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1: Um 3 Uhr mit Ronald Lessig. Bundeskanzler Merz hat mit dem neuen britischen Premierminister Burnham telefoniert. Das teilte am Abend die Bundesregierung mit, wenige Stunden nachdem Burnham ernannt wurde. Aus der Nachrichtenredaktion Markus Weber.
2: Beide hätten den Wunsch geäußert, die enge Zusammenarbeit zwischen Berlin und London fortzusetzen. Merz und Burnham waren sich demnach auch einig, die Ukraine weiter umfassend zu unterstützen und den Druck auf Russland zu erhöhen. Der neue britische Premier telefonierte auch mit US-Präsident Trump und dem ukrainischen Präsidenten Zelensky. Burnham war gestern Mittag von König Charles zum neuen Premier ernannt worden und berief anschließend sein Kabinett. Der Labour-Chef versprach schnelle Reformen. Erwartet wird, dass er vor allem etwas gegen die steigenden Lebenshaltungskosten unternimmt.
1: In der Straße von Hormuz ist wieder ein Tanker angegriffen worden. Er sei vor der Küste des Omans von einem unbekannten Geschoss getroffen worden, meldete in der Nacht die britische Behörde zur Sicherheit der Schifffahrt. Gleichzeitig hat das US-Militär erneut Ziele im Iran attackiert. Das teilte das für die Region zuständige US-Kommando CENTCOM mit. Mit den Angriffen sollten die militärischen Mittel des Irans geschwächt werden, Handelsschiffe in der Straße von Hormuz angreifen zu können. Bei der Gedenkstunde der Bundesregierung zum 82. Jahrestag des Hitler-Attentats ist es zu einem Zwischenfall gekommen. Ein Nachfahre des NS-Widerstandskämpfers Dietrich Bonhoeffer versuchte, einen Kranz der AfD von der Gedenkstätte zu entfernen. Aus Berlin, Isabel Karas.
3: Sicherheitskräfte gingen dazwischen, dabei wurde der Kranz beschädigt. Der Mann begründete sein Vorgehen gegenüber der deutschen Presseagentur damit, viele Nachkommen der Widerstandskämpferinnen und Kämpfer empfänden große Wut darüber, dass die AfD an diesem Ort Kränze niederlege. Götz Frömming, parlamentarischer Geschäftsführer der AfD-Fraktion, spricht gegenüber dem ARD-Hauptstadtstudio von einer unwürdigen Störung des Gedenkens und erklärte, die Partei lade den Herrn zu einem Gespräch über Programm und Ziele der AfD ein.
1: In Madrid feiern Hunderttausende die frisch gekürten spanischen Fußballweltmeister. Die Zahl der feiernden Fans wird auf bis zu 2 Millionen geschätzt. Sie jubelten der Mannschaft bei einer Parade im offenen Bus durch das Zentrum von Madrid zu. Nach ihrer Rückkehr aus den USA waren die Mitglieder der Nationalelf zunächst von König Felipe empfangen worden, anschließend von Ministerpräsident Sanchez. Das waren die Nachrichten. Das Wetter in Deutschland. Tagsüber freundlich, im Osten und in der Mitte einige Schauer bei 19 bis 26 Grad. Am Mittwoch von Nordwesten Schauer und Gewitter, im Südwesten länger freundlich, die Höchstwerte 18 bis 28 Grad. Am Donnerstag Schauer, im Nord- und Südwesten meist trocken, die Höchsttemperaturen dann liegen zwischen 17 und 27 Grad. Es ist 3.03 Uhr.
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1: Um 4 Uhr mit Ronald Lessig. Bundeskanzler Merz hat mit dem neuen britischen Premierminister Burnham telefoniert. Das teilte am Abend die Bundesregierung mit, wenige Stunden nachdem Burnham ernannt wurde. Aus der Nachrichtenredaktion Markus Weber.
2: Beide hätten den Wunsch geäußert, die enge Zusammenarbeit zwischen Berlin und London fortzusetzen. Merz und Burnham waren sich demnach auch einig, die Ukraine weiter umfassend zu unterstützen und den Druck auf Russland zu erhöhen. Der neue britische Premier telefonierte auch mit US-Präsident Trump und dem ukrainischen Präsidenten Zelensky. Burnham war gestern Mittag von König Charles zum neuen Premier ernannt worden und berief anschließend sein Kabinett. Der Labour-Chef versprach schnelle Reformen. Erwartet wird, dass er vor allem etwas gegen die steigenden Lebenshaltungskosten unternimmt.
1: US-Präsident Trump hat neue Zusatzzölle von 50% auf viele Produkte aus dem Nachbarland Kanada angekündigt. Betroffen ist laut Weißem Haus eine breite Palette von Gütern wie zum Beispiel Zement, Wein und Hockeyschläger. Grund für die Maßnahmen sei eine diskriminierende Behandlung verschiedener Produkte aus den USA durch Kanada. Mit den neuen Zöllen spitzt sich der Handelsstreit zwischen beiden Ländern weiter zu. Trump will unter anderem bessere Bedingungen für den Export amerikanischer Autos durchsetzen. In Ungarn hat der neue Premier Modjar einen Dämpfer erhalten. Seine Wunschkandidatin für die Präsidentschaft, die ungarische Schachgroßmeisterin Judit Polgar, will das Amt nicht übernehmen. Aus Wien, Oliver Schosch.
3: Die 49-Jährige gilt als die beste Schachspielerin aller Zeiten. Sie hatte 25 Jahre lang die Frauenweltrangliste angeführt. Modjar sprach auf seiner Facebook-Seite von einer überparteilichen Kandidatin, die vor allem durch Fleiß, Ausdauer und Persönlichkeit überzeuge. Doch am frühen Montagabend kam die Absage. Judit Polgar schreibt auf ihrer Facebook-Seite: "Ich bin extrem dankbar für die Nominierung für die Präsidentschaft und schätze die Geste des Premierministers, eine unabhängige Kandidatin zu nominieren. Trotzdem fühle ich mich nicht stark genug, um diese historische Verantwortung zu übernehmen."
1: In der spanischen Hauptstadt Madrid haben hunderttausende Menschen ihre Nationalmannschaft nach einem Sieg bei der Fußball-WM gefeiert. Die Fußballer fuhren am Abend im offenen Doppeldecker durch die Straßen, wo ihnen die Fans zujubelten. Das Weltmeisterteam war zuvor von König Felipe und Ministerpräsident Sanchez empfangen worden. Nach Angaben der lokalen Behörden waren bei den bis tief in die Nacht dauernden Siegesfeiern rund 2 Millionen Menschen auf den Straßen unterwegs. Das waren die Nachrichten. Das Wetter in Deutschland. Tagsüber freundlich, im Osten und in der Mitte einige Schauer, bei 19 bis 26 Grad. Am Mittwoch von Nordwesten Schauer und Gewitter, im Südwesten freundlich, 18 bis 28 Grad. Und am Donnerstag Schauer, im Nord- und Südwesten trocken, bis 27 Grad. Es ist 4.03 Uhr.
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1: Um 5 Uhr mit Ronald Lessig. Bundeskanzler Merz hat mit dem neuen britischen Premierminister Burnham telefoniert. Das teilte am Abend die Bundesregierung mit, wenige Stunden nachdem Burnham ernannt wurde. Aus der Nachrichtenredaktion Markus Weber.
2: Beide hätten den Wunsch geäußert, die enge Zusammenarbeit zwischen Berlin und London fortzusetzen. Merz und Burnham waren sich demnach auch einig, die Ukraine weiter umfassend zu unterstützen und den Druck auf Russland zu erhöhen. Der neue britische Premier telefonierte auch mit US-Präsident Trump und dem ukrainischen Präsidenten Zelensky. Burnham war gestern Mittag von König Charles zum neuen Premier ernannt worden und berief anschließend sein Kabinett. Der Labour-Chef versprach schnelle Reformen. Erwartet wird, dass er vor allem etwas gegen die steigenden Lebenshaltungskosten unternimmt.
1: Bundesinnenminister Dobrindt legt heute gemeinsam mit BKA-Chef Münch und der Missbrauchsbeauftragten des Bundes Klaus aktuelle Zahlen zum Thema Kindesmissbrauch vor. Die Lageeinschätzung wird jährlich auf Basis der polizeilichen Kriminalstatistik veröffentlicht. 2024 hatten die Ermittler rund 18.000 Opfer im Zusammenhang mit sexuellem Missbrauch von Kindern gezählt. In mehr als der Hälfte der Fälle bestand zwischen Opfer und Tatverdächtigen eine verwandtschaftliche oder andere Vorbeziehung. In Ungarn hat der neue Premier Modjor einen Dämpfer erhalten. Seine Wunschkandidatin für die Präsidentschaft, die ungarische Schachgroßmeisterin Judit Polgár, will das Amt nicht übernehmen. Aus Wien Oliver Schosch.
3: Die 49-Jährige gilt als die beste Schachspielerin aller Zeiten. Sie hatte 25 Jahre lang die Frauenweltrangliste angeführt. Modjor sprach auf seiner Facebook-Seite von einer überparteilichen Kandidatin, die vor allem durch Fleiß, Ausdauer und Persönlichkeit überzeuge. Doch am frühen Montagabend kam die Absage. Judit Polgár schreibt auf ihrer Facebook-Seite: "Ich bin extrem dankbar für die Nominierung für die Präsidentschaft und schätze die Geste des Premierministers, eine unabhängige Kandidatin zu nominieren. Trotzdem fühle ich mich nicht stark genug, um diese historische Verantwortung zu übernehmen."
1: In der spanischen Hauptstadt Madrid haben hunderttausende Menschen ihre Nationalmannschaft nach ihrem Sieg bei der Fußball-WM gefeiert. Die Fußballer fuhren am Abend im offenen Doppeldecker durch die Straßen, wo ihnen die Fans zujubelten. Das Weltmeisterteam war zuvor von König Felipe und Ministerpräsident Sanchez empfangen worden. Nach Angaben der lokalen Behörden waren bei den bis tief in die Nacht dauernden Siegesfeiern rund 2 Millionen Menschen auf den Straßen unterwegs. Das waren die Nachrichten. Das Wetter in Deutschland. Tagsüber freundlich, im Osten und in der Mitte einige Schauer bei 19 bis 26 Grad. Am Mittwoch von Nordwesten Schauer und Gewitter, im Südwesten freundlich, 18 bis 28 Grad. Am Donnerstag Schauer, im Nord- und Südwesten meist trocken, 17 bis 27 Grad. Es ist 5:03 Uhr.
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1: Wir haben in den letzten Wochen viele Tage mit hohen Temperaturen erlebt. An einigen Orten stieg die Temperatur sogar über 41 Grad. Ein Grund ist der Klimawandel. Hitzewellen, Starkregen, Dürren oder Waldbrände machen deutlich, es verändert sich etwas. Dabei geht es nicht nur um Zahlen oder Wetterberichte. Es geht um die Frage, wie wir mit der Welt umgehen, die uns anvertraut ist. Mit dem Klimawandel verbunden ist auch das Schicksal von Menschen, die beispielsweise unter Hitze oder Überschwemmungen leiden. Wie gehen wir eigentlich mit unserer Welt um? Mit Bergen und Meeren, Tieren und Pflanzen, den Menschen? Nicht ausbeuten, sondern sorgsam mit ihr umgehen. Das ist eine Haltung, die heute aktueller ist denn je. Denn wir wissen, unser Handeln hat Folgen. Wie wir Energie nutzen, wie wir einkaufen, wie wir mit Lebensmitteln umgehen oder welche Wege wir zurücklegen. All das hinterlässt Spuren. Manchmal kann einen das Gefühl beschleichen, was kann ich als Einzelner schon ausrichten? Die Herausforderungen sind so groß. Dennoch ist es wichtig, Verantwortung zu übernehmen. Dort, wo wir leben. Jeder kleine Schritt zählt. Wer einen Baum pflanzt, Lebensmittel nicht verschwendet, sorgsam mit Wasser umgeht oder bewusst einkauft, verändert nicht sofort die ganze Welt. Aber er setzt ein Zeichen. Und viele kleine Zeichen können Großes bewirken. Der Klimawandel erinnert uns auch daran, dass wir miteinander verbunden sind. Was an einem Ort der Erde geschieht, wirkt sich oft auf Menschen an einem anderen Ort aus. Der christliche Glaube schaut deshalb nicht nur auf das eigene Leben, sondern auch auf die Menschen, die besonders unter den Folgen leiden. Auf diejenigen, die am wenigsten zu den Problemen beigetragen haben. Ich habe mir für heute vorgenommen, dass ich bewusst nach draußen gehe und die Schönheit der Natur wahrnehme. Den Gesang der Vögel, einen alten Baum, den Wind oder den Duft nach einem Sommerregen. Wer staunen kann, geht meist auch achtsamer mit dem um, was ihm geschenkt ist. Wir können alle unseren Teil dazu beitragen, dass auch kommende Generationen in einer lebenswerten Welt leben können. Es lohnt sich.
0: Das war ein Beitrag der katholischen Kirche.

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1: Alexander Wolfert, guten Morgen. Merz telefoniert mit Burnham. USA fliegen erneut Angriffe gegen den Iran und Spanien feiert seine Weltmeister. Das Wetter? Es gibt heute meist lockere Wolken und Sonne bei bis zu 23 Grad. Bundeskanzler Friedrich Merz hat mit dem neuen britischen Premierminister Andy Burnham telefoniert. Das teilte am Abend die Bundesregierung mit, wenige Stunden nachdem Burnham ernannt wurde. Weitere Informationen aus der Nachrichtenredaktion von Markus Weber.
2: Beide hätten den Wunsch geäußert, die enge Zusammenarbeit zwischen Berlin und London fortzusetzen. Merz und Burnham waren sich demnach auch einig, die Ukraine weiter umfassend zu unterstützen und den Druck auf Russland zu erhöhen. Der neue britische Premier telefonierte auch mit US-Präsident Trump und dem ukrainischen Präsidenten Zelensky. Burnham war gestern Mittag von König Charles zum neuen Premier ernannt worden und berief anschließend sein Kabinett. Am Abend und in der Nacht wurden aus Downing Street weitere Personalien bekannt. So wird der ehemalige Gesundheitsminister Streeting neuer Verteidigungsminister. Der frühere Verteidigungsminister Healey wird neuer Finanzminister. Außenminister wird der bisherige Energieminister Miliband.
1: Die USA haben die 10. Nacht in Folge Ziele im Iran angegriffen. Das US-Militär hat eigenen Angaben zufolge nach 5 Stunden seine Angriffe gegen den Iran beendet. Ziele seien militärische Einrichtungen gewesen, darunter Luftverteidigungssysteme, Kommandozentralen und Startanlagen für Drohnen und Raketen, teilte das für die Region zuständige US-Kommando CENTCOM mit. Die USA griffen in der inzwischen 10. Nacht in Folge Ziele an. Der Zollstreit zwischen den USA und Kanada spitzt sich weiter zu. US-Präsident Donald Trump hat neue Zusatzzölle von 50% auf viele Produkte aus dem Nachbarland angekündigt. Betroffen ist eine breite Palette von Gütern wie zum Beispiel Zement, Wein und Hockeyschläger. Mit welcher Begründung Trump Zusatzzölle erheben will, dazu Martin Ganzelmeier.
3: Der US-Präsident reagiere damit auf Kanadas, so wörtlich, diskriminierende Behandlung amerikanischer Produkte. Vor allem will Trump erreichen, dass Kanada mehr amerikanische Autos und Milchprodukte kauft. Der kanadische Premierminister Mark Carney verteidigte die kanadischen Einfuhrbeschränkungen als Gegenmaßnahmen auf Trumps Zölle gegen sein Land. Gleichzeitig betonte Carney, sein Land sei jederzeit bereit, die noch offenen Streitpunkte mit den USA zu lösen. Man werde sich aber auch um neue Wirtschaftsbeziehungen zu anderen Ländern kümmern. Erst vor wenigen Tagen hatte Trump mit weiteren Zöllen gegen Kanada gedroht, weil der Nachbarstaat im Norden seine Waldbrände nicht unter Kontrolle bekomme. Die Rauchschwaden hatten bis nach New York und Washington für schlechte Luft und Brandgeruch gesorgt. Trump wirft Kanada vor, seine Wälder nicht richtig aufzuräumen.
1: Bundesinnenminister Alexander Dobrindt legt heute gemeinsam mit BKA-Chef Holger Münch und der Missbrauchsbeauftragten des Bundes Kerstin Klaus aktuelle Zahlen zum Thema Kindesmissbrauch vor. Die Lageeinschätzung wird jährlich auf Basis der polizeilichen Kriminalstatistik veröffentlicht. 2024 hatten die Ermittler rund 18.000 Opfer im Zusammenhang mit sexuellem Missbrauch von Kindern gezählt. In mehr als der Hälfte der Fälle bestand zwischen Opfer und Tatverdächtigen eine verwandtschaftliche oder andere Vorbeziehung. In Ungarn gab es einen Dämpfer für den neuen Premier Peter Motyr. Seine Wunschkandidatin für die Präsidentschaft, die ungarische Schachgroßmeisterin Judit Polgar, hat abgesagt. Die Einzelheiten dazu aus Budapest von Oliver Schusch.
4: Die 49-Jährige gilt als die beste Schachspielerin aller Zeiten. Sie hatte 25 Jahre lang die Frauenweltrangliste angeführt. Modja sprach auf seiner Facebook-Seite von einer überparteilichen Kandidatin, die vor allem durch Fleiß, Ausdauer und Persönlichkeit überzeuge. Doch am frühen Montagabend kam die Absage. Judit Polgar schreibt auf ihrer Facebook-Seite: Ich bin extrem dankbar für die Nominierung für die Präsidentschaft und schätze die Geste des Premierministers, eine unabhängige Kandidatin zu nominieren. Trotzdem fühle ich mich nicht stark genug, um diese historische Verantwortung zu übernehmen. Im Vorfeld hatte es Kritik an der Personalie Judit Polgar gegeben. Zum einen, weil sie noch nie ein politisches Amt innehatte und weil Peter Modja sich so schnell für sie ausgesprochen hatte.
1: In der spanischen Hauptstadt Madrid haben hunderttausende Menschen ihre Nationalmannschaft nach ihrem Sieg bei der Fußball-WM gefeiert. Die Fußballer fuhren am Abend im offenen Doppeldecker durch die Straßen, wo ihnen die Fans zujubelten. Das Weltmeisterteam war zuvor von König Felipe und Ministerpräsident Sanchez empfangen worden. Nach Angaben der lokalen Behörden waren bei den bis tief in die Nacht dauernden Siegesfeiern rund 2 Millionen Menschen auf den Straßen unterwegs. Und das waren die Nachrichten mit Alexander Wolfert.
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5: Das sind die Temperaturen in Bremen, Neustadt, Shakespeare Company. Dort sind 10 Grad im Moment. Westerstede, Park der Raritäten, 12. Rothenburg, Alte Apotheke, 10 Grad. Schiffdorf bei Bremerhaven, Sendeanlage, 16 Grad. Heute sonnig mit lockeren Wolken. Am Abend nimmt die Bewölkung an der Nordsee zu. Es gibt aber nur selten Schauer. Bis 18 Grad auf den

6.10 Uhr, Bremen 2. Schönen guten Morgen, heute ist der 21. Juli. In Belgien ist heute Nationalfeiertag. Es gibt auch einen eindeutigen Anlass. Kurz nachdem Belgien unabhängig wurde von den Niederlanden, wurde 1831 am heutigen Datum, 21. Juli, der erste König vereidigt, und zwar Prinz Leopold von Sachsen-Coburg-Saalfeld. Der legte an diesem Tag einen Eid auf die Verfassung ab, das heißt vom ersten Tag an eine konstitutionelle Monarchie mit Parlament, das die Gesetze macht und so. Kleine Verbeugung unsererseits in Richtung unserer lieben belgischen Nachbarn. Ein kleines Land, in dem in unterschiedlichen Regionen sehr unübersichtlich voneinander abgegrenzt 3 Sprachen gesprochen werden. Französisch, Flämisch, Deutsch. Das ist zwar ein schönes Nebeneinander, aber im Grunde auch etwas irrwitzig, wenn man bedenkt, dass in Brüssel vorwiegend Französisch gesprochen wird. Brüssel aber gleichzeitig die Hauptstadt der Flamen ist, also des niederländisch sprechenden Teils, was die Flamen entsprechend auch nervt. Aber in Brüsselern ist das wurscht. Die sind sowieso von der Mentalität her und der Kultur etwas französisch veranlagt. Und wo wir schon mal dabei sind, die Stadt Brüssel gibt es eigentlich gar nicht. Brüssel besteht aus 19 Städten mit 19 Bürgermeisterämtern und 19 Verwaltungen. Es gibt theoretisch auch 19 Verkehrs- und Parkregeln. Und wenn man eine Avenue lang spaziert, dann kann es passieren, wenn man die Gemeinde wechselt, dass sich der Straßenbelag ändert, die Straßenbeleuchtung ändert.

0: und auch die Bürgersteige anders aussehen. Und auch die Menschen sind besonders in Belgien.
1: Ja, Belgien ist das Beste, sage ich immer.
0: Das war Walter Kallebaut, der Bier und Schokolade anbietet. Zwei wichtige Produkte außer Pommes in Belgien. Das Bier, das er braut, führt übrigens auch heute noch zu einigen sprachlichen Missverständnissen.
1: Ambras, flämisch, nicht niederländisch, bedeutet, suchen Sie Streit. Und meine französische Nachbar, Ambras, Ambra, oui, embrasser, je vais t'embrasser, et umarmen.
0: Also Ambras ist Streit, also auf Flämisch, und embrasser, sich umarmen, sich küssen. Belgien, ich umarme dich. Streitet euch ein bisschen weniger untereinander, aber bleibt sonst, wie ihr seid, und holt weiterhin eure kurzen Hosen raus, sobald die 10 Grad überschritten sind. Sitzt weiter in euren Straßencafés bei Wind und Wetter. Bleibt tolerant und fröhlich. Belgique, je t'embrasse.
1: Ja, Belgien ist das Beste, sage ich immer. Get to the best now. 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

0: Golden war das, Like a Child. 6:19 Uhr, Bremen 2, wir gucken nach Großbritannien. Andy Burnham ist gestern zum neuen britischen Premierminister ernannt worden und er übernimmt ein Land mit vielen Problemen. Das heißt, die Wirtschaft ist schwach, die Lebenshaltungskosten sind hoch, die Unzufriedenheit ist auch sehr groß im Land. Das heißt, er muss jetzt, wenn er länger sich als britischer Premierminister halten möchte, was nicht so ganz einfach ist dort in London, dann muss er schnell echte Veränderungen schaffen. Lisa Maria Röhling, unsere Korrespondentin, hat mal zusammengefasst, was die größten Herausforderungen jetzt für ihn sind.
1: Andy Burnham weiß, in welchem Bereich er schnell punkten muss. Deswegen kündigt der neue britische Premierminister direkt bei seiner Antrittsrede an der Downing Street Nummer 10 an, er wolle etwas gegen die hohen Lebenshaltungskosten tun, damit die Menschen durchatmen können.
2: I can do something to give people some breathing space now, some help with the cost of living. And I will set out some of those measures. Starting tomorrow.
1: Schon einen Tag nach seinem Amtsantritt will er einen Plan vorstellen, wie die Lebenshaltungskosten schnell gesenkt werden können. Genau dort anzusetzen sei wichtig, sagt Melanie Ward, Parlamentspolitikerin der Labour-Partei, im Interview mit der BBC. Es ist so schwierig für die Menschen hier in meinem Wahlkreis und im ganzen Land, ihr Leben zu finanzieren und auch die schönen Dinge des Lebens zu genießen. Wie schneller das Leben der Briten wirklich verändert, daran wird Andy Burnham sich messen lassen müssen. Die Menschen sind von der instabilen Politik frustriert, das Leben ist teuer, der Wirtschaft geht's schlecht. Luke Trill von der gemeinnützigen Organisation More in Common erklärt, in diesem Bereich muss Burnham besonders schnell liefern, sonst hat er die Gunst der Menschen schnell verspielt. Andy Burnham hat nur ein kleines Zeitfenster, vielleicht nur ein paar Wochen, um zu zeigen, was er kann. Die Menschen wollen wissen, wie er die Lebenshaltungskosten senkt. Natürlich kann er das nicht über Nacht lösen, aber er muss zeigen, dass er das schnell angeht, dass er Reformen ankündigt, mit denen das Leben günstiger wird. Er muss jetzt handeln.
3: But the time for action is now.
1: Genau in diesem Punkt dürfte Andy Burnham an seine nächste Grenze stoßen, die Finanzen. Die Staatsverschuldung in Großbritannien ist seit Jahren hoch. Erst Anfang Juli hatte das Parlament eine Erhöhung des Verteidigungsetats um 15 Milliarden Pfund beschlossen. Der ehemalige Premierminister Keir Starmer hatte angekündigt, dass nach dem Beschluss dieses Etats nun Projekte im Bereich Infrastruktur und Energie gestrichen werden. Das Geld könnte Burnham aber anderswo gut gebrauchen. Er will eigentlich Sozialwohnungen bauen, kleinere und mittlere Unternehmen steuerlich entlasten, die Sozialsysteme verbessern und die Versorgungsunternehmen für Strom, Gas und Wasser wieder in öffentlicher Hand sehen. Woher soll das Geld kommen? Erhöhungen der Einkommens- und Mehrwertsteuer sowie der Sozialversicherung sind durch das Grundsatzmanifest von Labour aus 2024 ausgeschlossen. Darin könnte eine Gefahr für den Haushalt liegen, sagt Jonathan Cripp, Finanzexperte vom Institute for Fiscal Studies. Diese drei großen Steuern könnte man in der Theorie nur um einen niedrigen Prozentsatz anheben und trotzdem viel Geld rausbekommen, weil so viele Menschen diese Steuern zahlen. Wenn das aber ausgeschlossen ist, müsste man andere Steuern, die nur wenige Menschen zahlen, um einen sehr hohen Betrag erhöhen und diese Menschen werden dann unzufrieden sein. Letztlich hängt vom Geld auch ab, wie sehr sich die britische Wirtschaft erholen kann. In seiner Zeit als Bürgermeister in Manchester hat die Stadt ein bemerkenswertes Wachstum hingelegt. Das will Burnham jetzt auch auf das ganze Land übertragen. Wie genau er die seit dem Brexit schwächelnde britische Wirtschaft ankurbeln will, hat er bisher nicht erklärt. Zuletzt könnte auch sein größtes Projekt zu seiner größten Hürde werden. Die Dezentralisierung, die Andy Burnham vorschwebt, um den Regionen mehr Macht und auch Budget für ihre Wirtschaft und ihre Verwaltung zu geben. Pionierprojekt ist die Number 10 North, ein Regionalbüro des Premierministers in Manchester. Politikwissenschaftler Tony Travers erklärt, so einfach wird diese Dezentralisierung nicht umsetzbar sein. Nicht jeder Teil des Landes ist dafür bereit. Es gibt 5 bis 6 Regionen, in denen die Bürgermeister und ihr Team bereit sind, diese Aufgaben aus London zu übernehmen. Aber in vielen anderen Landesteilen gibt es die Strukturen gar nicht. Das heißt, das müsste alles erst ausgebaut werden, um diese Dezentralisierung überhaupt durchzusetzen. Andy Burnham muss große Erwartungen erfüllen und große Hürden überwinden. Wie er sie meistern will, wird sich in den kommenden Tagen zeigen, wenn er sein Kabinett vorstellt und dann im Herbst, wenn das Parlament nach der Sommerpause wieder tagt.
0: Was auf Andy Burnham zukommt, Lisa Maria Röhling hat es zusammengefasst.
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1: Mit Alexander Wolfert. Guten Morgen. Die Deutsche Bahn will den Konsum von Alkohol an allen ihren 5.400 Bahnhöfen in Deutschland verbieten. Die Maßnahme solle bis zum Oktober 2026 flächendeckend umgesetzt werden. Das berichtet die Bild-Zeitung. Bislang galt ein solches Verbot bereits an rund 30 großen Bahnhöfen, darunter in Hamburg, Köln und München. Bundeskanzler Friedrich Merz hat mit dem neuen britischen Premierminister Andy Burnham telefoniert. Das teilte am Abend die Bundesregierung mit. Beide hätten den Wunsch ausgedrückt, die enge Zusammenarbeit zwischen beiden Ländern fortzusetzen, hieß es. Mit Blick auf den russischen Angriffskrieg seien sich Merz und Burnham einig gewesen, die Ukraine weiter umfassend zu unterstützen. US-Präsident Donald Trump hat neue Zusatzzölle von 50% auf viele Produkte aus dem Nachbarland Kanada angekündigt. Betroffen ist laut dem Weißen Haus eine breite Palette von Gütern wie zum Beispiel Zement, Wein und Hockeyschläger. Grund für die Maßnahme sei eine diskriminierende Behandlung verschiedener Produkte aus den USA durch Kanada. Bundesinnenminister Alexander Dobrindt legt heute gemeinsam mit BKA-Chef Holger Münch und der Missbrauchsbeauftragten des Bundes Kerstin Klaus aktuelle Zahlen zum Thema Kindesmissbrauch vor. Die Lageeinschätzung wird jährlich auf Basis der polizeilichen Kriminalstatistik veröffentlicht. 2024 hatten die Ermittler rund 18.000 Opfer im Zusammenhang mit sexuellem Missbrauch von Kindern gezählt. In mehr als der Hälfte der Fälle bestand zwischen Opfer und Tatverdächtigen eine verwandtschaftliche oder andere Vorbeziehung. In Niedersachsen sind im vergangenen Jahr 132 Menschen an den Folgen ihres Drogenkonsums gestorben. Ein Jahr zuvor waren es 133 Opfer, 2023 sogar noch 153. Das teilt das Landeskriminalamt Niedersachsen anlässlich des heutigen Gedenktags für Drogentote mit. Bei den meisten drogenbedingten Todesfällen in Niedersachsen konsumierten die Betroffenen mehr als eine Substanz. In der spanischen Hauptstadt Madrid haben hunderttausende Menschen ihre Nationalmannschaft nach ihrem Sieg bei der Fußball-WM gefeiert. Die Fußballer fuhren am Abend im offenen Doppeldecker durch die Straßen, wo ihnen die Fans zujubelten. Das Weltmeisterteam war zuvor von König Felipe und Ministerpräsident Sanchez empfangen worden. Und das waren die Nachrichten mit Alexander Wolfert.
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2: Es ist heute sonnig, es gibt lockere Wolken und am Abend nimmt die Bewölkung an der Nordsee zu. Es gibt aber auch nur selten Schauer, auch dort bis 18 Grad auf den Inseln, sonst bis 23 Grad an der See. Teilweise stürmische Böen aus Nordwest heute. Morgen dichte Wolken mit Schauern und vereinzelten Gewittern, sehr windig an der See, mitunter stürmisch bei höchstens 17 bis 21 Grad morgen.
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2: Um 6.33 Uhr Bremen auf der Stader Straße ist die Gleisunterführung wegen eines Wasserrohrbruchs gesperrt.
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2: Schönen guten Morgen. Was bedeutet die Krise am Persischen Golf für die deutsche Wirtschaft? Dem werden wir gleich nachgehen.

0: 6.37 Uhr, Bremen 2, der Morgen. Wir sind heute mal an einem Thema dran, auch später in der Sendung noch, das ein bisschen in den Hintergrund zu geraten scheint, obwohl es uns alle betrifft, unsere Geldbeutel, unsere Wirtschaft und die Zukunft insgesamt unserer recht wohlhabenden Länder. Der Krieg am Persischen Golf belastet die Weltwirtschaft, also auch das Exportland Deutschland, und die Auswirkungen spüren wir natürlich beim Einkaufen an der Tankstelle im Urlaub. Wie viel Einfluss kann unsere Politik noch nehmen auf diese Entwicklung? Das ist jetzt hier eine Bestandsaufnahme von Anne-Kathrin Mellmann.
1: Mit dem Beginn des Sommers endete der Tankrabatt, aber nicht der Krieg am Persischen Golf. Öl ist teuer, Sprit ebenso und dadurch vieles andere. Kanzler Friedrich Merz von der CDU sieht das Problem für die Wirtschaft.
2: In dem Augenblick, wo der Ölpreis deutlich über 100 Dollar für den Barrel Öl geht, haben wir ein massives Energieversorgungsproblem zusätzlich. Wir sind stark von der Weltkonjunktur, von der Weltwirtschaft abhängig. Also wir haben einen Teil in der eigenen Hand, aber bei weitem nicht alles.
1: Dinge in der eigenen Hand, das war zum Beispiel der Tankrabatt. CDU-Politiker Sepp Müller berät in einer Taskforce gemeinsam mit dem Koalitionspartner SPD über Mittel und Wege, um die Menschen zu entlasten.
3: Stand heute sehen wir noch keinen Anlass einzugreifen, weil wir können nicht mit dem Steuereuro gegen Kriege in der Welt ansubventionieren. Die 1,6 Milliarden Euro, die uns der Tankrabatt, die der Steuerzahler der Tankrabatt gekostet hat, fehlt uns an anderer Stelle. Wenn wir noch einmal eingreifen würden, würden wir uns um diejenigen kümmern, die wirklich Hilfe benötigen, also deutlich zielgenauer.
1: Direktzahlungen, Kfz-Steuer, Pendlerpauschale, all diese Ideen würden zurzeit in den zuständigen Ministerien geprüft, so Müller. Ein viel größeres Paket für Menschen und Wirtschaft fordert Ines Schwertner, linken Co-Chefin.
4: Spritpreissäckel und Übergewinnsteuer, jetzt für die Mineralölkonzerne, aber auch wieder die Wiedereinführung des 9-Euro-Tickets, ein Energiekrisengeld, was direkt ausgezahlt wird, damit die Menschen direkt entlastet werden, und bei den Lebensmitteln eben die Mehrwertsteuersenkung auf die Grundnahrungsmittel, weil da werden die Preise dann als nächstes höher werden. Das werden die Menschen dann direkt an der Supermarktkasse spüren.
1: Dort wird es noch teurer werden, warnt der Ökonom Marcel Fratscher vom Deutschen Institut für Wirtschaftsforschung, DIW. Deshalb solle die Regierung nicht länger warten.
5: Der richtige Weg für die Bundesregierung wäre eine sogenannte Energiekostenpauschale, so wie sie auch schon 2023 umgesetzt wurde. Die beinhaltet 300 Euro für jeden Erwachsenen direkte Auszahlung. Das hätte verschiedene Vorteile. Es könnte sehr schnell umgesetzt werden. Ja, es würden alle von profitieren, aber vor allem Menschen mit geringen Einkommen deutlich stärker, die jetzt beispielsweise durch den Tankrabatt leer ausgehen. Und es würden auch Menschen davon profitieren, die beispielsweise keinen Job haben, wie Rentnerinnen und Rentner oder Studierende.
1: Für eine Direktzahlung braucht der Staat die IBANs der Menschen, die Kontodaten. Aber nach Auskunft der Bundesregierung liegt nur knapp ein Fünftel vor. Eine Ausrede, meint Grünen-Finanzpolitikerin Katharina Beck.
6: Natürlich würden alle, wenn sie es wirklich wüssten und dass da etwas kommt, dann auch ihre IBAN hinterlegen. Und selbst wenn es dann nicht alle tun, dann ist es ein freies Land, kann man ja auch niemanden zu zwingen. Wenn jetzt Kanzler oder Vizekanzler das ankündigen würden, stellen Sie sich das mal vor, da wird sich der Anteil der hinterlegten IBANs natürlich maximal erhöhen.
1: Ein Weg, den Beck einfach und gerecht nennt. Die Kosten für den Staat allerdings ein Vielfaches mehr als für den Tankrabatt.
0: Anne-Kathrin Mellmann, was bedeutet der Nahostkonflikt für Wirtschaft und Verbraucher hierzulande? Welche Zukunftsszenarien sind denkbar? Das wollen wir besprechen hier auf Bremen 2, das war jetzt schon mal angekündigt, um kurz nach 7:30 Uhr. Jetzt ist es 6.40 Uhr.

0: Emily Sunday war das. Um 6.46 Uhr ganz genau, hier ist Bremen 2, Jahrestag heute. Heute vor 75 Jahren wurde Robin Williams geboren, der Schauspieler, in Erinnerung geblieben aus seinen vielen unterschiedlichen Rollen in Kinofilmen wie Good Morning Vietnam, Gab oder wie ich die Welt sah, Good Will Hunting und natürlich nicht zuletzt Club der Toten Dichter.
1: Zum ersten Mal in meinem Leben weiß ich, was ich will.
2: Medizin, Jura, Ökonomie, Technik sind notwendig. Doch Poesie, Romantik, Liebe, sie erst machen unser Leben lebenswert.
3: Das war wunderschön.
4: Setzen Sie sich, Mr. Anderson.
1: Carpe diem!
4: Sie sollen sich setzen.
0: Robin Williams war ein äußerst wandelbarer Schauspieler, meistens mitunter unterschwellig auch komisch, denn Williams war auch ein erfolgreicher Stand-up-Comedian in den USA und hatte bereits frühe Fernseherfolge in Serien wie Morg und Cindy, die in Deutschland als Morg vom Org im Fernsehen zu sehen waren. Sie erinnern sich vielleicht?
5: Nano, nano.
0: Robin Williams bekam nur einen Oscar, dafür aber fünfmal einen Golden Globe. Er war dreimal verheiratet, fuhr gerne Fahrrad und erlitt an Depressionen, die ihn 2014 in den Selbstmord trieben. Das war jetzt mal ganz kurz zusammengefasst. Robin Williams, heute wäre er 75 geworden und er war auch, das muss man festhalten, vielleicht der beste Radio-DJ, der niemals beim Radio gearbeitet hat. Er soll als solcher hier bitte nochmal auftreten. 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

0: So, 5:07 ist es, um es mal ehrlich zu sagen.
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2: Mit diesem Song hat er sich auf sanfte Weise vor Jahren in das Herz vieler Menschen geschlichen. Israelischer Indie-Musiker Asaf Avidan. One day, baby, we'll be old. Eines Tages werden wir alt sein und an all die Geschichten denken, die wir hätten erzählen können. Eine Songzeile, die so mächtig ist, dass sie auch deutsche Poetry-Slammerin Julia Engelmann berühmt gemacht hat, die den Gedanken in ihrem Gedicht One Day weitergedacht hat.
3: Also los, schreiben wir Geschichten, die wir später gerne erzählen. Und eines Tages, Baby, werden wir alt sein. 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
1: Mit Alexander Wolfert. Guten Morgen. Bahn will Alkoholverbot an allen Bahnhöfen. USA fliegen erneut Angriffe gegen den Iran und Spanien feiert seine Weltmeister. Das Wetter? Es ist heute meist trocken, gibt viel Sonne bei bis zu 23 Grad. Die Deutsche Bahn plant offenbar ein Alkoholverbot an allen 5.400 Bahnhöfen in Deutschland. Bahnchefin Palla sagte der Bild-Zeitung, Ziele seien mehr Ordnung und Sicherheit. Mehr Informationen von Frank Eichmann aus Berlin.
2: Es reicht. Genug ist genug. Wir greifen jetzt härter durch, sagt Bahnchefin Palla der Bild. Sie verspricht sich mehr Ordnung und Sicherheit auf Bahnhöfen und in Zügen, mehr Schutz von Mitarbeitern und Reisenden. Bis Mitte Oktober soll das Verbot von Bier, Wein oder Schnaps auf Bahnsteigen und in Bahnhofshallen bundesweit eingeführt sein, bestätigte die Bahn der Deutschen Presseagentur. Durchgesetzt von Bundespolizei und eigenen Sicherheitskräften droht bei illegalem Alkoholkonsum künftig ein sofortiger Platzverweis und im Wiederholungsfall ein dauerhaftes Hausverbot. In Bahnhofsrestaurants darf dagegen auch nach Oktober weitergetrunken werden, ebenso erlaubt bleiben der Kauf und Transport verschlossener Flaschen. Die Bahn hat bereits Erfahrung mit dem Alkoholverbot. Es gilt schon heute auf Bahnhöfen wie Hamburg, Bremen, Frankfurt am Main oder Köln.
1: Bundeskanzler Friedrich Merz hat mit dem neuen britischen Premierminister Andy Burnham telefoniert. Das teilte am Abend die Bundesregierung mit, wenige Stunden nachdem Burnham ernannt wurde. Weitere Informationen aus der Nachrichtenredaktion von Markus Weber.
3: Beide hätten den Wunsch geäußert, die enge Zusammenarbeit zwischen Berlin und London fortzusetzen. Merz und Burnham waren sich demnach auch einig, die Ukraine weiter umfassend zu unterstützen und den Druck auf Russland zu erhöhen. Der neue britische Premier telefonierte auch mit US-Präsident Trump und dem ukrainischen Präsidenten Zelensky. Burnham war gestern Mittag von König Charles zum neuen Premier ernannt worden und berief anschließend sein Kabinett. Am Abend und in der Nacht wurden aus Downing Street weitere Personalien bekannt. So wird der ehemalige Gesundheitsminister Streeting neuer Verteidigungsminister. Der frühere Verteidigungsminister Healey wird neuer Finanzminister. Außenminister wird der bisherige Energieminister Miliband.
1: Die USA haben die 10. Nacht in Folge Ziele im Iran angegriffen. Das US-Militär hat eigenen Angaben zufolge nach 5 Stunden seine Angriffe gegen den Iran beendet. Ziel seien militärische Einrichtungen gewesen, darunter Luftverteidigungssysteme, Kommandozentralen und Startanlagen für Drohnen und Raketen, teilte das für die Region zuständige US-Kommando CENTCOM mit. Der Zollstreit zwischen den USA und Kanada spitzt sich weiter zu. US-Präsident Donald Trump hat neue Zusatzzölle von 50% auf viele Produkte aus dem Nachbarland angekündigt. Betroffen ist eine breite Palette von Gütern wie zum Beispiel Zement, Wein und Hockeyschläger. Mit welcher Begründung Trump Zusatzzölle erheben will, dazu aus Washington Martin Ganselmeier.
4: Der US-Präsident reagiere damit auf Kanadas, so wörtlich, diskriminierende Behandlung amerikanischer Produkte. Vor allem will Trump erreichen, dass Kanada mehr amerikanische Autos und Milchprodukte kauft. Der kanadische Premierminister Mark Carney verteidigte die kanadischen Einfuhrbeschränkungen als Gegenmaßnahmen auf Trumps Zölle gegen sein Land. Gleichzeitig betonte Carney, sein Land sei jederzeit bereit, die noch offenen Streitpunkte mit den USA zu lösen. Man werde sich aber auch um neue Wirtschaftsbeziehungen zu anderen Ländern kümmern. Erst vor wenigen Tagen hatte Trump mit weiteren Zöllen gegen Kanada gedroht, weil der Nachbarstaat im Norden seine Waldbrände nicht unter Kontrolle bekomme.
1: In der spanischen Hauptstadt Madrid haben hunderttausende Menschen ihre Nationalmannschaft nach ihrem Sieg bei der Fußball-WM gefeiert. Die Fußballer fuhren am Abend im offenen Doppeldecker durch die Straßen, wo ihnen die Fans zujubelten. Das Weltmeisterteam war zuvor von König Felipe und Ministerpräsident Sanchez empfangen worden. Nach Angaben der lokalen Behörden waren bei den bis tief in die Nacht dauernden Siegesfeiern rund 2 Millionen Menschen auf den Straßen unterwegs. Am Strand der Insel Norderney ist ein toter Schweinswal angespült worden. Das teilt die Polizei Wittmund mit. Demnach ist das tote Jungtier an der Strandpromenade der Stadt angeschwemmt worden. Polizisten hatten vergeblich versucht, den Wal wieder in die Nordsee zu ziehen. Voraussichtlich in den nächsten Tagen soll der Kadaver abtransportiert werden. Schweinswale sind die einzigen Wale, die in der Nordsee leben. Deswegen kommt es immer wieder vor, dass tote Tiere auf den Inseln oder an der Küste angespült werden. Und das waren die Nachrichten mit Alexander Wolfert.
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5: Und das sind die Temperaturen. Bremerhaven, Schaufenster, Fischereihafen. Dort sind 15 Grad. Norderney, Nordstrand, 13 Grad dort. Nienburg Rathaus, 14 Grad. Und Bremen, Ostlepshauser Park, dort sind 9 Grad. Heute sonnig mit lockeren Wolken. Am Abend nimmt die Bewölkung an der Nordsee zu. Aber es gibt nur selten Schauer. Bis 18 Grad auf den Inseln, sonst bis 23 Grad an der See. Teilweise stürmische Böen aus Nordwest. Morgen dichte Wolken mit Schauern und vereinzelten Gewittern. Sehr windig an der See, mitunter stürmisch. Bei Temperaturen von höchstens 17 bis 21 Grad.
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5: Um 7.06 Uhr A1 Osnabrück Richtung Bremen zwischen Bremen-Brinkum und Asten. 3 Kilometer stockender Verkehr. Und in Bremen auf der Stader Straße ist die Gleisunterführung wegen eines Wasserrohrbruchs gesperrt.
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5: Ja, schönen guten Tag. Es gibt einen Konflikt an der Nordseeküste, der dauert schon lange an, zwischen Fischerei.

0: Guten Morgen, Sie sind mit Bremen 2 verbunden und wir mit Ihnen, das ist schon mal günstig. 7:10 Uhr ist es, heute ist der 21. Juli. Frage, droht das Ende der traditionellen Krabbenfischerei an der niedersächsischen Nordseeküste? Das befürchten die Fischer zumindest, wenn eine EU-Richtlinie zu schärferem Naturschutz umgesetzt werden sollte und darum, wie man beides, Umweltschutz und Fischerei, in Einklang bringen kann und wie das Ganze geschehen soll. Darum geht es seit einem Jahr beim Fischereidialog. Heute Vormittag treffen sich die beteiligten Vertreter und Vertreterinnen von Ministerien, Fischerei, Umweltschutz in Hannover. Und unsere Reporterin Katharina Spätmann dröselt das jetzt schon mal etwas genauer auf. Katharina, erklär uns doch erstmal, worum geht's?
1: Ja, also Hintergrund ist eine Vorgabe der EU und da steht drin, dass bis 2030 30% der EU-Gewässer unter Schutz gestellt werden müssen und 10% davon streng. Da ist dann auch keine Fischerei mehr erlaubt. Und Deutschland und damit auch Niedersachsen liegen eben an der Nordsee und deswegen müssen die das umsetzen. Man muss jetzt sagen, diese 30% Schutz, das ist schon erfüllt mit den Wattenmeer-Nationalparks, die es ja schon gibt. Aber die 10% der Gebiete unter strengem Schutz, um genau die geht es jetzt hier. Und es liegt jetzt eben diese Karte mit Gebietsvorschlägen vor, wo künftig Fischen verboten sein soll. Das ist einmal nördlich von Borkum, dann südöstlich von Wangerooge, im östlichen Jadebusen, aber auch in Gebieten vor der Wurster Nordseeküste, also hier bei uns. Und es geht eben jetzt um die Bewertung dieser Vorschläge. Also was ziehen die nach sich? Und da ist man sich eben noch nicht so einig.
0: Wo verlaufen denn da die Konfliktlinien? Lass uns erstmal auf die Fischer gucken. Die sind ja vor allem betroffen. Was ist deren Kritik?
1: Ja, das haben wir Stefan Hellberg gefragt. Der ist seit 40 Jahren Kutterfischer und er fischt von Dorum aus. Er sitzt auch im Vorstand des Landesfischereiverbands und er war von Anfang an diesem Fischereidialog beteiligt, um den es gerade geht, sagte er. Und

0: Er erklärt uns das folgendermaßen.
1: Wenn das wirklich durchkommt, sowas, dann werde ich wohl auch die Segel streichen. Ich, woanders hinfahren kann ich nicht. Dafür ist mein Kutter einfach zu klein. Ich mache reine Tidenfischerei. Ich bin ein reiner Tagesfischer. Also hier von unserer Küste, hier von unseren Häfen, ja, sind viele dabei, die das auch genau so haben, wie ich auch habe. Ne? Das ist eben noch das alte Bewährte, das Traditionelle, ne? Was wir noch betreiben.
0: Ja, und er und seine Kollegen befürchten eben, dass das Ende der traditionellen Krabbenfischerei an den Küsten sein könnte. Und sie sehen auch nicht ihre Arbeit als Hauptproblem. Sie argumentieren eben, gefischt werde hier seit Jahrhunderten auf diese Weise. Und sie sagen auch, dass sie selbst das größte Interesse daran haben, ihre Fanggründe nicht zu zerstören. Und sie wollen eben, dass das heute noch nicht das Ende des Dialogs ist, denn sie sehen noch reichlich Gesprächsbedarf.
2: Auch die Umweltverbände sind ja noch nicht zufrieden. Die kritisieren ja, dass das alles noch nicht reicht, hast du eben schon angesprochen.
0: Ja, wenn man das zusammenfassen will, dann sagen die Gebiete seien zu klein und zu zersplittert und in den falschen Zonen. Und der WWF zum Beispiel fordert auch ein Verbot von Grundschleppnetzen. Wir haben nochmal bei der Wissenschaft nachgeguckt. Am Thün-Institut hier in Bremerhaven gab es eine Studie. Und da steht eben drin, dass die Auswirkungen dieser traditionellen Krabbenfischerei, wenn man das stark zusammenfassen will, nicht statistisch störend nachweisbar seien. Also dass es störende Effekte zwar gibt, aber eben nicht in einem statistisch signifikanten Maß. Wo es die doch gegeben habe, da seien die nur für knapp 3 Wochen nachweisbar. Also das regeneriere sich relativ schnell. Und die beiden zuständigen Ministerien, die spielen ja auch noch eine Rolle, das sind Umwelt und Landwirtschaft, die weisen die Kritik übrigens ebenfalls zurück. Aus deren Sicht sind die Vorschläge ausgewogen. Die sagen, die Belange von Umweltschutz und Fischerei würden berücksichtigt.
2: Ja, Frage, wie geht's jetzt weiter?
0: Bis heute Nachmittag sitzen jetzt alle Beteiligten zusammen und am Ende muss die Politik entscheiden, wo es Gebiete gibt, in denen nicht mehr gefischt werden darf. Diese Liste soll dann Teil des Nationalparkgesetzes werden. Aber erstmal will man die Ergebnisse dieses Fischereidialogs abwarten.
2: Ja, und der läuft bis heute Nachmittag. Wir gucken mal, was dabei rauskommt und wie es mit der Krabbenfischerei an der Küste weitergeht, die Ausgangslage, bevor es losgeht heute in Hannover. Hat ihn Katharina Spätmann zusammengefasst auf Bremen 2. 7:14 Uhr.

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1: 7:21 Uhr, Jens Spahn ist in Ungnade gefallen, der Unionsfraktionschef, der ehemalige, bei seiner Partei in Ungnade und dem Bundeskanzler mit der sogenannten Leihmutter-Affäre. Er lebt privat persönlich etwas, das er offiziell als CDU-Politiker ablehnt, also Vorwurf Doppelmoral. Sein Amt ist er los und jetzt soll es schnell gehen mit der Nachfolge. Das könnte Auswirkungen haben auch auf das Regierungspersonal. Gucken wir mal hinter die Kulissen.
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1: Ja, guten Morgen, Frau Kade, hallo.
3: Hallo, guten Morgen.
1: Viele hätten ja Geld darauf gewettet, dass Spahn auch diese Affäre einfach aussitzt und nicht zurücktritt. Was ist denn da hinter den Kulissen passiert, dass es doch so schnell ging?
3: Ja, da gab es verschiedene Allianzen, die sich sonst eigentlich nicht zusammenfinden. Erstmal muss man sagen, dass der Kanzler, also dass Friedrich Merz, gewartet hat auf den Moment, den Spahn loszuwerden. Wir wissen ja schon, vor ungefähr einem Jahr hat Jens Spahn große Probleme gemacht in der Koalition, weil er übersehen hat, wie viele in der Unionsfraktion sich gegen die Kandidatin für das Richteramt am Verfassungsgericht Brosius Gersdorf gesperrt haben und er diese ganze Dynamik völlig unterschätzt hat. Seitdem ist Friedrich Merz ziemlich enttäuscht von Spahn, aber der hat eben ein gutes Netzwerk, deswegen ist es gar nicht so leicht, ihn loszuwerden. Und Stichwort Netzwerk, da ist es eingebrochen jetzt in den letzten Tagen. Ausgerechnet die Frauenunion, die eigentlich nicht so einflussreich ist in der CDU-CSU, die haben massiv Front gegen Spahn gemacht, weil die haben dieses Leihmutterverbot für den CDU-Parteitag vorbereitet und sind natürlich massiv enttäuscht gewesen, dass Spahn sich darüber hinweggesetzt hat. Mhm. Kurzum, da gab es also diese Verbindung und die hat dann der Merz genutzt, um Spahn loszuwerden.
1: Also Kanzler will Spahn loswerden. Jetzt könnte ich mal mit einer vielleicht gegenteiligen Theorie noch kommen. Bundeskanzler war ja sehr zerknirscht im Sommerinterview. Er wurde spät informiert. Spahn hat nichts gesagt. Als er sich zum Fraktionschef wieder wählen lassen hat, er hätte mit ihm, dem Parteichef, eine gemeinsame Kommunikationsstrategie überlegen können. Und da liegt doch eigentlich auch eine Vermutung nahe, dass Spahn den Bruch auch bewusst in Kauf genommen hat, um sich von Kanzler und Regierung abzusetzen. Also Spahn wollte auch dem Kanzler, sagen wir salopp, eine reinsemmeln.
3: Naja, also das ist eine steile These. Jedenfalls wenige in der Unionsfraktion würden das so teilen. Die meisten sprechen eher von Hybris des Jens Spahn, also von einer Haltung, von einer Attitüde nach dem Motto, mir wird schon nichts passieren. Die breite Öffentlichkeit wird sich schon mit mir freuen, jetzt Vater geworden zu sein. Also es kann sein, dass Spahn tatsächlich so eine große Wurstigkeit hat und sagt, dass ich ziehe das jetzt durch und meine Zeit wird irgendwann noch kommen. Aha. Denn für höhere Ämter hält er sich auf jeden Fall für geeignet. Aber die meisten, die ihn schon lange kennen, sprechen eher von einer Abgehobenheit, die jetzt sich auf diese Weise geäußert hat.
1: Aber ist das möglich? Er wartet jetzt Merz noch ab, bis der nicht mehr regiert irgendwann. Er ist ja jung und könnte nochmal neu durchstarten.
3: Ja, das traut er sich auf jeden Fall alles schon zu. Das hat ihn ja eben auch für Merz so gefährlich gemacht. Deswegen war Merz eben auch nicht daran interessiert, ihn weiter groß im Amt zu halten und eigentlich bei der nächsten Gelegenheit auszuwechseln. Andererseits ist es eben jetzt auf diese Weise für Spahn erstmal zu Ende gegangen, die sehr nachhaltig ist. Also ich habe mit vielen Unionsabgeordneten, auch Basisvertretern aus NRW gesprochen und die sagen eben alle, es kommt noch zu dem Maskendeal, der immer noch nicht geklärt ist, hinzu. Also da wird Altes wieder rausgeholt, um eigentlich sehr nachhaltig klarzumachen, das ist alles ein persönliches Spahn-Problem und das wird man so schnell nicht vergessen.
1: Wer wird denn jetzt Fraktionsvorsitzender? Sie wissen das bestimmt schon.
3: Nein, das weiß keiner so richtig. In der Union weiß man das auch nicht. Aber auch da wird vermutet, dass Merz einen größeren Plan hat und tatsächlich einige Schwachstellen im Kabinett jetzt vielleicht mit ausmerzen will. Den Kanzleramtschef Thorsten Frey vielleicht dann auf den Fraktionsvorsitzposten zu setzen. Aber auch Alexander Dobrindt hat gute Chancen. Der Innenminister, der sehr erfolgreich ist aus Unionssicht. Das wäre extrem ungewöhnlich, einen CSU-Politiker an dem Posten zu haben. Aber all das wird schnell sortiert werden. Merz und Söder müssen da zusammenarbeiten. Das ist übrigens auch immer ein Risikofaktor, wenn man auf Markus Söder angewiesen ist und seine Verlässlichkeit.
1: Ja, ja. Nach dem Spahn-Rücktritt,
3: in Anführungszeichen,
1: wollte ich noch hören. Nach dem Rücktritt von Spahn, wie geht's weiter? Wir haben die Lage sondiert. Berlin Backstage mit Claudia Kade. Vielen Dank.
3: Und sehr gerne, tschüss.
1: Diesen Titel haben wir jetzt rein zufällig noch dahinter gesetzt. Runaway von Kesten Cobblers Club. 7:45 Uhr, Bremen 2.

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4: Mit Alexander Wolfert. Guten Morgen. Die Deutsche Bahn will den Konsum von Alkohol an allen ihren 5.400 Bahnhöfen in Deutschland verbieten. Die Maßnahme soll bis zum Oktober flächendeckend umgesetzt werden, berichtet die Bild-Zeitung. Bislang galt ein solches Verbot bereits an rund 30 großen Bahnhöfen, darunter in Hamburg, Köln und Bremen. Bundeskanzler Friedrich Merz hat mit dem neuen britischen Premierminister Andy Burnham telefoniert. Das teilte am Abend die Bundesregierung mit. Beide hätten den Wunsch ausgedrückt, die enge Zusammenarbeit zwischen beiden Ländern fortzusetzen, hieß es. Mit Blick auf den russischen Angriffskrieg seien sich Merz und Burnham einig gewesen, die Ukraine weiter umfassend zu unterstützen. In der Straße von Hormuz ist wieder ein Tanker angegriffen worden. Er sei vor der Küste des Omans von einem unbekannten Geschoss getroffen worden, meldete in der Nacht die britische Behörde zur Sicherheit der Schifffahrt. Gleichzeitig hat das US-Militär erneut Ziele im Iran attackiert. Das teilte das für die Region zuständige US-Kommando CENTCOM mit. Und mehr zum Krieg am Persischen Golf auch gleich hier bei Bremen 2. US-Präsident Donald Trump hat neue Zusatzzölle von 50% auf viele Produkte aus dem Nachbarland Kanada angekündigt. Betroffen ist laut dem Weißen Haus eine breite Palette von Gütern, wie zum Beispiel Zement, Wein und Hockeyschläger. Grund für die Maßnahme sei eine diskriminierende Behandlung verschiedener Produkte aus den USA durch Kanada. In Niedersachsen sind im vergangenen Jahr 132 Menschen an den Folgen ihres Drogenkonsums gestorben. Ein Jahr zuvor waren es 133 Opfer, 2023 sogar noch 153. Das teilt das Landeskriminalamt Niedersachsen anlässlich des heutigen Gedenktags für Drogentote mit. Bei den meisten drogenbedingten Todesfällen in Niedersachsen konsumierten die Betroffenen mehr als eine Substanz. In der spanischen Hauptstadt Madrid haben hunderttausende Menschen ihre Nationalmannschaft nach ihrem Sieg bei der Fußball-WM gefeiert. Die Fußballer fuhren am Abend im offenen Doppeldecker durch die Straßen, wo ihnen die Fans zujubelten. Das Weltmeisterteam war zuvor von König Felipe und Ministerpräsident Sanchez empfangen worden. Und das waren die Nachrichten mit Alexander Wolfert.
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5: Und das wird folgendermaßen heute. Es ist sonnig mit lockeren Wolken im Wechsel. Und am Abend nimmt die Bewölkung dann an der Nordsee zu. Es gibt aber auch nur selten Schauer. Bis 18 Grad auf den Inseln, sonst bis 23 Grad an der See, teilweise stürmische Böen aus Nordwest. Morgen dichte Wolken mit Schauern und vereinzelten Gewittern. Sehr windig, an der See mitunter stürmisch, bei Temperaturen von 17 bis 21 Grad.
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5: Um 7.33 Uhr, Vorsicht bitte, auf der A27 Bremen Richtung Walsrode. Zwischen Walsrode Süd und Dreieck Walsrode liegt ein Metallrohr auf der Fahrbahn. Vorsicht, A27 Bremen Richtung Walsrode, zwischen Walsrode Süd und Dreieck Walsrode ein Metallrohr. A1 Osnabrück Richtung Bremen, zwischen Bremen-Brinkum und Asten, 3 Kilometer stockender Verkehr. Bremen auf der Stader Straße ist die Gleisunterführung wegen eines Wasserrohrbruchs gesperrt.
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5: Sie haben es gehört in den Nachrichten, dass die USA wieder den Iran angegriffen haben vergangene Nacht. Kein Frieden in Sicht dort und Folgen auch für uns, wirtschaftliche Folgen, die wir gleich besprechen wollen hier.

0: 7.37 Uhr, Sie erinnern sich vielleicht auch vage, es gab mal so etwas wie ein Rahmenabkommen zwischen den USA und Iran. Krieg beendet, Straße von Hormuz wieder frei, aber das ist Schnee von gestern. Die Zeichen stehen auf Eskalation. 5 Stunden haben die USA vergangene Nacht wieder den Iran angegriffen. Das wäre jetzt das 10. Mal in Folge. Und das trifft neben dem Schicksal der Menschen in der Region auch unsere Wirtschaft, die Verbraucher. Denn militärische Auseinandersetzungen, gesperrte Lufträume, unterbrochene Lieferketten, Transportwege haben Folgen auch für uns hier. Und entsprechend haben ja die Ölpreise in den vergangenen Tagen auch kräftig angezogen. Der Tankerverkehr durch die Straßen von Hormuz ist nahezu zum Erliegen gekommen. Jetzt bin ich mit Carsten Brockhaus verbunden. Er ist Ökonom am Kiel-Institut für Weltwirtschaft mit Spezialgebiet Außenhandel. Tag, Herr Brockhaus.
1: Guten Tag.
0: Wenn wir mal davon ausgehen, dass sich die Situation nicht entspannt, was bedeutet das für die Wirtschaftsentwicklung in diesem Jahr? Wie sehr bremst der Faktor Nahost unser Wachstum?
1: Ja, das muss man, glaube ich, ganz kurz einordnen. Also vor dem Konflikt trat die deutsche Wirtschaft auf der Stelle. Es gab Jahre, wo wir ein leichtes negatives Wachstum haben und dann wieder zuletzt Anzeichen der Besserung. Und das Ganze muss jetzt revidiert werden. Also wir am Kiel-Institut rechnen mit einem deutlichen Dämpfer durch diesen Konflikt am Persischen Golf. Und der wird sich vermutlich auch bis ins nächste Jahr hineinziehen, je nachdem, wie lange der Konflikt dann noch schwellen wird. Und genau, das wird, wie Sie eben schon angesprochen haben, zu in erhöhten Preisen führen und Unternehmen werden mit voraussichtlich auch längerfristig mit steigenden Preisen zu kämpfen haben.
0: Das heißt, es liegt vor allem daran, dass die Straße von Hormuz gesperrt ist und wahrscheinlich auch jetzt noch länger gesperrt bleiben wird, oder?
1: Genau, das ein wesentlicher Grund dafür ist, dass die Straße von Hormuz ein wesentliches Nadelöhr ist für den globalen Öl- und Gasexport. Also 20% der Ölexporte und 20% der globalen Gasexporte passieren die Straße von Hormuz. Und jetzt diese Sperrung, die führt zu Verknappungseffekten. Und das lässt wiederum die Preise steigen.
0: Spritpreise, Gaspreise, Heizölpreise, das ist klar, die gehen hoch. Aber welche Folgen hat es noch?
1: Ja, also Öl und Gas sind ja als Energieträger oft integraler Bestandteil jeder Lieferkette. Also wenn Sie an Lebensmittelproduktion denken, beispielsweise Konserven, da brauchen Sie natürlich für das Metall brauchen Sie Energie oder auch zum Erhitzen der Speisen, aber auch zum Beispiel im medizinischen Bereich, in der Pharmazie zum Beispiel. Also Öl und Gas sind wirklich in jeder Lieferkette ein Bestandteil, auch in jedem Link dieser Kette. Und deswegen ist es nicht nur deswegen können wir nicht nur erwarten, dass es an der Zapfsäule, sage ich mal, aufhört, sondern es wird sich so wellenartig in die anderen Güter auch verteilen.
0: Ja. Was haben Sie als Wissenschaftler für Daten? Können Sie sagen, welche Auswirkungen das alles auf einen deutschen Durchschnittshaushalt hat?
1: Ja, das ist also schwierig zu beziffern, also beziehungsweise schwierig rauszurechnen. Aber der wesentliche Hebel oder der wesentliche Mechanismus, wie das den Haushalt trifft, ist über die Inflation. Also durch diese Verknappung haben wir Preisanstiege. Wie ich schon angesprochen habe, die verteilen sich mehr oder weniger über die gesamte Gütermenge. Und so erreicht sie halt auch den Verbraucher auch beispielsweise nicht nur im Güterbereich, sondern auch im Dienstleistungsbereich, denn Friseure oder Werkstätten, die haben ja auch Heizkosten und Materialkosten. Und so schlägt sich das dann am Ende in die Inflation nieder. Und wir haben jetzt auch im Mai diesen Jahres haben wir die höchste Inflation seit 2023 in der Eurozone. Also ja. Macht sich schon bemerkbar.
0: Ganz kurz noch, was halten Sie davon, dass die Bundesregierung jetzt den Tankrabatt auslaufen lassen hat? War das eine kluge Entscheidung?
1: Also ich glaube, diese Maßnahme, die muss noch ausgewertet werden, auch von wissenschaftlicher Seite. Es sieht allerdings nach meinem Stand der Kenntnis so aus, dass als ob die Mineralölkonzerne diesen Tankrabatt in größten Teilen auch an die Verbraucher weitergegeben haben. Also das ist positiv zu bewerten. Allerdings muss man das meiner Meinung nach auch ins Verhältnis setzen. Also wir haben hier auch entgangene Steuer, Einnahmen, die durch diesen Tankrabatt wegfallen. Und aus ökonomischer Sicht ist immer der Effizienzgedanke wesentlich. Also war das eingesetzte Mittel, war das effizient zu der Abmilderung jetzt der Tankpreise, ja, der Spritpreise.
0: Die Folgen des Nahostkonflikts für die Wirtschaft bei uns, das war Carsten Brockhaus vom Institut für Weltwirtschaft mit Spezialgebiet Außenhandel. Ich danke Ihnen sehr für das Gespräch hier auf Bayern 2.

0: Chet Lakeman war das. Und See Them Dance, das hier ist Mike Posner. I Took a Pill in Ibiza. Und er musste sich immer wieder wehren gegen den Vorwurf, dass das ein Aufruf, Drogen zu nehmen sei. Das sei das Gegenteil. Diese Pille, die er da nimmt in dem Song, sei überhaupt nicht gut und hätte ihm nicht gut getan. So viel dazu. Und viele konservative Sender in den Vereinigten Staaten haben eine entschärfte Fassung übrigens gebracht. I Took a Plane in Ibiza. Aber es war nicht notwendig anscheinend.
1: Hat

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1: Sechs Minuten vor acht dringende Verkehrsmeldung auf Bremen 2. Vorsicht bitte in Bremen auf der B6 Oldenburger Straße Richtung Neustadt in Höhe Wanne-Überseestadt. Ungesicherte Unfallstelle. Vorsicht bitte.

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1: Mit Alexander Wolfert, guten Morgen. Bahn will Alkoholverbot an allen Bahnhöfen. USA verhängen erneut Zölle gegen Kanada und Schweinswal wird vor Norderney angetrieben. Das Wetter? Es gibt heute meist lockere Wolken und Sonne bei bis zu 23 Grad. Die Deutsche Bahn plant offenbar ein Alkoholverbot an allen 5.400 Bahnhöfen in Deutschland. Bahnchefin Paller sagte der Bild, Ziele seien mehr Ordnung und Sicherheit. Mehr Informationen von Frank Eichmann aus Berlin.
2: Es reicht. Genug ist genug. Wir greifen jetzt härter durch, sagt Bahnchefin Paller der Bild. Sie verspricht sich mehr Ordnung und Sicherheit auf Bahnhöfen und in Zügen, mehr Schutz von Mitarbeitern und Reisenden. Bis Mitte Oktober soll das Verbot von Bier, Wein oder Schnaps auf Bahnsteigen und in Bahnhofshallen bundesweit eingeführt sein, bestätigte die Bahn der Deutschen Presseagentur. Durchgesetzt von Bundespolizei und eigenen Sicherheitskräften droht bei illegalem Alkoholkonsum künftig ein sofortiger Platzverweis und im Wiederholungsfall ein dauerhaftes Hausverbot. In Bahnhofsrestaurants darf dagegen auch nach Oktober weitergetrunken werden. Ebenso erlaubt bleiben der Kauf und Transport verschlossener Flaschen. Die Bahn hat bereits Erfahrung mit dem Alkoholverbot. Es gilt schon heute auf Bahnhöfen wie Hamburg, Bremen, Frankfurt am Main oder Köln.
1: In der Straße von Hormuz ist wieder ein Tanker angegriffen worden. Er sei vor der Küste des Omans von einem unbekannten Geschoss getroffen worden, meldete in der Nacht die britische Behörde zur Sicherheit der Schifffahrt. Die Crew befinde sich in einem Rettungsboot. Gleichzeitig hat das US-Militär erneut Ziele im Iran attackiert. Das teilte das für die Region zuständige US-Kommando CENTCOM mit. Mit den Angriffen sollten die militärischen Mittel des Irans geschwächt werden. Handelsschiffe in der Straße von Hormuz angreifen zu können. Der Zollstreit zwischen den USA und Kanada spitzt sich weiter zu. US-Präsident Donald Trump hat neue Zusatzzölle von 50% auf viele Produkte aus dem Nachbarland angekündigt. Betroffen ist eine breite Palette von Gütern wie zum Beispiel Zement, Wein und Hockeyschläger. Mit welcher Begründung Trump Zusatzzölle erheben will, dazu aus Washington Martin Ganselmeier.
3: Der US-Präsident reagiere damit auf Kanadas, so wörtlich, diskriminierende Behandlung amerikanischer Produkte. Vor allem will Trump erreichen, dass Kanada mehr amerikanische Autos und Milchprodukte kauft. Der kanadische Premierminister Mark Carney verteidigte die kanadischen Einfuhrbeschränkungen als Gegenmaßnahmen auf Trumps Zölle gegen sein Land. Gleichzeitig betonte Carney, sein Land sei jederzeit bereit, die noch offenen Streitpunkte mit den USA zu lösen. Man werde sich aber auch um neue Wirtschaftsbeziehungen zu anderen Ländern kümmern. Erst vor wenigen Tagen hatte Trump mit weiteren Zöllen gegen Kanada gedroht, weil der Nachbarstaat im Norden seine Waldbrände nicht unter Kontrolle bekomme.
1: Der neue britische Premierminister Andy Burnham hat wenige Stunden nach seiner Ernennung mit Bundeskanzler Friedrich Merz telefoniert. Beide hätten den Wunsch ausgedrückt, die enge Zusammenarbeit zwischen beiden Ländern fortzusetzen, hieß es am Abend in Berlin. Mit Blick auf den russischen Angriffskrieg seien sich Merz und Burnham einig gewesen, die Ukraine weiter umfassend zu unterstützen. König Charles hatte Burnham gestern Mittag zum neuen Premier ernannt. Der Labour-Chef will mit seinem 10-Jahres-Plan das Vereinigte Königreich reformieren. Als eine seiner ersten Amtshandlungen ordnete er sein Kabinett neu und machte unter anderem den früheren Verteidigungsminister Haley zum Finanzminister. In der spanischen Hauptstadt Madrid haben hunderttausende Menschen ihre Nationalmannschaft nach ihrem Sieg bei der Fußball-WM gefeiert. Die Fußballer fuhren am Abend im offenen Doppeldecker durch die Straßen, wo ihnen die Fans zujubelten. Das Weltmeisterteam war zuvor von König Felipe und Ministerpräsident Sanchez empfangen worden. Nach Angaben der lokalen Behörden waren bei den bis tief in der Nacht dauernden Siegesfeiern rund 2 Millionen Menschen auf den Straßen unterwegs. Am Strand der Insel Norderney ist ein toter Schweinswal angespült worden. Das hat die Polizei Wittmund mitgeteilt. Demnach ist das tote Jungtier an der Strandpromenade der Stadt angeschwemmt worden. Weitere Informationen dazu von Thomas Stahlberg.
0: Bislang ist nur bekannt, dass der Schweinswal schon länger tot sein muss. Es fehlen schon Teile des Kopfes, sagt eine Polizeisprecherin. Und es ist wohl ein Jungtier, nur etwa einen Meter lang. Aber momentan wohl durch den Hype um den Ostseewal Timmy die Touristenattraktion auf Norderney. Es ist gar nicht so ungewöhnlich, dass tote Schweinswale an der Küste angespült werden. Das passiert öfter. Polizisten hatten noch versucht, den Wal in die Nordsee zurückzuziehen. Bei dem Wellengang keine Chance. Inzwischen ist der Kadaver aber beseitigt worden. Berichten Einheimische.
1: Und das waren die Nachrichten mit Alexander Wohlfahrts.
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5: Dorum Neufeld, Strandhalle, dort sind im Moment 17 Grad. Bremen Knobspark 11 Grad. Cuxhaven Kugelbake 17 Grad. Und Bremerhaven Bürgerpark, dort sind 17 Grad gemessen. Sie merken es, es ist in Küstennähe sehr viel milder schon als noch im Binnenland. Und heute wird es sonnig sein mit lockeren Wolken. Am Abend nimmt die Bewölkung an der Nordsee zu. Aber es gibt nur selten Schauer. Bis 18 Grad auf den Inseln, sonst bis 23 Grad an der See. Teilweise stürmische Böen aus Nordwest. Morgen dichte Wolken, Schauer und auch vereinzelte Gewitter. Sehr windig an der See, mitunter stürmisch morgen bei höchstens 17 bis 21 Grad.
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5: Um 8.06 Uhr. Vorsicht bitte, in Bremen auf der B6 Oldenburger Straße Richtung Neustadt in Höhe Walle-Überseestadt befindet sich eine ungesicherte Unfallstelle. A1 Osnabrück Richtung Bremen zwischen Bremen-Brinkum und Asten, 3 Kilometer stockender Verkehr. Und Bremen auf der Stader Straße ist die Gleisunterführung wegen eines Wasserrohrbruchs gesperrt.
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5: Schönen guten Morgen. In Auckland findet gerade ein internationales Korallenriff-Symposium statt.

0: Bremen 2 hier, 8 Uhr und 10 ist es, der Dienstagmorgen, 21. Juli. Seit Sonntag treffen sich Forscherinnen und Forscher aus der ganzen Welt in Auckland. Das liegt im Norden der neuseeländischen Nordinsel. Anlass ist das 16. Internationale Korallenriff-Symposium. Vor 4 Jahren hatte man sich in Bremen getroffen und nun sind natürlich auch eine Reihe von Forscherinnen und Forschern nach Neuseeland gereist aus Bremen, wo einige der bedrohten Korallenriffe ja sozusagen zum Greifen nah sind. Und jetzt bin ich verbunden mit Marlin Stur vom Leibniz-Zentrum für Marine Tropenforschung in Bremen. Guten Abend nach Auckland, da ist jetzt 18 Uhr. Hallo Frau Stur.
1: Genau, guten Morgen.
0: 25% der weltweiten Korallenriffe befinden sich in Ozeanien, also sozusagen vor der Haustür von Neuseeland, wo Sie gerade sind. Hilft diese Nähe auf der Konferenz bei der Bewältigung der Aufgaben?
1: Genau, also es hilft sicherlich zumindest hier zu sein, dass mehr Menschen aus der Region leichteren Zugang haben, an der Konferenz teilzunehmen, ihre Stimme auch mit einzubringen. Genau, und somit ist auch das Bewusstsein natürlich vor Ort noch ein bisschen höher als bei uns, warum das wichtig ist, warum wir hier sind und warum wir Riffe schützen müssen für die Zukunft.
0: Ja, warum? Was haben Sie aus Ihrer Arbeit in Bremen mit nach Auckland gebracht zum Symposium?
1: Wir sind ja eine ganze Gruppe an Wissenschaftlerinnen aus Bremen hier vor Ort. Das reicht eigentlich von Korallenphysiologie, also wie reagieren einzelne Korallen auf Stressevents, über sozialökologische Riffforschung, wie gehen die Communities mit Veränderungen um, bis hin zu KI-gestützten Monitoring. Ich persönlich bringe hauptsächlich die Fragestellung mit, wie können wir Korallen oder wieso sind manche Korallen hitzeresistenter als andere und was können wir daraus lernen für die Zukunft und andererseits, was für andere Funktionen haben Riffe für uns, insbesondere in Bezug auf Sandproduktion, was extrem wichtig ist für tropische Inseln, die hauptsächlich genau aus diesen Materialien nur bestehen, die die Riffe produzieren.
0: Um einen Teil der Korallenriffe zumindest zu erhalten, ich glaube davon alle zu halten, davon gehen Sie gar nicht mehr aus. Welche Herausforderungen gilt es denn zu bewältigen?

0: Also für uns ist recht eindeutig die größte Herausforderung in Bezug auf Korallenriffe nach wie vor die Klimaerwärmung. Also Klimaschutz ist auf jeden Fall der Hebel an sich. Allerdings ist eben, wie gesagt, es gibt nicht eine Lösung. Es gibt ganz viele. Wir reden hier sehr viel über Restaurationsansätze, über genetisch veränderte Organismen, über Schutz. Welche Regionen können wir schützen? Also sehr viel geht da rein zu gucken, woran erkennen wir, welche Riffe quasi unsere Hotspots sind, wo welche werden wir länger erhalten können, wieso, welche Organismen sind besonders resistent und wie werden Riffe in der Zukunft aussehen. Sie werden sicherlich nicht einfach komplett von alleine, von einem Tag auf den anderen alle verschwinden. Und das Ganze ist, ja, es ist komplex, es ist überall ein bisschen anders. Und das zu entwirren, ist eine große Aufgabe und eben an allen möglichen Hebeln sozusagen gleichzeitig anzusetzen. Weil wir immer wieder sehen, ja, es gibt nicht eine Lösung, es gibt viele. Und wir müssen jetzt gucken, welche wir nutzen.
1: Wie ist das denn? Ist alles, was dort verschwindet, für immer verloren?
0: Ja, also mit dem Artensterben ist natürlich schon schwierig. Also wenn ein Riff bleicht und viele der Korallen infolgedessen sterben, dann gehen damit auch viele andere assoziierte Arten. Also es sind oft nicht nur die Korallen, sondern eben auch die Fische und kleine Wirbellose, die daran leben und eben das ganze Ökosystem bilden. Es entsteht aber auch immer wieder etwas Neues. Die Frage ist, was entsteht und ob das noch die gleiche Funktion und Ökosystemleistungen erfüllen kann oder nicht.
1: Forscherinnen und Forscher aus der ganzen Welt sind im Moment in Auckland in Neuseeland beim 16. Internationalen Korallenriff-Symposium. Und dort habe ich Frau Stur erreicht, Dr. Marlin Stur, die von Bremen kommt, eben vom Leibniz-Institut, vom Leibniz-Zentrum für marine Tropenforschung. Ich danke Ihnen sehr für das Gespräch und weiterhin alles Gute dort bei der Veranstaltung.
0: Herzlichen Dank.
1: Danke Ihnen. 8:15 Uhr.

0: Midlake war das und The Bridge Too Far. 8.21 Uhr Bremen 2 hier. Zum Nahostkonflikt gehört auch der Konflikt zwischen Israel und dem Libanon, um es genauer zu sagen, zwischen der Hisbollah und Israel. Die Frage ist, inwieweit die Regierung des Libanon und der Präsident Aoun eingreifen kann und klare Kante gegenüber der Hisbollah zeigen kann. Das tut er anscheinend, was in Washington gut ankommt. Heute reist er nach Washington und dort wird er mit dem US-Präsidenten weiter über einen möglichen Frieden mit Israel sprechen. Anlass für uns nochmal zu gucken in den Libanon. Wie ist die Lage dort aktuell? Wie leben die Menschen mit einer im Moment sehr brüchigen Waffenruhe und welche Erwartungen haben sie in Bezug auf die Gespräche? Stella Männer, unsere Korrespondentin, lebt seit Jahren in Beirut und berichtet.
1: Geschäftiges Treiben in der Küche des Beiruter Restaurants Jacaranda. Koch Mohammed Salameh zerhackt Kräuter für die Marinade des Hühnchens. Jeder seiner Handgriffe ist Routine und doch ist es ein besonderer Tag für den 36-Jährigen. Statt die normalen Gerichte der Karte zuzubereiten, kocht er heute ein selbst kreiertes 8-Gänge-Menü, inspiriert von den Gerichten seiner Heimat im Südlibanon.
2: Ja, Al-Haba, Makadosh.
1: Da ist Basilikum drin, Majoran, Rosengeranie und Petersilie. Unsere Mütter haben all diese Kräuter zu Hause angepflanzt. Im Supermarkt sind sie schwer zu finden. Düfte des Südens heißt die kulinarische Veranstaltung des Restaurants. An 4 Abenden kocht Mohammed Salameh sein Menü aus Solidarität mit den Menschen im Südlibanon. Der Süden ist Teil von unserem Land. Nur weil die israelischen Bombardierungen hier aufgehört haben, sollten wir den Süden nicht vergessen. 3 Monate nach Verkünden der Waffenruhe ist in Libanons Hauptstadt Beirut wieder Normalität eingekehrt. Lediglich das laute Dröhnen der israelischen Drohne erinnert daran, dass der Krieg zwischen Israel und der Hisbollah-Miliz noch immer nicht beendet ist. Anders sieht es im Süden des Landes aus. Dort attackiert die israelische Armee noch immer regelmäßig Dörfer und hält mit ihren Truppen weiterhin Teile des Landes besetzt. Hunderttausende Menschen können noch immer nicht in ihre Häuser zurückkehren. Abziehen will die israelische Armee erst, wenn die Hisbollah vollständig entwaffnet ist. Kein leichtes Unterfangen. Zwar möchte auch die libanesische Regierung die Entwaffnung der Miliz, doch das Land ist pleite und die eigene Armee kann der vom Iran unterstützten Hisbollah kaum etwas entgegensetzen. Und so wird weiter über einen möglichen Frieden verhandelt. Zum ersten Mal fliegt der libanesische Präsident Joseph Aoun dafür nun selbst nach Washington, will mit Donald Trump persönlich reden. In Beirut erhoffen sich die wenigsten eine Veränderung. Dieses Treffen hätte vor langer Zeit stattfinden müssen, um noch etwas zu bewirken. Eine Skepsis, die auch AnalystInnen teilen. Politikwissenschaftlerin Zeina El-Hello. Ich weiß nicht, was Präsident Aoun anbieten soll, wenn er selbst nicht kontrollieren kann, was die Hisbollah tut. Was ist der Sinn von Verhandlungen, wenn der Hauptakteur dieses Krieges nicht mit am Tisch sitzt? Während die Verhandlungen andauern, schafft die israelische Regierung Tatsachen. Man wolle eine Rückkehr der libanesischen Bevölkerung verhindern, wiederholten israelische Minister mehrfach. In den letzten Monaten hat die Armee ganze Dörfer in die Luft gesprengt. Satellitenbilder zeigen, was von Kindergärten, Schulen und Wohnhäusern übrig geblieben ist. Grauer Schutt. Eines der zerstörten Dörfer ist Bint Jbel, die Heimat von Koch Mohammed Salameh aus dem Beiruter Restaurant Jacaranda. Wegen der anhaltenden israelischen Besatzung weiß auch er nur von Fotos, dass sein Elternhaus zerstört wurde. Ich zerbreche fast daran, dass ich physisch nicht an den Ort kann, an dem einst mein Haus stand. Jeder würde um den Verlust seines Zuhauses trauern wollen. Es ist ja nicht nur ein Haus, sondern ein Ort, an dem Erinnerungen leben. Dort habe ich als Kind geweint und gelacht. Zeit zur Verarbeitung dieser Gefühle hat Mohammed Salameh in diesem Moment aber keine. In der Küche muss jetzt der Nachtisch angerichtet werden. Vorsichtig platziert der Koch eine Schokoladenmousse auf einem Bett aus braunen Kekskrümeln. Es folgt ein Schuss Olivenöl. Der fertige Teller sieht aus, als hätte jemand Erde darauf verteilt, mit Absicht. Weil wir im Süden tief mit unserem Land verbunden sind, wir sind bekannt für unsere Landwirtschaft und unsere Oliven. Mohammed Salameh möchte mit seinem Menü eine Botschaft senden, sagt er, dass die Menschen aus dem Süden trotz allem weiterleben. Eines Tages, so hofft er, wird er die Kräuter für seine Gerichte wieder im Garten seiner Eltern in Bint Jbel pflücken können.
0: Von der Hoffnung der Menschen im Libanon auf Normalität. Stella Männer hat berichtet auf Bremen 2.

0: Moin und schönen guten Abend. Und noch sitzen oder stehen wir alle ruhig?
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6: Mit Alexander Wolfertz. Guten Morgen. Die Deutsche Bahn will den Konsum von Alkohol an allen ihren 5.400 Bahnhöfen in Deutschland verbieten. Die Maßnahme solle bis zum Oktober flächendeckend umgesetzt werden, berichtet die Bild-Zeitung. Bislang galt ein solches Verbot bereits an rund 30 großen Bahnhöfen, darunter in Hamburg, Köln und Bremen. Bundeskanzler Friedrich Merz hat mit dem neuen britischen Premierminister Andy Burnham telefoniert. Das teilte die Bundesregierung mit, wenige Stunden nachdem Burnham ernannt wurde. Beide hätten den Wunsch ausgedrückt, die enge Zusammenarbeit zwischen beiden Ländern fortzusetzen, hieß es. Mit Blick auf den russischen Angriffskrieg seien sich Merz und Burnham einig gewesen, die Ukraine weiter umfassend zu unterstützen. In der Straße von Hormuz ist wieder ein Tanker angegriffen worden. Er sei vor der Küste des Omans von einem unbekannten Geschoss getroffen worden, meldete in der Nacht die britische Behörde zur Sicherheit der Schifffahrt. Gleichzeitig hat das US-Militär erneut Ziele im Iran attackiert. Das teilt das für die Region zuständige US-Kommando CENTCOM mit. Mit den Angriffen sollten die militärischen Mittel des Irans geschwächt werden, Handelsschiffe in der Straße von Hormuz angreifen zu können. Ab heute können bei der Förderbank KfW wieder Anträge für eine klimafreundliche Heizung gestellt werden. Laut dem neuen Heizungsgesetz sind statt 30.000 jetzt aber nur noch maximal 28.000 Euro förderfähig. Über die kommenden Jahre soll das immer weniger werden. Von dieser Summe können dann maximal 80% erstattet werden. Ob und wie viel Geld man bekommt, hängt außerdem stärker vom Einkommen ab. In Niedersachsen sind im vergangenen Jahr 132 Menschen an den Folgen ihres Drogenkonsums gestorben. Ein Jahr zuvor waren es 133 Opfer, 2023 sogar noch 153. Das teilt das Landeskriminalamt Niedersachsen anlässlich des heutigen Gedenktags für Drogentote mit. Bei den meisten drogenbedingten Todesfällen in Niedersachsen konsumierten die Betroffenen mehr als eine Substanz. Und das waren die Nachrichten mit Alexander Wolfert.
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7: Es ist sonnig heute mit ein paar lockeren Wolken. Am Abend nimmt die Bewölkung dann zu. An der Nordsee vor allem selten aber nur Schauer. Bis 18 Grad auf den Inseln, sonst bis 23 Grad. An der See ist es stürmisch und der Wind kommt aus Nordwest. Morgen dichte Wolken mit Schauern, vereinzelten Gewittern, sehr windig. An der See gibt es mitunter stürmische Böen bei höchstens 17 bis 21 Grad.
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7: Um 8.33 Uhr A1 Osnabrück Richtung Bremen zwischen Bremen-Brinkum und Asten 3 Kilometer stockender Verkehr. Und auf der Staderstraße in Bremen ist die Gleisunterführung wegen eines Wasserrohrbruchs gesperrt.
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7: Ja, schönen guten Morgen. Die Wiener machen auch, was sie wollen. Und sie stricken im Moment sehr häufig, und zwar insbesondere im Hochsommer. Das ist ein Phänomen, dem wir mal auf die Schliche kommen wollen. Das heißt, unser Reporter versucht es gleich.

0: In Wien ist es heiß, da ist Hochsommer, da ist ein bisschen wärmer als bei uns und man könnte jetzt meinen, dass die Menschen so oft es irgendwie geht, wenn sie Freizeit haben, baden gehen, schwimmen gehen und so, aber sie gehen rein und häkeln oder stricken und der Grund dafür ist die Eventreihe Needles and Crime. In Wien bei einem Krimi im Programmkino wird zusammen gestrickt und unser Kollege David Freches hat sich mal näher angeguckt, was das ist und wie das geht und ist auch mit der Organisatorin dabei ins Gespräch gekommen.
1: Wir schauen heute The Balkonettes, das ist ein Krimi und den schauen wir heute im Zuge der Veranstaltung Needles and Crime.
2: Das ist Sophie Frank. Sie lehnt in der letzten Reihe des Kinosaals an der Wand und macht einen entspannten Eindruck.
3: Ich rufe jetzt besser an.
2: Die meisten im Publikum sind weiblich, um die 30 Jahre alt und modisch gekleidet, vom Typ Hip und Studentin in einer Großstadt. Viele haben sich Wolle, Garn und Nadeln schon von zu Hause mitgenommen. Die meisten Besucherinnen kommen als Gruppe, manche auch allein. Sarah ist bei Social Media auf den Geschmack gekommen.
4: Und jetzt sehe ich auch auf meinem Instagram die ganze Zeit so coole Sachen, die Leute machen. Und ich bin so, oh, ich will das auch alles machen, weil es irgendwie cool, wenn man sagt, man hat das T-Shirt selbst gemacht.
2: Sarah sagt, das Leben sei so digital, sich während des Films auf Stricken und Häkeln zu konzentrieren, also etwas Analoges, das seien ihr die 10 Euro Eintritt wert. Und das sehen offenbar viele so, denn das Event ist regelmäßig ausverkauft, sagt Veranstalterin Sophie Frank außerhalb des Kinosaals. Mit ihren Strickveranstaltungen versucht sie das Hobby von gängigen Klischees zu befreien.
5: Ja, es ist so ein Oma-Hobby, aber gleichzeitig gibt's halt Strickanleitungen mit irgendwelchen kleinen, durchsichtigen Tops. Das ist jetzt nicht das, was meine Oma stricken würde.
2: Und dass Teilnehmerinnen solche durchsichtigen Oberteile stricken würden, das komme vor und sei ein Statement. Denn Stricken sei durchaus politisch.
5: Ich merke, dass die Leute auch immer mehr suchen, um ihren eigenen Aktivismus zur Sprache zu bringen. Und nicht jeder, nicht jede geht auf die Straße und schreit Parolen. Manche stricken einen Pulli und haben einen Spruch draufstehen.
0: Stricken in Wien, und zwar drin, und zwar im Sommer. Das war David Freches. 8:40 Uhr.

0: 8:43 Uhr, Bremen 2, hier der Dienstagmorgen. Krabben und Muschelfische an der Nordseeküste fühlen sich überrumpelt, übergangen und haben ein bisschen Angst um ihre Zukunft, weil die Landesregierung in Hannover nun eine Karte mit möglichen künftigen Fischverbotszonen veröffentlicht hat. Heute geht der Dialog zwischen Politikverbänden, Fischern auf die Zielgerade. Es sind die Fischereigespräche in Hannover und danach soll zeitnah über die geforderten Verbotszonen entschieden werden. Die EU hatte im Jahr 2020 eine Biodiversitätsstrategie präsentiert, die bis 2030 umgesetzt werden muss von den Mitgliedstaaten. Und demnach sollen mindestens 30% der europäischen Land- und Meeresgebiete zu Schutzzonen werden. Das betrifft also nicht nur die Fischer an der Nordseeküste bei uns. Niklas Fortmann, unser Korrespondent in Brüssel, sind eigentlich alle EU-Mitgliedstaaten zu vergleichbaren Teilen von dieser EU-Strategie betroffen?
1: Also eigentlich schon. Das Ziel ist ja ein gemeinsames. Also bis 2030 sollen eben diese 30% Land und Meer unter Schutz gestellt werden. Und insgesamt sollen 10% nochmal unter besonders starken Schutz gestellt werden. Und da wäre eben dann auch sowas wie Fischfang verboten. Es gibt also ein gleiches Ziel für alle. Das ist schon mal vergleichbar zwischen allen. Aber die EU-Länder haben natürlich einen unterschiedlichen Startpunkt. Also Dänemark oder die Niederlande zum Beispiel, die müssen bis 2030 noch massiv neue Schutzgebiete bestimmen. Und Deutschland, wir haben halt jetzt schon über 30% der Meeresfläche eh schon als Schutzgebiet ausgewiesen. Bei uns geht es jetzt wirklich vor allem um diese 10% Meeresfläche, die unter besonderen Schutz gestellt werden muss. Noch da muss Deutschland aufholen.
0: Wie viel Entscheidungsspielraum haben denn die Mitgliedstaaten bei der Umsetzung?
1: Ja, sehr viel, muss man sogar sagen. Also was die EU vorgibt, das sind wirklich vor allem diese Ziele. Also diese 30 und diese 10% und ein paar Vorgaben zum Schutz, damit das eben auch nachhaltig ist. Aber wo diese Gebiete sind, wie die zugeschnitten werden, das entscheiden die Mitgliedstaaten alle komplett selbst.
0: Wenn jetzt Umweltarten, Naturschutz, Arbeitsplätze und Existenzen gefährdet, da kochen die Wogen ja oft schnell hoch. Aber welche Alternative gibt es zu dieser Strategie?
1: Ja, darüber habe ich mit Niklas Herbst gesprochen. Für die CDU ist er im Fischereiausschuss im EU-Parlament.
2: Die Biodiversitätsstrategie der Europäischen Union, die gilt. Dazu haben sich auch die Mitgliedstaaten verpflichtet. Es bleibt die Frage, wie wir das umsetzen.
1: Und genau dieses Wie, das ist für ihn noch die Frage. Er wünscht sich da einfach, dass vor Ort Lösungen gefunden werden, mit denen dann am Ende auch alle leben können. Eine Alternative zu dieser Strategie sieht er aber wirklich nicht mehr.
0: Was genau muss denn jetzt Deutschland umsetzen? Was ist vorgegeben? Wo beginnt der Entscheidungsspielraum der deutschen Regierung bzw. der Landesregierung?
1: Ja, es ist gar nicht so leicht zu sagen, denn diese Ziele, die gelten eben EU-weit. Und natürlich sollen da Schutzgebiete entstehen, wo auch schützenswerte Natur ist. Das sind halt nicht in jedem Land 30%. Also theoretisch könnten Länder wie Deutschland einfach unter den Vorgaben zurückbleiben. Dann müssten halt andere Staaten diese Ziele übererfüllen. Das ist aber relativ unrealistisch, weil gerade sieht es gar nicht danach aus. Die EU kämpft eher damit, dass diese Ziele überhaupt noch erreicht werden. Wir sind aktuell EU-weit bei zum Beispiel erst 12,3% der Meeresfläche, die geschützt ist. Das ist nicht mal die Hälfte von dem, was bis 2030 erreicht werden soll. Das heißt, es wird eher danach aussehen, dass Deutschland die Vorgaben einfach komplett erfüllt.
0: Bis 2030 müssen die Mitgliedstaaten der EU die Biodiversitätsstrategie umsetzen, was auch die Fischerei betrifft und was das im Einzelnen bedeutet, auch für die einzelnen Staaten. Das hat uns unser Brüssel-Korrespondent Niklas Fortmann erzählt. Bremen 2 um 8:46 Uhr.

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1: Mit Alexander Wolfert. Guten Morgen. Bahn will Alkoholverbot an allen Bahnhöfen. Förderung für klimafreundliches Heizen wird zurückgefahren und Schweinswal wird vor Norderney angetrieben. Das Wetter: Es gibt heute meist lockere Wolken, viel Sonne bei bis zu 23 Grad. Die Deutsche Bahn plant offenbar ein Alkoholverbot an allen 5.400 Bahnhöfen in Deutschland. Bahnchefin Paller sagte der Bild, Ziele seien mehr Ordnung und Sicherheit. Mehr Informationen von Frank Eichmann aus Berlin.
2: Es reicht. Genug ist genug. Wir greifen jetzt härter durch, sagt Bahnchefin Paller der Bild. Sie verspricht sich mehr Ordnung und Sicherheit auf Bahnhöfen und in Zügen, mehr Schutz von Mitarbeitern und Reisenden. Bis Mitte Oktober soll das Verbot von Bier, Wein oder Schnaps auf Bahnsteigen und in Bahnhofshallen bundesweit eingeführt sein, bestätigte die Bahn der Deutschen Presseagentur. Durchgesetzt von Bundespolizei und eigenen Sicherheitskräften droht bei illegalem Alkoholkonsum künftig ein sofortiger Platzverweis und im Wiederholungsfall ein dauerhaftes Hausverbot. In Bahnhofsrestaurants darf dagegen auch nach Oktober weitergetrunken werden, ebenso erlaubt bleiben der Kauf und Transport verschlossener Flaschen. Die Bahn hat bereits Erfahrung mit dem Alkoholverbot. Es gilt schon heute auf Bahnhöfen wie Hamburg, Bremen, Frankfurt am Main oder Köln.
1: Während die Militärschläge der USA im Iran seit nunmehr 10 Nächten andauern, bemühen sich die Vermittler, Berichten zufolge, um eine neue Waffenruhe. Katar, Ägypten und Pakistan hätten den beiden Kriegsparteien einen Vorschlag für eine 10-tägige Waffenruhe unterbreitet, berichten mehrere US-Medien. Die Vermittler fürchten, Washington und Teheran könnten in einen Kreislauf geraten, in dem sie den Konflikt zwar unterhalb der Schwelle eines umfassenden Krieges halten, aber die regionalen Volkswirtschaften auf unbestimmte Zeit beeinträchtigen, heißt es. US-Präsident Donald Trump empfängt unterdessen heute Libanons Präsidenten Joseph Aoun. Bei dem ersten Besuch eines libanesischen Staatschefs im Weißen Haus seit 2009 dürfte es vorrangig darum gehen, die geltende Waffenruhe zwischen Israel und der Hisbollah-Miliz im Libanon zu festigen. Ab heute können bei der Förderbank KfW wieder Anträge für eine klimafreundliche Heizung gestellt werden. Laut dem neuen Heizungsgesetz sind statt 30.000 jetzt nur noch maximal 28.000 Euro förderfähig. Über die kommenden Jahre soll das immer weniger werden. Von dieser Summe können dann maximal 80% erstattet werden. Ob und wie viel Geld man bekommt, hängt außerdem stärker vom Einkommen ab. Bundesinnenminister Alexander Dobrindt legt heute gemeinsam mit BKA-Chef Holger Münch und der Missbrauchsbeauftragten des Bundes Kerstin Klaus aktuelle Zahlen zum Thema Kindesmissbrauch vor. Die Lageeinschätzung wird jährlich auf Basis der polizeilichen Kriminalstatistik veröffentlicht. 2024 hatten die Ermittler rund 18.000 Opfer im Zusammenhang mit sexuellem Missbrauch von Kindern gezählt. In mehr als der Hälfte der Fälle bestand zwischen Opfer und Tatverdächtigen eine verwandtschaftliche oder andere Vorbeziehung. In Ungarn gab es einen Dämpfer für den neuen Premier Peter Mörtyr. Seine Wunschkandidatin für die Präsidentschaft, die ungarische Schachgroßmeisterin Judit Polgar, hat abgesagt. Die Einzelheiten dazu aus Budapest von Oliver Schusch.
3: Die 49-Jährige gilt als die beste Schachspielerin aller Zeiten. Sie hatte 25 Jahre lang die Frauenweltrangliste angeführt. Mörtyr sprach auf seiner Facebook-Seite von einer überparteilichen Kandidatin, die vor allem durch Fleiß, Ausdauer und Persönlichkeit überzeuge. Doch am frühen Montagabend kam die Absage. Judit Polgar schreibt auf ihrer Facebook-Seite: Ich bin extrem dankbar für die Nominierung für die Präsidentschaft und schätze die Geste des Premierministers, eine unabhängige Kandidatin zu nominieren. Trotzdem fühle ich mich nicht stark genug, um diese historische Verantwortung zu übernehmen. Im Vorfeld hatte es Kritik an der Personalie Judit Polgar gegeben. Zum einen, weil sie noch nie ein politisches Amt innehatte und weil Peter Mörtyr sich so schnell für sie ausgesprochen hatte.
1: Am Strand der Insel Norderney ist ein toter Schweinswal angespült worden. Das hat die Polizei Wittmund mitgeteilt. Demnach ist das Tier an der Strandpromenade der Stadt angeschwemmt worden. Weitere Informationen dazu von Thomas Stahlberg.
4: Bislang ist nur bekannt, dass der Schweinswal schon länger tot sein muss. Es fehlen schon Teile des Kopfes, sagt eine Polizeisprecherin. Und es ist wohl ein Jungtier, nur etwa einen Meter lang. Aber momentan wohl durch den Hype um den Ostseewal Timmy die Touristenattraktion auf Norderney. Es ist gar nicht so ungewöhnlich, dass tote Schweinswale an der Küste angespült werden. Das passiert öfter. Polizisten hatten noch versucht, den Wal in die Nordsee zurückzuziehen. Bei dem Wellengang keine Chance. Inzwischen ist der Kadaver aber beseitigt worden. Berichten Einheimische.
1: Und das waren die Nachrichten mit Alexander Wolfert.
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5: Und was zeigt mir die Live-Kamera in Cuxhaven? Da bin ich in Salenburg gelandet, am Deich. Die schwenkt hier durch die Gegend, die Kamera, ganz schön schnell. Und ich sehe einen blauen Himmel mit ein paar Schäfchenwolken, aus denen kein Regen kommt und schon reger Verkehr, Fahrradfahrer, Gassiführer, Hunde werden Gassi geführt und ja, Fußgänger sind schon unterwegs auf dem Deich und das Meer ist sehr gräulich, sieht kalt aus, ein bisschen windig, da sehe ich, dass sich das Gras im Winde weht und da hinten ist eine Insel zu sehen, übers Meer kann ich gucken, das ist Neuwerk wahrscheinlich, ja, ruhiger, schöner, beschaulicher Morgen dort in Salenburg und die Temperatur dort 16 Grad, ansonsten 16 bis 18 Grad heute Morgen schon. Es gibt lockere Wolken, Sonne auch. Am Abend nimmt die Bewölkung an der Nordsee zu, aber es gibt nur selten Schauer. 18 Grad auf den Inseln, sonst bis 23 Grad an der See, teilweise stürmische Böen aus Nordwest. Morgen dichte Wolken mit Schauern und vereinzelten Gewittern. Sehr windig an der See, mitunter stürmisch bei 17 bis 21 Grad.
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5: Um 9.06 Uhr A1 Osnabrück Richtung Bremen zwischen Bremen-Brinkum und Asten. 3 Kilometer stockender Verkehr. A1 Bremen Richtung Hamburg. Die Ausfahrt Stuckenborsten ist wegen Reinigungsarbeiten bis ca. 12 Uhr gesperrt. Und Bremen auf der Staderstraße ist die Gleisunterführung wegen eines Wasserrohrbruchs im Moment gesperrt.
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0: Das war Meier Schaab. 9:11 Uhr, Bremen 2 hier. Und wir reden nochmal über Jens Spahn. Da ist ja ein wichtiger Politiker zurückgetreten am Wochenende vom Unionsfraktionssitz-Chef. Und er ist in Ungnade gefallen bei seiner Partei und dem Bundeskanzler mit der sogenannten Leihmutter-Affäre. Er lebt privat persönlich etwas, das offiziell als CDU-Politiker von ihm abgelehnt wird. Also Vorwurf Doppelmoral von allen Seiten. Sein Amt ist er jetzt los und jetzt soll es schnell gehen mit der Nachfolge. Das könnte Auswirkungen haben auch auf das Regierungspersonal. Gucken wir mal hinter die Kulissen bei der Gelegenheit.
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0: Viele hätten ja Geld darauf gewettet, dass Spahn auch diese Affäre einfach aussitzt und nicht zurücktritt. Was ist denn da hinter den Kulissen passiert, dass es doch so schnell ging?
2: Ja, da gab es verschiedene Allianzen, die sich sonst eigentlich nicht zusammenfinden. Erstmal muss man sagen, dass der Kanzler, also dass Friedrich Merz, gewartet hat auf den Moment, den Spahn loszuwerden. Wir wissen ja schon, vor ungefähr einem Jahr hat Jens Spahn große Probleme gemacht in der Koalition, weil er übersehen hat, wie viele in der Unionsfraktion sich gegen die Kandidatin für das Richteramt am Verfassungsgericht Brosius Gersdorf gesperrt haben und er diese ganze Dynamik völlig unterschätzt hat. Seitdem ist Friedrich Merz ziemlich enttäuscht von Spahn, aber der hat eben ein gutes Netzwerk, deswegen ist es gar nicht so leicht, ihn loszuwerden. Und Stichwort Netzwerk, da ist es eingebrochen jetzt in den letzten Tagen. Die

0: ausgerechnet die Frauenunion, die eigentlich nicht so einflussreich ist in der CDU, CSU, die haben massiv Front gegen Spahn gemacht, weil die haben dieses Leihmutterverbot für den CDU-Parteitag vorbereitet und sind natürlich massiv enttäuscht gewesen, dass Spahn sich darüber hinweggesetzt hat. Mhm. Kurzum, da gab es also diese Verbindung und die hat dann der Merz genutzt, um Spahn loszuwerden.
1: Also Kanzler will Spahn loswerden. Jetzt könnte ich mal mit einer vielleicht gegenteiligen Theorie noch kommen. Bundeskanzler war ja sehr zerknirscht im Sommerinterview. Er wurde spät informiert, Spahn hat nichts gesagt. Als er sich zum Fraktionschef wieder wählen lassen hat, er hätte mit ihm, dem Parteichef, eine gemeinsame Kommunikationsstrategie überlegen können. Und da liegt doch eigentlich auch eine Vermutung nahe, dass Spahn den Bruch auch bewusst in Kauf genommen hat, um sich von Kanzler und Regierung abzusetzen. Also Spahn wollte auch dem Kanzler sagen, bis salopp eine reinsemmeln.
0: Naja, also das ist eine steile These. Jedenfalls wenige in der Unionsfraktion würden das so teilen. Die meisten sprechen eher von Hybris des Jens Spahn, also von einer Haltung, von einer Attitüde nach dem Motto, mir wird schon nichts passieren. Die breite Öffentlichkeit wird sich schon mit mir freuen, jetzt Vater geworden zu sein. Also es kann sein, dass Spahn tatsächlich so eine große Wurstigkeit hat und sagt, dass ich ziehe das jetzt durch und meine Zeit wird irgendwann noch kommen. Aha. Denn für höhere Ämter hält er sich auf jeden Fall für geeignet. Aber die meisten, die ihn schon lange kennen, sprechen eher von einer Abgehobenheit, die jetzt sich auf diese Weise geäußert hat.
1: Aber ist das möglich? Er wartet jetzt Merz noch ab, bis der nicht mehr regiert irgendwann. Er ist ja jung und könnte nochmal neu durchstarten.
0: Ja, das traut er sich auf jeden Fall alles schon zu. Das hat ihn ja eben auch für Merz so gefährlich gemacht. Deswegen war Merz eben auch nicht daran interessiert, ihn weiter groß im Amt zu halten und eigentlich bei der nächsten Gelegenheit auszuwechseln. Andererseits ist es eben jetzt auf diese Weise für Spahn erstmal zu Ende gegangen, die sehr nachhaltig ist. Also ich habe mit vielen Unionsabgeordneten und auch Basisvertretern aus NRW gesprochen und die sagen eben alle, es kommt noch zu dem Maskendeal, der immer noch nicht geklärt ist, hinzu. Also da wird Altes wieder rausgeholt, um eigentlich sehr nachhaltig klarzumachen, das ist alles ein persönliches Spahn-Problem und das wird man so schnell nicht vergessen.
1: Wer wird denn jetzt Fraktionsvorsitzender? Sie wissen das bestimmt schon.
0: Nein, das weiß keiner so richtig. In der Union weiß man das auch nicht. Aber auch da wird vermutet, dass Merz einen größeren Plan hat und tatsächlich einige Schwachstellen im Kabinett jetzt vielleicht mit ausmerzen will. Den Kanzleramtschef Thorsten Frey vielleicht dann auf den Fraktionsvorsitzposten zu setzen. Aber auch Alexander Dobrindt hat gute Chancen. Der Innenminister, der sehr erfolgreich ist aus Unionssicht. Das wäre extrem ungewöhnlich, einen CSU-Politiker an dem Posten zu haben. Aber all das wird schnell sortiert werden. Merz und Söder müssen da zusammenarbeiten. Das ist übrigens auch immer ein Risikofaktor, wenn man auf Markus Söder angewiesen ist und seine Verlässlichkeit.
1: Ja, ja. Nach dem Spahn-Rücktritt.
0: In Anführungszeichen.
1: Wollte ich noch hören. Nach dem Rücktritt von Spahn, wie geht's weiter? Wir haben die Lage sondiert. Berlin Backstage mit Claudia Kade. Vielen Dank.

0: 9:22 Uhr, Bremen 2 der Morgen. Jetzt geht's um aufgesetztes Parken. Das ist ein Dauerthema, insbesondere in Bremen. Dort gibt es viele enge Straßen und viele, viele Autos, die geparkt werden müssen. Und die einzige Möglichkeit, um eine Fahrgasse noch freizuhalten, ist, dass man teilweise auf dem Bürgersteig parkt. Aber genau dagegen will die Stadt immer konsequenter vorgehen. Und gestern ging es damit los in der Bremer Neustadt. Gerade hier ist das halbe Parken auf den Gehwegen ein großes Problem, wenn auch Usus im Moment. Jetzt soll hier jeder fünfte Parkplatz wegfallen und auch nur noch auf einer Straßenseite geparkt werden dürfen. Und wir wollten mal von den Anwohnern in der Neustadt wissen, was sie davon halten.
1: Ich begrüße das sehr, weil die Straßen natürlich wieder freier werden, auch für Kinder. Und insbesondere waren ja denn das Bordsteinparken war ja eine besondere Belastung. Ich bin ja mit dem Baby unterwegs, da ist man ab und zu gar nicht durchgekommen.
2: Also ich habe was gegen Autos, ich habe auch selber keins. Aber wenn mich jemand besucht und muss dafür bezahlen, dann finde ich das scheiße.
3: Auch an sich finde ich das nicht schlecht, weil, keine Ahnung, es sind halt schon viele Autos hier.
0: Ja, jetzt eine neue Parkordnung, dass nur noch auf einer Seite geparkt werden soll und nicht mehr auf den Bürgersteigen. Erstmal als Modellgebiet gedacht, die Neustadt in Bremen. Und nach soll das Ganze dann auf 38 weitere Parkzonen in der Stadt übertragen werden.

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3: Heute wird es sonnig mit einigen lockeren Wolken. Am Abend nimmt die Bewölkung an der Nordsee zu. Es gibt auch einzelne Schauer. Bis 18 Grad auf den Inseln, sonst bis 23 Grad an der See, teilweise stürmische Böen aus Nordwest. Morgen dichte Wolken mit Schauern und vereinzelten Gewittern. Sehr windig an der See, mitunter stürmisch bei höchstens 17 bis 21 Grad.
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3: Um 9.31 Uhr gibt es diese Meldung. Von der A1 Osnabrück Richtung Bremen zwischen Bremen-Brinkum und Asten 3 Kilometer stockender Verkehr. A1 Bremen Richtung Hamburg, die Ausfahrt Stuckenborstel ist wegen Reinigungsarbeiten bis ca. 12 Uhr gesperrt. Und Bremen auf der Stader Straße ist die Gleisunterführung wegen eines Wasserrohrbruchs gesperrt.
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3: Schönen guten Morgen.

0: 9.40 Uhr. Hier ist Bremen 2, der Morgen. Wir haben heute Morgen schon eine Reportage gehört hier im Programm von Menschen im Libanon, die sich nichts sehnlicher wünschen als Normalität und Frieden. Der ist sehr brüchig im Moment. Es gibt den Kampf der Hisbollah gegen Israel und umgekehrt natürlich. Auch die Zentralregierung in Libanon könnte hart durchgreifen und müsste dazu die Möglichkeiten haben, Unterstützung haben. Wie soll das gehen? Die USA unterstützt direkte Gespräche zwischen dem Libanon und Israel mit dem Ziel, dass die Waffen schweigen. Heute wird der Präsident des Libanon in Washington erwartet und im Libanon, wie gesagt, ist die Friedenssehnsucht mehr als groß. Ein Kommentar von Anna Osius.
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2: Der Süden des Libanon ist wunderschön. Gelbe Blumen blühen unter strahlend blauem Frühlingshimmel, mediterrane Hügellandschaft, kleine Dörfer. Und Zerstörung. Je weiter man nach Süden kommt, desto mehr zerbombte Häuser, Ruinen, die vor kurzem noch ein Zuhause waren. Und überall wehen die gelben Flaggen der Hisbollah-Miliz, die das Land ins Chaos gestürzt hat. Nein, der Süden des Libanon ist nicht wunderschön, sondern der Austragungsort eines gnadenlosen Kampfes zweier verbohrter Akteure, die keinerlei Rücksicht auf ihre Umgebung nehmen. Die geltende Waffenruhe bröckelt von Tag zu Tag mehr. Israel und die Hisbollah beschießen sich gegenseitig. Und dabei geraten auch die ins Kreuzfeuer, die der Welt zeigen, was dort geschieht. Zwei Journalistinnen waren zu Recherchen im Süden unterwegs. Ein israelisches Geschoss traf das Auto vor ihnen. Sie flüchteten in ein Haus, das wurde ebenfalls beschossen. Libanon wirft Israel vor, die Rettung einer der Journalistinnen gezielt behindert zu haben. Erst 4 Stunden später konnten Helfer vordringen. Die Kollegin war tot. Israels Militär hat bereits mehrfach Journalisten im Südlibanon gezielt angegriffen. Und auch wenn die israelische Armee den Vorwurf zurückweist, das Vorgehen der israelischen Regierung im Libanon ist in vielen Punkten völkerrechtswidrig. Eine sogenannte Pufferzone soll eingerichtet werden, um die Hisbollah auf Abstand zu halten. Die Menschen im Libanon sprechen von Landbesetzung und Vertreibung. Keine Regierung hat das Recht, Zivilisten zu vertreiben, zu töten, ihre Heimat und Lebensgrundlage zu zerstören. Und das sollte auch die deutsche Bundesregierung gegenüber Netanyahu deutlich machen. Um das klarzustellen, was die pro-iranische Hisbollah-Miliz in der Region veranstaltet, ist durch nichts zu rechtfertigen. Sie hält den Libanon im Würgegriff. Sie hat das Land zweimal binnen weniger Jahre in den Krieg gezogen, erst aus Solidarität mit der Hamas in Gaza, dann mit dem Iran. Sie beschießt den Norden Israels. Auch dort müssen Menschen in Frieden leben können. Trotzdem genießt die Hisbollah vor allem im Süden des Libanon große Unterstützung. Je länger der Krieg andauert, je gnadenloser das Bombardement Israels, desto größer scheint sie zu werden. Und genau das zeigt, dieser Krieg kann niemals durch militärische Gewalt gelöst werden. Insofern sind die direkten Gespräche zwischen Libanon und Israel wichtig. Doch der Spielraum ist begrenzt. Der Druck auf die libanesische Regierung ist groß, die Hisbollah zu entwaffnen. Doch die Regierung ist zu schwach und hat wenig Rückhalt in der Bevölkerung. Die Spaltung des Libanon schreitet voran. Selbst der Premierminister spricht vom Spiel mit dem Feuer eines erneuten Bürgerkriegs. Das zeigt, alle Seiten müssen bereit sein zu Kompromissen und das Völkerrecht einhalten. Nur dann lässt sich dieser Konflikt vielleicht lösen, um den Menschen auf beiden Seiten der Grenze eine Chance zu geben, in Frieden zu leben. Es wäre so schön im Süden des Libanon.
0: Ein Kommentar von Anna Osius.

0: Bojan Bär waren das und all these years, 9.50 Uhr. Dürfen, sollen Radiomenschen im Sommer über Heizungen reden? Klar sollen sie das, denn wir wissen, dass nach einem Sommer ein Winter kommt, denn die Erdachse ist geneigt und das heißt, es gibt Jahreszeiten und der nächste Winter folgt, also reden wir drüber. Ja, es gibt ja auch viele Menschen, die mit dem Gedanken spielen, sich eine neue Heizung einzubauen. Und das ist jetzt eben ein geeigneter Zeitpunkt. Wer auf klimafreundliche Heizung umsteigt, bekommt sogar Geld vom Staat. Allerdings ab heute, ab diesem Dienstag, 21.07. nicht mehr so viel wie bisher. Lissi Kaufmann im ARD-Hauptstadtstudio, will die Bundesregierung klimafreundliches Heizen nicht mehr unterstützen oder wie kann man es zusammenfassen?
1: Doch, das will sie, aber eben nicht mehr so stark wie bisher. Das liegt zum einen daran, dass die Bundesregierung sparen muss, auch das Wirtschafts- und Energieministerium von Katharina Reiche. Man arbeitet da jetzt ein bisschen mit Tricks. Man schichtet Geld um. Aus dem Klima- und Transformationsfonds zum Beispiel wird Geld abgezogen. Und das ist ja der Fonds, aus dem das Geld kommt für den Heizungstausch. Und deshalb sinkt die Fördersumme. Die Bundesregierung hat sich in dem Zusammenhang auch gefragt, wieso schütten wir die Hilfe eigentlich mit der Gießkanne aus? Da gibt es ja durchaus Menschen, die verdienen ganz gut. Denen reicht vielleicht ein kleiner staatlicher Anreiz, sozusagen als Anstupser, um klimafreundlich umzurüsten. Und deshalb will die Bundesregierung die Hilfe jetzt stärker sozial staffeln.
0: Wie genau wird das aussehen?
1: Also zunächst mal hat die Bundesregierung die maximal förderfähigen Kosten gesenkt. Bislang waren es 30.000 Euro, jetzt sind es nur noch 28.000 Euro und diese Summe, die sinkt weiter in den kommenden Jahren. Das heißt jetzt aber nicht, dass ein Antragsteller die Summe komplett erstattet bekommt. Maximal zahlt der Staat davon 80%. Die genaue Summe, die hängt jetzt stärker vom Einkommen ab. Ein Haushalt mit einem Jahreseinkommen bis zu 30.000 Euro zum Beispiel kann bis zu 80% der förderfähigen Kosten erstattet bekommen. Wenn das Jahreseinkommen jetzt aber über 50.000 Euro liegt, dann gibt es nur etwa halb so viel Geld. Ein bisschen anders sieht es aus, wenn noch ein minderjähriges Kind im Haushalt lebt, dann darf das Haushaltseinkommen etwas höher liegen.
0: Von heute an ändern sich die Förderkriterien für den Heizungstausch. Das war eine Zusammenfassung von Lissi Kaufmann.

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1: Hilke Thiessen, die Sie auch gleich hören können, hier ab 10. Und es geht unter anderem um einen Feintypen, einen großen Fußballer, der gestorben ist, Kevin Keegan, bei ihr gleich. Mein Name ist Jörn Albrecht. Schönen Tag noch. Bis dann. Bis morgen.

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1: Mit Alexander Wolfert. Weiter hohe Zahl von Sexualstraftaten gegen Kinder. Förderung für klimafreundliches Heizen wird zurückgefahren und Arktis-Meerwasser hat sich erneut erwärmt. Das Wetter: Es gibt heute meist lockere Wolken und Sonne bei bis zu 23 Grad. Die Zahl von Kindern und Jugendlichen, die Opfer von sexuellem Missbrauch werden, ist weiterhin hoch. Mehr als 18.000 Fälle hat die polizeiliche Statistik im vergangenen Jahr erfasst. Die Experten gehen aber davon aus, dass ein großer Teil der Taten nicht angezeigt und damit nicht erfasst wird. Weitere Einzelheiten aus Berlin von Birte Sönnissen.
2: Deutlich gestiegen sind etwa sogenannte Fälle von sexuellem Missbrauch von Kindern ohne Körperkontakt. Hierbei spielt das Internet eine zentrale Rolle. Es geht unter anderem um Cybergrooming. Täter geben sich hier in sozialen Netzwerken oft als ungefähr gleichaltrig aus, um so das Vertrauen ihrer Opfer zu gewinnen. In vielen Fällen bringen sie die Kinder dazu, ihnen freizügige Fotos zu schicken. Andere Taten finden als Livestream im Netz statt. Nutzer zahlen dafür, sich die Missbrauchshandlungen in Echtzeit anzuschauen und diese teilweise beeinflussen zu können. Ein besonderes Problem stellt aus Sicht des Bundeskriminalamtes die zunehmende Verbreitung von Kinder- und jugendpornografischen Inhalten dar. Die Nutzung von KI spielt hierbei eine zunehmend größere Rolle. Das BKA sieht in der Bekämpfung von sexuellem Missbrauch eine gesamtgesellschaftliche Aufgabe.
1: In deutschen Bahnhöfen darf künftig kein Alkohol mehr getrunken werden. Nach Informationen der Bild-Zeitung soll das Verbot bis Mitte Oktober umgesetzt werden. Bahnchefin Paller verspricht sich mehr Ordnung und Sicherheit von dem Verbot. Mehr Informationen von Frank Eichmann aus Berlin.
3: Es reicht. Genug ist genug. Wir greifen jetzt härter durch, sagt Bahnchefin Paller der Bild. Sie verspricht sich mehr Ordnung und Sicherheit auf Bahnhöfen und in Zügen, mehr Schutz von Mitarbeitern und Reisenden. Bis Mitte Oktober soll das Verbot von Bier, Wein oder Schnaps auf Bahnsteigen und in Bahnhofshallen bundesweit eingeführt sein, bestätigte die Bahn der Deutschen Presseagentur. Durchgesetzt von Bundespolizei und eigenen Sicherheitskräften droht bei illegalem Alkoholkonsum künftig ein sofortiger Platzverweis und im Wiederholungsfall ein dauerhaftes Hausverbot. In Bahnhofsrestaurants darf dagegen auch nach Oktober weitergetrunken werden, ebenso erlaubt bleiben der Kauf und Transport verschlossener Flaschen. Die Bahn hat bereits Erfahrung mit dem Alkoholverbot. Es gilt schon heute auf Bahnhöfen wie Hamburg, Bremen, Frankfurt am Main oder Köln.
1: Während die Militärschläge der USA im Iran seit nunmehr 10 Nächten andauern, bemühen sich die Vermittler berichten zufolge um eine neue Waffenruhe. Katar, Ägypten und Pakistan hätten den beiden Kriegsparteien einen Vorschlag für eine 10-tägige Waffenruhe unterbreitet, erfuhren mehrere US-Medien. Die Vermittler fürchten, Washington und Teheran könnten in einen Kreislauf geraten, indem sie den Konflikt zwar unterhalb der Schwelle eines Krieges halten, aber die regionalen Volkswirtschaften auf unbestimmte Zeit beeinträchtigen, heißt es. US-Präsident Donald Trump empfängt heute unterdessen Libanons Präsidenten Joseph Aoun. Bei dem ersten Besuch eines libanesischen Staatschefs im Weißen Haus seit 2009 dürfte es vorrangig darum gehen, die geltende Waffenruhe zwischen Israel und der Hisbollah-Miliz im Libanon zu festigen. Ab heute können bei der Förderbank KfW wieder Anträge für eine klimafreundliche Heizung gestellt werden. Laut dem neuen Heizungsgesetz sind allerdings statt 30.000 jetzt nur noch maximal 28.000 Euro förderfähig. Über die kommenden Jahre soll das immer weniger werden. Von dieser Summe können dann maximal 80% erstattet werden. Ob und wie viel Geld man bekommt, hängt außerdem stärker vom Einkommen ab. Das Meereis in der Arktis geht wieder deutlich zurück. Zu diesem Ergebnis kommen britische Forscher. In Europa steht fehlendes Meereis mit Extremwetter wie starken Schneefällen in Verbindung. Mehr Informationen von Florian Zinner.
4: Das zarte Aufatmen war nur von kurzer Dauer. In der Arktis kann von einer Pause beim winterlichen Meereisrückgang keine Rede mehr sein. Zu diesem Ergebnis kommen britische Forschende in einer neuen Analyse, insbesondere mit Blick auf die Meereisausdehnung in den Wintern 2025 und 2026. Durch die in diesen Jahren niedrigste und zweitniedrigste Meereisausdehnung seit Beginn der Satellitenmessungen würde sich der jahrzehntelange Rückgang des Meereises in der Nordpolarregion fortsetzen, erklären die Forschenden. Die zwischenzeitliche Pause vom langjährigen Rückgang Anfang der 2020er sei damit damit Teil der natürlichen Schwankungen. Der Rückgang der winterlichen Meereisausdehnung geht nicht mit einem steigenden Meeresspiegel einher, führt jedoch dazu, dass sich die Region abermals stark erwärmt.
1: Und das waren die Nachrichten mit Alexander Wolfert.
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5: Ja, heute brauchen Sie keinen Schirm, aber eine Übergangsjacke wäre hier ganz gut. Es gibt eine Mischung aus lockeren Wolken und Sonnenschein bei frischen 18 bis 23 Grad. In der Nacht ziehen dichte Wolken auf und die bringen auch zeitweise leichten Regen. Die Temperaturen gehen zurück auf 16 bis 12 Grad. Und morgen starten wir mit dichten Wolken und schauerartigen Regen in den Tag. Es gibt im Tagesverlauf Sonne, Wolken, aber es gibt auch immer wieder einen Mix aus Schauern und vereinzelten Gewittern. Und die Temperaturen morgen 17 bis 21 Grad.
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5: Die Verkehrslage um 10:06. Vorsicht bitte auf der A1 Bremen Richtung Hamburg zwischen dem Maschener Kreuz und Harburg. Aufpassen, da liegen Fahrzeugteile auf der Fahrbahn. A1 Osnabrück Richtung Bremen zwischen Bremen-Brinkum und Arsten 3 Kilometer stockenden Verkehr. A1 Bremen Richtung Hamburg. Die Ausfahrt Stuckenborstel ist wegen Reinigungsarbeiten bis ca. 12 Uhr gesperrt. Und in Bremen auf der Stader Straße ist die Gleisunterführung wegen eines Wasserrohrbruchs gesperrt. Und dann ist das hier noch eben eingetroffen. Die A27 Bremen Richtung Walsrode zwischen Langwedel und Verden-Nord. Da gibt es 4 Kilometer stockenden Verkehr. Kommen Sie gut durch.
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5: Jo, Dienst auf der Brücke heute Morgen, die Außerfriesische. Herzlich willkommen.

0: Lebensweis hier am Dienstagmorgen und wir müssen reden über ein neues Buch.
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0: Als Stefan Thome 2009 seinen ersten Roman Grenzgang veröffentlicht hat, ja, da hat er alle überrascht. Wie war es möglich, über einen kleinen Ort und einem nur alle 7 Jahre stattfindenden Volksfest so viel über unsere Gegenwart zu erzählen? Und dann auch noch mit so viel filmreifen Dialogen. Kein Wunder, dass das Buch bald nach Erscheinen mit Claudia Michielsen und Lars Eidinger verfilmt wurde. Und seine späteren Romane Fliehkräfte und auch Gott der Barbaren waren auf der Shortlist für den Deutschen Buchpreis. Jetzt gibt es einen neuen Roman, der heißt Besser als nie. Und Thome setzt sich so ein bisschen oder setzt die Geschichte von seinem Grenzgang fort. Ist es jetzt wieder filmreif? Joachim Dix hat das Buch für uns gelesen.
2: Wer sich an die Lektüre von Grenzgang erinnert, hat das Gefühl, guten alten Bekannten wieder zu begegnen oder auf einem Abi-Treffen zu sein. Da sind sie wieder, Kerstin und Gymnasiallehrer Thomas, die Protagonisten des ersten Thome-Romans. Jürgen, der Ex-Mann von Kerstin, hat mit seiner neuen Frau Andrea zwei

0: weitere Kinder. Inzwischen ist er Bürgermeister. Auch Daniel, dem Sohn von Jürgen und Kerstin, der als Kind seinen Vater beim Fremdgehen erwischt hat, taucht bald wieder auf. Wir schreiben das Jahr 2022. 9 Jahre sind seit dem letzten Grenzgangfest vergangen. Nun steht das nächste vor der Ausrichtung. Auch dieses Mal braut sich was zusammen, da an den Traditionen gekratzt wird. Dabei wollte Linda, eine frühere Schülerin von Thomas, nur einen Scherz machen.
1: Seit der Pandemie weiß sie, wie wichtig kleine Auszeiten sind. Außerdem, was ist denn passiert? Dass sie notfalls als Reiterin einspringen würde, hat sie bei einer Versammlung der Riedsteigfrauen gesagt, zu der Karin sie mitgeschleppt hatte. Streng genommen war es kein Angebot, sondern bloß ein Witz. Bevor sich jemand den Hals bricht, können sie mich fragen. Das war alles. Schon ging das Gerede los, Briefe trafen ein. Irgendwann glaubte Lea Rammert, sich der Sache annehmen zu müssen.
0: Und durch Lea Rammert kommen die brenzligen Fragen in die Lokalzeitung. Warum spielen Frauen beim Grenzgang immer noch eine so untergeordnete Rolle? Und vor allem, warum gibt es immer noch einen Mohren, als habe es eine Blackfacing-Debatte nie gegeben? Da wird auch der Hessische Rundfunk aufmerksam und entsendet die Fernsehjournalistin Tomasi nach Bergenstadt.
1: Ein Verzicht auf das Blackfacing ist nicht denkbar? Sie meinen ein Moor ohne schwarze Farbe? Ja, wäre kein Moor mehr, oder? Der Begriff ist sowieso vorbelastet. Was ging in dem Fest verloren? Seine wichtigste Figur. Sehen Sie, überall, wo der Moor hinkommt, verteilt er Brezeln, umarmt Leute und macht ihnen mit seinem Bart die Wange schwarz. Das gilt als Glücksbringer. Es ist ein großer Spaß und er umarmt Leute. Frau Tomasi sieht ihn an, als hätte er dasselbe gerade mit ihr versucht. Männer und Frauen, auch Kinder, alle.
0: Einmal mehr erweist sich Stefan Thome als Meister des Dialogs und des universellen Dorfromans, in dem die zentralen Fragen unserer Gegenwart in einem Mikrokosmos zusammengefasst werden. Die Sprache der politischen Korrektheit, Umgang mit Diskriminierung, Emanzipation, die Rolle der sozialen Medien und vor allem auch, wie wollen wir zusammenleben? Was bleibt vom Familienkonstrukt? Kein Zufall also, dass die Geschichte von Daniel und Linda mit ihrem Sohn Matti das eigentliche Zentrum des Romans bildet und bei einer Verfilmung sicher im Vordergrund stünde. Auch wenn Lindas Mutter alles daran setzt, diese Beziehung auseinanderzutreiben.
1: Ich weiß noch, wie ihr nach dem Abitreffen beim Frühstück gesessen habt, mit hochroten Ohren, in seinem Fall das Einzige, was man vom Gesicht gesehen hat. Dachte er, es macht ihn männlicher, wenn er aussieht wie ein Taliban? Wenn du dich für ein Thema entscheidest, kann ich vielleicht antworten. Die eine Hälfte der Männer entwickelt sich zu Weicheiern, die andere eifert den Dschihadisten nach. Wohin soll das führen, Linda? Irgendwann kreuzen die sich und dann terrorisiert uns eine Horde vollbärtiger Schlappschwänze. Stell bitte den Jägermeister weg.
0: Der Titel »Besser als nie«, in dem das übliche »Jetzt« gestrichen ist, dürfte Stefan Thome motiviert haben, noch einmal für die Literatur in seinen Heimatort zurückzukehren. Seit 2005 lebt er nicht mehr in Deutschland, sondern in Taiwan. Die Ferne hat seinen Blick für seine Herkunft geschärft und in Kunst verwandelt. Hoffentlich nicht zum letzten Mal. Der nächste Grenzgang kommt bestimmt.
2: Joachim Dix über Besser als nie, der neue Roman von Stefan Thome. Er ist bei Surkamp erschienen, hat 490 Seiten und kostet 28 Euro. Und jetzt eine eilige Verkehrsmeldung. Vorsicht bitte auf der A1 Hamburg Richtung Bremen. In der Ausfahrt Bokel befindet sich eine ungesicherte Unfallstelle. Also schön aufpassen, auf der A1 Hamburg Richtung Bremen in der Ausfahrt Bokel eine ungesicherte Unfallstelle.

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1: Neue Schuhe für Paolo Nutini hier auf Bremen 2. Sie haben es bestimmt schon in den Nachrichten gehört. Der ehemalige HSV-Star Kevin Keegan ist tot. Er gewann den Europapokal, der Landesmeister, den Ballon d'Or und er wurde sogar deutscher Meister mit dem HSV. Kevin Keegan zählte ganz unzweifelhaft in den 70er Jahren zu den größten Fußballstars und nun ist er gestorben und die Trauer ist groß. Maximilian Seip über die Reaktionen zum Tod von Kevin Keegan.
2: Ja, die Trauer ist groß, sowohl beim Hamburger SV als auch bei ehemaligen Mitspielern. Der Weltfußball verliert einer seiner prägendsten Persönlichkeiten. Man trauere um einen der besten Fußballer, die jemals die Raute auf der Brust getragen haben. Das hat der HSV geschrieben und sein damaliger Mitspieler beim HSV, Horst Hubesch, der hat erklärt, er sei immens traurig. Als Typ sei Keegan unerreicht, immer gerade und ehrlich gewesen. Auch Felix Magath, damals Mitspieler von Keegan beim HSV, sagte, er sei erschüttert und der damalige HSV-Manager, Günther Netzer, der hat gesagt, ihn habe in letzter Zeit keine Nachricht so sehr getroffen wie die von Kevins Tod. Andere Ex-Clubs trauern ebenfalls um Keegan, der FC Liverpool zum Beispiel, auch Newcastle United. Und selbst der britische Thronfolger Prinz William hat sich geäußert, Keegan habe Generationen mit seinem Talent, seiner Leidenschaft und seiner Liebe zum Spiel begeistert. Er werde vor allem als gütiger und großzügiger Mensch in Erinnerung bleiben.
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3: Also Moritz heißt das Zwischenhoch, das heute in Bremen und Bremerhaven und überhaupt in Nordwestdeutschland so für ein bisschen Wetterberuhigung sorgt und auch für blauen Himmel und Sonnenschein. Es gibt heute eine Mischung aus lockeren Wolken und Sonnenschein bei frischen 18 bis 23 Grad. In der Nacht ziehen aber wieder dicke Wolken auf und es gibt leichten Regen. Die Temperaturen gehen auf 16 oder 15 Grad auf den Inseln und an der Wesermündung zurück. 13 Grad erreichen wir in Bremen und 12 Grad in Langwedel. Ja, und morgen beginnt der Tag häufig mit dichten Wolken. Es gibt immer wieder schauerartigen Regen. Ein Mix aus Schauern, Sonne und dichten Wolken gibt es zum Nachmittag. Die Temperaturen tagsüber 17 bis 21 Grad.
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3: Die Verkehrslage um 10 Uhr, genau halb 11, A1 Osnabrück Richtung Bremen zwischen Bremen-Brinkum und Arsten 3 Kilometer stockenden Verkehr. Die A1, das ist Bremen Richtung Hamburg, die Ausfahrt Stucken-Borstel ist wegen Reinigungsarbeiten noch bis ca. 12 Uhr gesperrt. A27 Bremen Richtung Walsrode zwischen Langwedel und Verden-Nord, auch dort 3 Kilometer stockenden Verkehr. Die B51, das ist Diepholz Richtung Brinkum, ist zwischen Nienhaus und Osterbinde nach einem Unfall in beiden Richtungen gesperrt. Da gibt es eine Umleitung, die führt sie über Bassum. Und in Bremen auf der Stader Straße ist die Gleisunterführung wegen eines Wasserrohrbruchs gesperrt. Das war's. Wir wünschen Ihnen eine gute Fahrt.
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3: Ja, es gab in Ungarn für den neuen Präsidenten einen Dämpfer. Er hat nicht seine Wunschkandidatin für die Präsidentschaft bekommen. Die ganze Geschichte gleich auf Bremen 2.

0: Popmusik aus Montreal in Kanada ist es von Alison Russell mit All Without Within hier auf Bremen 2 um 10 Uhr und genau 39 Minuten 20 vor 11. In Ungarn, da gab es einen kräftigen Dämpfer für den neuen Premier Peter Modzsor. Nach der Absetzung von Orbáns altem Staatspräsidenten Tamás Sulyk, da kam Peter Modzsor mit einer sehr interessanten Idee um die Ecke. Eine außergewöhnliche Frau könnte doch Präsidentin in Ungarn werden. Und so nominierte er die ungarische Schachgroßmeisterin Judit Polgár, die beste Schachspielerin der Welt. Doch seine Wunschkandidatin, ja, die sagte überraschend ab. Die Einzelheiten von unserem Korrespondenten für Ungarn, das ist Oliver Schusch.
1: Der ungarische Premier Peter Modzsor hatte europaweit für Schlagzeilen gesorgt. Er wollte die ehemalige Schachgroßmeisterin Judit Polgár als Präsidentin. Die 49-Jährige gilt als die beste Schachspielerin aller Zeiten. Sie hat 25 Jahre lang die Frauenweltrangliste angeführt. Modzsor sprach auf seiner Facebook-Seite von einer überparteilichen Kandidatin, die vor allem durch Fleiß, Ausdauer und Persönlichkeit überzeuge. An diesem Montag wollte Modzsor sie überzeugen, die Nominierung als Präsidentschaftskandidatin anzunehmen. Doch vergeblich. Modzsor gab am Montagabend eine Erklärung ab auf seinen Social-Media-Kanälen. Heute habe ich mich mit Judit Polgár, einer lebenden Legende Ungarns, beraten. Judit hat mir mitgeteilt, dass sie angesichts der entstandenen Umstände eine Kandidatur für das Amt der Staatspräsidentin nicht übernehmen wird. Ich bedauere diese Entscheidung, respektiere sie jedoch uneingeschränkt. Es gab Kritik, nicht an Judit Polgár als Person. Sie ist in Ungarn eine respektierte Schachlegende und gilt als sehr kluge Frau, die sich in der Vergangenheit immer wieder für eine Chancengleichheit zwischen Frauen und Männern in Bildung, Beruf und Sport ausgesprochen hatte. Doch sie hatte noch nie ein politisches Amt inne und deshalb gab es Befürchtungen, dass sie mit der Aufgabe der Staatspräsidentin überfordert sein könnte. Außerdem wurde kritisiert, dass sich Peter Modzsor noch am vergangenen Samstag für einen offenen demokratischen Prozess bei der Kandidatensuche aussprach, um dann schon am Sonntag Judit Polgár zu unterstützen. Für dieses Vorgehen entschuldigte sich der Premierminister.
2: Schajnálom.
1: Es tut mir leid, wenn meine Begeisterung und mein uneingeschränktes Vertrauen zu einem Kommunikationsfehler geführt haben und damit auch zu Ihrer Entscheidung beigetragen haben. Die Verantwortung dafür trage allein ich. Peter Modzsor hatte in der Tat für ordentlich Wirbel um die Personalie gesorgt. Und das war dann Judit Polgár offenbar doch zu viel. Sie schreibt auf ihrer Facebook-Seite: Ich bin extrem dankbar für die Nominierung und schätze die Geste des Premierministers, eine unabhängige Kandidatin zu nominieren. Trotzdem fühle ich mich nicht stark genug, um diese historische Verantwortung zu übernehmen. Ich kann die Aufgabe, eine gespaltene Nation wieder zu vereinen, nicht erfüllen. Nun geht die Suche nach einer neuen Staatspräsidentin oder einem Präsidenten weiter. Das Parlament muss innerhalb von 30 Tagen jemanden wählen. Montag vor einer Woche hatte die Tisza-Partei mit ihrer Zweidrittelmehrheit die sofortige Absetzung von Orbáns altem Präsidenten Tamás Sulyk beschlossen. Es war die mittlerweile 17. Verfassungsänderung. Die neue Regierung versucht, das als korrupt und autoritär geltende Orbán-System zu reformieren. Dazu wurde unter anderem die Amtszeit des Regierungschefs auf 8 Jahre beschränkt. Damit ist ausgeschlossen, dass Viktor Orbán wieder zurück an die Macht kommt, denn er war insgesamt 20 Jahre lang Premier. Außerdem wurde die Schaffung einer neuen Behörde beschlossen, die veruntreute Steuergelder und EU-Hilfen aus der Orbán-Zeit aufspüren und wieder dem Staat zuführen soll. Und der öffentlich-rechtliche Rundfunk, der zuletzt ein Orbán-Propagandaapparat war, wird durch ein neues Mediengesetz komplett umgebaut.
0: Also da ist viel los in Ungarn, aber die Schachlegende Polgár, die möchte nicht die neue Präsidentin Ungarns werden. Also alles zurück auf Anfang. Mal sehen, wie es ausgeht. Let's

0: Heutige Good Doors hier auf Bremen 2 und wir haben einige Verkehrsmeldungen. Vorsicht bitte auf der A7 Hannover Richtung Hamburg zwischen Mellendorf und Berghof. Da befindet sich eine ungesicherte Unfallstelle. Und vorsichtig bitte auch in beiden Richtungen auf der A29 Ahlhorner Heide zwischen Sandkrug und Wardenburg. Da befinden sich aktuell Personen auf der Fahrbahn. So, meine Damen und Herren, Gregory Porter hören und dahinschmelzen. Ein Traum. Ihn zusätzlich sehen, absoluter Jackpot. Ich habe noch einen. Wie wäre es mit das alles vor atemberaubender Sonnenuntergangskulisse genießen dürfen? Heute Abend ist der Mann mit Bariton und Ballonmütze auf der Seebühne an der Waterfront in Bremen, präsentiert von Bremen 2. Immer im Herzen dabei und in den Songs gegenwärtig ist seine Mutter. Sie starb, als er 21 Jahre alt war. Und durch sie kam er ganz früh mit Gospel und der Musik von Nat King Cole in Berührung. Und sie gab ihm, wie er uns im Bremen 2 Interview erzählte, mit auf den Weg, was im Leben wirklich wichtig ist.
1: Mutual respect, to treat other people like you want to be treated. The golden rule, the irrepressible love. No matter what love goes through, it wants to still make it.
0: Tja, also Liebe und Respekt sind auf jeden Fall Dinge, die seine Mutter ihm mitgegeben hat. Gegenseitiger Respekt, behandle andere, wie du selbst behandelt werden willst. Das ist eine goldene Regel. Und Liebe natürlich, egal was sie durchmachen muss, sie will es doch am Ende schaffen. Gregory Porter ist heute Abend live in Bremen zu Gast auf der Seebühne. Vielleicht gönnen Sie sich das mal. Ich habe gehört, es gibt dafür heute Abend noch ein paar Resttickets und vielleicht spielt das Wetter ja auch mit. Hier ist er mit dem Windsong Gregory Porter auf Bremen 2.
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1: Der Wind Song von Gregory Porter, natürlich auch wieder mit ganz viel Liebe, dieser tollen Stimme und mit Ballonmütze und das Ganze gepaart mit der Atmosphäre der Seebühne in Bremen. Heute Abend spielt er live präsentiert von Bremen 2. Das wird super.
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1: Und den hat jetzt der liebe Kollege Jens Schellimann-Schellhaas für uns.
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1: Aber jetzt noch nicht gleich einschlafen, weil wir haben noch eilige Verkehrsmeldungen. Vorsicht bitte nochmal auf der A7 Hannover Richtung Hamburg zwischen Mellendorf und Berghof eine ungesicherte Unfallstelle. Und vor allem Achtung auf in beiden Richtungen auf der A29 Ahlhorner Heide zwischen Sandkrug und Wardenburg. Dort sind immer noch Personen auf der Fahrbahn.

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1: Mit Alexander Wolfert. Polizei registriert hohe Zahl von Sexualstraftaten gegen Kinder. Förderung für klimafreundliches Heizen wird zurückgefahren und Arktis-Meerwasser hat sich erneut erwärmt. Das Wetter, es gibt heute meist lockere Wolken und Sonne bei bis zu 23 Grad. Die Polizei registriert immer mehr Fälle von sexuellem Kindesmissbrauch in Deutschland. Im vergangenen Jahr waren es mehr als 17.000 Fälle. Das geht aus dem Lagebild des Bundeskriminalamtes hervor, das Innenminister Alexander Dobrindt in Berlin vorgestellt hat. Auch die Zahl der Fälle, in denen es um Kinderpornografie geht, sind deutlich gestiegen, erklärte Dobrindt. Und dieser Trend zeige sich bereits seit Jahren.
2: Die Dramatik wird deutlich, wenn man den 5-Jahres-Vergleich anstellt. Wir haben hier mehr als eine Verdoppelung vom Jahr 2021 auf das Jahr 2025 von 5.000 Fällen auf über 11.500 Fälle.
1: Ab heute können bei der Förderbank KfW wieder Anträge für eine klimafreundliche Heizung gestellt werden. Laut dem neuen Heizungsgesetz sind allerdings statt 30.000 jetzt nur noch maximal 28.000 Euro förderfähig. Über die kommenden Jahre soll das immer weniger werden. Von dieser Summe können dann maximal 80% erstattet werden. Ob und wie viel Geld man bekommt, hängt außerdem stärker vom Einkommen ab. Der neue britische Premierminister Andy Burnham hat eine erste Initiative zur Entlastung der Haushalte vorgestellt. Vom 1. Oktober an soll die Mehrwertsteuer auf private Stromrechnungen wegfallen. Burnham sagte, seine Regierung sorge damit dafür, dass die Menschen mehr Geld in der Tasche haben. Bei seinem Amtsantritt gestern hatte er versprochen, bei den Lebenshaltungskosten zu helfen. Die Entlastung soll durch Umschichtungen im Haushalt gegenfinanziert werden. Der Zollstreit zwischen den USA und Kanada spitzt sich weiter zu. US-Präsident Donald Trump hat neue Zusatzzölle von 50% auf viele Produkte aus dem Nachbarland angekündigt. Betroffen ist eine breite Palette von Gütern wie zum Beispiel Zement, Wein und Hockeyschlägern. Mit welcher Begründung Trump Zusatzzölle erheben will, dazu aus Washington Martin Ganselmeier.
3: Der US-Präsident reagiere damit auf Kanadas, so wörtlich, diskriminierende Behandlung amerikanischer Produkte. Vor allem will Trump erreichen, dass Kanada mehr amerikanische Autos und Milchprodukte kauft. Der kanadische Premierminister Mark Carney verteidigte die kanadischen Einfuhrbeschränkungen als Gegenmaßnahmen auf Trumps Zölle gegen sein Land. Gleichzeitig betonte Carney, sein Land sei jederzeit bereit, die noch offenen Streitpunkte mit den USA zu lösen. Man werde sich aber auch um neue Wirtschaftsbeziehungen zu anderen Ländern kümmern. Erst vor wenigen Tagen hatte Trump mit weiteren Zöllen gegen Kanada gedroht, weil der Nachbarstaat im Norden seine Waldbrände nicht unter Kontrolle bekomme.
1: Die Arktis ist die Region auf der Erde, die sich am schnellsten erwärmt. Nach einer kurzen Pause ist das Meereis in den Wintern 2025 und 2026 wieder deutlich zurückgegangen. Das haben britische Wissenschaftler herausgefunden. Weitere Einzelheiten hat Florian Zinner.
4: Das zarte Aufatmen war nur von kurzer Dauer. In der Arktis kann von einer Pause beim winterlichen Meereisrückgang keine Rede mehr sein. Zu diesem Ergebnis kommen britische Forschende in einer neuen Analyse, insbesondere mit Blick auf die Meereisausdehnung in den Wintern 2025 und 2026. Durch die in diesen Jahren niedrigste und zweitniedrigste Meereisausdehnung seit Beginn der Satellitenmessungen würde sich der jahrzehntelange Rückgang des Meereises in der Nordpolarregion fortsetzen, erklären die Forschenden. Die zwischenzeitliche Pause vom langjährigen Rückgang Anfang der 2020er sei damit Teil der natürlichen Schwankungen. Der Rückgang der winterlichen Meereisausdehnung geht nicht mit einem steigenden Meeresspiegel einher, führt jedoch dazu, dass sich die Region abermals stark erwärmt.
1: Die Gewerkschaft Nahrung Genuss Gaststätten hat für heute die Beschäftigten bei Süßwarenherstellern im Norden zu einem ganztägigen Warnstreik aufgerufen. In Bremen ist davon kein Unternehmen betroffen. In Verden könnten sich beim Keks- und Waffelproduzenten Hans Freitag bis zu 260 Mitarbeitende an der 24-Stunden-Arbeitsniederlegung beteiligen. Die Gewerkschaft fordert 5,8% mehr Geld. Und das waren die Nachrichten mit Alexander Wolfert.
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6: Ja, vielen Dank, Alex. Jetzt gibt es die aktuellen Temperaturen. In Bremen im Schnurr ist es wolkenlos bei 19 Grad. In Bremerhaven leicht bewölkt bei 18 Grad. In Nordholz am Flughafen, da gibt es wolkige 18 Grad. Und in Worpswede ist es trocken bei aktuell 19 Grad. Heute gibt es eine Mischung aus lockeren Wolken und Sonnenschein bei frischen 18 bis 23 Grad. In der Nacht, da ziehen zunehmend dichte Wolken auf und es gibt leichten Regen. Die Temperaturen gehen zurück auf 16 bis 12 Grad. Und morgen, da starten wir mit dichten Wolken und schauerartigem Regen in den Tag. Und es gibt den Tag über einen Mix aus Sonne und Wolken und natürlich auch immer wieder Schauer und vereinzelte Gewitter. Die Temperaturen kommen nicht über 17 Grad auf den ostfriesischen Inseln, 20 Grad in Bremen und 21 Grad in Nienburg an der Weser hinaus.
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6: Die aktuelle Verkehrslage und da ist schon den ganzen Vormittag viel los. Vorsicht bitte, auf der A7 Hannover Richtung Hamburg. Zwischen Mellendorf und Berghof, da befindet sich eine ungesicherte Unfallstelle. A1 Osnabrück Richtung Bremen, zwischen Bremen-Brinkum und Arsten 3 Kilometer stockender Verkehr. A1 Bremen Richtung Hamburg, die Ausfahrt Stuckenborstel ist wegen Reinigungsarbeiten noch bis ca. 12 Uhr gesperrt. A27 Bremen Richtung Walsrode zwischen Langwedel und Verden-Nord 3 Kilometer stockender Verkehr. Die B51, das ist Diepholz Richtung Brinkum, ist zwischen Nienhaus und Osterbinde nach einem Unfall gesperrt. Und eine Meldung haben wir noch für Bremen. Auf der Stader Straße ist die Gleisunterführung wegen eines Wasserrohrbruchs gesperrt. Wir wünschen Ihnen eine gute Fahrt.
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6: Und heute ist der internationale Tag für verstorbene und drogengebrauchende Menschen. Das Motto lautet: Verändern, um Leben zu retten. Was sich ändern müsste, um Süchtigen zu helfen, darum geht's gleich auf Bremen 2.

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1: Juhu, es war das mit nur der Musik und ich warne Sie schon mal vor, das hat wirklich Ohrwurmcharakter, dieser Song, diese Melodie, die kriegen Sie nicht mehr weg heute. Hier ist Bremen 2 und heute ist Dienstag, der 21. Juli und dieser Tag ist ein Gedenktag für alle verstorbenen Drogenabhängigen. Er soll aufmerksam machen auf die steigende Zahl von Toten und zu diesem Gedenktag heute warnt die Paritätische Suchthilfe zudem vor einem neuen hochgefährlichen Negativtrend. Das hier bei uns verkaufte Heroin, das wird nämlich offenbar immer häufiger mit Substanzen gestreckt, die gefährlich sind. Claudia Wulzberger verrät uns, warum ist gestrecktes Heroin überhaupt so problematisch?
2: Weil die Nutzerinnen und Nutzer nicht wirklich überprüfen können, was sie da kaufen und in der Hand halten. Und immer häufiger wird Heroin mit synthetischen Opioiden wie Fentanyl oder Nitazin gestreckt. Also andere Drogen, die anders wirken. Und meist kann das auch nur an der Wirkung erahnt werden, sagt die Sozialarbeiterin Fabienne Kuschel von der Paritätischen Suchthilfe.

0: Hilfe in Hannover. Aber mit Fentanyl gestrecktes Heroin sei deutlich stärker als Straßenheroin. Das könne schnell zu Überdosierung mit schweren Atemproblemen führen und schlimmstenfalls zum Tod. Drug-Checking und Substanzanalysen könnten Abhilfe schaffen, sagt der Paritätische. Eine weitere beunruhigende Entwicklung im Rauschgiftbereich ist die Verfügbarkeit von Kokain. Das sei längst keine Randdroge mehr, sagt etwa der Drogenbeauftragte der Bundesregierung Hendrik Streeck. Bundesweit hat sich die Zahl der Todesfälle, bei denen auch Kokain oder Crack im Spiel war, in den vergangenen 5 Jahren verdoppelt.
1: Also heute ist der internationale Tag für verstorbene, drogengebrauchende Menschen. Und wir fragen uns natürlich, wie ist die Lage in Bremen aktuell? Wie haben sich die Zahlen entwickelt und wo können Betroffene Drogen konsumieren und Hilfe bekommen? Darum geht's gleich hier bei uns auf Bremen 2 um kurz 20 nach 11.

0: Bremen 2 am Dienstagvormittag. Wenn wir durch die Stadt gehen, zum Beispiel am Bahnhof, dann sehen wir die Suchtkranken und wir sind vielleicht genervt von der Beschaffungskriminalität, von Schmutz und Belästigung. Heute ist der internationale Tag gegen Drogenmissbrauch und der nationale Gedenktag für verstorbene Drogenabhängige. Und dieser Tag beleuchtet auch den Alltag von Suchtkranken. Und das sei dazu gesagt, das ist kein Randphänomen, sondern betrifft Menschen quer durch alle gesellschaftlichen Schichten. Verschiedene Organisationen wie der Bundesverband Yes kümmern sich um das Problem. In Bremen ist es die Arbeitsgruppe Fixit und von der ist mein Studiogast Juno Krenz heute bei mir im Studio. Herzlich willkommen.
1: Hi, guten Morgen.
0: Juno Krenz arbeitet in der Suchthilfe. Sie ist von der Arbeitsgruppe Fixit, die sich um Aufklärung bemüht und die Rechte der Menschen vertritt. Und sie möchte sowas wie ein Sprachrohr sein. Was sind denn die aktuellen Zahlen in Bremen, wenn wir auf Drogentote schauen?
1: Also in der Bundesregion geht man aktuell von 2150 Drogentoten insgesamt aus. Hier in Bremen gehen wir von mindestens 50 Personen aus, aber die Dunkelziffer ist höchstwahrscheinlich deutlich höher.
0: Was ist an diesen Zahlen auffällig? Was beobachtest du?
1: Also insgesamt lässt sich sagen, dass das Rekordhoch der letzten Jahre auf jeden Fall beibehalten wird. Und besonders auffällig sind die Zahlen der unter 30-Jährigen und Todesfälle im Zusammenhang mit synthetischen Opioiden. Es ist so, dass ungefähr ein Viertel der Verstorbenen unter 30 Jahre alt war. Im Vergleich zu 2021 ist das ungefähr 52% mehr.
0: Also es fällt auf, dass es immer jüngere Drogentote gibt. Woran liegt das?
1: Ja, genau. Da habe ich verschiedene Gedanken zu. Auf der einen Seite empfinde ich, dass Präventionsarbeit und die allgemeine Versorgungslandschaft eher mangelhaft sind. Wenn wir mehr Aufklärung betreiben würden und mehr Hilfsangebote machen würden, dann hätte das wahrscheinlich einen moderierenden Effekt auf die Zahl der Toten. Auf der anderen Seite sehe ich besonders bei jüngeren Konsumentinnen, dass eine Angst vor Stigmatisierung und Kriminalisierung ein sehr relevanter Faktor ist. Und da ist Angst vor Ablehnung meiner Meinung nach sehr, sehr nachvollziehbar. Das in Kombination mit einer Politik, die gegen, nicht für Konsumentinnen handelt, steigert natürlich die Hemmschwelle ungemein, sich überhaupt Hilfe zu suchen.
0: Aber es gibt doch Hilfsangebote in Bremen, auch rund um den Bahnhof. Da gibt es ja Möglichkeiten, wo sich Drogenabhängige Hilfe holen können.
1: Ja, in Bremen gibt es den Friedrich 22. Das ist das neue Drogenhilfezentrum in der Friedrich-Rauch-Straße mit Drogenkonsumraum und Kontakt- und Beratungszentrum. An sich ist das eine sehr gute Sache. Auffällig ist jedoch die Lage des Projekts. Es liegt direkt zwischen Bundesstraße und Schienen. Also ein Ort, der eigentlich komplett fernab von jeglicher Infrastruktur ist. Diese Lage führt absolut zur Verdrängung der Betroffenen.
0: Du hast jetzt schon gesagt, dass es Staatsversagen ist, dass diesen Menschen, die von Sucht geplagt sind, nicht geholfen wird. Wie sieht es denn aus mit der Versorgung von Abhängigen?
1: Naja, dadurch, dass so Verdrängung am Bereich des Hauptbahnhofs passiert, verlagert sich das Szenegeschehen in andere Stadtteile.
0: Aber ist ja auch nachvollziehbar, dass Menschen, die von Bremen oder nach Bremen reisen, auch genervt sind von dem, was am Bahnhof passiert. Also Drogenkriminalität und solche Sachen.
1: Ja, natürlich verständlich. Aber dann müssen da auch Hilfsangebote existieren. Okay. Das Problem ist, dass in diesen anderen Stadtteilen halt keine Hilfsangebote existieren. Also wir reden da über Stadtteile wie die Neustadt, Gröpelingen oder Bremen-Nord. Das macht die Versorgung der Konsumentinnen ungemein schwierig.
0: Heute ist ja nun dieser Gedenktag. Der wirft ein Schlaglicht auf das Problem. Was wünscht ihr euch? Was fordert ihr?
1: Also die aktuelle Drogenpolitik ist geprägt von finanziellen Einsparungen, Verdrängung und Kriminalisierung. Wir wünschen uns eine Drogenpolitik, die sich an der Lebenswelt der Konsumierenden orientiert und an wissenschaftlichen Erkenntnissen orientiert ist.
0: Könntest du mal ein kleines Beispiel geben, wenn du sagst, die sich an den Lebenswirklichkeiten der Süchtigen orientiert? Was wäre gut?
1: Zum Beispiel so Sachen wie, dass halt niedrigschwellige Angebote auch in Stadtteilen existieren, wo halt keine Angebote existieren, ne? Nicht nur einfach in der Bahnhofsvorstadt. Außerdem so Sachen wie den synthetischen Opioiden ist es dann auch so, die Leute wissen nicht, was genau sie konsumieren. Projekte wie Drug Checking wären da total hilfreich. Dann könnte man den Leuten sagen, hey, pass auf, wenn du das konsumierst. Der hat eine Zusammensetzung aus diesem und diesem und diesem Stoff, zum Beispiel den synthetischen Opioiden. Oder man könnte auch größer denken und sagen, hier sind Muster in den Zusammensetzungen. Man könnte hier auch Warnungen rausgeben.
0: Was sind heute noch für Aktionen geplant?
1: Heute ist am Gedenkstein am Ziegenmarkt eine Gedenkveranstaltung für die Verstorbenen, die seit letztem Jahr verstorben sind. Wir werden dort die Namen der Verstorbenen vorlesen. Wir werden Ballons steigen lassen. Es wird eine Ausstellung geben, die vom Drogenhilfe e.V. Nordhessen gestellt wird zum Thema Alltag von Konsumierenden. Einfach ein Tag, an dem wir zusammen gedenken und trauern können und in Austausch gehen können.
0: Sagt June Krenz. Sie arbeitet bei der Suchthilfe und der Arbeitsgruppe Fixit hier in Bremen. Und heute ist der internationale Tag gegen Drogenmissbrauch und der nationale Tag für verstorbene Drogenabhängige. Vielen Dank für den Besuch im Studio.
1: Dankeschön.

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5: Ja, also er heißt Moritz und den Namen müssen wir uns merken, denn er sorgt dafür, dass wir heute eigentlich ganz schönes Wetter haben. Es ist ein Zwischenhoch und es beschert dem Norden Wetterberuhigung und auch ein bisschen wärmeres Wetter. Es gibt eben diese Mischung aus lockeren Wolken, Sonnenschein, aber es bleibt frisch bei 18 bis 23 Grad. In der Nacht, da ziehen wieder dichte Wolken auf und es gibt leichten Regen. Die Temperaturen gehen auf 16 oder 15 Grad zurück auf den Inseln und an der Wesermündung. 13 Grad werden es in Bremen und 12 Grad noch in Langwehle. Ja, und morgen beginnt der Tag dann gleich mit dichten Wolken, schauerartigen Regen. Und am Nachmittag dann gibt es wieder diesen Mix aus etwas Sonne, viele dichte Wolken, weitere Schauer und einzelne Gewitter bei 17 bis 21 Grad.
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5: Die Verkehrslage, und die hat es heute in sich. Vorsicht bitte auf der A27 Bremerhaven Richtung Bremen zwischen Bremerhaven-Wohlsdorf und Bremerhaven-Süd. Aufpassen, da liegen Gegenstände auf der Fahrbahn. A1 Osnabrück Richtung Bremen zwischen Bremen-Brinkum und Arsten, 3 Kilometer stockender Verkehr. Nochmal A1 Bremen Richtung Hamburg. Die Ausfahrt Stuckenborstel ist wegen Reinigungsarbeiten noch bis ca. 12 Uhr gesperrt. Damit kommen wir zur A7 Hannover Richtung Hamburg zwischen Großburg-Wedel und Berghof, 2 Kilometer stockender Verkehr. Die B51, das ist die Diepholz Richtung Brinkum, zwischen Nienhaus und Osterbinde ist die Fahrbahn nach einem Unfall gesperrt. Und in Bremen auf der Stader Straße ist die Gleisunterführung wegen eines Wasserrohrbruchs gesperrt. Das war's. Gute Fahrt.
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5: Jo, schönen guten Tag, herzlich willkommen, der Dienstagvormittag. Und ich kann Ihnen sagen, in 2 Monaten wird in Schweden ein neuer Reichstag gewählt und da verschärft sich schon heute im Wahlkampf die Migrationsdebatte im Land. Mehr dazu gleich auf Bremen 2.

0: James Blunt mit seinem Herz für das Lagerfeuer hier auf Bremen 2 um 11:39 Uhr. Und über dieses Gesetz hat Schweden Jahre diskutiert. Jetzt ist es seit ein paar Tagen in Kraft. Es geht um den richtigen Lebenswandel, den Personen aufweisen müssen, die mit einem Aufenthaltstitel im Land leben. Jawohl. Es geht also nicht nur darum, dass man nach einer schweren Straftat abgeschoben werden kann, sondern man muss sich insgesamt, auf Deutsch gesagt, ordentlich benehmen und auf eine ehrliche Art und Weise seinen Lebensunterhalt bestreiten. Sonst droht sofort die Ausweisung. Dieses Gesetz ist nicht nur ein Teil der neuen harten Migrationsregierung der Mitte-Rechts-Regierung in Schweden, die bei den Wahlen im September jetzt wiedergewählt werden will. Aus Stockholm berichtet Christian Stichler.
1: Das schwedische Fernsehen hat es mal auf der Straße versucht. Was ist eigentlich unter dem Begriff Wandel zu verstehen, der nun als Kriterium in Schwedens Migrationsgesetz eingeführt wird? Viele Bürger waren da offensichtlich eher etwas ratlos. Das Wort Wandel? Keine Ahnung. Ich habe keinen Schimmer, was das bedeutet, meint dieser Mann. Vandalismus vielleicht, rät eine andere Frau. Naja, es geht wohl darum, ob man etwas falsch macht. Ein Mann bringt es schließlich auf den Punkt, dass man sich gut benimmt, dass man ordentlich ist in allen Lebensbereichen. Eine in jeder Hinsicht ordentliche Lebensweise als Kriterium, um in Schweden bleiben zu dürfen. Diese politische wie juristische Kategorie hat für viele Diskussionen im Land gesorgt. Seit vergangener Woche steht sie nun im Gesetz und gilt. Schwedens Migrationsminister Johan Forssell von den bürgerlichen Moderaten erklärt es vor laufender Kamera so.
2: Är man i Sverige på ett tillfälligt uppehållstillstånd, då ska man ju inte skada Sverige.
1: Also wenn man in Schweden mit einem Aufenthaltstitel lebt, dann sollte man unserem Land nicht schaden. Das halte ich für absolut angemessen. Reicht es aus, wenn jemand zu viele Schulden hat, einen Behördenbescheid missachtet oder sich als Bettler durchschlägt? Genau hier setzt auch die Kritik der Opposition an der neuen Gesetzesänderung an. Sie sei zu wenig konkret. Am Ende müssten Gerichte darüber entscheiden, wo die Grenzen verlaufen und damit praktisch die Arbeit des Gesetzgebers nachholen. Ein weiterer wichtiger Teil der Änderung ist auch, dass mehrere zentrale Behörden in Schweden, von der Polizei über die Sozialversicherung, die Arbeitsvermittlung bis hin zur Steuerbehörde, Verstöße von Personen an die Migrationsbehörde melden müssen. Ursprünglich sollten sogar Schulen, Krankenhäuser und Arztpraxen auskunftspflichtig sein. Diese Regelung wurde aber wieder gekippt. Die Migrationspolitik in Schweden verschärft sich. Nicht erst jetzt. Seit 4 Jahren regiert im Land eine bürgerliche Koalition unter Ministerpräsident Ulf Kristersson von den Moderaten. Das Besondere? Gestützt wird dieses Minderheitsbündnis von den rechtsnationalen Schwedendemokraten um deren Chef Jimmy Åkesson. Mit ihnen haben die Regierungsparteien sogar ein Abkommen geschlossen, benannt nach dem Schloss Tidö westlich von Stockholm. Die Verschärfung der Migrationspolitik, eines der zentralen Kapitel. Allerdings dürfe man das nicht allein den Schwedendemokraten zuschreiben, erklärt Soziologe Seth Isaksson von der Universität Stockholm.
3: Den generelle Förklaringen som finns i väldigt många olika länder handlar om att man vill stoppa utflödet av.
1: Die grundlegende Erklärung ist wie in vielen anderen Ländern auch. Man wollte mit einer schärferen Migrationspolitik vor allem den Zuwachs der Parteien am rechten Rand stoppen. Das sieht man überall in Europa, bei Sozialdemokraten, aber auch den bürgerlichen und konservativen Parteien. In Dänemark ging die Rechnung auf. Die politische Realität in Schweden dagegen ist bisher eine andere. Gestärkt hat der Kurswechsel nicht etwa die regierenden Moderaten von Ministerpräsident Ulf Kristersson. Seine Partei liegt in den Umfragen mittlerweile sogar hinter den Schwedendemokraten. Und sollte das bürgerliche Lager die Wahl gewinnen, hat die Koalition aus Moderaten, Christdemokraten und Liberalen den einstigen politischen Gegnern von rechts außen sogar einen Platz am Kabinettstisch angeboten. Sollte es dazu kommen, könnte der Einfluss der Schwedendemokraten auf die Migrationspolitik im größten skandinavischen Land künftig noch stärker werden.
0: Christian Stichler berichtete über die Verschärfung der Migrationspolitik in Schweden, natürlich auch im Angesicht der Wahlen. Hier ist Bremen 2.

0: Molly. I see Molly Johnson if you are now love hier auf Bremen 2. So, seit gestern ist der Neue in der Downing Street Number 10 im Amt, der Premier Andy Burnham, aber ab heute laufen die Uhren gegen ihn. Andy Burnham hat nicht viel Zeit, als inzwischen 7. Premierminister binnen 10 Jahren die Menschen in Großbritannien davon zu überzeugen, dass er der Richtige im Amt ist und dass eine Mehrheit vor 2 Jahren die Labour-Partei gewählt hat. So, dazu gibt's jetzt einen Kommentar unserer Korrespondentin in London, Franziska Hoppen.
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2: Gleich am ersten Tag brach der frischgebackene Premierminister Andy Burnham mit den verstaubten Traditionen. Das war das Erste, was den politischen Kommentatoren, den Journalisten und der Twitter-Bubble in Großbritannien auffiel. Statt wie sein Vorgänger Keir Starmer, der stets etwas steif am Rednerpult stand, hielt Burnham seine erste Rede vor der 10 Downing Street völlig frei. Kein Pult, keine Notizen, nur Inbrunst. Eine neue Lockerheit zieht in die 10 Downing Street ein, solche Gesten zählen. Andy Burnham tritt sein Amt als neuer Premier in einer Zeit an, in der äußere Eindrücke oft wichtiger scheinen als Ergebnisse. Andy Burnham, er wird mit denselben Herausforderungen wie Starmer und einem womöglich noch kürzeren Geduldsfaden der Briten kämpfen müssen. Doch viele sehnen sich eben nach einem nahbaren Premier, der die alltäglichen Sorgen versteht außerhalb Londons, wo die Gehälter nicht überproportional hoch sind, der Bus nicht alle 2 Minuten kommt, die Läden nicht 24/7 aufhaben. Nach einem Premier, der ihre Sprache spricht. Die Kultur der Entrüstung jedoch dürfte sich mit Burnhams versöhnlichem Plan, die Kommunen und Regionen zu stärken, so das ganze Land mit an den Tisch zu holen, nicht zufrieden geben.
0: Neuer Premier, neue Pläne, aber wenig Zeit für Andy Burnham. Das war der Kommentar von Franziska Hoppen, unserer London-Korrespondentin.

0: Sigi Allwärts mit The Great Divide hier auf Bremen 2.
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0: Den hat Jens Schellhaus.
2: Slammerfilet. Filet. Französisch für dünner Faden. Deutsch auch Lende oder Lendenbraten. Heißt in der Küchensprache der lange, keulenförmige Muskelstrang, der sich im Lendenbereich auf beiden Seiten der Wirbelsäule entlangzieht. So steht es im digitalen Lexikon meines Vertrauens. Meine ich aber gar nicht. Filet.
3: Wie leuchtet das nicht ein? Abbeißen, kauen, schlucken. Wer hat denn für die Scheiße Zeit? Das muss schneller gehen, ich hab noch Termine.
2: Filet, Slammerfilet. Slammer heißt Knast oder Bau oder Kiste. Was? Besser, Sie gehen zur Seebühne, zur Waterfront in Bremen. Da ist nämlich Slammerfilet. Filet slammen, also Poetry Slam. Sowas, also Poesiewettbewerb. Die schönste Form einer Rivalität, die ich mir vorstellen kann.
3: Wieso klettern wir nicht mal auf den Baum? Lass uns auf den Baum klettern. Wir setzen uns auf den Ast und essen einen Apfel. Und wenn du nicht mehr weißt, wie es geht, ich erklär's dir.
2: 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Wortkunst vom Feinsten. Filetiert, zart, mager und ungeheuer saftig. 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August, um 11 Uhr auf der Seebühne in Bremen.
3: Das war kurz sehr lyrisch. Aber das bleibt nicht so, habe ich keine Kappas mehr für.

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1: Mit Carsten Putz. Immer mehr Kinder werden Opfer von Sexualstraftaten im Internet. Deutsche Bahn plant Alkoholverbot an Bahnhöfen. Ausbau von Windenergie an der Nordsee kommt voran. Das Wetter wechselhaft bis 23 Grad. In Deutschland werden immer mehr Kinder Opfer von Sexualstraftaten im Internet. Das geht aus einem aktuellen Lagebericht hervor, über den Birte Sönnigsen aus Berlin berichtet.
2: Es geht unter anderem um Cybergrooming. Täter geben sich hier in sozialen Netzwerken oft als ungefähr gleichaltrig aus, um so das Vertrauen ihrer Opfer zu gewinnen. In vielen Fällen bringen sie die Kinder dazu, ihnen freizügige Fotos zu schicken. Andere Taten finden als Livestream im Netz statt. Nutzer zahlen dafür, sich die Missbrauchshandlungen in Echtzeit anzuschauen und diese teilweise beeinflussen zu können. Ein besonderes Problem stellt aus Sicht des Bundeskriminalamtes die zunehmende Verbreitung von Kinder- und jugendpornografischen Inhalten dar. Die Nutzung von KI spielt hierbei eine zunehmend größere Rolle. Das BKA sieht in der Bekämpfung von sexuellem Missbrauch eine gesamtgesellschaftliche Aufgabe.
1: Insgesamt hat die Polizei im vergangenen Jahr mehr als 18.000 Fälle von sexuellem Missbrauch gezählt. Dabei gehen die Behörden davon aus, dass viele Taten gar nicht erst angezeigt werden und entsprechend auch nicht in der Statistik landen. Die Deutsche Bahn plant offenbar ein Alkoholverbot an allen 5.400 Bahnhöfen in Deutschland. Bahnchefin Evelyn Paller will damit für mehr Ordnung und Sicherheit sorgen. In der Bild-Zeitung kündigte sie an, dass es künftig bundesweit untersagt sein soll, auf Bahnsteigen oder in Bahnhofshallen außerhalb der Gaststätten Bier, Wein, Schnaps oder anderen Alkohol zu trinken. Aus Berlin Frank Eichmann mit weiteren Informationen.
3: Bis Mitte Oktober soll das Verbot bundesweit eingeführt sein, bestätigte die Bahn der deutschen Presse. Agentur. Durchgesetzt von Bundespolizei und eigenen Sicherheitskräften droht bei illegalem Alkoholkonsum künftig ein sofortiger Platzverweis und im Wiederholungsfall ein dauerhaftes Hausverbot. In Bahnhofsrestaurants darf dagegen auch nach Oktober weitergetrunken werden, ebenso erlaubt bleiben der Kauf und Transport verschlossener Flaschen. Die Bahn hat bereits Erfahrung mit dem Alkoholverbot. Es gilt schon heute auf Bahnhöfen wie Hamburg, Bremen, Frankfurt am Main oder Köln.
1: Der Zollstreit zwischen den USA und Kanada spitzt sich weiter zu. US-Präsident Donald Trump hat neue Zusatzzölle von 50% auf viele Produkte aus dem Nachbarland angekündigt. Betroffen ist eine breite Palette von Gütern wie zum Beispiel Zement, Wein und Hockeyschläger. Mit welcher Begründung Trump Zusatzzölle erheben will, dazu aus Washington Martin Ganselmeier.
4: Der US-Präsident reagiere damit auf Kanadas, so wörtlich, diskriminierende Behandlung amerikanischer Produkte. Vor allem will Trump erreichen, dass Kanada mehr amerikanische Autos und Milchprodukte kauft. Der kanadische Premierminister Mark Carney verteidigte die kanadischen Einfuhrbeschränkungen als Gegenmaßnahmen auf Trumps Zölle gegen sein Land. Gleichzeitig betonte Carney, sein Land sei jederzeit bereit, die noch offenen Streitpunkte mit den USA zu lösen. Man werde sich aber auch um neue Wirtschaftsbeziehungen zu anderen Ländern kümmern. Erst vor wenigen Tagen hatte Trump mit weiteren Zöllen gegen Kanada gedroht, weil der Nachbarstaat im Norden seine Waldbrände nicht unter Kontrolle bekomme.
1: Das Land Niedersachsen will 10% des Küstenmeeres als fischereifreies Gebiet ausweisen und somit die Umwelt schützen. Es folgt damit entsprechenden Forderungen der EU. Der Umweltverband WWF kritisiert die Pläne aber als zu kurz gegriffen. Die Fischer bangen dagegen um ihre Fanggebiete. Viel Gesprächsbedarf also beim Fischereidialog heute in Hannover, zu dem Umweltminister Christian Meyer und Landwirtschaftsministerin Mirjam Staute, beide von den Grünen in Niedersachsen, eingeladen haben. Worum es bei dem Treffen genau geht, berichtet Jörn Pietschke aus Dorum.
5: Es soll um die Auswahl geplanter Gebiete gehen, in denen spätestens 2030 nicht mehr gefischt werden darf. Eine entsprechende Karte hatten die Ministerien bereits Ende Juni vorgelegt. Einer der Kutterhäfen, die danach besonders betroffen sind, ist Dorum im Cuxland. Aber auch das Wangerland mit den Häfen Hoogsiel und Hoormaasiel wären von den Gebietsvorschlägen betroffen, die Ministerin Staute und ihr Kollege Meyer einen ausgewogenen Vorschlag nennen, der die Interessen der Fischer und Küstengemeinden maßgeblich berücksichtigt. Das würde das Aus für unsere Fischerei bedeuten, sagt dagegen Christoph Frauenpreis, der Präsident des Deutschen Fischereiverbandes. Der Umweltverband WWF fordert ein Ende der Grundschleppnetzfischerei der Krabbenkutter.
1: Vor der deutschen Küste wird so viel Strom aus Wind produziert wie noch nie. Zum Stichtag Ende Juni ist erstmals die Marke von 10 Gigawatt überschritten worden, so der Bundesverband Windenergie Offshore. In Nord- und Ostsee sind aktuell fast 1800 Windenergieanlagen im Betrieb. Weitere 22 sind geplant. Im vergangenen Jahr haben Energieanlagen auf See rein rechnerisch Strom für etwa 8,7 Millionen Haushalte produziert. Und das waren die Nachrichten mit Carsten Putz.
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2: Da schauen wir mal auf die aktuellen Temperaturen. In Cuxhaven leicht bewölkt bei 19 Grad, Hagen im Bremischen 15 Grad und Wolken in Bad Zwischenahn am See 14 Grad und in Bremen Sonne und Wolken bei 19 Grad. Es ist eine Mischung aus lockeren Wolken und Sonnenschein heute bei maximal 18 bis 23 Grad. Heute Nacht aber, da ziehen wieder zunehmend dichte Wolken auf und es gibt nachfolgend leichten Regen. Die Temperaturen heute Nacht gehen zurück auf 16 bis 12 Grad. Ja, und morgen, da starten wir mit Wolken und schauerartigen Regen in den Tag. Das bleibt auch den Tag über so. Mittags und nachmittags, da gibt es diesen Mix aus Sonne und Wolken, aber eben auch aus Schauern und Gewittern bei 17 bis 21 Grad. Da ist es allerdings deutlich ruhiger. Wir haben nur noch eine Verkehrsmeldung, die betrifft die A1 Osnabrück Richtung Bremen. Zwischen Bremen-Brinkum und Arsten 3 Kilometer stockenden Verkehr. Und das war's.
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2: Ja, und wir wissen ja, Mallorca und Sylt, das sind die liebsten Inseln der Deutschen. Und auf Sylt wurden jetzt wieder Zelte aufgeschlagen. Das jährliche Punk-Protestcamp wurde eröffnet. Was das soll, darum geht's gleich auf Bremen 2.
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0: Kay Ree war das mit Reality. Das ist eine deutsche Soul-Sängerin und Songwriterin mit persisch-deutschen Wurzeln. Und ich finde ihren Sound sehr, sehr hörbar. Hier ist Bremen 2. So, wenn Sie Unterhaltung wollen, dann jetzt auf nach Schleswig-Holstein. Dort auf Sylt ist das jährliche Punk-Protestcamp gestartet. Punks aus ganz Deutschland wollen auf der Insel auf die Schere zwischen Arm und Reich mit dieser Aktion aufmerksam machen. Weitere Themen sind Rechtsextremismus und Polizeigewalt. Die Punks dürfen 4 Wochen lang auf der Tenoma-Festwiese zelten. Im Voraus hatte das allerdings für eine juristische Auseinandersetzung gesorgt. Der Kreis Nordfriesland wollte das Camp verhindern. Und weil es bei der Veranstaltung eben eher ums Campen statt um das Demonstrieren geht. Nach einem Urteil des Oberverwaltungsgerichts wurde das Camp jetzt aber genehmigt. Sie sind jetzt alle da auf der Tenoma-Wiese. Und Aaron Schlichting hat sich auf den Weg nach Sylt gemacht, um dabei zu sein, wenn Punk auf Urlaubsinsel trifft.
1: Eine Radfahrerin redet mit ihnen und fährt dann weiter.
2: Er hat mich angesprochen wegen der Federn, woher die kommen. War sehr höflich, hat mich gesiezt. Dann habe ich einfach gesagt, du siehst mich jetzt nicht wirklich. Ne? Er war sehr interessiert, er wollte eben kein Geld haben, ne? Weil er hat gleich gesagt, ja, vielleicht denkst du, ich will Geld haben. Ich sage so, nee, ich weiß, es denken viele.
3: Der Kreis Nordfriesland hat vorher versucht, dass es keine Versammlung ist, dass es hier eher ums Campen geht und nicht ums Demonstrieren. Wie finden Sie das?
2: Unterm Deckmantel der Demonstration das jetzt zu haben, glaube ich, funktioniert nicht. Das ist keine Demonstration. So, wie sie da sitzen, sitzen auch in Berlin und in Potsdam rum. Aber vielleicht fragen Sie die mal selber, ob sie das ebenso sehen würden. Was sagen Sie denn? Das würde mich nämlich auch mal interessieren.
1: Zusammen gehen wir rüber zum Brunnen, wo die drei Punks noch sitzen. Die Radfahrerin möchte ihren Namen nicht sagen. Einer der Punks schon. Trashy heißt er.
3: Ich wollte einfach wissen, was ihr hier auf Sylt gerade macht erstmal.
4: Wir schnurren Geld.
2: Dass ich es auch eigentlich gar nicht verkehrt finden würde, wenn ihr sagen würdet, ey, ich bin nicht hier, weil ich demonstrieren will, sondern ich will einfach hier sein und das ist mein Lebensstil, weißt du? Aber seid ihr wirklich wegen Demonstrationen hier?
4: Ich tatsächlich nicht, also auch mit. Natürlich nehme ich die Demonstrationen mit und mache das mit. Aber ich bin eigentlich hier, weil ich ein bisschen campen möchte, weil ich ein bisschen die Reichen nerven möchte und weil ich ein bisschen Geld haben möchte, weil ich einfach kein Geld habe, weil ich vom Bürgergeld...
1: Radfahrerinnen und Punk tauschen sich weiter aus.

0: Wirklich gestört fühlt sich augenscheinlich auch niemand von den Punks hier mitten auf der Tourismusmeile von Sylt. Warum der Landkreis Nordfriesland das Punkercamp gerichtlich verhindern wollte, das wollte ich eigentlich von der Sylter Bürgermeisterin Tina Haltermann wissen. Ein Statement von der Kommune habe ich aber nicht bekommen. Ich mache mich von Westerland auf den Weg nach Tinnum, quasi direkt nebenan, denn dort darf laut dem zuständigen Oberverwaltungsgericht das Punklager aufgebaut werden. Etwa 40 Punks sind schon da. Einer davon, Yannick, kommt mir gerade quer über die Festwiese mit einem Einkaufswagen entgegen.
1: Was gibt's denn hier alles? Was ist alles im Einkaufswagen drin?
2: Also erstmal Essen gute Frage, für wie lange? Nächsten ein, zwei Tage so, ja, trinken, Koffein und zwei Flaschen Wein, glaube ich, ja.
1: Wie finanziert ihr das?
2: Von meinem BAföG, sonst Spenden.
1: Warum ist dir das wichtig, so hier Teil davon zu sein?
2: Weil es einfach, glaube ich, eine coole Aktion ist, um einfach mit Leuten, die Bock haben, einfach für eine bessere Welt zu kämpfen, halt irgendwie wirklich auch praktisch was Cooles zusammen zu machen, so.
1: Kannst du ja verstehen, dass es einige gibt, die es nicht so gut finden hier?
2: Ja, klar, das kann ich auf jeden Fall nachvollziehen. Zu einem gewissen Teil geht es ja auch darum, Aufmerksamkeit auf die ganzen Probleme zu lenken, so. Und da müssen wir alle, glaube ich, irgendwie schauen, dass es halt, dass das hier nicht alles zugemüllt wird, etc. Das ist halt einfach irgendwie ein gewisses Maß an Solidarität, genau.
0: Bei Yannicks Zelt angekommen, schaue ich über das Camp. Gerade bauen 4 Leute ein Küchenzelt auf. Die meisten helfen aber nicht mit. Sie hören Musik und ich rieche Cannabis, Alkohol und schon auch ein bisschen Müll. Im Punk-Protestcamp wird aber nicht nur gekifft und getrunken, sondern auch diskutiert. Untereinander und manchmal auch mit Fremden. Und in den kommenden 4 Wochen wird viel demonstriert. Wie viele Beschwerden von Einwohnerinnen und Einwohnern am Ende eingehen, hängt vom Verhalten der Punks auf Sylt ab.
3: Das Punk-Protestcamp auf Sylt ist eröffnet. Da ist in den nächsten Wochen für Unterhaltung gesorgt, ich wette. Hier ist Susan Wieger mit Marlene on the Wall auf Bremen 2.

0: Bremen 2 ist hier und wir haben schon wieder eilige Verkehrsmeldung. Vorsicht bitte auf der H7 Hannover Richtung Hamburg zwischen Mellendorf und Berghof. Da befindet sich aktuell eine ungesicherte Unfallstelle. Und vorsichtig bitte auch auf der A28 Oldenburg Richtung Leer. Zwischen dem Zwischenahner Meer und Bad Zwischenahn West, da liegen aktuell Gegenstände auf der Fahrbahn.
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Wenn eine Band perfekt zu einer gemütlichen Tasse Kaffee und einem Blick aus dem Fenster passt, dann eben die Jungs aus Chicago und Nashville, die wir gerade gehört haben, The Autumn Defense mit ihrer Single Hearts Arrived. Das ist ein Song, der genau so ein bisschen die richtige Dosis Westkustsonne in unseren Alltag bringt. Und er hat seinen Namen von einer 5-Minuten-Strafe beim Eishockey, aber seine Songs berühren ein Leben lang, gemeint ist der großartige Sänger, Komponist und Pianist John Ondrasik, uns auch besser bekannt als 5-4-Fighting mit seinem Song Symphony Lane. Und er sitzt natürlich auch höchstpersönlich am Piano.

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2: Ja, also morgen gibt es auf jeden Fall wechselhaftes Wetter mit Schauern und Wind an der Nordsee. Heute gibt es aber so ein kleines Zwischenhoch, das heißt Muritz. Und das beschert uns eigentlich ganz passables Wetter. Eine Mischung aus Sonne und Wolken, ein bisschen Sonnenschein. Und es ist frisch bei 18 bis 23 Grad. Heute Nacht, da ziehen sie dann auf, die dicken Wolken. Und sie bringen ein bisschen Regen. Die Temperaturen gehen zurück auf 16 oder 15 Grad auf den Inseln. Und an der Wesermündung 13 Grad in Bremen und 12 Grad in Langwedel. Und morgen, da starten wir schon mit vielen dichten Wolken und schauerartigen Regen in den Tag. Und das Wetter bleibt auch urselig den ganzen Tag über. Die Temperaturen liegen bei 17 bis 21 Grad.
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2: Und da haben wir zwei Verkehrseilmeldungen. Vorsicht bitte. Auf der A28 Oldenburg Richtung Leer. Zwischen Annamer und Bad Zwischenahn West, da liegen Gegenstände auf der Fahrbahn. Und vorsichtig bitte auch auf der A7 Hannover Richtung Hamburg zwischen Mellendorf und Berghof. Da befindet sich eine ungesicherte Unfallstelle. Und eine Meldung haben wir noch für die A1 Osnabrück Richtung Bremen. Zwischen Bremen-Brinkum und Arsten 3 Kilometer stockender Verkehr. Kommen Sie gut durch.
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2: Ja, es ist Dienstag, wir nähern uns dem Mittagessen und gleich gibt es eine ganz coole Geschichte vom Sultan von Brunei. Der feiert nämlich seinen 80-jährigen Geburtstag. Mehr dazu gleich.

0: Bremen 2 ist hier am Dienstagmittag. Er gilt als beliebt und sehr nahbar, der Sultan von Brunei. Was erstmal paradox klingen mag, denn gleichzeitig ist er einer der letzten absoluten Herrscher der Welt. Seit dem Tod von Queen Elizabeth ist Hassan al-Bolkiah der am längsten amtierende Monarch der Welt. Wahlen gibt's in Brunei übrigens nicht, politische Freiheiten sind stark eingeschränkt. Es gilt das Recht der Scharia und trotzdem formt sich kein breiter Widerstand. Die Mehrheit dort ist zufrieden, dank der gewaltigen Öl- und Gaseinnahmen. Brunei ist ein reiches Land und die Bürger profitieren von kostenlosen Gesundheits- und Bildungsangeboten und Bürger müssen keine Steuern zahlen. Jennifer Johnson über ein Land der Gegensätze.
1: Von einer Tribüne beobachtet Sultan Hassan al-Bolkiah die große Militärparade zu seinem 80. Geburtstag. Neben ihm seine Söhne. Nicht weit entfernt von der Zeremonie im Museum im Stadtzentrum kann man mehr über das Leben des 80-Jährigen erfahren.
2: Hier, das erste Bild zeigt, wie seine Majestät Kronprinz wurde, mit 15 Jahren.
1: Auf Socken läuft Museumsaufseherin Dayan Kunisar vorbei an Vitrinen und Gemälden. Sie trägt ein Kopftuch, wie die meisten Frauen im mehrheitlich muslimischen Brunei. Das kleine Land in Südostasien ist kleiner als Schleswig-Holstein, hat rund 450.000 Einwohner und ist eine absolute Monarchie. Seit dem Tod der britischen Queen ist Hassan al-Bolkiah der am längsten regierende Monarch der Welt. Sein Herrschaftsgebiet ist zwar klein, aber er sitzt auf einem Schatz aus Rohstoffen. Brunei ist einer der größten Ölproduzenten Südostasiens und einer der weltweit wichtigsten Exporteure von Flüssigerdgas. Der Export dieser Rohstoffe hat das kleine Land reich gemacht. Der Palast des Sultans gilt als der größte der Welt, mit mehr als 1700 Zimmern, rund 250 Badezimmern und 5 Swimmingpools. Lange galt er als reichster Mann der Welt, bevor Tech-Milliardäre wie Bill Gates und Elon Musk ihn von der Spitze der Rangliste verdrängten. Als einer der letzten absoluten Herrscher der Welt hat Bolkiah fast alle wichtigen Ämter des Landes inne. Der Sultan sei trotz seiner vielen Ämter jedoch kein diktatorischer Gewaltherrscher.
3: Obwohl er die Machtfülle hätte, um diktatorischer Gewaltherrscher zu sein, sondern es ist sein etwas subtileres Spiel der Machterhaltung.
1: Sagt Anthropologe Dominik Müller von der Friedrich-Alexander-Universität Nürnberg. Wichtige Entscheidungen verkündet der Sultan in seinen seltenen Reden an das Volk. Gesetze erlässt er per Dekret. Das Parlament hat nur beratende Funktion. Wahlen gibt es nicht. Obwohl in Brunei Freiheitsrechte also stark eingeschränkt sind, bildet sich kein organisierter Widerstand. Denn Brunei ist für die Mehrheit der Bevölkerung ein Wohlfühlstaat. Stabil, sicher, friedlich.
4: They live in a comfortable cocoon.
5: Die Menschen leben in einem komfortablen Kokon. Und dieser Kokon verhindert jede Rebellion.
1: Sagt Südostasien-Expertin Marie-Sibylle de Vienne. Bürger profitieren von kostenlosen Gesundheits- und Bildungsangeboten und müssen keine Steuern zahlen. Massive internationale Kritik am Sultan gab es, als dieser 2014 das islamische Recht der Scharia einführte. Seit 2019 droht Homosexuellen auf dem Papier sogar der Tod durch Steinigung. Daraufhin gab es Proteste und Boykottaufrufe gegen internationale Hotels der Herrscherfamilie, unterstützt von Prominenten wie George Clooney und Elton John. Der Sultan erklärte schließlich, dass das seit Jahrzehnten geltende Moratorium für die Todesstrafe auch für die meisten Scharia-Urteile gelte. Ein weiterer Höhepunkt seiner Geburtstagsfeierlichkeiten ist eine Reise durchs gesamte Land. Dabei trifft er Bürger persönlich, nimmt Briefe entgegen und posiert für Fotos. Er kümmere sich um die Probleme und sei es nur das Schlagloch vor der Haustür. Seine guten Taten werden im Staatsfernsehen in Szene gesetzt. So auch in diesen Tagen, rund um den 80. Geburtstag des am längsten amtierenden Monarchen der Welt.
0: Jennifer Johnson über den Sultan von Brunei und die Feierlichkeiten rund um seinen 80. Geburtstag.

0: Blood on Love mit The Station hier auf Bremen 2. Vier Freunde, alle nicht mehr die Jüngsten, auf dem Weg in eine bessere Zukunft. Auf ihrer Reise schließen sie sich zu einer bunten Band zusammen, überlisten noch ein paar Kriminelle und besetzen kurzerhand deren Haus. Na, bei wem klingelt's da bei dieser Geschichte? Richtig, das ist natürlich die Geschichte der Bremer Stadtmusikanten aus dem Märchen der Gebrüder Grimm, die heute aus Bremen ja auch nicht mehr wegzudenken sind. Jetzt zur Urlaubszeit tummeln sich natürlich wieder die vielen Touristinnen und Touristen um die Statue in der Bremer Altstadt. Unsere Reporterin Leslie Schmidt hat sich mal in das Gewusel gestürzt, in diese lange Schlange zum Fotos machen und mal umgehört, warum die Bremer Stadtmusikanten eigentlich so faszinierend sind.
1: Sie stehen ja jetzt hier für ein Foto an. Was fasziniert Sie persönlich denn an den Stadtmusikanten?
2: Alle kennen die Geschichte und das verbindet die Leute, die hierher kommen.
3: Tiere, die eben nicht mehr gebraucht werden, die dann eben weggeschickt werden. Und dass sie hier gut angekommen sind, hier in Bremen.
4: Ja, man kennt sie halt aus Märchen. Dann fasziniert uns auch der Bildhauer, von dem wir schon was gesehen haben im Museum, in dem Marxhaus.
1: Was fasziniert euch so an den Stadtmusikanten? Warum habt ihr jetzt ein Foto damit gemacht?
5: Also wir wollten, dass der Esel uns Glück bringt.
6: Ja, ich war hier das erste Mal, als ich schwanger mit ihm war und er kam 8 Wochen zu früh und es ist alles gut ausgegangen und ich habe gedacht, das hat uns Glück gebracht und jetzt kommen wir noch mal zurück mit ihm zusammen.
0: Was für eine schöne Geschichte. Einfach mal eine Portion Glück abholen, wenn das nicht die beste Werbung für Bremens bekanntestes Wahrzeichen ist. Aber mal ganz ehrlich, wurden Sie auch schon mal als Bremer oder Bremerin angesprochen von Touristen, wo die eigentlich stehen? So richtig groß sind sie ja nicht, aber schön anzusehen und immer vorne das Bein des Esels anfassen. Das bringt auf jeden Fall Glück. Hier ist Bremen 2.

0: Rihanna mit Lift Me Up hier auf Bremen 2. Und das war der Vormittag auch auf Bremen 2 mit Heike Thesen. Wir hören uns morgen wieder, wenn Sie mögen.
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1: Mit Carsten Putz. Immer mehr Kinder werden Opfer von Sexualstraftaten im Internet. Gewerkschaft der Polizei unterstützt geplantes Alkoholverbot an deutschen Bahnhöfen. Großbritanniens neuer Premier Burnham besetzt Ministerposten um. Das Wetter wechselhaft bis 23 Grad. In Deutschland werden immer mehr Kinder Opfer von Sexualstraftaten im Internet. Das geht aus einem aktuellen Lagebericht hervor, über den Birte Sönnigsen aus Berlin berichtet.
2: Es geht unter anderem um Cybergrooming. Täter geben sich hier in sozialen Netzwerken oft als ungefähr gleichaltrig aus, um so das Vertrauen ihrer Opfer zu gewinnen. In vielen Fällen bringen sie die Kinder dazu, ihnen freizügige Fotos zu schicken. Andere Taten finden als Livestream im Netz statt. Nutzer zahlen dafür, sich die Missbrauchshandlungen in Echtzeit anzuschauen und diese teilweise beeinflussen zu können. Ein besonderes Problem stellt aus Sicht des Bundeskriminalamtes die zunehmende Verbreitung von Kinder- und jugendpornografischen Inhalten dar. Die Nutzung von KI spielt hierbei eine zunehmend größere Rolle. Das BKA sieht in der Bekämpfung von sexuellem Missbrauch eine gesamtgesellschaftliche Aufgabe.
1: Die Gewerkschaft der Polizei unterstützt die Bahnpläne für ein Alkoholverbot an allen deutschen Bahnhöfen. Ein solches Verbot sei angesichts der jüngsten Gewaltexzesse gerechtfertigt, so GdP-Vize Alexander Peutz bei RTL und NTV. An mehreren Bahnhöfen gilt das Alkoholverbot bereits, wie etwa in Bremen und Hannover. Was es bislang gebracht hat, berichtet Maren Bruns.
3: Ja, grundsätzlich hat es an den großen Bahnhöfen dafür gesorgt, dass es weniger Gewalt und weniger Müll gibt. Das hat eine Bahnsprecherin gesagt. Die Erfahrungen seien also positiv. Zahlen gibt es aber noch nicht. In Hannover gilt das Verbot erst seit dem 1. Mai dieses Jahres, in Bremen seit etwas über einem Jahr. Ab dem 15. Oktober soll der Konsum von Alkohol dann an allen, also auch kleinen Bahnhöfen verboten werden. In Niedersachsen sind das mehr als 380. Wie das genau umgesetzt werden soll, ist aber noch nicht klar. Die Bahn teilt mit, dass sie das neue Verbot im Rahmen ihres Hausrechts einführen will. In den kommenden Wochen soll das mit den Kommunen, Behörden und Verwaltung abgestimmt werden.
1: Der Rücktritt von Unionsfraktionschef Spahn hat eine neue Debatte über das Thema Leihmutterschaft ausgelöst. Denn Spahn und sein Ehemann sind ja mit Hilfe einer Leihmutter in den USA Eltern geworden, was in Deutschland verboten ist. Bildungsministerin Karin Prien äußerte im Portal The Pioneer grundsätzlich Verständnis dafür, dass Kinderlose sich Hilfe im Ausland holen. Trotzdem lehne die CDU diese Praxis weiter ab. Grünen-Fraktionschefin Britta Hasselmann forderte im RBB eine Bundestagsdebatte zum Thema. Sie verwies dabei auf einen Expertenbericht, den die Ampelregierung noch in Auftrag gegeben hatte. Der neue britische Premierminister Andy Burnham hat einen Tag nach Amtsantritt verschiedene Ministerposten neu besetzt. Unter anderem machte er den ehemaligen Verteidigungsminister John Healey zum neuen Finanzminister, berichtet Franziska Hoppen aus London.
4: Healey hatte im Juni das Kabinett aus Protest gegen den Kurs von Burnhams Vorgänger Keir Starmer verlassen. Dabei ging es vor allem um die Höhe der Verteidigungsausgaben. Diese dürften ihn nun auch in seiner neuen Rolle beschäftigen. Ähnlich überraschend wurde der ehemalige Gesundheitsminister Streeting als Verteidigungsminister berufen. Streeting hatte es kurzzeitig ebenfalls auf den Vorsitz der Labour-Partei abgesehen, trat aber im Rennen nicht an. Neuer Außenminister wird einer der bekanntesten Labour-Politiker, Ed Miliband. Das neue Führungsteam umfasst die Mainstream-Flügel der Partei. Viele der Starmer-Anhänger wurden in die hinteren Reihen des Parlaments zurückgestuft.
1: In Niedersachsen ist die Zahl der registrierten Stalking-Fälle im vergangenen Jahr zwar leicht zurückgegangen, das Minus von 1,5% heißt aber, dass landesweit immer noch etwa 2.300 Menschen von jemandem auf Schritt und Tritt verfolgt wurden. Und das Landeskriminalamt warnt außerdem von neuen Überwachungstechniken. Wovor die Ermittler da genau warnen, berichtet Tullio Puhoti aus Hannover.
5: Das Landeskriminalamt berichtet, dass Täter immer mehr auch soziale Medien nutzen, um an Informationen über ihre Opfer zu kommen oder auch Geräte, mit denen sie jemanden überwachen können, zum Beispiel mit Apps oder so einem kleinen Bluetooth-Tracker. Der kann ganz schnell unbemerkt in der Tasche versteckt werden. Das sind so kleine Geräte, gerade mal so groß wie eine 2-Euro-Münze, die einem ständig den Standort verraten, zum Beispiel für den eigenen Schlüsselbund oder Reisekoffer gut. Stalker missbrauchen das aber wohl gerne. Und um sich davor zu schützen, gibt es Warn-Apps oder auch eine Warneinstellung im Handy. Gibt es Anzeichen dafür, dass man irgendwie von jemandem gestalkt wird, rät die Polizei dazu, Beweise zu sammeln und Anzeige zu erstatten.
1: Und das waren die Nachrichten mit Carsten Putz.
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6: So, das sieht doch schon deutlich freundlicher aus als gestern noch angekündigt an dieser Stelle. Das ist wunderbar. Heute Nachmittag nur lockere Wolkenfelder im Nordwesten, viel Sonne. Zum Abend hin wird die Bewölkung vor allem an der Nordsee ein bisschen zunehmen. Schauer sind dann möglich, aber nicht überall zu verzeichnen. 18 Grad heute auf den Inseln, 22 in Westerstede und 23 Grad maximal in Bremen. Morgen am Mittwoch dann wieder etwas mehr Wolken zu sehen und vor allem so gegen Vormittag auch schauerartiger Regen, der von der Nordsee ins Binnenland zieht. Später am Nachmittag dann freundlicher, bei morgen 17 bis nur noch 21 Grad maximal.
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6: 13:06 Uhr. Vorsicht bitte auf der Autobahn 293 Richtung Oldenburg Nord zwischen dem Dreieck Oldenburg West und Bürgerfelde eine ungesicherte Unfallstelle auf der Fahrbahn. A1 Osnabrück Richtung Bremen, zwischen Bremen-Brinkum und Asten 3 Kilometer stockender Verkehr. Und A7 Hannover Richtung Hamburg, zwischen dem Dreieck Hannover Nord und Berghof 5 Kilometer Stau. Das war's. Ich wünsche euch, wo es geht, eine gute Fahrt.
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6: Tja, herzlich willkommen bei uns. Wir haben es gerade gehört bei Carsten in den Nachrichten. Offenbar werden wieder mehr Kinder und Jugendliche Opfer von sexueller Gewalt. So geht es hervor aus dem Bundeslagebild, das unter anderem der Bundesinnenminister heute vorgestellt hat in Berlin. Frage, was lässt sich dagegen tun? Wir stellen diese Frage gleich auf Bremen 2 in ungefähr 5 Minuten.

0: Crowded House auf Bremen 2, Fall at Your Feet, an diesem Dienstagmittag. Sexuelle Gewalt gegen Kinder und Jugendliche gehört mit zum Schlimmsten, was wir uns vorstellen können. Heute an diesem Dienstag haben Bundesinnenminister Alexander Dobrindt und BKA-Chef Holger Münch das sogenannte Bundeslagebild zum Thema vorgestellt. Bitte Sönnigsen, unsere Korrespondentin, hat das in Berlin für uns verfolgt. Hallo nach Berlin.
1: Hallo.
0: Ernüchterndes Ergebnis dieses Lagebildes. Die Zahl der Fälle ist wieder gestiegen. Was heißt denn das genau?
1: Es geht da um körperlichen Missbrauch, es geht um digitale Gewalt. Wenn wir uns jetzt anschauen, die Fälle von sexuellem Missbrauch von Kindern und Jugendlichen, dann sind die im vergangenen Jahr gestiegen. Wir reden da über mehr als 18.000 Fälle, die die Statistik fürs vergangene Jahr erfasst hat. Es geht aber auch um sogenanntes kinderpornografisches Material, also Fotos, Videos von Misshandlungen an Kindern und Jugendlichen, die erstellt, bearbeitet, weitergeschickt, veröffentlicht werden. Und der Anteil von pornografischen Inhalten, der ist deutlich gestiegen. Da verzeichnet die Polizei ein Plus von 20%. Und in dieser Statistik ist auch noch aufgeführt, sexuelle Ausbeutung von Minderjährigen. Da geht es dann um Menschenhandel und Zwangsprostitution.
0: Ja, das ist natürlich das Lagebild der Hellziffer sozusagen, also dessen, was dann auch von den Behörden gemeldet worden ist oder ermittelt worden ist. Kann man irgendwie die Dunkelziffer ermessen und erfassen, die hinter diesen offiziellen Zahlen steckt?
1: Alle gehen davon aus, dass es sie gibt. Viele gehen davon aus, dass sie sehr, sehr groß ist. Aber die Frage ist eben, wie groß sie ist, wie viele Fälle am Ende gar nicht erst in dieser Statistik landen. Der Bundesinnenminister Alexander Dobrindt geht von einer sehr hohen Zahl aus, hat heute gesagt, vielleicht ist das Dunkelfeld sogar größer als die Statistik. Also, dass es mehr Fälle gibt, die gar nicht angezeigt, ermittelt, entdeckt werden, als die, über die wir heute reden, weil wir die in der Statistik ablesen können. Also, man weiß wenig darüber, über diese Dunkelfeld, nicht wie groß es ist und auch nicht so viel darüber, warum diese Taten nicht zur Anzeige gebracht werden, warum sie nicht ermittelt werden können. Das ist im wahrsten Sinne

0: Sondern eine Blackbox.
1: Thema war heute auch bei dieser Vorstellung ein besonders perfider sexueller Missbrauch, das sogenannte Livestreaming aus dem Ausland. Also irgendwo auf der Welt wird ein Kind missbraucht. Jeder kann live dabei zuschauen, mitunter sogar Anweisungen noch geben an den Misshandler. Wie groß ist das Problem?
0: Das ist ein größer werdendes Problem, sagen die Ermittler. Sie sagen, der digitale Raum, der wird eben zunehmend zum Tatort. Zum einen eben durch diese Taten am Livestream, wo Nutzer eben für Missbrauchshandlungen in Echtzeit zahlen, dass sie in Deutschland sitzen und sich anschauen, wie beispielsweise auf den Philippinen, das wurde heute genannt, Kinder vor der Kamera live sexuell missbraucht werden. Teilweise können sie diese Handlung dann beeinflussen. Es gibt auch Fälle, wo es nicht beim Livestream bleibt, sondern wo die Täter eben dann auch ins Ausland, wo diese Livestreams häufig produziert werden, reisen und tatsächlich auch körperlich diese Kinder missbrauchen. Das ist ein Aspekt. Ein anderer ist das sogenannte Cyber-Grooming, was zunehmend auch zu einem Problem wird. Da geben sich Täter in sozialen Netzwerken als Gleichaltrige aus, um das Vertrauen ihrer Opfer zu gewinnen. Und dann bringen sie die Kinder häufig dazu, ihnen freizügige Fotos zu schicken, gewinnen ihr Vertrauen und teilweise führt das dann zu Treffen im echten Leben und dann in 3/4 der Fälle auch zu körperlichen Missbrauch.
1: Der Bundesinnenminister Alexander Dobrindt von der CSU hat diese Zahlen heute erschreckend genannt. Das wird, glaube ich, jeder von uns so unterschreiben. Aber hat er auch gesagt, was die Politik dagegen tun will oder kann?
0: Die Polizei und auch der Innenminister, die erhoffen sich einiges durch die sogenannte IP-Adressspeicherung, dass sie da mehr Täter schnappen können. Die Bundesregierung will da ein Gesetz verabschieden, wodurch Internetanbieter verpflichtet werden, IP-Adressen von deutschen Internetanschlüssen zu speichern, auch ohne konkreten Anfangsverdacht, 3 Monate lang, um damit eben Straftäter im Zweifel leichter ermitteln zu können. Dieses Thema Vorratsdatenspeicherung ist in Deutschland seit Jahrzehnten umstritten. Jetzt soll es eben auf den Weg gebracht werden. Das ist so ein Ansatz, auf den die Bundesregierung setzt.
1: Ja, wenn Sie das einschätzen, also ist das ein Mittel, das sinnvoll ist oder dann auch angemessen ist, oder ist die Politik in dem Fall nicht auch ein bisschen machtlos am Ende?
0: Es ist natürlich kein Phänomen dieser, gerade wenn wir über sexuellen Missbrauch und Darstellung im Internet reden, was an irgendeiner Landesgrenze Halt macht. Da geht es natürlich auch sehr viel um internationale Zusammenarbeit. Es wurde heute auch nochmal auf Ermittlungserfolge hingewiesen, wo bei diesen fürchterlichen Livestreaming-Geschichten tatsächlich Täter gefasst wurden auf den Philippinen. Das geht natürlich nicht nur aus Deutschland heraus. Da sind sie eben auf internationale Zusammenarbeit angewiesen und ohne die wird es bei diesen Fällen nicht gehen. Ansonsten ist das natürlich ein vielschichtiges Problem. Die unabhängige Bundesbeauftragte gegen sexuellen Missbrauch von Kindern und Jugendlichen war heute auch dabei. Und sie hat jetzt auch mit Blick aufs Digitale nochmal gesagt, das ist ein selbstverständlicher Teil des Lebens von vielen Kindern und Jugendlichen. Da fordert sie Aufklärung ab der Kita, in der Schule. Das muss, sagt sie, ins Aufwachsen integriert werden, dass da alle auch wissen, was da für Gefahren lauern, wie man dagegen vorgehen kann. Und sie sagt, es gilt übrigens auch für Eltern, die müssen geschult werden, weil die in vielen Fällen das auch nicht besser wissen.
1: Bitte Sönnigsen aus Berlin mit Informationen zum Bundeslagebild zu sexueller Gewalt gegen Kinder und Jugendliche, das unter anderem der Bundesinnenminister Alexander Dobrindt heute vorgestellt hat in Berlin. Frau Sönnigsen, vielen Dank dafür.
0: Gerne.
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1: Sarah and Julian sind das. Cold Winds heißt dieser Song.

heißt das Soul im Motown-Stil, in diesem Fall auf Französisch und dementsprechend aus Frankreich. Ben Lankels Soul hören wir gerade auf Bremen 2 aus Tours, dort aufgewachsen zwischen Cher und Loire mit der Musik von Ray Charles, von Donny Hathaway, von Marvin Gaye. Und als er das so gehört hat, als kleiner Junge wusste er irgendwann, das will ich auch machen. Heute macht er es und er macht es gut. Ben Lankels Soul an diesem Dienstagmittag.

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3: Auch um 13.31 Uhr ganz genau.
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3: Friseute am Postmuseum 20 Grad, dort gerade gemessen. Bremen am Paula-Modersohn-Becker-Museum 21 Grad. Kloppenburg am Museumsdorf 22 Grad. Damit fast schon angekommen bei den Höchstwerten, die heute Nachmittag irgendwo zwischen 18 und 23 Grad liegen werden im Nordwesten. Ansonsten gibt es nur lockere Wolkenfelder, es gibt viel Sonne und zum Abend hin wird die Bewölkung dann vor allem an der See ein wenig zunehmen. Schauer kann es da geben, ganz im Gegensatz zu morgen, da sind die Schauer dann doch mehr oder weniger eingeplant, vor allem gegen Vormittag und früheren Mittag. Gen Nachmittag wird es dann wieder ein bisschen freundlicher, bei morgen 17 bis maximal 21 Grad.
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3: Das geht schnell. Zwei Meldungen. Einmal Autobahn 1, Osnabrück Richtung Bremen, zwischen Bremen, Brinkum und Asten 3 Kilometer stockend. Und A7 Hannover-Hamburg, zwischen Dreieck Hannover-Nord und Berghof 5 Kilometer Stau.
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3: Und mit Musik von Joe Jackson, vorher Caro Emerald, Completely. Schönen guten Tag, hallo.

0: Joe Jackson. Is She Really Going Out With Him auf Bremen 2 an diesem Dienstag, 13.38 Uhr. Alle von Ihnen, die schon mal in New York waren, sind vermutlich auch über diese eine Brücke gegangen oder gefahren. Sie ist einfach eins der Wahrzeichen der Stadt, erhebt sich monumental über den East River und ich vermute, das ist von dem Brooklyn Bridge. Annähernd so viele Fotos gibt, wie es Sandkörner auf diesem Planeten gibt.
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0: 21. Juli 1926, also heute vor genau 100 Jahren, starb Washington Roebling, Konstrukteur der Brooklyn Bridge. Florian Bench erinnert an ihn.
2: Der Bau der Brooklyn Bridge über den East River zwischen Brooklyn und Manhattan fordert einen hohen Blutzoll. 14 Jahre dauert die Konstruktion von 1869 bis 83. Mindestens 2 Dutzend Arbeiter kommen ums Leben. Viele werden schwer verletzt. Die Brücke tötet ihren Architekten, den deutschen Auswanderer Johann John Roebling, und verletzt seinen Sohn Washington Roebling schwer. John stirbt an Tetanus im ersten Jahr des Baus, nachdem ein fallendes Holzbrett ihm die Zehen abtrennt. Washington jedoch, wie so viele der Arbeiter, fällt der damals mysteriösen Senkkastenkrankheit zum Opfer. Hamilton Schuyler, ein früher Roebling-Biograf, beschreibt die gefährliche Arbeit so.
3: Ein Senkkasten ist ein luftgefüllter Holzraum, der auf den Flussgrund abgesenkt wird. Die Männer schaufeln darin das Fundament, während Druckluft hineingepumpt wird. Über ihnen wächst der Brückenpfeiler und drückt den Kasten tiefer in den Fluss.
2: Heute kennen wir die Ursachen der Krankheit, die wir Taucher- oder Dekompressionskrankheit nennen. Unter hohem Druck unter Wasser löst sich Stickstoff im Blut, sinkt der Druck beim Aufsteigen, bilden sich Gasblasen wie in einer geschüttelten Flasche und können Gefäße und Organe zerreißen.
3: Colonel Roebling gab sich übermäßig an diese Arbeit hin. Er verbrachte mehr Stunden in den Senkkästen als jeder andere.
2: Washington Roebling, genannt der Colonel, hatte das Projekt Brooklyn, war er mit Auszeichnung für besondere Tapferkeit hervorgegangen.
3: Eines Nachmittags im Frühjahr 1872 wurde der Colonel nahezu bewusstlos aus der Tiefe geborgen und die ganze Nacht über erwartete man stündlich seinen Tod.
2: Gelähmt und halb erblindet zieht sich Roebling zurück, beobachtet die Baustelle per Teleskop und überlässt die Leitung seiner Frau Emily, die sich in kürzester Zeit Statik, Materialkunde und Bauorganisation angeeignet hatte. Emily wird zum Sprachrohr ihres Mannes und faktisch zur Bauleiterin. Ihr zu Ehren findet man heute auf den Pfeilern eine Bronzetafel.
4: Gewidmet Emily Warren Roebling, deren unerschütterlicher Glaube und Mut die Fertigstellung dieser Brücke ermöglichte. Hinter jedem großen Werk steht die selbstlose Hingabe einer Frau.
2: Thomas Alva Edison filmt eine Überquerung der 1883 fertiggestellten Brooklyn Bridge. Die zerkratzten Aufnahmen zeigen einen Koloss aus Stahl, Holz und Beton mit Spurrinnen für Fußgänger, Automobile und Straßenbahnen. In seinem Buch The Great Bridge gibt Autor David McCullough diese Kurzbeschreibung der Roeblings, die auch zur Brücke passt.
3: Patient, plain and to the point. Geduldig, geerdet und gerade heraus.
2: Die Brücke bleibt das große Vermächtnis der Roeblings. Schwer gezeichnet zieht sich der Ingenieur und Bauleiter der Brooklyn Bridge, Washington Roebling, aus der Öffentlichkeit zurück. Er stirbt in Trenton, New Jersey, am 21. Juli 1926. Heute vor 100 Jahren.
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Schönen guten Tag an diesem Dienstag, Bremen 2, 13 Uhr gleich, 49 Minuten. Ich habe mich bemüht, ich habe mich vorbereitet auf diese Sendung, das ganze Internet quasi durchgelesen und ausgedruckt. Also daran liegt's nicht, aber auf 500 Fragen für diese Sendung, für diese drei Stunden bin ich dann trotzdem leider nicht gekommen. Josh Gilligan hat diese im Gepäck jetzt für uns, 500 Questions, von denen singt er zumindest aus Nashville. Da hat man anscheinend sehr, sehr viele Fragen. Er nimmt sich für diese 500 Fragen 5 Minuten 26 Zeit und die geben wir ihm natürlich gerne auf Bremen 2. Josh Gilligan.

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1: Den hat uns Frieda Ahrens ausgesucht.
2: Von unten aus den Meerestiefen kommen sie. Kraken, die Midgard-Schlange, Meeresechsen wie Godzilla oder andere riesige Seeungeheuer. Aber das ist ja alles Seemannsgarn, oder? Dieser Frage geht die Ausstellung Mythos Meer von Seeungeheuern und Fabelwesen im Schifffahrtsmuseum Unterweser nach.
3: Es gibt hier einen Knopf, den man drücken kann und dieser, ich verrate es jetzt mal, falsche Godzilla, öffnet sein Maul und brüllt dann das typische Godzilla-Brüllen.
2: Erklärt Ulrich Thuhl, der die Idee zur Ausstellung mitentwickelt hat. Aber es geht auch um die Dinge, vor denen man sich heutzutage wirklich auf See fürchten sollte. Überfischung zum Beispiel. Museumsleiterin Christine Keitsch.
4: Einfach auch mal den Perspektivwechsel zu wagen, vom Seeungeheuer hin zu einer Situation, die uns heute mit Blick auf die Weltmeere wirklich bedroht.
2: Die Ausstellung Mythos Meer von Seeungeheuern und Fabelwesen können Sie im Schifffahrtsmuseum Unterweser in Brakel erleben. Bis August 2026.

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1: Mit Carsten Putz. Hunger geht weltweit insgesamt zurück. Immer mehr Kinder werden Opfer von Sexualstraftaten im Internet. Gewerkschaft der Polizei unterstützt geplantes Alkoholverbot an deutschen Bahnhöfen. Das Wetter wechselhaft bis 23 Grad. Die Vereinten Nationen haben den aktuellen Welternährungsbericht vorgelegt. Danach ist der Hunger weltweit zwar das dritte Jahr in Folge zurückgegangen, allerdings gibt es zwischen den Regionen deutliche Unterschiede, berichtet Christine Auerbach aus Rom.
2: In Afrika litten im vergangenen Jahr 309 Millionen Menschen an Hunger. Damit ist Afrika aktuell der Kontinent mit den meisten Hungernden vor Asien. Laut Maximo Torero, der Chefökonom der Welternährungsorganisation, hat das zwei Gründe. Die Konflikte in Afrika und dass die Bevölkerung stark gewachsen ist. Der Bericht zur weltweiten Ernährungssicherheit untersucht auch, wie sich aktuelle Krisen, Konflikte und der Klimawandel auf den weltweiten Hunger auswirken. Da sich der Bericht immer auf das Vorjahr bezieht, konnte die Blockade der Straße von Hormuz noch nicht berücksichtigt werden. Die Welternährungsorganisation erwartet aber deutliche Folgen. Die Vereinten Nationen haben das Ziel ausgegeben, den Hunger bis 2030 zu besiegen. Der Bericht zeigt, dass die Welt von diesem Ziel noch weit entfernt ist.
1: In Deutschland werden immer mehr Kinder Opfer von Sexualstraftaten im Internet. Das geht aus einem aktuellen Lagebericht hervor, über den Birte Sönnigsen aus Berlin berichtet.
3: Es geht unter anderem um Cybergrooming. Täter geben sich hier in sozialen Netzwerken oft als ungefähr gleichaltrig aus, um so das Vertrauen ihrer Opfer zu gewinnen. In vielen Fällen bringen sie die Kinder dazu, ihnen freizügige Fotos zu schicken. Andere Taten finden als Livestream im Netz statt. Nutzer zahlen dafür, sich die Missbrauchshandlungen in Echtzeit anzuschauen und diese teilweise beeinflussen zu können. Ein besonderes Problem stellt aus Sicht des Bundeskriminalamtes die zunehmende Verbreitung von Kinder- und jugendpornografischen Inhalten dar. Die Nutzung von KI spielt hierbei eine zunehmend größere Rolle. Das BKA sieht in der Bekämpfung von sexuellem Missbrauch eine gesamtgesellschaftliche Aufgabe.
1: Die Gewerkschaft der Polizei unterstützt die Bahnpläne für ein Alkoholverbot an allen deutschen Bahnhöfen. Ein solches Verbot sei angesichts der jüngsten Gewaltexzesse gerechtfertigt, so GdP-Vize Alexander Peutz bei RTL und NTV. An mehreren Bahnhöfen gilt das Alkoholverbot bereits, wie etwa in Bremen und Hannover. Was es bislang gebracht hat, berichtet Maren Bruns.
4: Ja, grundsätzlich hat es an den großen Bahnhöfen dafür gesorgt, dass es weniger Gewalt und weniger Müll gibt. Das hat eine Bahnsprecherin gesagt. Die Erfahrungen seien also positiv. Zahlen gibt es aber noch nicht. In Hannover gilt das Verbot erst seit dem 1. Mai dieses Jahres, in Bremen seit etwas über einem Jahr. Ab dem 15. Oktober soll der Konsum von Alkohol dann an allen, also auch kleinen Bahnhöfen verboten werden. In Niedersachsen sind das mehr als 380. Wie das genau umgesetzt werden soll, ist aber noch nicht klar. Die Bahn teilt mit, dass sie das neue Verbot im Rahmen ihres Hausrechts einführen will. In den kommenden Wochen soll das mit den Kommunen, Behörden und Verwaltung abgestimmt werden.
1: Vor der deutschen Küste wird so viel Strom aus Wind produziert wie noch nie. Zum Stichtag Ende Juni ist erstmals die Marke von 10 Gigawatt überschritten worden, so der Bundesverband Windenergie Offshore. In Nord- und Ostsee sind aktuell fast 1800 Windenergieanlagen in Betrieb. Weitere 22 sind geplant. Im vergangenen Jahr haben Energieanlagen auf See rein rechnerisch Strom für etwa 8,7 Millionen Haushalte produziert. Nach dem Hungertod eines 4 Monate alten Babys in Schleswig-Holstein sind die Eltern zu lebenslanger Haft verurteilt worden. Das Landgericht Itzehoe sprach sie des Mordes und der schweren Misshandlung von Schutzbefohlenen für schuldig. Die Angeklagten hatten dem Mädchen so wenig zu essen und trinken gegeben, dass es im vergangenen September verhungerte. Beide waren damals 24 Jahre alt. Der auf Norderney angespülte tote Schweinswal ist abtransportiert. Das hat die Inselgemeinde mitgeteilt. Was nun mit dem Kadaver passiert, berichtet Thomas Stahlberg.
5: Das Jungtier war schon länger tot, etwa 1 Meter lang, und es fehlte der Kopf. Weil es begann, an prominenter Stelle zu stinken, in Höhe Milchbar, haben die technischen Dienste der Inselgemeinde den Kadaver abtransportiert und werden es einem Tierkörperbeseitiger übergeben. Die Todesursache sei nicht mehr ermittelbar, sagt Peter Linau, Leiter der Seehundstation Norddeich. Ein weiterer Fund nebenan, ein toter Seehund. Auch das komme auf den Inseln und an der Küste vor, sagt Linau. Die Geburtenwelle sei weitgehend durch. Einige Heuler schafften es aber nicht. Das Ganze habe aber keinen erkennbaren Hintergrund einer Epidemie wie der Staupe.
1: Und das waren die Nachrichten mit Carsten Putz.
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6: Ja, die Temperaturen sind heute nicht ganz so sommerlich wie vergangene Woche. 18 Grad heute Nachmittag maximal auf den Inseln, 22 in Westerstede, 23 Grad in Bremen. Dafür sieht der Himmel sehr, sehr sommerlich aus. Wir sehen nur ganz lockere Wolken, wir sehen einen blauen Himmel, wir sehen sehr viel Sonne, auch heute Nachmittag, zumindest noch in den nächsten Stunden. Zum Abend hin wird die Bewölkung vor allem an der Nordsee etwas zunehmen. Schauer sind dann möglich. Aber sie müssen auch nicht niedergehen, also das ist alles noch ein bisschen unsicher. Aber morgen dann, am Mittwoch, wird es Schauer geben, in jedem Fall am Vormittag und am früheren Mittag. Von der Nordsee her werden diese Schauer ins Binnenland ziehen, später gegen Nachmittag wieder freundlicher und da vielleicht auch wieder ein bisschen Sonne bei 17 bis maximal 21 Grad morgen.
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6: 2:05 und nur eine Meldung für die Autobahn 1, Osnabrück Richtung Bremen, zwischen Bremen-Brinkum und Asten 3 Kilometer stockend und ungefähr eine Dreiviertelstunde plus.
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6: Wir haben es gerade gehört bei Carsten in den Nachrichten. An der norddeutschen Küste wird so viel Energie erzeugt wie noch nie. Das ist natürlich schön. Aber damit dieser Energie dann auch als Strom bei uns ankommt und generell in den Haushalten in Deutschland, braucht es natürlich ein stabiles Stromnetz. Wie sicher dieses Netz ist, hat eine Doku untersucht, die heute Abend im Ersten läuft. Und die ist unser Thema gleich in ungefähr 7 Minuten nach Musik aus Hamburg von Van Dyke. Feeling Fine auf Bremen 2.
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1: Van Dijk auf Bremen 2, 14:10 Uhr.
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1: Der Verkehrsservice aktuell mit einer Meldung für die Autobahn 29 Wilhelmshaven Richtung Oldenburg zwischen Vedderwarden und Wilhelmshavener Kreuz. Eine ungesicherte Unfallstelle auf der Fahrbahn, da bitte Vorsicht. Autobahn 29

0: Molly Tuttle auf Bremen 2, The Highway Knows an diesem Dienstagnachmittag. Der Strom kommt natürlich nicht aus der Steckdose, sondern er wird irgendwo erzeugt, im Zweifel auf dem offenen Meer mit Offshore-Windenergie und muss erstmal zu uns transportiert werden, damit wir uns eben die Haare föhnen können, damit wir den Backofen anschmeißen können oder unser Handy aufladen können. So, das ist Alltag, das ist normal, aber wie wichtig das Ganze ist, dass eben auch das Stromnetz dahinter funktioniert, merken wir dann erst, wenn es eines Tages nicht mehr funktioniert. Heute Abend gibt es dazu eine Dokumentation im Ersten, die gibt es auch jetzt schon in der ARD Mediathek. Norbert Kunze hat sich diese Doku angeschaut und sagt, wie groß und wie sicher ist denn unser Stromnetz eigentlich in Deutschland?
1: Es ist gigantisch. Um die gesamte Bevölkerung mit Strom zu versorgen, gibt es 111 Großkraftwerke, die größer sind als 100 Megawatt. Dazu der Ausbau der erneuerbaren Energien, Offshore-Windparks, Freiflächen im Süden oder auch Biomassekraftwerke. Es gibt ca. 38.000 Kilometer Stromleitung, 2 Millionen Kilometer Verteilernetze. Also allein diese wenigen Zahlen deuten die Dimensionen an und sie deuten aber auch an, wie fragil ein solches System ist. Dazu Markus Knoll von der Bundesnetzagentur.
2: Ziel ist es, zusammen mit der Branche Maßnahmen zu erarbeiten, die einfach das System sicherer machen. Das können größere Zäune rund um Umspannanlagen sein, das können Überwachungen an besonders vulnerablen Stellen sein, nur um ein paar plakative Beispiele zu nennen. Aber eine komplette Überwachung des gesamten Stromsystems ist auszuschließen.
0: So, jetzt wollen wir hoffen, dass das auch weiterhin gut funktioniert in Deutschland. Wir wollen nicht den Teufel an die Wand malen, aber wenn es dann Probleme oder Stromausfälle gibt, vielleicht auch bei uns in Bremen, mit welchen konkreten Auswirkungen müssen wir dann rechnen?
1: Bei

0: Privathaushalten geht es dabei zumeist um die unmittelbaren Probleme. Im Winter kann die Heizung ausfallen, das Licht, Radio und Fernsehen oder auch Fahrstühle. Im öffentlichen Raum wären Ampeln außer Betrieb, ebenso die Straßenbeleuchtung. Aber besonders kritisch wird es bei einem großen Stromausfall, bei der sogenannten kritischen Infrastruktur, Wasserversorgung, Landwirtschaft oder insbesondere Krankenhäuser. Dazu äußert sich in der ARD-Story Rolf von Uslar. Er ist Chef des Kommandos Gesundheitsversorgung bei der Bundeswehr.
1: Wir haben in Deutschland für Krankenhäuser ja die Auflage, dass wir 24 Stunden Betrieb dort sichergestellt sein muss. Aber nach 24 Stunden ist es dann schon schwierig, über diese Zeit hinaus zu kommen. Deswegen ist da tatsächlich die Reserve, die wir bisher sozusagen auch gesetzlich vorgegeben geschaffen haben, ist aus meiner Sicht noch zu dünn.
2: Also Nachbesserungsbedarf gibt es. Was kann denn Deutschland ansonsten tun, um seine Energieinfrastruktur aktiv zu schützen?
0: Die Strukturen, das Netz bei Normalbetrieb zu überwachen, sind durchaus stabil und technische Probleme kann es ja immer wieder mal geben. Sorgen bereiten den Behörden natürlich vor allem die gezielten Störungen, wie es Berlinerinnen und Berliner zu Beginn des Jahres erlebt haben. 45.000 Haushalte und über 2.000 Betriebe tagelang ohne Strom durch den Anschlag der sogenannten Vulkangruppe. Ja. Der Bundesinnenminister Dobrindt hatte ja mit einer Belohnung für Hinweise auf die Täter reagiert, was einerseits eine Möglichkeit der Abschreckung ist. Was jedoch viel mehr hilft, ist eine weitere Finanzierung durch den Ausbau der gesamten Sicherheit der Stromversorgung in Deutschland. So jedenfalls sagt es Benno Fritzen, Experte für Katastrophen- und Bevölkerungsschutz.
3: Ich glaube, dass die Bekenntnisse, die Infrastruktur besser schützen zu wollen durch Beobachtung und vielleicht auch durch intensivere Strafverfolgung, dass das natürlich auch eine Lösung ist, die man relativ schnell aufbauen kann und die man auch schnell kommunizieren kann. Das Schaffen von Resilienz durch redundante Infrastrukturen dauert Jahre, kostet sehr viel Geld und eignet sich nicht für eine schnelle Pressemitteilung.
2: Also wie so oft gibt es da durchaus noch was zu tun. Zu sehen heute Abend im Ersten in der ARD-Story mit dem Titel Blackout. Wie sicher ist unser Stromnetz? Sie läuft gegen 22.50 Uhr im Ersten Deutschen Fernsehen oder Sie gucken sie sich einfach schon jetzt an oder jederzeit in der ARD-Mediathek. Norbert Kunze, mein Radio Bremen-Kollege, hat sie schon gesehen und uns gerade erste Eindrücke vermittelt hier auf Bremen 2.

James Morrison, Feels Like the First Time auf Bremen 2, 14.26 Uhr. Gleich Musik von zwei Brüdern aus Maine, also aus dem östlichsten Zipfel ganz im Nordosten der Vereinigten Staaten. Die Oshima Brothers sind tatsächlich zwei Brüder, die sich 2015 zusammengetan haben, die beide sehr viele Instrumente beherrschen und diese Instrumente auch gerne einsetzen und mit der Zeit eine Liebe für große Klangteppiche entwickelt haben, die sie musikalisch weben und in ihre Songs einbauen. Das wird man gleich ja hören im Song Love is Tall. Auch da liegt so ein sehr symphonischer Teppich drunter und macht das Ganze zu einer sehr schönen Mischung, die so ein bisschen wirkt wie warmes Badewasser, das einen umspült, wenn man diese Musik hört. Die Oshima Brothers auf Bremen 2, Love is Tall. Und hier beginnt er schon, dieser Klangteppich, der diesen Song prägt.

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3: 14.30 Uhr gerade.
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3: Durch die Webcam schaue ich auf Bremerhaven. Ich sehe einen wunderbar blauen Himmel über der Stadt. Nur kleine Schäfchen, Wölkchen hängen da und können das Bild nicht eintrüben. Da ist kein Regen in Sicht, zumindest noch nicht. Es wird noch ein paar Stunden trocken bleiben in Bremerhaven und auch sonst bei uns im Nordwesten. Zum Abend hin, dann nimmt die Bewölkung allmählich zu. Von der Nordsee her können sich Schauer ins Binnenland ausbreiten. Aber auch das sind eher leichte Schauer, die längst nicht jeden treffen werden. Dazu heute maximal 18 Grad auf den Inseln, 22 in Westerstede, 23 in Bremen und morgen dann vor allem so gegen Vormittag etwas mehr Wolken, schauerartiger Regen, später gegen Nachmittag freundlicher bei 17 bis nur noch 21 Grad morgen maximal.
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3: So, da ist nicht sehr viel los auf den Straßen. Weiterhin eine Meldung für die Autobahn 1. Osnabrück Richtung Bremen zwischen Bremen-Brinkum und Asten 3 Kilometer stockend und ungefähr eine Dreiviertelstunde plus. Das war's schon. Gute Fahrt.
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3: Und einen guten Dienstagnachmittag mit Shania Train.

0: Alban Lee Meldo, I know something that you don't know auf Bremen 2. Ja, kommen wir mal zur Weisheit dieses Tages. An apple a day keeps the doctor away. Das kennen wir alle, das Sprichwort. Das klingt so einfach, aber dafür müsste es natürlich erstmal Äpfel im Überfluss geben auf diesem Planeten. Das ist in vielen Regionen dieser Welt eine Wunschvorstellung und darauf macht heute die Welternährungsorganisation der Vereinten Nationen aufmerksam. Sie gibt jedes Jahr einen Bericht heraus, der sich mit der weltweiten Ernährungssicherheit beschäftigt. In diesem Jahr 2026 zeigt er, naja, Licht und Schatten gleichermaßen. Christine Auerbach berichtet für Bremen 2.
1: Die meisten Hungernden gibt es laut dem UN-Bericht zurzeit in Afrika. 309 Millionen Menschen litten dort letztes Jahr an Hunger. Damit ist Afrika aktuell der Kontinent mit den meisten Hungernden vor Asien. Das hat zwei Gründe, sagt Máximo Torrero, der Chefökonom der Welternährungsorganisation. Die Konflikte in Afrika sind eine Herausforderung. Sie sorgen für viel Hunger in der Region. Außerdem, sagt er, ist die Bevölkerung in Afrika sehr stark gewachsen. Vor allem Südasien und Lateinamerika haben laut dem Bericht große Fortschritte gemacht beim Bekämpfen des Hungers. Indien zum Beispiel. Das Land hat sein Sozialsystem verbessert und digitalisiert, sagt Máximo Torrero. Dadurch sei es für die Behörden jetzt leichter, Lebensmittel gezielt an die Menschen zu bringen, die sie brauchen. Der Bericht zur weltweiten Ernährungssicherheit untersucht, wie sich aktuelle Krisen, Konflikte und der Klimawandel auf den weltweiten Hunger auswirken. Weil sich der Bericht immer auf das Vorjahr bezieht, konnte die Blockade der Straße von Hormuz noch nicht berücksichtigt werden. Die Welternährungsorganisation erwartet aber deutliche Folgen durch die Blockade, weil die Energiepreise weltweit ansteigen und weil durch die Blockade Rohstoffe fehlen, um Dünger herzustellen. Es fehlen 20-30% von allem, was man braucht, um Dünger zu produzieren. Erdgas zum Beispiel, um Stickstoff herzustellen, Schwefel. Und wenn man mit weniger Dünger produziert, dann sinken die Erträge, was sich später auch auf die Verbraucherpreise auswirken wird. Der Bericht untersucht aber nicht nur den Stand des Hungers, sondern auch die Qualität der Ernährung. Fast 2,7 Milliarden Menschen können sich keine gesunde Ernährung leisten. Ein Grund ist, dass zum Beispiel Obst und Gemüse in vielen Ländern sehr teuer sind. Rund 70% der Lebensmittelkosten entstehen laut dem Bericht dabei erst nach dem Anbau der Lebensmittel, durch Lagerung, Transportwege und Kühlketten. Aber beim Thema gute Ernährung geht es nicht nur um Unterernährung, sondern auch um Übergewicht, sagt Máximo Torrero. Menschen sterben an der Folge von Unterernährung, aber auch an Übergewicht und Adipositas sterben Menschen, durch Herzinfarkte, Diabetes und so weiter. Deshalb muss beides gleichzeitig angegangen werden. Die Vereinten Nationen haben das Ziel ausgegeben, den Hunger bis 2030 zu besiegen. Der Bericht zeigt, dass die Welt von diesem Ziel noch weit entfernt ist.
0: Christine Auerbach war das mit Informationen zum UN-Bericht zur weltweiten Ernährungssicherheit, der heute in Rom vorgestellt worden ist. Bremen 2, 14:41 Mark Carroll, always.

0: Der Verkehrsservice aktuell auf Bremen 2 mit einer Gefahrenmeldung für die Bundesstraße 74 Bremer Straße, Bremen Richtung Stade. Zwischen Spreading und Heißenbüttel ein defekter da hat sich meine Zunge gerade aufgehangen, ein defekter LKW. So ist es richtig, ich rede langsam und deutlich. Bremen 2, 14.48 Uhr. Es gibt kaum etwas Schöneres auf diesem Planeten als Korallenriffe. Dass diese Schönheit allerdings bedroht ist, muss ich Ihnen nicht erzählen. Das haben wir oft genug berichtet hier auf Bremen 2. Der Klimawandel ist natürlich eine der Hauptursachen. Es geht um die Erwärmung und aber auch die Versauerung der Meere. Wie sich dagegen kämpfen lässt, darum geht es gerade in Auckland bei einer großen Konferenz, an der unter anderem Marleen Stuhr vom Leibniz-Zentrum für marine Tropenforschung in Bremen teilnimmt. Wir haben heute Morgen mit ihr gesprochen und sie hat berichtet, was denn eigentlich passiert, wenn so ein Korallenriff abstirbt.
1: Also wenn ein Riff bleicht und viele der Korallen infolgedessen sterben, dann gehen damit auch viele andere assoziierte Arten. Also es sind oft nicht nur die Korallen, sondern eben auch die Fische und kleine Wirbellose, die daran leben und eben das ganze Ökosystem bilden. Es entsteht aber auch immer wieder etwas Neues. Die Frage ist, was entsteht und ob das noch die gleiche Funktion und Ökosystemleistungen erfüllen kann oder nicht.
0: Also es gibt ein wenig Hoffnung zumindest, wenn denn die Wissenschaft die Zeit nutzt, die sie hat und vielleicht ein paar Lösungen erarbeitet. Deswegen die Frage, woran wird da gerade gearbeitet beim Symposium?
1: Die größte Herausforderung in Bezug auf Korallenriffe nach wie vor die Klimaerwärmung. Klimaschutz ist auf jeden Fall der Hebel an sich. Allerdings ist eben, wie gesagt, es gibt nicht eine Lösung. Wir reden hier sehr viel über Restaurationsansätze. Woran erkennen wir, welche Riffe quasi unsere Hotspots sind? Wo, welche werden wir länger erhalten können? Wieso? Welche Organismen sind besonders resistent? Und wie werden Riffe in der Zukunft aussehen? Sie werden sicherlich nicht einfach komplett von alleine, von einem Tag auf den anderen, alle verschwinden.
0: So sagt es Marleen Stuhr vom Leibniz-Zentrum für marine Tropenforschung in Bremen. Gerade dabei beim Korallenriff-Symposium in Auckland in Neuseeland. Das 16. dieser Art ist es. Und vielleicht erinnern Sie sich noch, im Juli 2022 hatte das auch in Bremen stattgefunden. Denn das Ganze hat natürlich auch einen Bezug zur Bremer Meeresforschung. Das Interview hat Jörn Albrecht heute Morgen geführt auf Bremen 2.

0: The Veils und The Letter auf Bremen 2 an diesem Dienstagnachmittag. Das folgende hat Hilke Thesen ausgesucht.
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2: Lebensgroße Skulpturen, Sonnenblumen oder Tiere. Alle in weißer Farbe, zart, real und irgendwie entrückt. Das sind die Arbeiten der Bildhauerin Daphne Wright. Sie fängt scheinbar zufällige Augenblicke ein und bildet sie mit manischer Detailtreue ab, so als würde man Momente des Lebens einfrieren.
3: Die Themen, mit denen ich mich beschäftige, sind diese Übergangsphasen, die wir alle als Menschen durchleben. Wir alle wachsen, wir alle werden alt und wir alle durchleben die Zeit.
2: Die irische Künstlerin arbeitet mit fragilen Materialien wie Gips, Alufolie, Ton oder Kunstharz. Immer geht es um Lebensphasen zwischen Kindheit und Erwachsensein, Leben und Tod. Alle ihre Werke stammen aus verschiedenen Zeiten und sind zum ersten Mal in einer Einzelausstellung zu sehen.
3: Es ist eine großartige Gelegenheit, denn es ist das erste Mal, dass alle Werke zusammen zu sehen sind. Werke aus meinem gesamten Leben. Und deshalb ist das für mich etwas ganz Besonderes.
2: Die Ausstellung Daphne Wright, Memory and Presence, zu sehen jetzt im Gerhard-Marx-Haus in Bremen.

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1: Mit Carsten Putz. Beschuldigter von tödlicher Attacke in Stade ist tot. Sozialsenatorin Schilling fordert Konsequenzen aus Bertelsmann-Studie. Hunger geht weltweit insgesamt zurück. Das Wetter wechselhaft bis 23 Grad. Nach den tödlichen Schüssen auf 6 Menschen in einer Jugendhilfeeinrichtung in Stade ist der Verdächtige tot. Laut Justizministerium in Hannover hat der 45-Jährige im Gefängnis Suizid begangen. Hinweise auf ein Fremdverschulden gibt es nicht. Aus der Nachrichtenredaktion berichtet Michael Kück.
2: Ein Mitarbeiter der Justizvollzugsanstalt Bremervörde hat den Verdächtigen am frühen Morgen tot aufgefunden, so die Behörde weiter. Ein Notarzt habe nur noch den Tod des Mannes feststellen können, der sich offenbar in seiner Zelle erhängt hat. Er soll vor etwas mehr als 3 Wochen in einer Jugendhilfeeinrichtung in Stade 6 Menschen erschossen haben. Der Hintergrund war mutmaßlich ein Sorgerechtsstreit um das 3 Monate alte Kind. Der 45-Jährige kam in U-Haft. Der Vorwurf: 6-facher Mord. Bei den Getöteten handelt es sich um 4 Frauen und 2 Männer aus der Jugendhilfe, die teils in Stade und teils in Hannover gearbeitet hatten. Der Fall hatte bundesweit Entsetzen ausgelöst.
1: Bremens Sozialsenatorin Claudia Schilling fordert für Familien einen leichteren Zugang zu finanzieller Hilfe aus dem Bildungs- und Teilhabegesetz. Die SPD-Politikerin reagiert damit auf eine Studie der Bertelsmann-Stiftung. Diese zeigt, dass auch in Bremen und Niedersachsen viele Kinder aus einkommensschwachen Familien vom Anspruch auf finanzielle Bundeshilfen nicht profitieren. Aus der Regionalredaktion Buten und Binnen berichtet Heike Zeigler.
3: Die Hürden, um an die finanzielle Unterstützung des Bundes zu kommen, seien zu hoch, kritisiert das Sozialressort. Vor allem die Anträge für die monatlichen 15 Euro für soziale und kulturelle Angebote müssten vereinfacht werden, so eine Sprecherin. Bremen wolle sich im Bund dafür einsetzen, dass die Leistungen insgesamt weniger bürokratisch bei den Familien ankämen. Laut der Bertelsmann-Studie nutzten im vergangenen Jahr in Bremen nur knapp 13% der berechtigten Kinder diesen Anspruch auf Geld für soziale und kulturelle Angebote. In Niedersachsen sind es um die 20%.
1: Die Vereinten Nationen haben den aktuellen Welternährungsbericht vorgelegt. Danach ist der Hunger weltweit zwar das 3. Jahr in Folge zurückgegangen, allerdings gibt es zwischen den Regionen deutliche Unterschiede, berichtet Christine Auerbach aus Rom.
4: In Afrika litten im vergangenen Jahr 309 Millionen Menschen an Hunger. Damit ist Afrika aktuell der Kontinent mit den meisten Hungernden. Vor Asien. Laut Maximo Torero, der Chefökonom der Welternährungsorganisation, hat das 2 Gründe. Die Konflikte in Afrika und dass die Bevölkerung stark gewachsen ist. Der Bericht zur weltweiten Ernährungssicherheit untersucht auch, wie sich aktuelle Krisen, Konflikte und der Klimawandel auf den weltweiten Hunger auswirken. Da sich der Bericht immer auf das Vorjahr bezieht, konnte die Blockade der Straße von Hormuz noch nicht berücksichtigt werden. Die Welternährungsorganisation erwartet aber deutliche Folgen. Die Vereinten Nationen haben das Ziel ausgegeben, den Hunger bis 2030 zu besiegen. Der Bericht zeigt, dass die Welt von diesem Ziel noch weit entfernt ist.
1: Die EU stellt die Förderung der Kunstbiennale von Venedig ein. Grund ist die umstrittene Teilnahme Russlands. Aus Sicht der EU-Kommission widerspricht das dem Ziel von steuerfinanzierten Kulturvorhaben, demokratische Werte zu wahren sowie offenen Dialog, Vielfalt und Meinungsfreiheit zu fördern. Die Europäische Exekutivagentur für Bildung und Kultur hat daher beschlossen, den mit 2 Millionen Euro dotierten Zuschuss zu beenden. Die Kunstbiennale in Venedig zählt zu den wichtigsten internationalen Ausstellungen zeitgenössischer Kunst. Der auf Norderney angespülte tote Schweinswal ist abtransportiert. Das hat die Inselgemeinde mitgeteilt. Was nun mit dem Kadaver passiert, berichtet Thomas Stahlberg.
5: Das Jungtier war schon länger tot, etwa 1 Meter lang, und es fehlte der Kopf. Weil es begann, an prominenter Stelle zu stinken, in Höhe Milchbar, haben die technischen Dienste der Inselgemeinde den Kadaver abtransportiert und werden es einem Tierkörperbeseitiger übergeben. Die Todesursache sei nicht mehr ermittelbar, sagt Peter Linau, Leiter der Seehundstation Norddeich. Ein weiterer Fund nebenan, ein toter Seehund. Auch das komme auf den Inseln und an der Küste vor, sagt Linau. Die Geburtenwelle sei weitgehend durch. Einige Heuler schafften es aber nicht. Das Ganze habe aber keinen erkennbaren Hintergrund einer Epidemie wie der Staupe.
1: In Niedersachsen breitet sich die Blauzungenkrankheit aus. Die Behörden haben die Sperrzone nach dem Nachweis im Kreis Göttingen noch einmal deutlich ausgeweitet. Laut dem zuständigen Landesamt für Verbraucherschutz und Lebensmittelsicherheit wurde der Radius rund um den Fundort um 150 Kilometer vergrößert. Das heißt, dass nun strengere Regeln befolgt werden müssen, wenn die Tiere aus dem Gebiet transportiert werden. Er reicht im Süden Niedersachsens nun bis an die Kreise Nienburg und Verden heran. Die Blauzungenkrankheit ist eine Virusinfektion, die vor allem Schafe, Rinder und Ziegen befällt. Für Menschen ist sie ungefährlich. Und das waren die Nachrichten mit Carsten Putz.
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6: Es bleibt dabei lockere Wolkenfelder heute Nachmittag. Viel Sonne. Ein blauer Himmel, den wir sehen an sehr vielen Stellen im Nordwesten. Es wird dann zum Abend hin die Bewölkung etwas zunehmen. An der Nordsee sind Schauer zumindest möglich, aber nicht obligatorisch. Höchstwerte heute weiterhin bei 18 Grad auf den Inseln, 22 Grad in Westerstede und 23 in Bremen. Morgen am Mittwoch dann wieder etwas mehr Wolken und vor allem am Vormittag schauerartiger Regen, der sich von der Nordsee ins Binnenland ausbreiten wird, bei etwas kühleren Temperaturen von morgen 17 bis maximal 21 Grad.
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6: 3:06 und weiterhin nur die Autobahn 1 Osnabrück Richtung Bremen zwischen Dreieckstur und Bremen-Asten 6 Kilometer Stau und eine Verzögerung von ungefähr 1,5 Stunden. Gute Fahrt.
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6: Seit der Pandemie ist sehr vieles möglich, was davor lange als unmöglich galt. Zum Beispiel ist Homeoffice in sehr vielen Bereichen mittlerweile kein Problem mehr, zumindest in Maßen. Das Arbeitsleben ist deutlich flexibler geworden, zumindest für alle mit Bürojob. Das heißt aber auch, es braucht natürlich sehr viel weniger Büros als vorher. Was also tun mit diesen Flächen? Eine Lösung stellen wir gleich vor auf Bremen 2. Schönen guten Tag, hallo.

0: Wenn man so durch Bremen fährt, sieht man an der einen oder anderen Ecke Plakate und Schilder, auf denen für Büroflächen geworben wird. Das passt gewissermaßen in die Zeit, denn viele Firmen verkleinern ihre Büroflächen derzeit eher. Die Pandemie ist natürlich schuld oder das, was wir gesehen haben während der Pandemie, dass Homeoffice eben doch eine Option ist und mittlerweile das Arbeitsleben, zumindest für alle, die eben einen Bürojob haben, deutlich flexibler geworden ist. Das heißt, es braucht weniger Büros, mehr Büros stehen leer und gleichzeitig sehen wir aber auch, dass es in den Städten immer mehr an Wohnraum fehlt. Also ein Schelm, wer da an einen Zusammenhang denkt.
1: Eine bezahlbare Wohnung zu finden ist schwer. Das müssen vor allem jene erfahren, die in Ballungsgebieten oder in großen Städten eine neue Bleibe suchen. Denn der vorhandene Wohnraum ist knapp und damit teuer. Allein im vergangenen Quartal stiegen laut Institut der deutschen Wirtschaft die Mieten im Schnitt um 4%. Sven Carstensen vom Beratungs- und Analyseunternehmen Boulwien-Geser rechnet vor. Pro Jahr werden etwa 350.000 Wohnungen gebraucht. Eigentlich haben wir aber nur eine Fertigstellung von 220.000, 230.000 Wohnungen.
2: Die preiswerten Wohnungen, die Wohnungen, wo wir sagen, da können mittlere und untere Einkommen einziehen. Das Pestel-Institut hat dieses Jahr eine Studie rausgebracht. Die reden von 1,4 Millionen Wohnungen, die hier fehlen.
1: Die Bundesregierung will mit dem sogenannten Bauturbo den Bau neuer Wohnungen vereinfachen und vor allem Voraussetzungen schaffen, damit schneller gebaut werden kann. Jetzt soll zusätzlich noch der Umbau von Gewerbeimmobilien zu Wohnraum gefördert werden. Da geht es vor allem um den Umbau von leerstehenden Büroräumen. Leerstehende Bürogebäude gäbe es genug, sagt Sven Carstensen.
2: Ja, es gibt natürlich spätestens seit Corona einen strukturellen Wandel, was die Nachfrage nach Gewerbeimmobilien, insbesondere nach Büroimmobilien angeht. Wir haben das Thema Homeoffice und Remote Work und wir haben schon seit Jahren eine wirtschaftliche Situation, die nicht zum Beschäftigungsaufbau, insbesondere der Bürobeschäftigten, geführt hat. Das alles führt dazu, dass wir einen Leerstandsaufbau in Bürogebäuden haben.
1: Dass solch ein Umbau von Bürogebäuden in Wohneinheiten gelingen kann, das zeigen ein paar Vorzeigeprojekte. Beispielsweise in Düsseldorf oder in Frankfurt am Main. Einige Umbauten sind schon fertig, weitere sind in Planung. Solch ein Umbau ist komplex, schon allein wegen einer Fülle an baurechtlichen Vorgaben. Das geht vom Brandschutz über Schallschutzregelungen bis hin zu Abstellflächen für Autos und für Fahrräder. Hinzu kommt, dass klassische Bürogebäude in der Regel anders konzipiert sind. Das heißt, es gibt viel Flächen ohne Tageslicht. Das ist nicht ideal zum Wohnen. Auch in Sachen energetische Sanierung muss einiges nachgeholt werden. Andreas Pfnür von der TU Darmstadt hat schon vor einiger Zeit gesagt:
3: Wir haben in Deutschland mehr Wohnraum als wir brauchen. Es geht darum, den richtig zu verteilen.
1: Folglich sind Vorstädte immer gefragter. Das Land gewinnt ebenfalls an Attraktivität. Auch weil dort das Preis-Leistungs-Verhältnis besser aussieht als in der Innenstadt. Und nicht zuletzt, weil sich durch neue technische Möglichkeiten wie Glasfaser bessere Perspektiven eröffnen, Wohnen und Arbeiten unter einen Hut zu bekommen. Entsprechend werden die Umbauten von Gewerbeflächen zu Wohnraum gefördert.

0: Beantragt werden können bis zu 30.000 Euro Zuschuss pro neuer Wohneinheit bzw. bis zu 300.000 Euro pro Investor. Vorausgesetzt, die Auflagen zur energetischen Sanierung werden erfüllt. Aber dennoch, nicht immer rechnet sich so ein Umbau von Büroflächen in Wohnraum. Auch weil die Anbindung an Schulen, Kindergärten oder Geschäfte noch fehlen kann. Oder weil Arztpraxen erst angesiedelt werden müssen.
1: Also ganz so einfach ist es dann doch nicht, einfach leere Büros in Wohnungen umzubauen. Claudia Werle hat sich diese Idee aber mal angeschaut und uns gerade erzählt, was die Schwierigkeiten sind hier auf Bremen 2. 15.17 Uhr und Vorsicht bitte einmal Autobahn 28, Oldenburg Richtung Leer. In Höhe Leer-Ost liegen Metallteile auf der Fahrbahn.

0: Shaking All Over the Great Lake Swimmers auf Bremen 2. Dass Waldbaden nicht nur irgendein esoterischer Quatsch ist, sondern dass Waldbaden tatsächlich eine nachweisbare Wirkung auf uns Menschen hat, das ist mittlerweile bewiesen. Und das liegt natürlich an vielen Faktoren, am Geruch des Waldes, aber eben auch am Klang des Waldes. So, dieser Klang verändert sich nun aber, das zeigen uns Studien. Grund ist unter anderem der Klimawandel und der sorgt eben dafür, dass der Wald teilweise anders klingt. Katja Evers aus der Wissenschaftsredaktion weiß mehr.
1: Sanftes Blätterrauschen, ein erdiger Geruch, leises Vogelgezwitscher. Schon als Kind hat Anne Arnold gerne im Wald gerochen, gelauscht, geschmeckt. Doch der Wald ihrer Kindheit ist jetzt ein anderer.
2: Diese Dürreperioden nehmen zu und das verändert die Waldstruktur. Das verändert das Bestandesklima und damit eben auch das Habitat von vielen, vielen Arten.
1: Anne Arnold leitet das NABU-Waldinstitut am Standort Blankenburg im Harz und hat damit nicht nur täglich mit dem Ort ihrer Kindheitserinnerungen zu tun, sondern auch einem, dem es zunehmend an Wasser fehlt. Die Folgen sind auch für uns Laien hörbar. Die Forscherin nennt exemplarisch zwei Geräuschkategorien. Erstens sorgt die Trockenheit für eine Reihe von Tönen. Dieser hier zum Beispiel.
2: Wenn man heute auf dem Waldboden läuft, also gerade in Laubbeständen, das ist zum Teil steinhart und staubig und man hat vorzeitig abgeworfene Äste, die auf dem Boden liegen oder auch das Blätterwerk auf dem Boden. Und wenn man dann drauf tritt, dann quietscht und knarrt es förmlich unterm Schuh.
1: Auch in den Wipfeln quietscht und knarzt es zunehmend. Etwa so.
2: Also man hört sozusagen auch, wie das Holz arbeitet, es knackt sozusagen in der Krone, wo man manchmal denkt, hier laufe ich bitte nicht durch, sondern hoffentlich fällt mir kein Ast auf den Kopf, so ungefähr. Ne?
1: Möglich ist es, denn mit anhaltender Trockenheit werfen die Bäume nicht nur Blätter ab, sondern auch Früchte und Äste. Die fehlen dann in den Kronen. Wer aufmerksam lauscht, hört nicht nur Vögel, Insekten oder den Wind in den Bäumen. Er hört auch den Umbruch eines Ökosystems, das versucht, sich an den Klimawandel anzupassen.
0: Wie sich der Klang unserer Wälder verändert, hat uns Katja Evers aus der Wissenschaftsredaktion erzählt auf Bremen 2. Vorsicht bitte einmal A7, Hannover Richtung Hamburg, zwischen Großburg-Wedel und dem Dreieck Hannover-Nord, ein defekter LKW auf der Fahrbahn. Vorsicht bitte A7, Hannover-Hamburg, zwischen Großburg-Wedel und dem Dreieck Hannover-Nord, ein defekter LKW auf der Fahrbahn. Das ist Karen Matheson, Moonchild.

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1: Kurz nach 4, 15.31 Uhr.
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1: In Bremerhaven am Auswandererhaus 19 Grad gemessen. Wilhelmshaven Marinemuseum 20 Grad. Bremen am Dom mit 21 Grad mit dabei. Und wir sehen heute Nachmittag weiterhin lockere Wolkenfelder, viel Sonne, einen blauen Himmel. Zum Abend hin wird die Bewölkung vor allem an der Nordsee etwas zunehmen. Schauer sind dann zumindest möglich. Morgen am Mittwoch etwas mehr Wolken und die Schauer eher gen Vormittag. Sie werden von der Nordsee ins Binnenland ziehen, dann aber gegen Nachmittag und Abend auch wieder abgezogen sein. Der Tag sollte dann morgen trocken zu Ende gehen bei 17 bis maximal 21 Grad. Also ein bisschen kühler morgen.
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1: Vorsicht bitte weiterhin A7 Hannover-Hamburg zwischen Großburg-Wedel und dem Dreieck Hannover-Nord ein defekter LKW. Und A1 Osnabrück Richtung Bremen zwischen Dreieck Stur und Bremen-Asten 6 Kilometer Stau und ungefähr eine Dreiviertelstunde obendrauf.
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1: Und in der kommenden halben Stunde unter anderem mit Musik von Alan Doyle, von Bruce Springsteen, von Lying und von einem Mann, dessen ehemaliger Bürgermeister seit gestern britischer Premierminister ist, der Badly Drawn Boy aus Manchester mit Fly on the Wall auf Bremen 2. Guten Dienstagnachmittag wünsche ich. Hallo.

Der Verkehrsservice aktuell auf Bremen 2 mit einer Meldung für die A27 Bremerhaven Richtung Bremen. Zwischen Lesumbrücke und dem Dreieck Industriehäfen ein Metallteil auf der Fahrbahn. Da bitte Vorsicht. A27 Bremerhaven Bremen zwischen Lesumbrücke und dem Dreieck Bremen Industriehäfen ein Metallteil auf der Fahrbahn.

0: bin ja immer wieder überstaunt, wo man Musikerinnen und Musiker, die man vielleicht hier und da schon mal wahrgenommen hat als Teil einer Band oder vielleicht irgendwo gesehen hat auf der Bühne, dann Jahre später wiederfindet.
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0: So ist das auch bei Alison Russell. Die kennen wir aus ganz verschiedenen Bands, unter anderem von den Birds of Chicago oder der Band Our Native Daughters, die kanadische Musikerin Alison Russell. Und mittlerweile ist sie solo unterwegs, hat vor 2 Jahren ihren ersten Grammy gewonnen. Und jetzt ist schon ihr 3. Soloalbum erschienen. In the Hour of Chaos heißt es. Es ist gewissermaßen eine Ode an die Gemeinschaft. Und diese Ode stellt uns Laurina Schräder vor auf Bremen 2.
2: Im Gemisch aus Regen und Sonne entfaltet sich die Schönheit des Regenbogens. Und mit genau diesem eröffnet Alison Russell ihr neues Album In the Hour of Chaos.

Russell nimmt mit den Regenbögen zu Beginn ihres Albums bereits vorweg, dass es sich dabei um 11 hoffnungsvolle Stücke handelt, die in Zeiten von Chaos, Kriegen und Disruption die positiven Seiten des Lebens hervorheben sollen. Sie ermuntert alle, an die Magie zu glauben, die sich doch noch irgendwo findet. Dabei hätte gerade Russell selbst einen Grund, sich eher den Schattenseiten zuzuwenden. Ihre Kindheit in Montreal war von Missbrauch geprägt, bis sie mit 15 Jahren aus dieser Umgebung floh und eben in der Musik eine Rettung gefunden hat.

Nicht nur die Musik bietet für Alison Russell die Rettung ins Lebensbejahende, sondern auch die kreativen Gemeinschaften, in die sie sich begibt, um Musik machen zu können. Stärker als auf jedem ihrer beiden Vorgängeralben transportiert sich das nun auf In the Hour of Chaos. Während Russell zuvor keine Gastkünstler präsentierte, ist bis auf ein Stück jeder der 11 Titel eine Zusammenarbeit. Im Dialog mit unter anderem Norah Jones, der Dichterin und Musikerin Kara Jackson oder dem Broadway-Darsteller Chibuese Iwuoma will sie explizit der gesellschaftlichen Spaltung entgegenwirken. Dabei bezieht sich Russell in den Lyrics auf aktuelle Themen wie das Erstarken von Autokraten oder eine kollektive Erschöpfung in einer zunehmend global angespannten Stimmung.

Zwischen Folk, R&B und Amerikaner bewegen sich die Lieder von einer mal aufbrechenden und euphorischen Stimmung zu ruhigen, reflektierten Passagen und wieder zurück. Geradezu aktionistisch beschwingt besingt Russell zum Beispiel mit Country-Singer-Songwriterin Britney Spencer schwarze Schwesternschaft und den gegenseitigen Rückhalt in einer oft feindseligen Industrie im Song Black Lavender.

0: Alison Russell festigt mit ihren neuen Songs den eigenen Ruf als eine der aktuell wichtigsten lyrischen Stimmen. Die politische Schwere, die zwar immer mitschwingt, bleibt, wie von ihr angedacht, nicht als graue Wolke über dem Kopf hängen. In Symbiose mit der Musik floatet In the Hour of Chaos locker vor sich hin und Russell schafft es tatsächlich, ohne den Rest der Welt zu ignorieren, Freude und Leichtigkeit zu verbreiten.
1: Laurina Schreider, unsere Rezensentin über das neue Album von Alison Russell aus Kanada. Es heißt In the Hour of Chaos und vielleicht hat sie das ja auch zum Überstaunen gebracht, um meine unfreiwillige Wortneuschöpfung von vorhin nochmal aufzugreifen. Bremen 2, der Dienstagnachmittag mit Musik von Lying, das Schiff.

Alan Doyle, we're still here. Wir sind noch da. Das mag auf ihn zutreffen und auf seine Band vielleicht auch. Great Big Sea, die wir auch regelmäßig hören bei uns im Programm. Ich dagegen mache gleich Platz für Martin Busch, der übernehmen wird nach den 16 Uhr Nachrichten und spannende Gäste hat in seiner Sendung. Unter anderem wird es gehen um die ganze Debatte um Danger Dan und die Ausladung des ZDF, um seinen Song, mit dem er für sehr viel Trubel gesorgt hat die vergangenen Tage. Dazu gleich ein Autor der Taz im Programm, also einer Zeitung mit doch deutlichem Linksdrall. Dieser Autor sagt allerdings, das, was Danger Dan da von sich gibt, ist, Zitat, fragwürdige Antifa-Romantik. Also, das wird ein spannendes Gespräch. Der Autor wird seine Meinung begründen nachher zwischen 16 und 18 Uhr bei Martin Busch hier auf Bremen 2 im Nachmittag.

0: Simply Falling, Ioka, um 4:06. Vor sich bitte einmal Autobahn 1, Hamburg Richtung Bremen. Zwischen Posthausen und Euten ein defekter LKW auf der Fahrbahn.
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0: Das war der Tipp von Florian Bensch und das war's von mir. Am Mikrofon verabschiedet sich für heute Nicolas Kolsch.

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1: Mit Carsten Putz. Beschuldigter von tödlicher Attacke in Stade ist tot. Innensenatorin Högel unterstützt Bahnpläne für Alkoholverbot. EU streicht Förderung für Biennale in Venedig. Das Wetter bis zum Abend wechselhaft bis 23 Grad. Nach dem gewaltsamen Tod von 6 Menschen in einer Jugendhilfeeinrichtung in Stade hat sich der Beschuldigte das Leben genommen. Laut Justizministerium in Hannover gibt es keine Hinweise auf ein Fremdverschulden. Der 45-Jährige saß in der Justizvollzugsanstalt Bremervörde in Untersuchungshaft. Was ein Selbstmord für die weiteren Ermittlungen bedeutet, berichtet aus Hannover Torben Hildebrand.
2: Das heißt, dass es keinen Prozess geben wird gegen den Hauptverdächtigen, keine Verurteilung, keine Möglichkeit, die Motive für die Tat in einem öffentlichen Gerichtsverfahren aufzuklären. Das heißt, viele, viele Fragen werden bleiben. Der 45-Jährige soll bei einem Termin in einer Mutter-Kind-Einrichtung in Stade vor kurzem 6 Menschen erschossen haben. Hintergrund war ein Sorgerechtsstreit. Der mutmaßliche Täter ist heute Morgen um 6:15 tot in seiner Zelle gefunden worden. In der offiziellen Mitteilung wird Strangulation als Todesursache genannt. Er hat sich also erhängt. Die Behörden haben die Angehörigen des Gefangenen informiert und auch die Angehörigen der Bluttat in Stade. Weitere Angaben darüber hinaus macht das niedersächsische Justizministerium nicht.
1: Bremens Innensenatorin Eva Högel unterstützt die Pläne der Deutschen Bahn für ein Alkoholverbot an allen deutschen Bahnhöfen. Die SPD-Politikerin verweist darauf, dass Bremen bei dem Vorhaben quasi eine Vorreiterrolle einnimmt. Denn im Bremer Hauptbahnhof darf schon seit mehr als einem Jahr kein Alkohol mehr getrunken werden. Aus der Regionalredaktion Buten und Binnen berichtet Volker Lenz.
3: Die Erfahrungen mit dem Alkoholverbot im und am Bremer Hauptbahnhof seien gut, sagte Högel zu Buten und Binnen. Die Senatorin begrüßt deshalb, dass die Deutsche Bahn jetzt bundesweit handeln will. Auch das Bahnunternehmen bewertet Modellprojekte wie in Bremen sehr positiv. Dort falle weniger Müll an. Das Verbot trage auch dazu bei, Gewaltkriminalität zu verringern, so eine Bahnsprecherin. Denn Alkohol erhöhe bei vielen Menschen die Aggression und steigere das Risiko für Gewalt. Unklar ist noch, wie das Alkoholverbot kontrolliert und durchgesetzt werden kann. Innensenatorin Högel erklärt für Bremen, das sei eine gemeinsame Aufgabe von Polizei, Ordnungsdienst und Bundespolizei.
1: Bremens Sozialsenatorin Claudia Schilling fordert für Familien einen leichteren Zugang zu finanzieller Hilfe aus dem Bildungs- und Teilhabegesetz. Die SPD-Politikerin reagiert damit auf eine Studie der Bertelsmann Stiftung. Diese zeigt, dass auch in Bremen und Niedersachsen viele Kinder aus einkommensschwachen Familien vom Anspruch auf finanzielle Bundeshilfen nicht profitieren. Heike Zeigler.
4: Die Hürden, um an die finanzielle Unterstützung des Bundes zu kommen, seien zu hoch, kritisiert das Sozialressort. Vor allem die Anträge für die monatlichen 15 Euro für soziale und kulturelle Angebote müssten vereinfacht werden, so eine Sprecherin. Bremen wolle sich im Bund dafür einsetzen, dass die Leistungen insgesamt weniger bürokratisch bei den Familien ankämen. Laut der Bertelsmann-Studie nutzten im vergangenen Jahr in Bremen nur knapp 13% der berechtigten Kinder diesen Anspruch auf Geld für soziale und kulturelle Angebote. In Niedersachsen sind es um die 20%.
1: In Deutschland werden immer mehr Kinder Opfer von Sexualstraftaten im Internet. Das geht aus einem Lagebericht hervor, den Bundesinnenminister Alexander Dobrindt vorgelegt hat. Danach gibt es deutlich mehr Fälle von Cyber-Grooming. Dabei geben sich die Täter als Gleichaltrige aus und bringen die Kinder dazu, ihnen freizügige Fotos zu schicken. Die Behörden schätzen, dass viele der Fälle gar nicht angezeigt werden und somit nicht in der Statistik auftauchen. Die EU stellt die Förderung der Kunstbiennale von Venedig ein. Grund ist die umstrittene Teilnahme Russlands, so ein Sprecher der EU-Kommission aus Brüssel, Jean-Marie Magro, mit weiteren Informationen.
5: 2 Millionen Euro Förderung streicht die EU der Kunstbiennale in Venedig. Die Haltung der EU-Kommission: Kulturvorhaben, die mit europäischen Steuergeldern finanziert werden, sollten auch demokratische Werte vertreten, etwa Dialog, Vielfalt und Meinungsfreiheit. Genau diese Werte, so der Kommissionssprecher, würden aber im heutigen Russland nicht geachtet. Die Kunstbiennale in Venedig zählt zu den weltweit wichtigsten internationalen Ausstellungen. Sie läuft von Anfang Mai bis Ende November. Zum ersten Mal seit Beginn seines Großangriffs auf die Ukraine im Februar 2022 nimmt Russland wieder an der Biennale teil und stellt Arbeiten von Künstlern aus.
1: Und das waren die Nachrichten mit Carsten Putz.
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6: Sonnig oder locker bewölkt ist es heute Nachmittag. Der Wind dazu schwach bis mäßig an der Küste, auch mal frisch und stark böig. Er kommt aus nordwestlicher Richtung. Im Moment haben wir in Wilhelmshaven am Jadeweserport 21 Grad gemessen. Am Osterdeich in Bremen ebenfalls 21. Am Industriemuseum in Lohne 23 Grad. Und das ist auch der maximale Wert für heute. In der Nacht, wenn an der Nordsee etwas Regen, die Temperaturen gehen dann runter bis auf 12 Grad. Morgen Schauer, später aber auch mal trocken bei höchstens 21 Grad.
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6: Um 16:05 Vorsicht auf der A1 Bremen Richtung Hamburg zwischen Bremer Kreuz und Posthausen. Dort behindert eine Unfallstelle den Verkehr. Und noch eine Unfallstelle, eine ungesicherte im Kreis Oldenburg auf der Landesstraße zwischen Wildeshausen und Harpstedt. A1 Osnabrück Richtung Bremen zwischen Dreieck Stur und Bremen-Arsten 6 Kilometer Stau, eine gute Dreiviertelstunde brauchen Sie da länger. Und A27 Walsrode Richtung Bremen, die Anschlussstelle Höhe Achim Ost ist wegen Reinigungsarbeiten im Moment gesperrt.
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6: Möge der 21. Juli 2026 Ihnen in guter Erinnerung bleiben. Hallo.

Arbeit ist Arbeit und Urlaub ist Urlaub. Das war einmal. Mit Erfindung der mobilen Telefonie hat sich das geändert. Seit wir Smartphones bei uns tragen, kann bei vielen überhaupt nicht mehr die Rede davon sein. Eine neue Umfrage des Digitalverbands Bitkom kommt zu dem Ergebnis, dass lediglich ein Drittel komplett abschaltet, also vom Job. Zwei Drittel hingegen sind trotz Urlaubs dienstlich erreichbar, was viel mit Erwartungen anderer zu tun hat. Am häufigsten reagieren Berufstätige auf Kurznachrichten oder Anrufe. Fast 15% immerhin nehmen aber auch Videocalls wahr. Bitkom-Hauptgeschäftsführer Bernhard Rohleder empfiehlt Regeln zur Erreichbarkeit für den Fall der Fälle. Sie schafften Klarheit für alle Beteiligten. Ziel, so Rohleder, sollte aber sein, dass man eine solche Notlösung überhaupt nicht erst in Anspruch nehmen muss. Und er ergänzt, wer sich wirklich erholen kann, lebt nicht nur gesünder, er arbeitet auch produktiver. Sollten Sie also zu den zwei Dritteln gehören, dann denken Sie vielleicht mal drüber nach und sprechen gegebenenfalls mit Ihrem Chef. 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

0: Amy Winehouse auf Bremen 2. Und haben Sie schon mal Cluburlaub gemacht? Gibt ja verschiedene Anbieter, ne? Club Med, Robinson, Aldiana. Als ich noch in Lütschenkönig war, da haben Mannschaftskollegen da im Sommer immer Tennistraining gegeben, weiß ich noch, im Aldiana. Das war Ende der 80er, Anfang der 90er. Seitdem hat sich natürlich auch Bezug auf den Cluburlaub ganz schön viel getan. Und wie alles anfing, das erfährt man unter anderem in der Doku Alles inklusive die Geschichte des Cluburlaubs. Ich bin jetzt mit einem der zwei Regisseure verbunden, Jörn Schnittka. Schönen guten Tag, hallo.
1: Hallo, ich grüße Sie.
0: Und sind Sie denn selbst mit Cluburlaub aufgewachsen oder wie war es bei Ihnen?
1: Also ich muss gestehen, ich war selbst nie in einem Club habe dann aber mit sehr großem Interesse, sind wir auf dieses Thema gestoßen, haben es umgesetzt und haben dann gemerkt, dass es, glaube ich, so zwei Parteien gibt, die einen, die es lieben und kennen und die anderen, die es nicht kennen und die im Zweifel Vorurteile haben gegenüber Cluburlaub.
0: Also etwas, das polarisiert.
1: Genau.
0: Wenn man sich die heutigen Areale, teilweise kann man ja auch sagen Paläste der Club Meds und Robinsons anschaut, dann kann man gar nicht glauben, wie bescheiden alles angefangen hat 1950. Erzählen Sie mal.
1: Also ja, es ist im Endeffekt ist es entstanden, es gab einen Belgier, Gérard Blitz, der Widerstandskämpfer war in Frankreich und nach dem Krieg gemeinsam mit Freunden wollten die diesen Grauen, das es ja auch gab im Zweiten Weltkrieg, wollten die entfliehen und hatte die Idee von der Utopie vielleicht des Zusammenlebens und haben Zeltlager gegründet und hatte sich aus alten Beständen der US-Armee 200 Zelte organisiert und dann haben sie in Aldiana, in Alcudia an der Küste, an der Westküste von Mallorca haben sie ein Areal bekommen und haben diese Zelte aufgebaut und haben eigentlich so ein Zeltlager gemacht, ein sehr großes, was dann Anklang gefunden hat. Und die nächsten Jahre gab es Wartelisten und es wurde dann immer größer sozusagen.
0: Ja, also erstmal eben, wie Sie sagen, nach den Grauen des Krieges eben wieder etwas Zeit verbringen können, abschalten können, ohne dass irgendwas Schlimmes passiert sozusagen. Später dann aber auch eine Art Gegenentwurf zu bürgerlichen Ferien, ist das richtig?
1: Ja, also dieser ganze Ferienbegriff, muss man sagen, ist ja auch erst nach dem Zweiten Weltkrieg und dann auch erst mit dem Wirtschaftswunder Mitte, Ende der 60er Jahre groß geworden. Davor gab es eine Sommerfrische oder es gab vielleicht die reichsten 10% der Menschen, Adelige oder Industrielle, die wirklich Urlaub machen konnten. Ansonsten ist man vielleicht mal in die Berge gefahren oder hat mal ein Wochenende am Meer oder am See verbracht. Aber ja, so dieses Bürgerliche war am Anfang überhaupt nicht Teil davon. Wie soll ich sagen, es war nicht eine Abgrenzung davon, sondern es war eben der Versuch, eben, ja, wie soll ich sagen, dieser Spießigkeit, die es vielleicht auch im Nachkriegs-Europa gab, zu entkommen. Und was sie eben versucht haben, ist sozusagen, dass dort, es sollten alle Menschen haben das gleiche Essen bekommen, es gab das gleiche Sportangebot für alle.
0: Die Frauen mussten nicht am Herd stehen, oder?
1: Die Frauen mussten auch nicht am Herd stehen. Es war auch tatsächlich was Besonderes, dass diese Art der Befreiung der Frau dort auch großgeschrieben wurde, weil sie eben gesagt haben, ihr seid Prinzessin und ihr sollt euren Urlaub verbringen wie alle anderen auch und eben nicht am Herd stehen, irgendwie Betten machen und euch um den Haushalt kümmern, sondern genießt die freie Zeit.
0: Ja, man muss ja sagen, Animation ist definitiv Teil der Cluburlaub-DNA, aber beim Robinson Club war das zunächst nicht vorgesehen?
1: Genau, der Robinson Club gibt es seit den 70er Jahren. Da wurde versucht, auf Fuerteventura ein Hotel wieder zu beleben mit diesem Club-Konzept. Und da gab es die ersten 5, 6 Jahre nicht, gab es Sportangebote, aber eben nicht diese Animation, wie es im französischen Original auch gab, weil es hieß, das sei nichts für die, wie soll ich sagen, nüchterne deutsche Seele. Es hat sich dann aber herausgestellt, dass auch deutsche Urlauber tatsächlich Interesse daran haben, an guter Unterhaltung im Urlaub.
0: Ganz offensichtlich, ja. Sie haben dann eine Animateurin für den Film einen Tag lang begleitet. Ist das für die Arbeitenden ähnlich spaßig wie für die Urlauber oder doch eher ein Knochenjob?
1: Naja, also ich glaube, als Animateur zu arbeiten ist auf jeden Fall, da muss man schon geboren dafür sein, da muss man Spaß dran haben, weil eben die Arbeitstage sind lang, man ist sehr viel im Gästekontakt und die Mitarbeitenden dort sind eben dafür da, den Urlauben eine gute Laune zu machen. Also sei es ansprechbar zu sein, sei es aber auch, keine Ahnung, einen Yogakurs zu geben, bei einem Beachvolleyballspiel mitzumachen, abends dann eben vielleicht bei der Abendunterhaltung, bei einer Show auf der Bühne zu stehen. Also das ist anstrengend, aber die Menschen, die wir dort erlebt haben und auch gefilmt haben, die haben da Lust drauf. Ich glaube, jeder, der dann nicht Lust drauf hat und geboren ist, macht das halt eine Saison und hört dann auf. Die Leute, die länger dabei bleiben, lieben das.
0: Ja. Heute gibt es eine unglaubliche Ausdifferenzierung. Adults only, familienfreundliche Anlagen für Singles, mit und ohne Golfplatz natürlich auch. Ist ja tendenziell doch ziemlich luxuriös, das Ganze. Was meinen Sie, im Jahr 2050 gibt es den Cluburlaub dann noch? Und wenn ja, wie könnte er aussehen?
1: Ich glaube, das Konzept wird nicht weggehen. Am Ende des Tages ist, was wir auch im Film versuchen zu beschreiben, dieses All-Inclusive-Konzept eben, Essen, alles ist dabei, Essen ist dabei, Sport ist dabei, Getränke sind dabei, ist ja so in dem Cluburlaub entstanden. Mhm. Und ich glaube, dadurch, dass dieses Konzept auf der ganzen Welt verbreitet ist, denke ich, dass es ihn noch gibt. In welcher Form ist ein bisschen schwierig zu sagen, wohin sich Urlaub so im Allgemeinen entwickelt. Ich kann mir vorstellen, dass es in diesem Luxussegment bleibt, weil sie sich da gut eingerichtet haben. Vielleicht gibt es aber auch wieder ganz einfache Modelle, die zurückführen an den Anfang, wo es wirklich darum geht, gemeinsam was zu erleben und vielleicht auch dieses ganze Luxuriöse ein bisschen in den Hintergrund zu drängen. Ja. So, könnte ich mir auch vorstellen.
0: Andererseits, dass man irgendwie für 1-2 Wochen sich um nichts kümmern möchte, das ist ja irgendwie auch verständlich, ne? Wenn man ansonsten das restliche Jahr viel arbeitet. Alles inklusive die Geschichte des Cluburlaubs, das können Sie sehen in der ARD-Mediathek. Und das war einer der beiden Regisseure, Jörn Schnittger auf Bremen 2. Ich danke fürs Gespräch.
1: Vielen Dank.
0: Tschüss.
1: Wiederhören.

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1: Moin und schönen guten Abend. 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
7: An der Küste teilweise 18, 19 Grad, nur im Binnenland, zumindest südlich von Bremen, 3, 24 Grad sogar. Es bleibt trocken in den nächsten Stunden. Teilweise ist es auch richtig sonnig, wie im Moment. Einige Wolken hier nur, wenn ich rausgucke aus dem Studio nahe der Weser. Der Wind dazu schwach bis mäßig. An der Küste allerdings auch mal frisch und stark böig. Aus nordwestlicher Richtung kommt er heute. Kommende Nacht geht's runter bis auf 12 Grad, morgen maximal 21. Zunächst auf jeden Fall Schauer, später dann zwischendurch auch mal trockene Phasen.
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7: Um kurz nach 16:30, Vorsicht auf der A1 Osnabrück Richtung Bremen im Dreieck Stur in der Überleitung zur A28 Richtung Oldenburg. Dort liegen Gegenstände. Vorsicht auch auf der A1 Hamburg Richtung Bremen zwischen Sittensen und Elsdorf. Dort liegen ebenfalls Gegenstände. Vorsicht auf der A27 Bremen Richtung Walsrode. Zwischen Verden-Ost und Walsrode-West liegen Fahrzeugteile. Vorsicht auf der A28 Bremen Richtung Oldenburg in der Ausfahrt Delmhorster Dreieck zur B75 in Richtung Bremen. Dort liegen Gegenstände. A1 Osnabrück Richtung Bremen zwischen Dreieck Stur und Bremen-Arsten. 8 Kilometer, Stau, eine knappe Dreiviertelstunde müssen Sie sich da gedulden.
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7: Einen schönen Nachmittag wünsche ich Ihnen. Wir beginnen diese halbe Stunde musikalisch mit einem ziemlich erfolgreichen Song, an dem tatsächlich die Tochter eines Freundes, eines guten Freundes von mir mitgewirkt hat. Sachen gibt's.

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1: Wir schreiben den 21. Juli 2026, am 21. Juli 1926, heute vor genau 100 Jahren, da starb Washington Roebling, der Konstrukteur der berühmten Brooklyn Bridge in New York. Florian Bensch.
2: Der Bau der Brooklyn Bridge über den East River zwischen Brooklyn und Manhattan fordert einen hohen Blutzoll. 14 Jahre dauert die Konstruktion von 1869 bis 83. Mindestens 2 Dutzend Arbeiter kommen ums Leben. Viele werden schwer verletzt. Die Brücke tötet ihren Architekten, den deutschen Auswanderer Johann John Roebling, und verletzt seinen Sohn Washington Roebling schwer. John stirbt an Tetanus im ersten Jahr des Baus, nachdem ein fallendes Holzbrett ihm die Zehen abtrennt. Washington jedoch, wie so viele der Arbeiter, fällt der damals mysteriösen Senkkastenkrankheit zum Opfer. Hamilton Schuyler, ein früher Roebling-Biograf, beschreibt die gefährliche Arbeit so.
3: Ein Senkkasten ist ein luftgefüllter Holzraum, der auf den Flussgrund abgesenkt wird. Die Männer schaufeln darin das Fundament, während Druckluft hineingepumpt wird. Über ihnen wächst der Brückenpfeiler und drückt den Kasten tiefer in den Fluss.
2: Heute kennen wir die Ursachen der Krankheit, die wir Taucher- oder Dekompressionskrankheit nennen. Unter hohem Druck unter Wasser löst sich Stickstoff im Blut, sinkt der Druck beim Aufsteigen, bilden sich Gasblasen wie in einer geschütteten Flasche und können Gefäße und Organe zerreißen.
3: Colonel Roebling gab sich übermäßig an diese Arbeit hin. Er verbrachte mehr Stunden in den Senkkästen als jeder andere.
2: Washington Roebling, genannt der Colonel, hatte das Projekt Brooklyn Bridge von seinem Vater übernommen. Er will es unbedingt zu Ende bringen. Immer wieder steigt der 35-Jährige in die Senkkästen herab. Aus dem amerikanischen Bürgerkrieg war er mit Auszeichnung für besondere Tapferkeit hervorgegangen.
3: Eines Nachmittags im Frühjahr 1872 wurde der Colonel nahezu bewusstlos aus der Tiefe geborgen und die ganze Nacht über erwartete man stündlich seinen Tod.
2: Gelähmt und halb erblindet zieht sich Roebling zurück, beobachtet die Baustelle per Teleskop und überlässt die Leitung seiner Frau Emily, die sich in kürzester Zeit Statik, Materialkunde und Bauorganisation angeeignet hatte. Emily wird zum Sprachrohr ihres Mannes und faktisch zur Bauleiterin. Ihr zu Ehren findet man heute auf den Pfeilern eine Bronzetafel.
4: Gewidmet Emily Warren Roebling, deren unerschütterlicher Glaube und Mut die Fertigstellung dieser Brücke ermöglichte. Hinter jedem großen Werk steht die selbstlose Hingabe einer Frau.
2: Thomas Alva Edison filmt eine Überquerung der 1883 fertiggestellten Brooklyn Bridge. Die zerkratzten Aufnahmen zeigen einen Koloss aus Stahl, Holz und Beton mit Spurrinnen für Fußgänger, Automobile und Straßenbahnen. In seinem Buch The Great Bridge gibt Autor David McCullough diese Kurzbeschreibung der Roeblings, die auch zur Brücke passt.
3: Patient, plain and to the point. Geduldig, geerdet und gerade heraus.
2: Die Brücke bleibt das große Vermächtnis der Roeblings. Schwer gezeichnet zieht sich der Ingenieur und Bauleiter der Brooklyn Bridge, Washington Roebling, aus der Öffentlichkeit zurück. Er stirbt in Trenton, New Jersey, am 21. Juli 1926. Heute vor 100 Jahren.

0: Bahnhöfe in Deutschland, also in Großstädten, sind selten besonders einladend. In Bremen wird seit Jahren über zu wenig Ordnung an diesem Ort und um ihn herum diskutiert. Zu dreckig und zu gefährlich finden viele. Drogenkonsum spielt dabei eine Rolle. Die Deutsche Bahn hat angekündigt, an allen 5400 Bahnhöfen im Land ein Alkoholverbot durchsetzen zu wollen. Bis Mitte Oktober soll das Realität sein. Es geht um die Bahnsteige und die Bahnhofshallen. Und Konzernchefin Evelyn Paller, die sagt, zu oft mussten wir feststellen, dass dort, wo zu viel Alkohol fließt, auch die Gewalt zunimmt. Probleme hin oder her am Bremer Hauptbahnhof, da gibt es dieses Verbot bereits. Große Schilder und auch Durchsagen machen darauf aufmerksam. Die Polizei kontrolliert. Leonard Steinbeck aus der Regionalredaktion Butten und Binnen hat sich anlässlich der Ankündigung der Bahn heute am Hauptbahnhof umgehört. Und Leo, wie ist das Fazit nach über einem Jahr Alkoholverbot?
1: Ja, positiv. Das haben mir Pendler, Geschäftsleute und auch die Polizei am Bremer Hauptbahnhof gesagt. Beispielsweise Klaus Metzger aus der Bremer Fahr. Ich habe ihn da eben am Bremer Hauptbahnhof auf dem Weg in den Feierabend erwischt.
2: Ich bin eigentlich erstaunt im Moment, wie aufgeräumt und ordentlich es hier im Moment aussieht. Sowohl hinten, wo wir gerade geguckt haben, zur Bürgerweide hin, wie auch hier. Macht das, wenn das so bleibt, wäre schön. Das fällt natürlich auf.
1: Ja, auch an ein paar anderen großen deutschen Bahnhöfen gibt es so ein Alkoholverbot ja schon länger. Beispielsweise in Hamburg, Frankfurt und eben auch in Bremen bei uns. Die Deutsche Bahn sagt, seitdem gibt es, du hast es eben schon gesagt, weniger Straftaten, weniger Müll. Und deshalb gibt es dieses Alkoholverbot an den Bahnhöfen jetzt deutschlandweit.
0: Ja, was sagen die Geschäftsinhaber am Hauptbahnhof? Die sind ja nun jeden Tag vor Ort, ne?
1: Ja, auch die bemerken tatsächlich eine deutliche Verbesserung. Jawosch Winkel arbeitet beispielsweise an einem Lebensmittelgeschäft. Sie pendelt dafür jeden Tag aus Bremen-Blumenthal zu ihrem Arbeitsplatz am Hauptbahnhof.
3: Das ist viel besser geworden durch dieses Alkoholverbot Bremen Hauptbahnhof. Ich fahre jeden Tag mit dem Zug zur Arbeit und es ist ruhiger drin. Es wird nicht mehr gepöbelt, es wird nicht mehr laut und dieser Alkoholgestank und so. Also für mich ist es viel besser geworden.
0: Kurios ist ja, Leo, dass es trotzdem weiterhin Alkohol am Bahnhof gibt, in den Kneipen zum Beispiel. Ja. Da werden Bier und Wein weiter ausgeschenkt und auch sicherlich auch härtere Sachen. Mhm. Die Supermärkte dürfen auch weiter Alkohol verkaufen, oder?
1: Genau so ist es, ja genau, ist richtig. Patrick Shortens arbeitet zum Beispiel in einer Kneipe am Bremer Hauptbahnhof oder im Bremer Hauptbahnhof direkt drin. Ich habe mit ihm gesprochen. Bei ihm gibt es auch weiterhin Bier und Wein und auch alle anderen Sachen zu kaufen. In seinem Laden ist seit dem Verbot auch tatsächlich deutlich mehr los, sagt er. Aber auch er sagt, vor seiner Kneipentür ist es ja ruhiger geworden.
4: Die Bremen Hauptbahnhof ist gebunden von Alkohol verboten. Ausgenommen sind die Gastronomiebetriebe im Bahnhof.
0: Okay, da musste man sehr genau hinhören, um ihn zu verstehen.
1: Das war jetzt die Ansage im Bremer Hauptbahnhof, die da zu hören ist, damit man keinen Alkohol trinken darf. Ja. Ich hatte auch mit ihm gesprochen, ich kann es aber auch mal paraphrasieren. Ja, also er sagte, tatsächlich vor seiner Kneipentür merkt er das total. Also es ist deutlich ruhiger, sagt er, es ist deutlich sauberer, sagt er. Und deswegen begrüßt er das Alkoholverbot, obwohl in seiner Kneipe weiterhin ja Alkohol ausgeschenkt wird.
0: Ja, von wegen Polizeipräsenz kontrollieren tun das ja Bundespolizei und DB Sicherheit. Was sagen denn die dazu? Das ist wahrscheinlich eine Herkulesaufgabe, ne?
1: Genau so, richtig, ja. Die sprechen auch von einer Herkulesaufgabe tatsächlich. Die Gewerkschaft der Polizei sieht Probleme bei der Durchsetzbarkeit tatsächlich, das sagt die Gewerkschaft, und fordert deshalb mehr Personal. Deren Vorsitzender Alexander Puit sagt wörtlich, ohne zusätzliches Personal ist eine hundertprozentige Entfernung des Alkohols nicht möglich. Also er spricht eben von der Mammutaufgabe, vor allem natürlich bei Fußballspielen beispielsweise oder bei Konzerten in der Stadthalle auf der Bürgerweide. Da wäre das dann alles ganz schön schwierig.
0: Ja. Was für eine Strafe droht denn, wenn man trotzdem mit einem Bier auf den Gleisen unterwegs ist?
1: Ja, es gibt erstmal einen Platzverweis. Deine Personalien werden dann aufgenommen und wenn du dann eben noch einmal erwischt wirst, dann gibt es tatsächlich auch ein Hausverbot für den Hauptbahnhof.
0: Gut, dass ich so selten zu Fußballspielen mit dem Zug fahre und vor allem nicht so gerne Bier trinke. Die Deutsche Bahn will an allen Bahnhöfen landesweit ein Alkoholverbot durchsetzen, hat Evelyn Paller, die DB-Chefin, heute angekündigt. Bis Mitte Oktober soll das Ganze passiert sein. Das waren Einzelheiten hier vom Bremer Hauptbahnhof, wo es dieses Verbot schon seit über einem Jahr gibt, von unserem Reporter Leonard Steinbeck. Ich danke dir.
1: Danke dir.

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1: Mit Carsten Putz. Beschuldigter der Schüsse in Stade ist tot. Innensenatorin Högel unterstützt Bahnpläne für Alkoholverbot. EU streicht Förderung für Biennale in Venedig. Das Wetter bis zum Abend wechselhaft bis 23 Grad. Nach dem gewaltsamen Tod von 6 Menschen in einer Jugendhilfeeinrichtung in Stade hat sich der Beschuldigte das Leben genommen. Laut Justizministerium in Hannover gibt es keine Hinweise auf ein Fremdverschulden. Der 45-Jährige saß in der Justizvollzugsanstalt Bremervörde in Untersuchungshaft. Was sein Selbstmord nun für die weiteren Ermittlungen bedeutet, berichtet aus Hannover Torben Hildebrandt.
2: Das heißt, dass es keinen Prozess geben wird gegen den Hauptverdächtigen, keine Verurteilung, keine Möglichkeit, die Motive für die Tat in einem öffentlichen Gerichtsverfahren aufzuklären. Das heißt, viele, viele Fragen werden bleiben. Der 45-Jährige soll bei einem Termin in einer Mutter-Kind-Einrichtung in Stade vor kurzem 6 Menschen erschossen haben. Hintergrund war ein Sorgerechtsstreit. Der mutmaßliche Täter ist heute Morgen um 6:15 tot in seiner Zelle gefunden worden. In der offiziellen Mitteilung wird Strangulation als Todesursache genannt. Er hat sich also erhängt. Die Behörden haben die Angehörigen des Gefangenen informiert und auch die Angehörigen der Bluttat in Stade. Weitere Angaben darüber hinaus macht das niedersächsische Justizministerium nicht.
1: Bremens Innensenatorin Eva Högel unterstützt die Pläne der Deutschen Bahn für ein Alkoholverbot an allen deutschen Bahnhöfen. Die SPD-Politikerin verweist darauf, dass Bremen bei dem Vorhaben quasi eine Vorreiterrolle einnimmt. Denn im Bremer Hauptbahnhof darf schon seit mehr als einem Jahr kein Alkohol mehr getrunken werden. Aus der Regionalredaktion Buten und Binnen berichtet Volker Lenz.
3: Die Erfahrungen mit dem Alkoholverbot im und am Bremer Hauptbahnhof seien gut, sagte Högel zu Buten und Binnen. Die Senatorin begrüßt deshalb, dass die Deutsche Bahn jetzt bundesweit handeln will. Auch das Bahnunternehmen bewertet Modellprojekte wie in Bremen sehr positiv. Dort falle weniger Müll an. Das Verbot trage auch dazu bei, Gewaltkriminalität zu verringern, so eine Bahnsprecherin. Denn Alkohol erhöhe bei vielen Menschen die Aggression und steigere das Risiko für Gewalt. Unklar ist noch, wie das Alkoholverbot kontrolliert und durchgesetzt werden kann. Innensenatorin Högel erklärt für Bremen, das sei eine gemeinsame Aufgabe von Polizei, Ordnungsdienst und Bundespolizei.
1: Bremens Sozialsenatorin Claudia Schilling fordert für Familien einen leichteren Zugang zu finanzieller Hilfe aus dem Bildungs- und Teilhabegesetz. Die SPD-Politikerin reagiert damit auf eine Studie der Bertelsmann Stiftung. Diese zeigt, dass auch in Bremen und Niedersachsen viele Kinder aus einkommensschwachen Familien vom Anspruch auf finanzielle Bundeshilfen nicht profitieren. Heike Zeigler.
4: Die Hürden, um an die finanzielle Unterstützung des Bundes zu kommen, seien zu hoch, kritisiert das Sozialressort. Vor allem die Anträge für die monatlichen 15 Euro für soziale und kulturelle Angebote müssten vereinfacht werden, so eine Sprecherin. Bremen wolle sich im Bund dafür einsetzen, dass die Leistungen insgesamt weniger bürokratisch bei den Familien ankämen. Laut der Bertelsmann-Studie nutzten im vergangenen Jahr in Bremen nur knapp 13% der berechtigten Kinder diesen Anspruch auf Geld für soziale und kulturelle Angebote. In Niedersachsen sind es um die 20%.
1: Deutschland will künftig deutlich mehr Gas und Öl aus Aserbaidschan beziehen. Das hat Bundeskanzler Friedrich Merz nach einem Treffen mit Präsident Ilham Aliyev in Berlin angekündigt. Sein Land sei bereit, da deutlich mehr als bislang zu liefern. Dafür müsse aber die Infrastruktur Richtung Europa ausgebaut werden. Aliyev forderte die EU und europäische Banken auf, die Finanzierung dafür bereitzustellen. In Deutschland werden immer mehr Kinder Opfer von Sexualstraftaten im Internet. Das geht aus einem Lagebericht hervor, den Bundesinnenminister Alexander Dobrindt vorgelegt hat. Danach gibt es deutlich mehr Fälle von Cyber-Grooming. Dabei geben sich die Täter als Gleichaltrige aus und bringen die Kinder dazu, ihnen freizügige Fotos zu schicken. Die Behörden schätzen, dass viele der Fälle gar nicht angezeigt werden und somit nicht in der Statistik auftauchen. Die EU stellt die Förderung der Kunstbiennale von Venedig ein. Grund ist die umstrittene Teilnahme Russlands, so ein Sprecher der EU-Kommission. Aus Brüssel Jean-Marie Magro mit weiteren Informationen.
5: 2 Millionen Euro Förderung streicht die EU der Kunstbiennale in Venedig. Die Haltung der EU-Kommission, Kulturvorhaben, die mit europäischen Steuergeldern finanziert werden, sollten auch demokratische Werte vertreten, etwa Dialog, Vielfalt und Meinungsfreiheit. Genau diese Werte, so der Kommissionssprecher, würden aber im heutigen Russland nicht geachtet. Die Kunstbiennale in Venedig zählt zu den weltweit wichtigsten internationalen Ausstellungen. Sie läuft von Anfang Mai bis Ende November. November. Zum ersten Mal seit Beginn seines Großangriffs auf die Ukraine im Februar 2022 nimmt Russland wieder an der Biennale teil und stellt Arbeiten von Künstlern aus.
1: Und das waren die Nachrichten mit Carsten Putz.
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6: 22 Grad haben wir im Moment so durchschnittlich hier in unseren Gefilden, unter anderem auch in Rothenburg. Und die Webcam am Flugplatz dort zeigt, dass es heute Nachmittag mehr Blau am Himmel gibt als Wolken. Der Wind ist auch nicht zu intensiv. Ganz gute Bedingungen da, glaube ich, für die Pilotinnen und Piloten. Kommende Nacht geht's runter bis auf 12 Grad, dann, wenn an der Nordsee etwas Niederschlag, morgen überall Schauer in der ersten Tageshälfte, definitiv später dann auch mal trocken bei maximal 21 Grad und Regen, so schaut's wohl aus, bleibt die restliche Woche Tag für Tag ein Thema.
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6: Um 17 Uhr und 6 Minuten Vorsicht auf der A27 Bremerhaven Richtung Bremen zwischen Bremen-Überseestadt und Bremen-Hornlehe. Dort liegt ein Müllsack. A1 Osnabrück Richtung Bremen zwischen Dreieckstur und Bremen-Hemelingen. 5 Kilometer Stau, eine halbe Stunde brauchen Sie da länger. Eine Meldung aus Neuenkirchen. Die Raderheide im Verlauf Stellerheide ist zwischen am Schillingshof und Vorbrucher Straße wegen eines Feuerwehreinsatzes gesperrt. Beide Richtungen sind betroffen. Und dann gibt es noch 5 Kilometer stockenden Verkehr in Bremen auf der B75, B6, Delmhorst Richtung Bremen-Überseestadt. Genau zwischen Huchting und Nordwestknoten.
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6: Guten Tag, die 100. Ausgabe der ZDF-Satire-Sendung Die Anstalt. Heute Abend wird anders als von den Machern geplant. Ein Auftritt wurde kurzfristig gestrichen, haben die ZDF-Oberen entschieden, weil der Text so der Vorwurf zu Gewalt gegen Rechtsextreme in Deutschland aufruft. Unser Thema gleich.

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1: Seit ein paar Jahren macht in Deutschland ja ein Begriff die Runde. Cancel Culture, Aussagen oder Handlungen von Menschen führen dazu, dass diese öffentlich geächtet werden, zumal von einem Teil der Gesellschaft. Meist kamen diese Vorstöße von links, um diskriminierende oder rassistische Haltungen anzuprangern. Beim ZDF ist es jetzt andersrum. Dort sollte der linke Liedermacher und Aktivist Danger Dan zusammen mit dem Pianisten Igor Levit auftreten in der Satiresendung Die Anstalt. Die beiden wurden aber sehr kurzfristig ausgeladen wegen des Songtextes. Und deshalb ist das Ganze heute Abend in der 100. Ausgabe, also Jubiläum, Die Anstalt, nicht zu sehen. Ich bin verbunden mit Daniel Bax, Journalist bei der Taz und Autor des Buchs Die neue Lust auf links. Schönen guten Tag.
2: Guten Tag, hallo.
1: Die einen halten die Absage für einen Skandal, die anderen den Liedtext. Was sagen Sie denn?
2: Weder noch. Also ich finde, der Liedtext ist problematisch und die Absage desjenigen nicht verwunderlich. Insofern kann man nur sagen, dass es ein bisschen unglücklich gelaufen ist, vielleicht für das ZDF, dass es so kurzfristig kam, die Absage. Aber ich würde mal sagen, für Danger Dan und Igor Levit war es ja ein großer Erfolg. So viel Aufmerksamkeit für den Song hätten sie sonst vielleicht nicht bekommen.
1: Ja, ich habe mir den Text vorhin mal ausgedruckt. Das ist schon so eine Handlungsanleitung von Danger Dan eben an die linke oder linksradikale Szene im Land. Ich habe vielleicht eine passende Idee. Heißt es da, keine DMs, keine Messenger und Mails, alles was verboten sein könnte, immer face to face und wie man sich da eben verhalten sollte. Faschos leben abgeschottet, sie leben im Wahn. Mit Argumenten kommt man meistens nicht mehr an sie ran, textet er da unter anderem. Mhm. Sie sagen nicht skandalös, aber problematisch.
2: Genau, also ich habe mich sehr geärgert über diesen Song, weil wir haben ein echtes Problem. Wir haben einen Rechtsruck, wir haben eine AfD, die sehr stark ist und da kommen

0: zu gewinnen, die die AfD wählen. So, das ist die Aufgabe, die vor der wir stehen. Und das andere ist kontraproduktiv, weil wenn man diese Mittel anwendet und propagiert, wie es Danger Dan machen und Igor Levit, wenn das die Rechten machen würden, würden wir das auch zu Recht skandalisieren. Also die schlagen ja zum Beispiel vor, die Adressen, Privatadressen von Leuten, die sie als Nazis ausfindig gemacht haben, zu publizieren. Ja, das
1: Ja.
0: ist aus guten Gründen problematisch, strafbar sogar. Und ja, das zu propagieren, wenn das die Rechten machen, wie gesagt, habe ich damit auch ein Problem.
1: Einer der Moderatoren der Sendung, die Anstalt Klaus von Wagner, sagt, die Entscheidung der ZDF-Oberen sei mutlos. Können Sie seine Enttäuschung sozusagen auch ein bisschen nachvollziehen?
0: Ja, natürlich. Also klar ist eine offene Debatte sinnvoll und die haben wir ja jetzt auch. Also insofern ist über das Lied wird ja so viel debattiert, wie es vielleicht nicht passiert wäre, wenn der Song ausgestrahlt worden wäre. Aber wenn der Song ausgestrahlt worden wäre, dann hätte das ZDF natürlich auch einen Shitstorm bekommen von rechts und leider auch teilweise mit nachvollziehbaren Argumenten. Also wir haben uns gerade erst letzte Woche, viele haben sich empört über den sächsischen Kabarettisten Uwe Steimle, der Witze gemacht hat darüber, die man so verstehen konnte, dass er Merkel an die Wand stellen wolle oder dass er Friedrich Merz einen Stauffenberg wünscht. Und sowas ist natürlich auch wahrscheinlich noch von der Meinungsfreiheit gedeckt. Es ist halt Satire oder so kann man es verstehen. Und deswegen ist es kein Aufruf zu einer strafbaren Handlung. Aber also dass es nicht strafbar ist, alleine rechtfertigt hat noch nicht alles. Und auch in diesem Fall würde ich sagen, bei diesem Song, das wussten die schon sehr genau. Das ist eine kalkulierte Provokation und ja, da ist das ZDF halt nicht drauf eingegangen.
1: So, eines ist klar, Sie haben es auch schon erwähnt, der Bekanntheitsgrad von Danger Dan ist ohne den Auftritt im ZDF auch deutlich gestiegen. Igor Levit hatte das nicht nötig, aber der muss jetzt mit der ganzen Geschichte auch irgendwie klarkommen. Das war der Journalist Daniel Bax auf Bremen 2 und ich danke fürs Gespräch.
0: Ja, vielen Dank.
1: Tschüss.

0: Watershed auf Bremen 2 rum. Jetzt ziemlich genau, Sie wissen, ich flunker Sie nicht an, deswegen gedulden Sie sich bitte noch ein Sekündchen. 20 Minuten nach 5 am Dienstagnachmittag. Salus Populi, das größtmögliche Glück für die größtmögliche Zahl. So lautet die Verpflichtung für Politikerinnen und Politiker, die an der Macht sind, in Anführungsstrichen. Also in Demokratien. Und in Deutschland muss ja einiges passieren, damit diese größtmögliche Zahl und das größtmögliche Glück irgendwie wieder Realität wird. Das wissen Sie und das weiß auch die Bundesregierung aus Union und SPD. Und vor 2 Wochen hat die Koalition Deutschland ein umfangreiches Reformpaket verordnet. Aufschwung und Beschäftigung. Die Frage ist, wie gerecht werden die Zumutungen, die es natürlich gibt in puncto Steuersystem oder auch in puncto Krankschreibung und beim Abbau von Bürokratie.
1: Mit einem bunten Strauß gewichtiger Worte stellten Bundeskanzler Merz und seine Arbeitsministerin Baas von der SPD Anfang Juli ihr Reformpaket vor.
2: Wir brechen auf in die Zukunft, wir machen uns stark, damit wir in der neuen Zeit gut leben können.
3: Es muss auch ausgewogen weiterhin zugehen.
2: Gerechtigkeit.
3: Dafür sorgen, dass Wirtschaft wieder wächst und vor allen Dingen wir den Zusammenhalt damit in unserem Land stärken.
1: Ankündigungen, mit denen die Regierung auf Zurückhaltung trifft. Denn 8 von 10 Bundesbürgern sehen den Wohlstand bei uns ungerecht verteilt, ergab vor einigen Wochen eine ARD-Umfrage. Und das wird sich nicht ändern, folgt man Kritikern der Koalitionsvorhaben wie Marcel Fratscher, Chef des Deutschen Instituts für Wirtschaftsforschung, kurz DIW, in Berlin.
4: Dieses Reformpaket malt ein Bild der Gesellschaft, bei der die Beschäftigten sich endlich mal mehr anstrengen müssen. Die müssen flexibler werden, die müssen nicht krank feiern, Lifestyle-Teilzeit, das ist schlecht. Die müssen mal härter ran und die ganz starken Schultern, die großen Vermögen, die kümmern komplett ungeschoren davon. Die vielen Privilegien werden nicht beschnitten, also die Balance stimmt nicht.
1: In den Reformideen stecke eine soziale Schieflage, sagt Marcel Fratscher, basierend auf einem gern gepflegten Missverständnis, wenn es um gerecht verteilte Zumutungen gehe. Dass man die gut verdienenden Leistungsträger schonen müsse, wolle man die Abwanderung der Industrie und sinkende Investitionen verhindern.
4: Und in unserer Gesellschaft setzen wir hohe Einkommen mit viel Leistung gleich. Und das sollten wir grundlegend hinterfragen, denn das sind häufig Frauen, die wenig verdienen, die sich um Kinder, um pflegebedürftige Angehörige kümmern, die also sehr viel leisten und keinen Euro dafür bekommen, hohe Einkommen mit Leistung gleichzusetzen. Ich glaube, das funktioniert nicht.
1: Nur symbolisch die geplante Anhebung des Höchststeuersatzes von Finanzminister Klingbeil, Superreichensteuer genannt. Sie wird nur wenige betreffen. Aber das lässt sich auch ganz anders sehen. Das Institut der Deutschen Wirtschaft in Köln oder DIHK-Chef Adrian haben gewarnt, Höchststeuer hoch, das treffe in ohnehin schwieriger Zeit Mittelständler und Familienunternehmer, also die, die vor Ort für Investitionen sorgen, für Beschäftigung und Ausbildung. Klar, dass verschiedene Interessengruppen verschiedene Sichtweisen darauf haben, wie gerecht die Reformen der Koalition ausfallen werden. Auch wie generationengerecht die angestrebte Rentenreform wird. Der verpflichtende Beitragsaufschlag für eine Kapitalrente, die Streichung der Rente mit 63 oder dass Beamte weiter draußen bleiben, auch wenn eine fast 90-prozentige Umfragemehrheit der Bundesbürger sich das anders und aus ihrer Sicht gerechter wünscht. Vielleicht wird das alles ja beim nächsten Mal kommen, im nächsten großen Reformpaket. Vorsicht, warnt hier nicht nur Marcel Fratscher vom DIW.
4: Meine wirkliche Sorge ist, dass man gerade, wenn man jetzt diese Pakete so verabschiedet, eben dann auf absehbare Zeit, sprich 5 bis 10 bis 15 Jahre, eben keine weiteren Reformen machen wird. Wenn man das jetzt so beschließt, dann ist der politische Druck erstmal ein Stück weit genommen, aber das macht Deutschland eben nicht zukunftsfähig. Wir brauchen jetzt Klarheit, wir brauchen jetzt die richtigen Stellschrauben und das sind die Reformpakete sicherlich nicht.
0: Sagt DIW-Chef Marcel Fratscher im Beitrag von Frank Eichmann aus unserem Hauptstadtstudio in Berlin. 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
4: An der Küste ist es ein bisschen kühler als im Binnenland, 18, 19 Grad. Im Binnenland hingegen haben wir sogar die prognostizierten 23 getoppt, 24 Grad aktuell in Verden. Dazu ein Wind aus nordwestlicher Richtung, der vor allem an der Küste mal frisch und stark böig ist, ansonsten schwach bis mäßig. Gucken wir auf kommende Nacht, da geht's runter bis auf 12 Grad. An der Nordsee kann ein bisschen Regen runterkommen. Morgen dann überall Schauer mit dabei. Später ist es zwischendurch zumindest auch mal trocken, so ab dem Nachmittag. Maximal 21 Grad.
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4: Um 17:55. A1 Osnabrück Richtung Bremen zwischen Dreieck Stur und Bremen-Hemelingen. 5 Kilometer Stau. Und in Neuenkirchen gibt es eine Sperrung, die Raderheide im Verlauf Stellerheide zwischen am Schillingshof und Vorbrucher Straße. In beiden Richtungen Grund ist der Einsatz der Feuerwehr.
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4: Guten Tag, was machen eigentlich die Red Hot Chili Peppers? Kann ich Ihnen sagen, die sind jetzt auf Bremen 2 zu hören.

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1: Alkohol und Gewalt, aus Alkoholkonsum resultierende Gewalt. Diese Konstellation betrifft auch die Deutsche Bahn. Gerade am vergangenen Wochenende gab es einen Beleg dafür, als ein offensichtlich betrunkener Mann bei der Kontrolle seiner Fahrkarte in einem Regionalzug zwischen Offenburg und Karlsruhe mit dem Personal aneinander geriet und das Ganze eben eskalierte in Baden-Württemberg. Der Kontrolleur wurde mit großer Wucht gegen eine Tür geschleudert, sodass die sich während der Fahrt öffnete. Nun gibt es also die Idee, die deutschen Bahnhöfe bis Mitte Oktober komplett alkoholfrei zu machen. Das hat die Konzernchefin Evelyn Paller heute angekündigt. Unser Vielfahrer Markus Behrens kommentiert.
2: Die Deutsche Bahn lenkt gerne ab von den Problemen, die sie hat. Pünktlichkeit, Verlässlichkeit, marode Infrastruktur, überfüllte Züge. Jüngstes Beispiel. Künftig soll auf allen 5.400 Bahnhöfen in Deutschland ein Alkoholverbot gelten. In Bremen, Hamburg und Frankfurt am Main gibt es dieses Verbot bereits, ebenso in einer Handvoll weiterer Bahnhöfe in Deutschland. Für den Bruchteil einer Sekunde möchte man denken, richtig so, schnell reagiert, alles kann nur besser werden. Doch dann stellt sich die Erkenntnis ein. Wenn übermäßiger Alkoholkonsum auf einem Bahnhofsgelände zu Krawall führt, sollten Polizei und auch der Sicherheitsdienst der Deutschen Bahn schnell zur Stelle sein. Aber sind sie das auch wirklich? Klappt das, was in den Zügen nicht funktioniert, in verwinkelten und mehrgeschossigen Gebäuden besser? In den gastronomischen Betrieben, in den Bahnhofsgebäuden darf auch weiterhin Alkohol ausgeschenkt und getrunken werden. Und auch der Kiosk am Gleis darf Alkohol verkaufen, solange die Flasche zubleibt. Konsequent geht anders. Neben der großen Ankündigung der Deutschen Bahn, die es heute in allen Nachrichtensendungen und Online-Portalen ganz nach oben geschafft hat, steht die Realität. Wir können auch zukünftig betrunken zum Bahnhof fahren oder laufen, durch den Bahnhof torkeln, uns ein Bier für die Zugfahrt kaufen oder in einer Bahnhofskneipe trinken, bis der verspätete Zug endlich abfährt. Wir dürfen auch Alkohol zum Zug tragen und ihn während der Fahrt trinken, wenn wir im Fernverkehr unterwegs sind. Nur in der Bahnhofshalle oder auf dem Bahnsteig dürfen wir Alkohol nicht mehr im Stehen, Laufen oder Sitzen trinken. Dieses Verbot ist wirklich bahnbrechend. Denn in den Fernzügen der Deutschen Bahn gibt es auch weiterhin kein Alkoholverbot. Man will die offenbar lukrative Einnahmequelle der Bordrestaurants und Bistros in den Fernzügen nicht versiegen lassen. Dort gibt es Bier, Wein, Sekt und sogar Gin. Und spätestens hier zeigt der Konzern sein doppeltes Gesicht. Wenn also ausgeschlossen werden soll, dass Alkohol in Zügen zu Problemen führt, dann braucht es ein konsequentes Alkoholverbot, auch an Bord der Züge. So wie im Nahverkehr längst an der Tagesordnung. Nicht nur bei den anderen Eisenbahnunternehmen, sondern auch bei der Deutschen Bahn. Dort verkauft der Bahnkonzern ja selbst auch keinen Alkohol im Zug. Aber darum geht es der Deutschen Bahn ja offenbar gar nicht. Hauptsache schnell und medienwirksam reagieren, während sich ein weiteres echtes Problem auf die immer länger werdende Liste der Konzernprobleme schreibt, auf der ja bereits Pünktlichkeit, Verlässlichkeit, marode Infrastruktur, überfüllte Züge stehen. Ob das neu erkannte Problem damit auch gelöst werden kann, bleibt, anders als die Flaschen auf den Bahnhöfen, auch weiterhin offen.
1: Die Meinung von Bremen 2, Redakteur Markus Behrens.

0: Joseph Arthur mit Honey and the Moon. In der Gesprächszeit heute auf Bremen 2 lernen Sie eine Schauspielerin kennen, die in die Kategorie gehört Gesicht bekannt, Name nicht ganz so. Anna Stieblich heißt sie. In Bremen ist sie geboren, hat zum Beispiel in der Comedy-Serie Türkisch für Anfänger mitgespielt.
1: Das war ein Geschenk. Also der Bora Daktkin hat es ja geschrieben und es war ja quasi das erste Mal, dass das Thema Migration, Patchwork-Familie in so einer heiteren Weise behandelt wurde. Ich finde, der hat da wirklich einen Griff getan. Und das ist ja auch der Grund, warum das bis heute hält, obwohl vielleicht bestimmte Passagen gar nicht mehr PC sind.
0: Anna Stieblich, dieses Jahr steht sie mal wieder in ihrer Geburtsstadt auf der Bühne. Und zwar zusammen mit dem Bremer Figurentheater Mensch Puppe. Da wird das kunstseidene Mädchen von Irmgard Koins gezeigt. Ab Oktober geht's mit Vorstellungen weiter. Gab schon einige in der ersten Jahreshälfte. Und über diese Zusammenarbeit, aber auch über ihre Kindheit in Bremen, erzählt Anna Stieblich zwischen 18 und 19 Uhr hier auf Bremen 2.

0: gleich 5 Minuten vor 6. M2 mit einer Eilmeldung von der A1 Osnabrück Richtung Bremen. Zwischen Hemelingen und Uphusen-Bremen-Mahndorf liegen Matratzenteile. Seien Sie besonders aufmerksam bitte auf der A1 Osnabrück Richtung Bremen. Zwischen Hemelingen und Uphusen-Bremen-Mahndorf, dort liegen Matratzenteile.
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0: Kommt von Frieda Ahrens.
2: Mit diesem Song hat er sich auf sanfte Weise vor Jahren in das Herz vieler Menschen geschlichen. Israelischer Indie-Musiker Asaf Avidan. Eines Tages werden wir alt sein und an all die Geschichten denken, die wir hätten erzählen können. Eine Songzeile, die so mächtig ist, dass sie auch deutsche Poetry-Slammerin Julia Engelmann berühmt gemacht hat, die den Gedanken in ihrem Gedicht One Day weitergedacht hat.
3: Also los, schreiben wir Geschichten, die wir später gerne erzählen. Und eines Tages, Baby, werden wir alt sein. Oh Baby, werden wir alt sein und an all die Geschichten denken, die für immer unsere sind.
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0: Gleich ist 18 Uhr, Martin Busch geht, Kerstin Burlage kommt. Schönen Abend, bis morgen. Tschüss.

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1: Mit Thomas Becker-Glauch. Guten Abend. CDU fordert nach dem Suizid des Tatverdächtigen von Stade lückenlose Aufklärung. Pläne für ein Alkoholverbot in Bahnhöfen trifft auf breite Zustimmung. Deutscher Radprofi Lipovic stürzt im Einzelzeitfahren und muss die Tour de France beenden. Das Wetter am Abend mit ein paar Wolken und ein paar Schauern bei 18 bis 23 Grad. Nach dem Tod des Mannes, der in Stade 6 Menschen erschossen haben soll, fordert die Opposition im Niedersächsischen Landtag Aufklärung. Im Mittelpunkt der Kritik steht Justizministerin Katrin Wahlmann. Die parlamentarische Geschäftsführerin der CDU-Landtagsfraktion Carina Herrmann forderte Ministerpräsident Olaf Lies zum Handeln auf. Einzelheiten von Torben Hildebrandt.
2: Öffentlich bekannt ist relativ wenig. Die Todesursache ist Strangulation. Man hat ihn ja morgens in seiner Zelle gefunden. Und jetzt stellen sich Fragen, wie war es möglich, dass sich der Mann umbringen konnte? Hätte der Suizid verhindert werden können? Welche Anzeichen gab es vorher? Wie wurde die Zelle kontrolliert? Die CDU im Niedersächsischen Landtag nimmt Justizministerin Katrin Wahlmann von der SPD ins Visier. Sie müsse jetzt lückenlos darlegen, wann welche Hinweise auf eine mögliche Selbstgefährdung vorlagen oder wie der Mann geschützt und kontrolliert wurde, fordert die CDU. Der 45-Jährige ist der Hauptbeschuldigte im Fall Stade. Er soll vor kurzem 6 Menschen in einer Mutter-Kind-Einrichtung erschossen haben. Mit dem Tod des Mannes ist das Verfahren gegen ihn jetzt automatisch zu Ende. Die Ermittlungen im Fall Stade laufen aber weiter.
1: Die Pläne der Deutschen Bahn für ein Alkoholverbot an Bahnhöfen stoßen grundsätzlich auf Zustimmung. Der Fahrgastverband Pro Bahn hält die Maßnahme für längst überfällig, damit Übergriffe auf Reisende und Beschäftigte eingedämmt werden können. Auch Bremens Innensenatorin Eva Högel begrüßt die Pläne der Bahn. Sie verwies darauf, dass Bremen quasi eine Vorreiterrolle einnimmt. Denn im Bremer Hauptbahnhof darf schon seit mehr als einem Jahr kein Alkohol getrunken werden. Das Alkoholverbot soll bis Mitte Oktober an allen 5400 deutschen Bahnhöfen umgesetzt werden. Das viel diskutierte Stadtmusikantenhaus in der Bremer Innenstadt nimmt konkrete Formen an. Der Rohbau des Gebäudes nahe dem Marktplatz wurde jetzt übergeben, sodass nun der Innenausbau beginnen kann. Einzelheiten aus der Regionalredaktion Buten und Binnen von Volkert Lenz.
3: Estrich gießen, Glasschiebewände aufstellen, Fenster einbauen. Das sind die nächsten Schritte zur Fertigstellung des Stadtmusikantenhauses. So war es jetzt bei einer Begehung zu hören. Mit der Möblierung und dem Einbau der Ausstellungsstücke soll es dann weitergehen. Im Spätsommer kommenden Jahres könnte das Haus samt Restaurant und angeschlossenem Literaturhaus eröffnen. So der aktuelle Plan. Im Stadtmusikantenhaus soll es laut den Plänen eine interaktive Märchenwelt rund um die 4 Bremer Tiere als Multimedia-Ausstellung geben. Außerdem soll das Gebäude auch als zentrale Anlaufstelle für den Bremer Literaturbetrieb dienen.
1: Rund 10% des niedersächsischen Küstenmeeres sollen künftig streng geschützt und für die Fischerei gesperrt werden. Umwelt- und Landwirtschaftsministerium haben dazu konkrete Gebietsvorschläge mit Fischerei-, Umwelt- und Kommunalvertretern beraten. Umweltminister Christian Meyer sagte, dies sei eine Einschränkung für die Krabbenfischer. Zugleich blieben 90% des Küstenmeeres grundsätzlich für die Fischerei zugänglich. Ziel sei ein langfristiger Kompromiss zwischen Naturschutz und Fischerei. Der deutsche Radprofi Florian Lipovic kann die Tour de France nicht mehr fortsetzen. Lipovic ist bei der heutigen Etappe schwer gestürzt. Der Vorjahresdritte kam während des Einzelzeitfahrens in Tournon-les-Bains zu Fall und rauschte bei hoher Geschwindigkeit in eine Absperrung. Die Etappe gewonnen hat der Belgier Remco Evenepoel. Das waren die Nachrichten mit Thomas Becker-Glauch.
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4: An der Kugelbake in Cuxhaven 18 Grad, 22 in Rothenburg am Heimathaus dort und hier in Bremen auf dem Marktplatz auch 22 Grad. Es bleibt locker bewölkt oder sonnig heute Abend. Der Wind dazu aus nordwestlicher Richtung, nur an der Küste stark böig, ansonsten schwach bis mäßig. In der Nacht geht es dann runter bis auf 12 Grad. An der Nordsee kann ein bisschen Regen fallen. Morgen dann Schauer definitiv in der ersten Tageshälfte überall, am Nachmittag dann zwischendurch auch mal trocken, aber auch dann wird weiter Niederschlag fallen. Maximal bekommen wir morgen 21 Grad.
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4: Um 18 Uhr und 4 Minuten Vorsicht auf der A7 Hamburg Richtung Hannover zwischen Fleestedt und Horster Dreieck. Dort steht ein defektes Fahrzeug. A1 Osnabrück Richtung Bremen zwischen Dreieck Stur und Bremen-Hemelingen 5 Kilometer Stau. Eine halbe Stunde müssen Sie da zusätzlich einplanen. Die A1 Bremen Richtung Hamburg wird zwischen Dibbersen und Tittfeld wegen Bauarbeiten ab 7:30, also in anderthalb Stunden, gesperrt. Das bleibt dann so bis ca. 22 Uhr. Es gibt eine Umleitung über die U53. Und noch eine Meldung aus Neunkirchen. Die Rader Heide im Verlauf Stellerheide ist gesperrt zwischen am Schillingshof und Vorbrucher Straße wegen eines Feuerwehreinsatzes. Beide Richtungen.
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5: Sie ist eine Meisterin der feinen Nuancen und Vielseitigkeit ist ein Markenzeichen von ihr. Die Schauspielerin Anna Stieblich fühlt sich nicht nur gleichermaßen im Kinofilm, der TV-Serie und auf der Theaterbühne wohl. Sie hat sich in ihrer Schauspiellaufbahn auch nie auf einen bestimmten Charakter festlegen lassen. In komischen Rollen glänzt sie genauso wie in sehr ernsten. 2005 ist Anna Stieblich einem größeren, auch internationalen Publikum bekannt geworden durch ihre Rolle als Doris Schneider in der ARD Vorabendserie Türkisch für Anfänger. Und begonnen hat sie ihre Karriere hier in Bremen. Anna Stieblich ist gebürtige Bremerin und derzeit steht sie hier in der Hansestadt auch auf der Bühne in Irmgard Keun, das kunstseidene Mädchen, einer Produktion des Bremer Figurentheaters Menschpuppe. Und darüber, über ihre Kindheit in Bremen und ihr Leben als Schauspielerin, spreche ich heute mit Anna Stieblich hier in der Gesprächszeit. Sie kommen hierher nach Bremen aus Berlin, wo Sie inzwischen leben. Wie fühlt sich das an, hier anzukommen?
6: Das fühlt sich ganz großartig an. Also wieder erwarten. Ich habe ja aus Gründen auch die Stadt verlassen und bin jetzt mit 60 irgendwie ganz, also vielleicht sogar eine kleine Lokalpatriotin geworden, weil ich einen wunderbaren Sommer hier hatte mit den Proben zu dem Stück, das Sie gerade erwähnt haben, und habe viele wunderbare Wiederbegegnungen gehabt und finde aber auch meine Stadt, sag ich jetzt mal, so wärmend, herzerwärmend.
5: Sagt Anna Stieblich, die heute zu Gast ist hier in der Gesprächszeit auf Bremen 2. Und dazu begrüßt sie am Mikrofon Kerstin Burlage.

0: Anna Stieblich, ich habe es eingangs schon gesagt, Sie sind als Schauspielerin immer sehr breit aufgestellt, sowohl beim Genre als auch bei der Art Ihrer Rollen. Jetzt gerade spielen Sie hier in Bremen eine sehr nachdenkliche Irmgard Keun. Bekannt geworden sind Sie mit einer komischen Charakterrolle. Warum haben Sie sich da eigentlich nie festlegen lassen, so wie manche Schauspielerinnen das ja machen, sobald eine Rolle gut funktioniert hat?
1: Ja, das ist eigentlich dumm, dass ich mich da nicht habe festlegen lassen, glaube ich. Fürs Geschäft war es nicht gut, aber ich bin vielleicht zu neugierig oder zu sprunghaft in meinen Haltungen und Gedanken, als dass ich jetzt einen Charakter so als Markenzeichen ausfeilen wollte. Aber es ist tatsächlich auch eine riesen Diskussion in der Branche, ob das nicht gar nicht möglich ist, vielseitig zu spielen, weil man ja doch eine gewisse Ausstrahlung hat, ob es nicht vielleicht eher der Weg sein müsste, sich ganz genau kennenzulernen und eben als diese Persönlichkeit einzusetzen. Das war mir aber immer ein bisschen fremd, weil ich gerade deswegen auch zum Spielen gekommen bin, um verschiedene Blickwinkel einzunehmen, um mich zu verwandeln. Also man merkt schon, es sind einfach zwei Positionen, die möglich sind, um diesen Beruf auszuüben.
0: Ich fand das so interessant, wenn man auf Ihre Homepage guckt, da kann man Sie ja in ganz verschiedenen Porträts sehen. Das ist ja eben so üblich auch in Ihrem Beruf. Aber das Hauptfoto, was man als erstes sieht, da gucken Sie sehr entschlossen in die Kamera und Sie ballen sogar eine Faust. Weist das auf einen Charakter hin, den Sie gerne spielen, den Sie besonders gerne spielen oder eher auf Ihre Persönlichkeit? Oder warum haben Sie das so ausgewählt?
1: Das ist mir gar nicht bewusst, aber ich gucke es dann nochmal nach auf meiner Homepage. Also ich glaube, ich hätte gerne noch mehr Rollen mit Führungsqualität, vielleicht deswegen. Und ich will auf keinen Fall in diesen Altersgap fallen. Und es sieht ja auch so aus, als ob sich die Branche gerade ein bisschen ändert oder auch das Seh- und Guckverhalten der Leute, dass es möglich ist, dass Frauen in Führungspositionen spielen. Das war ja lange Zeit gar nicht angedacht und auch keine Praxis, Chefinnen zu besetzen. Und da ist das Fernsehen, glaube ich, auch ein bisschen der Realität hinterher gestolpert. Also wir haben immer noch dieses Bild von vielen Anzügen und graumelierten Haaren, wenn es um Verantwortung geht.
0: Ja, im Fernsehen aber gerade jetzt, wo Sie im Moment spielen in Soko Leipzig, da sind Sie ja eine Rechtsmedizinerin, die da auch viel in der Hand hat.
1: Da bin ich auch Chefin, das stimmt. Ja. Das stimmt, ja.
0: Professor Sabine Rossi, das ist ja auch eine taffe Frau. Also das ist eine
1: absolut taffe Frau, ja. Eine Wissenschaftlerin.
0: Das ist dann dementsprechend auch eine Rolle, die Sie wahrscheinlich sehr gerne spielen.
1: Ja, die liebe ich. Die spiele ich ja auch schon sehr lange. Ich weiß gar nicht, fast 15 Jahre, glaube ich.

0: informieren und coachen lassen. Zum Glück sind meine Nachbarn in Berlin Mediziner, die mich sehr gut beraten.
1: Ah, da kann man richtig direkt recherchieren.
0: Und ganz fachgerecht beraten. Und das große Geschenk war, dass wir bis zur Corona-Zeit tatsächlich in der Pathologie in Leipzig gedreht haben und ich da auch arbeitende Menschen ansprechen durfte. Wir waren in den Räumen, wir haben die Utensilien tatsächlich gesehen, die Schubladen waren auch in dieser dichten Atmosphäre. Das hat die Rolle sehr geprägt oder das hat mir das sehr erleichtert, mich da einzufinden. Und da war auch eine Frau, die Chefin, also jetzt merke ich, muss total zurückrudern mit meinem ersten Urteil.
1: Naja, aber es ist ja ein Eindruck, der entsteht. Also das,
0: ich glaube, genau, und man bemüht sich ja auch, das jetzt zu ändern. Aber die Geschichten sind einfach nicht da. Die sind auch nicht im kollektiven Bewusstsein, dass Frauen jenseits der 50 auch tolle Sachen erleben. Wir erzählen sie gerne als Mutter oder Großmutter oder als ganz schräge Tante, die ganz viel Alkohol trinkt. Das ist auch so ein Klassiker. Aber ansonsten erleben Frauen ab 50 im gesellschaftlichen Blick nicht mehr viel.
1: Nee, dann wird's langweilig und ist sowieso nur noch Wechseljahr geprägt und
0: Wechseljahr
1: ganz schlimm.
0: Wechseljahr geprägt, ja. Auf der Suche nach dem nächsten jungen Liebhaber.
1: Ja, so.
0: Der einen da irgendwie rausholt. Eigeninitiativ, was zu unternehmen, das traut man den Frauen jenseits der 50 offensichtlich nicht zu.
1: Ja, ja, leider. Eine ganz andere Frau als die Sabine Rossi war ja, die Rolle spielen sie ja jetzt inzwischen nicht mehr, die Doris Schneider aus Türkisch für Anfänger. Ich gebe mal ein paar Stichworte zu ihr rein. Sie können das dann ergänzen um ihre Erfahrung mit Doris Schneider. Also alleinerziehende Mutter von zwei Kindern, Therapeutin, selbstbestimmt, ein bisschen crazy, auf der Suche nach sich selbst. Wie ist sie denn noch?
0: Das ist es eigentlich. Sie ist natürlich dabei, ohne es zu wollen, übergriffig ihrer Tochter gegenüber, finde ich. Aber sie hat das Herz am rechten Fleck und versucht, diese Patchwork-Familie zusammenzuhalten mit einem gesunden Egoismus. Also ich finde, darüber kann man auch schmunzeln, dass das zwar irgendwie ihre Überschrift ist, Patchwork-Familie zusammenhalten, aber dass sie sich doch auch sehr um sich kümmert und vor allen Dingen um die Interpretation der Welt aus ihrer Sicht. Und das führt ja zu sehr absurden Analysen, die sie an ihre Kinder versucht weiterzugeben.
1: War das für Sie leicht, sich in diese Rolle der Doris Schneider reinzufinden oder nicht so? Wie war die Auseinandersetzung mit dieser Figur?
0: Das war leicht, es war ein Geschenk. Also der Bora Daktkin hat es ja geschrieben, im 2005 haben wir angefangen zu drehen, das ist ja auch schon eine Weile her. Und es war ja quasi das erste Mal, dass das Thema Migration, Patchwork-Familie in so einer heiteren Weise behandelt wurde. Ich finde, der hat da wirklich einen Griff getan. Und das ist ja auch der Grund, warum das bis heute hält, obwohl vielleicht bestimmte Passagen gar nicht mehr PC sind. Für mich war es ein Geschenk. Also das waren die Frauen, mit denen ich auch aufgewachsen bin in den 80ern. Ich konnte quasi in die Vollen greifen. Nicht unbedingt in meiner Biografie, aber aus meinem Umfeld hatte ich viele Vorbilder, die ich auch gnadenlos ausgebeutet habe.
1: Und Sie sind ja durch diese Rolle dann über Nacht berühmt geworden. So war es doch, oder?
0: Ja, das sagt man immer so, ne? Über Nacht berühmt, ja, wahrscheinlich.
1: Also jedenfalls plötzlich berühmt geworden. Ja, ja. Und was war oder ist, also ich meine, die Sendung wird ja auch immer noch wiederholt. Merken Sie das immer noch, dass diese Berühmtheit bleibt und Sie angesprochen werden?
0: Ich bin immer noch für diese Rolle berühmt. Bei der Rolle ist es nicht so eine Berühmtheit im Sinne der Trophäenjagd. Also ich empfinde es nicht so. Ich habe wunderschöne Begegnungen mit sehr jungen Menschen, die werden auch immer jünger. Und die meisten Begegnungen sind so voller Freude. Und viele sind auch aufgeregt und müssen auch lachen, wenn sie mich treffen. Es gibt natürlich auch Geschichten, die mit dieser Berühmtheit zusammenhängen. Die sind grenzwertig. Die wollte ich auch unbedingt alle mal aufschreiben. Am schärfsten war Köln in der Beziehung. Da sind die Leute ja auch wahnsinnig offen. Und ich bin mit dem Fahrrad durch Köln gefahren, weil ich habe da gespielt, wollte zur Probe. Und überholt mich ein Auto und bremst so ganz schräg vor mir, Warnblinkanlage an. Ich habe das Fahrrad sofort abgestellt und dachte, es ist was passiert, die brauchen Hilfe. Und bin da hingelaufen. Und dann saß eine Familie im Auto, oder vielleicht war es keine Familie, eine Clique, ich weiß nicht, also jedenfalls die Tür aufgemacht, ist was passiert, braucht ihr Hilfe? Nee, wir haben sie erkannt und wir wollten jetzt ein Bild mit ihnen.
1: Oh.
0: Mitten auf der Straße.
1: Oh nein, das ist ja richtig gefährlich.
0: Es war total gefährlich, es war total absurd. Und da war ich auch das erste Mal oder das einzige Mal

0: ein bisschen sauer, dass sie mich auf eine Art so benutzt haben.
1: Das sind dann so die Schattenseiten der Berühmtheit.
0: In den wenigsten Fällen ist es lästig oder es sind meistens wirklich tolle Begegnungen. Manchmal kommt man auch ins Gespräch und auch darüber, warum das immer noch gültig ist. Ob das nicht vielleicht auch was ganz Schlimmes ist, dass die Serie immer noch gültig ist. Das heißt ja, wir haben uns in dem Thema gar nicht weiterentwickelt.
1: Also ich habe mich vor noch nicht allzu langer Zeit mit einer 17-Jährigen unterhalten, die ein großer Fan von Türkisch für Anfänger ist. Und die hat mir gesagt, die Doris, das ist für sie auf jeden Fall auch ein Vorbild.
0: Ah, oh.
1: Weil die, ja
0: das ist also mir nicht bewusst.
1: Auf jeden Fall, hat sie gesagt, weil die einfach authentisch ist und weil sie sagt, was sie meint und sich auch nichts erzählen lässt, so, weil die einfach selbstbewusst ist.
0: Vielleicht ist es wirklich auch ein Role Model für die jetzige junge Generation, dass man sagt, das ist eben meine Sicht und ich mache das so und auch wenn es gar nicht keinen Konsens findet, ich mache es trotzdem. Also das wäre natürlich das Tollste, wenn die Figur das mitträgt.
1: Scheint so zu sein.
0: Ja, super.
1: Anna Stieblich ist heute hier in der Gesprächszeit zu Gast.

0: Die Gesprächszeit auf Bremen 2 ist hier heute mit der Schauspielerin Anna Stieblich. Anna Stieblich, Sie haben Ihre ersten Bühnenerfahrungen hier in Bremen gemacht, denn Sie sind Bremerin, aufgewachsen in Neuschwachhausen-Riensberg. Das sah in den 60ern und 70ern wahrscheinlich als Kind noch ganz anders aus, oder?
1: Ja, es war ganz anders. Es war unsere Wildnis. Große Wiesen, wir waren viele Kinderklicken. Es waren einfach immer Kinder da. Und wenn wir wollten, sind wir eben da Richtung Kuhlenkampfallee gefahren und dann in dieses Gestrüpp und in weite Flächen, in denen man uns nicht finden konnte.
0: Was haben Sie da gespielt? Also Verstecken?
1: Wir haben Grasburgen gebaut. Ja, Verstecken. Wir haben aber auch statt Räuber und Gendarm Terroristen und Polizei gespielt.
0: Ja, das war die Zeit.
1: Weil das ja in der Zeit jeden Abend im Fernsehen lief und wir das nicht einordnen konnten. Ich denke, wir haben wahrscheinlich auch Cowboy und Indianer gespielt, also so haben wir es jedenfalls genannt, weil alle auch Karl May gesehen haben, zumindest an Weihnachten liefen diese Filme rauf und runter und obwohl ich Fernsehverbot hatte zu Hause, lief es bei den Nachbarkindern und ich habe das mitgeguckt. Ich weiß noch, dass ich immer ein total erhitztes Gesicht hatte und bevor ich nach Hause kam, mein Gesicht auf die Steinstufen gelegt habe, damit meine Eltern nicht merken, dass ich stundenlang Fernsehen geguckt habe.
0: Ah, das konnte man Ihnen ansehen. War das auch so das Erste, wo Sie Schauspieler und Schauspielerinnen vor sich gesehen haben?
1: Ach nee, ich habe das so geglaubt. Ich habe so naiv geguckt. Also es gab sogar auch Filme, für die wir uns umgezogen haben. Weil wir dachten, die können uns ja auch sehen. Ich habe, glaube ich, sehr naiv geguckt. Also das erste Erlebnis mit Schauspiel hatte ich am Bremer Theater. Da habe ich als Kind die Schneekönigin gesehen und den Räuber Hotzenplotz. Also da habe ich gemerkt, oh, die spielen das. Das fand ich ganz bezaubernd. Da war ich völlig hingerissen. Und Räuber Hotzenplotz fand ich auch ganz, ganz großartig. Das habe ich, glaube ich, sogar zweimal geguckt. Und ich habe Jahre später, 40 Jahre später, habe ich den Schauspieler vom Seppel als Kollege kennengelernt. Das war natürlich
0: toll.
1: Auch, ja, das war ein unglaublicher Moment, als wir das festgestellt haben, dass er damals den Seppel gespielt hat.
0: Ja, das kann ich mir vorstellen. Wie alt waren Sie da? Also bei Räuber Hotzenplotz?
1: Bei Räuber Hotzenplotz, ja, weiß, 5 oder 6.
0: Okay.
1: Und den Stefan Matusch, der leider schon verstorben ist, der hat das damals am Bremer Theater gespielt, den habe ich dann in Wien kennengelernt, Jahrzehnte später.
0: Ja. Was war denn so Ihre erste eigene Rolle? Oder haben Sie dann erst irgendwo in der Schule oder sowas gespielt und beschlossen, ich werde
1: Schauspielerin? Genau, wir haben in der Schule eine Theater-AG gehabt, da war ich sehr gerne. Dann haben wir in so einem Jugendclub gespielt, da haben wir Brecht, die 7 Todsünden aufgeführt mit Musikern. Aber das waren schon so die Momente, wo ich Blut geleckt habe.
0: Und wann war denn dann der Moment da, wo Sie gemerkt haben, oh, das möchte ich zu meinem Beruf machen?
1: Das ist so gewachsen. Es gab nicht diesen einen Moment. Ne? Es war dann so eine Leidenschaft und auch von meiner Familie wurde mir eher vermittelt, das ist ein ganz tolles Hobby und das sollte man unbedingt weitermachen. Aber ein Beruf ist das nicht.
0: Das ist dann ja auch nicht so einfach, oder?
1: Ja, es gab aber dann auch konkret gar nicht viel Widerstand. Es war einfach so die Einstellung meiner Großmutter, von meinen Eltern, überhaupt meines ganzen Umfelds. Alles schön, ne? Das kann man machen und es bringt auch vielleicht viel Spaß, aber Geld verdienen kann man damit nicht. Und ich komme eher aus so einer Baufamilie. Also mein Vater war Bauingenieur und verschiedene andere Familienmitglieder hatten eher mit Architektur und Bauen zu tun als mit Kunst und Musik. Das gab auch bei uns kein Klavier zum Beispiel. Es gibt ja so eine gesellschaftliche Unterscheidung, aus welcher Familie kommst du.
0: Wenn Hast es du ein Klavier?
1: Klavier gab, ja, ja, dann kommst ja. du aus einer musisch gebildeten.
0: Ja, ja. ja. Also kein Klavier und auch nicht Eltern, die sagen, natürlich kann man damit Geld verdienen. Aber da muss ja dann irgendwann der Entschluss gekommen sein, ja, will ich aber.
1: Ja, genau. Und ich bin da immer mutiger geworden, je mehr ich so kleine Projekte machen konnte. Und ich habe mich dann für Deutsch und Französisch an der Bremer Uni eingeschrieben. Und ich glaube, das war eher so dieses, das kann ich nicht Gefühl. Ich saß dann eben in den Seminaren mit 80 bis 100 Leuten und habe gemerkt, ich gehe hier verloren. Das kann ich nicht. Das war, glaube ich, so ein ganz extremes Gefühl. Und dann habe ich das abgebrochen und dadurch habe ich mich getraut, mich an den Schauspielschulen zu bewerben. Ich hatte einfach keine bessere Idee. Ja.
0: das war dann auch der Grund, aus Bremen wegzugehen. Einerseits gibt es hier keine Schauspielschule.
1: Genau.
0: Andererseits, war das auch nötig, dann dieser Stadt erstmal den Rücken zu kehren?
1: Ja, klar, wenn man hier aufgewachsen ist und das Abi gemacht hier, du hast das Gefühl, du kennst alle deine Altersgruppe. So als Jugendliche hat man, glaube ich, das Gefühl, weiß ich schon, kenne ich.
0: Und ja, und dann sollte es ja auch die Schauspielschule sein. Und die in Hannover ist es dann geworden.
1: Genau, ich habe ein paar Prüfungen machen müssen. Also ich bin nicht sofort genommen worden und habe auch bei den Prüfungen viel gelernt. Und genau, in Hannover passte es. Ich hätte mir schon gewünscht, dass ich weiter wegkomme. Aber die Schule war toll für mich oder genau das Richtige. Und bin dann nach dem Diplom ganz weit weg in die Schweiz. Also ich hatte verschiedene Angebote, aber eins eben aus Luzern. Und das war für mich so der echte Absprung, ne? Weg aus Norddeutschland. Also dieses Angebot, ins Ausland gehen zu können, das war für mich ganz großartig.
0: Da haben Sie dann direkt sozusagen von der Hochschule kommend gleich ein Festengagement am Luzerner Stadttheater bekommen.
1: Das war auch ganz normal. Also,
0: ach so, das war nichts Besonderes.
1: Nee, in der Zeit nicht. Also wir sind ja auch, muss man auch, glaube ich, nochmal erwähnen, wir sind auch ein bisschen anders ausgebildet worden, weil wir überhaupt nicht für den Film- oder Fernsehmarkt ausgebildet wurden. Es war wirklich eine reine Theaterbühnenausbildung und es war sogar ein bisschen verpönt, vor der Kamera zu arbeiten.
0: Ach, warum?
1: Außer für den, also jetzt natürlich, wenn Rainer Kaufmann oder Schlöndorff oder auch Thomas Brasch angerufen haben, dann war das was Gutes, vor der Kamera zu arbeiten. Das waren tolle Projekte, aber fürs Fernsehen und vor allen Dingen für Serie galt als absolut unkünstlerisch. Und wir sind ja dafür ausgebildet worden, dann auf den staatlichen oder städtischen Bühnen ein Engagement zu bekommen.
0: Sie hatten dann ja auch noch ein weiteres anschließend in Wiesbaden.
1: In Wiesbaden am Staatstheater. Das war ja so der normale Weg, aus dem ich dann ausgebrochen bin, weil eigentlich wäre es dann so weitergegangen. Dann wäre als nächstes Stadt- oder Staatstheater, weiß nicht, vielleicht Heidelberg gekommen bei mir. Oder es gibt ja in Deutschland diese Struktur des subventionierten Theaters, wie in keinem anderen Land. Und die Hochschulen haben uns eben für die verschiedenen Ensembles ausgebildet. Und Hannover galt in der Zeit als eine Schule, die Ensembleschauspieler ausbildet. Keine Stars. Ich weiß nicht, inwieweit das stimmt. Es kommen ja auch Stars aus Hannover. Matthias Brandt zum Beispiel oder Ulrike Volkerts. Ach. Aber ich glaube, der Grundgestus der Schule war jedenfalls in meiner Ausbildungszeit Ensembleschauspieler, ne? Leute, die gut klarkommen in der Gruppe und dieses Stadt- und Staatstheatersystem auch mittragen.
0: Ja, aus dem Sie dann aber ja auch ausgebrochen sind. Sie haben das sich ja, zweimal engagieren lassen.
1: Genau, ich hab mich zweimal engagieren lassen und ich hatte auch eine gute Zeit. Ich habe viele Hauptrollen gespielt, aber ich hatte irgendwie Angst, in so ein System zu rutschen, wo ich schwer wieder rauskomme.
0: Wie es dann weiterging für Anna Stieblich, darüber sprechen wir hier gleich. Und wenn Sie diese ganze Sendung noch einmal hören wollen, dann können Sie das im Internet unter bremen2.de.

0: Die Schauspielerin Anna Stieblich ist mein Gast hier in der Gesprächszeit auf Bremen 2. Sie sagten eben, Frau Stieblich, dass Sie sich als junge Künstlerin mit dem Festengagement an den Stadt- und Staatstheatern irgendwann nicht mehr wohlgefühlt haben, weil das auch was Beengendes hatte, dann immer so.
1: Ja, das System oder die Struktur von so einem Stadttheater, wenn man, vor allen Dingen, wenn man in einem kleinen Ensemble ist, ist sehr, sehr streng und es ist auch natürlich sinnvoll. Aber du erfährst einen Tag vorher, wann du Proben hast und wann nicht. Also deine Freizeit ist schon sehr reglementiert durch die Stücke, die du spielst. Und es kann auch ein großes Glück sein, wenn du 6 Hauptrollen spielst im Jahr, dann hast du aber überhaupt keine private Zeit mehr. Und auch keine Zeit, die Rollen richtig vorzubereiten. Das war, glaube ich, das, worunter ich am meisten gelitten habe, dass in dieser Struktur nach der Premiere einen Tag Pause und dann kommt die nächste Rolle. Und ich hätte gern, wie ich es eigentlich in der Ausbildung konnte oder auch schon vorher, wenn ich mich beschäftigt habe, ich habe mich auch viel mit Texten beschäftigt, mit Schreiben, dann geht es um so eine Art sich versenken in etwas. Und das wurde mir jedenfalls in meiner Anfängerzeit durch die Struktur des Theaters unmöglich gemacht. Und das habe ich vermisst, richtig, dass ich nochmal mit einer Rolle quasi so eine Runde gehen kann, bevor ich was abliefern muss. Und ich dachte, wenn ich das jetzt weiter treibe, dann bin ich irgendwann ganz ausgehöhlt und liefere nur noch das ab, was ich sowieso schon kann. Das war mir zu wenig. Ich wollte auch noch mich weiter ausprobieren können in einer Art, die nicht sofort geprüft wird, ne, wo es nicht sofort das Produkt da sein muss, sondern ich wollte auch noch mehr irrlaufen. Also natürlich hat man im Theater 6 Wochen Proben, das empfinde ich schon auch immer noch als Luxus. Wir haben ja in der ersten Probe eigentlich nichts, außer einer Vorstellung, wo es hingehen könnte. Und dass wir uns da langsam annähern dürfen durch diese Probenzeit oder auch Ideen wieder verwerfen können und vielleicht nach einer Woche sagen, komm, lass uns nochmal ganz neu anfangen, das ist schon auch ein Luxus, klar. Aber ja, ich hab's als Einschränkung empfunden und bin dann richtig so ausgebrochen. Ich habe es auch zwischendurch bereut. Also wenn ich dann als Gast in verschiedene Ensembles wieder zurückgekommen bin, habe ich gemerkt, dass man natürlich auch in der Gruppe sich entwickelt und dass da etwas entsteht, was wir auch für unsere Arbeit ganz dringend brauchen, nämlich Vertrauen. Und wenn du über Jahre in derselben Gruppe arbeitest und über diese ihr langweilt mich alle Phase rüberkommst, entwickelt sich ein ganz tiefes Vertrauen und es gibt eine andere Spielebene.
0: Aber nichtsdestotrotz, Sie haben da eine Abwechslung gebraucht zu diesem Zeitpunkt und sind ausgebrochen, haben Sie gerade auch selber gesagt. Ja, ja. Haben sich ja dann auch nochmal ganz anderen Sparten zugewandt, haben dann auch angefangen fürs Fernsehen und fürs Kino zu drehen. War das für Sie irgendwie auch wichtig zu sagen, ich mache jetzt nochmal was ganz anderes oder hatte das nochmal einen ganz anderen Reiz für Sie? Warum haben Sie damit dann angefangen?
1: Ja, das war ausgebrochen bin ich und bin nach Wien gezogen, wo mich überhaupt keiner kannte. Ich hatte mich verliebt in den Vater meines Kindes und bin mit dem nach Wien. Und ich bin dann ja wieder ins Festengagement gegangen. Und genau da, als ich es gar nicht gebrauchen konnte, kam dieses Fernsehangebot, zu einem Casting zu fahren für eine Vorabendserie. Ich hatte vorher schon auch gedreht und ich habe mich mit dem Arbeiten vor der Kamera auch vorher beschäftigt und habe selber auch Kurzfilme mitkreiert. Fühlte mich auch immer auf beiden Seiten zu Hause. Genau, aber der Zeitpunkt, als ich fürs Fernsehen in Anführungszeichen entdeckt wurde, war extrem ungünstig, weil ich mich da gerade wieder zurück zu einem Ensemble sehnte und diesen Festvertrag unterschrieben habe.
0: Aber irgendwie ist es dann ja auch doch beim Fernsehen geblieben.
1: Und dann war das eben so eine beglückende Situation, dass die Rolle, das war dann ja schon die Doris, die so zu mir passte und ich jetzt auch sofort gespürt habe und das. Ich denke, Bora war ein ganz junger Schreiber, der hat auch dann Folgen auf uns geschrieben, nachdem wir gecastet wurden. Das Casting ist, glaube ich, sehr geglückt, weil wir tatsächlich dieses Familiengefühl zueinander entwickeln konnten in der Zeit. Es geht auch viel um sowas Unaussprechbares. Es gibt bestimmte Sachen, die kann man nicht herstellen oder die kann man, selbst wenn man ein geniales Handwerkszeug hat, kann man es nicht einfach produzieren. Das sind Geschenke, die durch eine bestimmte Chemie entstehen oder durch einfach Begegnung. Und ich glaube, das war da sehr geglückt.
0: Und dann kamen schon diese Krimis, in denen Sie dann mitgespielt haben. Also es sind ja gleich einige, ne? Tatort und aktuell ist es Soko Leipzig, Polizeiruf. Ist das eine Sparte, die Sie sich bewusst ausgesucht haben oder hat sich das dann auch so ergeben?
1: Also das hat sich so ergeben. Parallel zu der Serie tauchte ein Kinofilm auf. Das war auch eine ganz tolle Anfrage, wo ich in Rumänien drehen durfte. Da habe ich meinen jetzigen Mann kennengelernt. Das ist so ein bisschen peinlicher Klassiker, Regie und Schauspiel. Ich fand es immer furchtbar, diese Pärchenbildung. Aber
0: ja, ihr Mann ist der Regisseur, die dankbar.
1: Genau. Und dann habe ich das selber erlebt. Aber dieses berufliche Ausprobieren vor der Kamera in einem Kinofilm war natürlich nochmal was ganz anderes als Serie oder Krimi. Und das sind Erfahrungen, die eher so in Richtung Theater gehen, weil in einem Kinofilm geht es schon auch um eine größere Zeitspanne in der Vorbereitung, die man hat. Und da geht es ein bisschen um dieses Versenken oder die Arbeit daran lässt sich eher mit Bühnenrollenarbeit vergleichen. Nicht, wenn die Premiere schon rausgekommen ist. Ich rede jetzt von den Vorbereitungen.
0: Dreigleisig fahren, also TV und Film und Bühne. Ist das so Ihre Idealvorstellung oder würden Sie auf eins davon dann auch gerne wieder verzichten wollen über lange Sicht?
1: Nee, ich würde es gerne so weitermachen. Ich fühle mich sehr beschenkt in diesem Beruf, mit diesem Beruf. Und ich bin auch immer sehr neu, also selbst jetzt noch, wo ich ja alt bin schon, bin ich gespannt auf neue Herausforderungen. Ich finde, also Maren Kreumann ist für mich ein Wahnsinnsvorbild. Und ich durfte ja auch schon mal
0: mit der haben Sie schon gedreht,
1: mit ihr spielen. Ja. Und ich finde das ganz unglaublich, wie sie das handelt und wie diszipliniert sie trotzdem auch ist. Das ist jetzt ja auch alles kein Spaziergang, was sie da zum Beispiel arbeitet. Das ist eine große Herausforderung. Und ich könnte mir aber auch, das ist die letzten Jahre auf mich zugekommen, Unterricht geben.
0: Ja, das machen Sie auch.
1: Das mache ich auch. Das ist mir so passiert. Darum habe ich mich gar nicht so beworben. Aber das ist auch sehr beglückend. Das sind ja, ich arbeite mit Berufsanfängern, klar. Und da nochmal auch die Unterschiede zu unserer Berufsanfängerzeit zu merken und trotzdem helfen zu können, dass sie auf ihrem Weg weiterkommen. Also ich habe jetzt kein Konzept, von dem ich denke, das ist Schauspiel, so muss man das machen. Aber ich habe große Erfahrung und kann, glaube ich, immer zu dem nächsten Schritt verhelfen. Da gibt es ja ganz großartige Professoren auch an den Schauspielschulen, die wirklich sagen, wenn du A, B und C intensiv verfolgst, dann landest du bei D. Das ist jetzt nicht so meine Qualität. Aber ich kann eben viel aus einer ganz konkreten Erfahrung schöpfen.
0: Ja, direkt aus dem Beruf das nehmen und den jungen Menschen vermitteln. Und das würden Sie auch gerne weiterhin machen.
1: Ja, das waren jetzt auch wieder erwarten ganz gute Fügungen. So, da lerne ich selber natürlich auch sehr viel. Das ist auch, glaube ich, ein Anspruch, den ich auf keinen Fall aufgeben möchte, weiterzulernen.
0: Sagt Anna Stieblich und gleich wird es darum gehen, in welchem Theaterstück sie im Moment mitspielt.

0: Anna Stieblich, wir haben eben über Ihre Kindheit hier in Bremen gesprochen. Mittlerweile leben Sie in Berlin, aber Sie sind in diesem Jahr mehrmals im Monat in Bremen auf der Bühne zu sehen. Und zwar auf einer speziellen im Kultursaal in der Arbeitnehmerkammer. Sie spielen dort in Irmgard Coin, das kunstseidene Mädchen, gemeinsam mit der Figurenspielerin Jeanette Luft. Ihr Gegenüber in diesem Stück ist eine Puppe. Wie fühlt sich das denn an?
1: Ja, das war eine neue Erfahrung. Also ich hatte vorher schon zweimal mit Puppenspielenden gespielt an verschiedenen Theatern, aber dass ich als Zwei-Personen-Stück quasi ich und die Puppe, das ist eine ganz neue Erfahrung, die sehr intensiv war, sehr anders. Aber ich denke, wir haben eine gute Ebene gefunden und also es wird natürlich von Vorstellung zu Vorstellung normaler für mich, mit der Puppe zu spielen. Und ich habe ja auch selber, das mache ich auch das erste Mal, spiele ich hinter einer Maske. Ich war auf der Schauspielschule nicht die Beste im Maskenspiel.
0: Das ist nochmal was ganz anderes,
1: ja,
0: ne?
1: Ja, und ich habe aber das jetzt für mich nochmal so neu entdeckt und mir macht das wahnsinnigen Spaß. Mir macht es auch großen Spaß, mit Jeanette zu spielen. Das ist eine Bereicherung. Und ich glaube, wir befruchten uns ja auch gegenseitig.
0: Mhm. Auf jeden Fall habe ich so gedacht, als Schauspielerin, die sonst eben vor der Kamera steht oder auf, ich sag jetzt mal, normalen Theaterbühnen mit normalen Stücken, in Anführungsstrichen, brauchten Sie wahrscheinlich da auch ein bisschen so Lust zu experimentieren und sich wirklich drauf einzulassen, nochmal anders, oder?
1: Jetzt auf diese Art der Arbeitsweise gar nicht. Diese verschiedenen Arbeitsweisen auszuprobieren für mich, das mache ich eben eigentlich schon, seit ich eine junge Frau bin, aber jetzt ausgerechnet Puppen- und Maskenspiel, das war das Besondere und ich hatte auch ein bisschen Angst davor, klar, wie immer vor was Neuem. Ja, aber ich fand das Stück immer schon toll und Jeanette eben auch und mich hat aber vor allem an dem Projekt die Figur der Irmgard Coin oder die Person der Irmgard Coin interessiert, weil ich finde, die ist so ein bisschen unterbewertet in der literarischen Landschaft der deutschen Schriftsteller, also vor allem ihre Nachkriegstexte lohnt sich nochmal zu lesen oder auch die Romane, die sie während ihrer Emigration geschrieben hat. Das sind ganz großartige und auch sehr politische Texte. Und ich finde, die Rezeption von Irmgard Coin geht oft in die Richtung so, ach ja, ein heiteres Unterhaltungsstück. Und es geht weit darüber hinaus und geht auch viel tiefer als das. Sie ist nicht einfach nur, oder einfach nur, natürlich ist das auch eine große Kunst, gut und leicht zu unterhalten. Das kann sie auch, aber sie bringt eine Ebene in die Texte, die sehr klarsichtig, sehr analytisch sind und eine große Gesellschaftskritik beinhalten, die gerade in unserer jetzigen Zeit absolut aktuell ist.
0: Ja, es geht ja auch in diesem Stück ganz konkret um die 30er Jahre. Ich muss es, glaube ich, für die Hörenden noch mal kurz umreißen. Also Sie spielen in dem Stück selber die Irmgard Coin, weil der Regisseur Philipp Stehmann, der hat das so miteinander verwoben. Da ist so einerseits
1: genau.
0: Diese
1: Geschichte.
0: Ich spiele
1: die Autorin, die ihrer Romanfigur begegnet.
0: Genau, das ist die Puppe, das ist die Doris. Die
1: ja, blöderweise heißt sie Doris, das haben wir nicht bedacht oder wir wussten auch nicht, dass diese andere Doris noch weiterhin so
0: lebt,
1: bekannt sein wird, also eher so. Ne? Aber gut, wir versuchen damit so normal wie möglich umzugehen, wir besprechen das jetzt auch nicht weiter, das ist jetzt einfach so. Aber genau, ich spiele letztlich die alte Irmgard, die ihrer sehr früh erfundenen Figur Doris begegnet.
0: Das ist die Protagonistin aus Das kunstseidene Mädchen.
1: Genau.
0: Und sie begegnen sich und es entspinnt sich, ja, was?
1: Es entspinnt sich ein Dialog oder ein gemeinsames Erzählen. Also wir tauchen nach anfänglichen Widerständen gemeinsam in diesen Roman nochmal ein und erzählen ihn dann auch abwechselnd, ergänzend, miteinander. Und es kommen aber auch bestimmte Tagebucheintragungen von Irmgard Coin vor oder Auszüge aus Briefen. Und das hoffe ich, dass das als Animation begriffen wird, sich noch weiter mit den Texten von Irmgard Coin zu beschäftigen. Sie hat nämlich auch ganz großartige Hörspiele nach 47 produziert und Kolumnen geschrieben für den WDR. Und genau, das ist eine Entdeckung für mich, diese Texte von ihr, die Nicht-Roman-Texte.
0: Und sie war ja auch eine besondere Frau. Die Nationalsozialisten haben sie verfolgt und sie hat sich dem aber tatsächlich, sie ist auch ins Exil gegangen, aber auch entgegengestellt.
1: Sie haben sie erstmal nur verboten. Sie konnte dann eben nicht mehr schreiben und hat eine Verdienstausfallbeschwerde eingelegt.
0: Ja, das fand ich.
1: Das ist wirklich super mutig.
0: Ja, sehr mutig.
1: Aber auf dieser Ebene agiert sie auch. Also das ist auch beispielhaft. Sie hat so viel Zivilcourage, gezeigt in dieser Zeit, was man eben auch in den Briefen anderer über sie nachlesen kann. Also sie war eine sehr, keine parteipolitische Größe, aber sie hat in ihrem Alltag den Mund aufgemacht und hat gehandelt in Zusammenhängen, die jetzt vielleicht gar nicht so über sie hinaus gezeigt haben, aber sie hat sich diesen Herausforderungen gestellt. Also das nennt man, glaube ich, Zivilcourage und hat da immer sehr mutig agiert und Freunden geholfen und auch bestimmten Bedrängungen seitens der Nationalsozialisten sich entgegengestellt, in einer ganz konkreten Weise.
0: Also sehr mutig und auch kämpferisch. Da ist vielleicht wieder ein bisschen die Frau mit der Faust, die wir am Anfang hatten.
1: Ah ja, also leider, also so, ich bin leider nicht so mutig wie irgendwas Korn. Also ich wäre es gerne, aber die hatte, glaube ich, so ein ganz widerständiges Selbstbewusstsein. Vielleicht eher wie meine wirklich für Anfänger Doris. Ich stelle mir die immer so vor, dass sie so sagt, nö, das sehe ich nicht ein, das mache ich nicht. Also die konnte auch gut Nein sagen zu bestimmten Sachen, die erwartet wurden nach der Machtergreifung der Nazis. Sie hat sich auf eine gute Weise geweigert.
0: Also es ist ein sehr tiefgehendes, berührendes Stück, so habe ich es erlebt, ich habe es mir schon angeguckt, was aber dieses Mal nicht wie sonst meistens bei Mensch Puppe in deren eigenen Theater im Viertel gezeigt wird, sondern das bringen sie im Kultursaal der Arbeitnehmerkammer auf die Bühne. Warum machen sie das eigentlich dort?
1: Ja, der Jörg Hein, der Chef von der Kulturabteilung Arbeitnehmerkammer, hat uns gefördert. Es hat ihn sehr interessiert, das Stück. Und es war, glaube ich, für ihn auch eine aufregende Zeit, weil es diese Kooperation gab mit Mensch Puppe. Und wir den Raum auch nochmal, es ist ja ein Kultursaal, aber wir mussten den für unser kleines Puppentheater nochmal anders kreieren. Und das war eine wirklich ganz großartige Zusammenarbeit. Jetzt haben wir einen Raum geschaffen im Raum. Und das passt ganz großartig zu den 20er, 30er Jahren, weil ja da auch oft so diese fahrenden Theatergruppen über Land gefahren sind, die Klappe aufgeklappt haben und dann war in einem Wagen Theater. Also da, es mutet so ein bisschen ähnlich an, was wir da machen. Wir stellen unsere 3-4 Requisiten auf und haben ein kleines Theater nochmal in dem Kultursaal kreiert.
0: Irmgard Coyne, das Kunstseidene Mädchen anzuschauen im Kultursaal der Arbeitnehmerkammer. Das ist in der Bürgerstraße 1, mitten in der Bremer Innenstadt. Und dort gibt es das ganze Jahr über noch Aufführungen des Stücks und mehr Informationen dazu und die Termine finden Sie auf menschpuppe.de. Und wenn Sie diese Gesprächszeit noch einmal hören möchten, dann können Sie das im Internet unter bremen2.de. Und das war die Schauspielerin Anna Stieblich zu Gast hier in der Gesprächszeit auf Bremen 2. Vielen Dank fürs Zuhören. Am Mikrofon verabschiedet sich Kerstin Burlage. Mhm.

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1: Mit Thomas Becker-Glauch. Guten Abend. CDU fordert nach dem Suizid des Tatverdächtigen von Stade lückenlose Aufklärung. Innensenatorin Högel begrüßt die Pläne für ein Alkoholverbot in allen deutschen Bahnhöfen. Deutscher Radprofi Lipowitz stürzt im Einzelzeitfahren und muss die Tour de France beenden. Das Wetter am Abend mit ein paar Wolken und so ein paar Schauern bei 18 bis 23 Grad. Nach dem Tod des Mannes, der in Stade 6 Menschen erschossen haben soll, fordert die Opposition im Niedersächsischen Landtag Aufklärung. Im Mittelpunkt der Kritik der CDU steht Justizministerin Katrin Wahlmann. Einzelheiten aus Hannover von Torben Hildebrandt.
2: Öffentlich bekannt ist relativ wenig. Die Todesursache ist Strangulation. Man hat ihn ja morgens in seiner Zelle gefunden. Und jetzt stellen sich Fragen, wie war es möglich, dass sich der Mann umbringen konnte? Hätte der Suizid verhindert werden können? Welche Anzeichen gab es vorher? Wie wurde die Zelle kontrolliert? Die CDU im Niedersächsischen Landtag nimmt Justizministerin Katrin Wahlmann von der SPD ins Visier. Sie müsse jetzt lückenlos darlegen, wann welche Hinweise auf eine mögliche Selbstgefährdung vorlagen oder wie der Mann geschützt und kontrolliert wurde, fordert die CDU. Der 45-Jährige ist der Hauptbeschuldigte im Fall Stade. Er soll vor kurzem 6 Menschen in einer Mutter-Kind-Einrichtung erschossen haben. Mit dem Tod des Mannes ist das Verfahren gegen ihn jetzt automatisch zu Ende. Die Ermittlungen im Fall Stade laufen aber weiter.
1: Brems Innensenatorin Eva Högel begrüßt die Pläne der Deutschen Bahn, bis Mitte Oktober ein Alkoholverbot an allen Bahnhöfen der DB einzuführen. Högel verweist darauf, dass Bremen quasi eine Vorreiterrolle einnimmt, denn im Bremer Hauptbahnhof darf schon seit mehr als einem Jahr kein Alkohol getrunken werden. Aus der Regionalredaktion Buden und Binnenfokat Lenz.
3: Die Erfahrungen mit dem Alkoholverbot im und am Bremer Hauptbahnhof seien gut, sagte Högel zu Buden und Binnen. Ein Bahnhof müsse ein sicherer Ort sein für alle, die dort ein- und ausstiegen, auf den Bus warteten oder einfach nur hindurchgingen. Die Senatorin begrüßt deshalb, dass die Deutsche Bahn jetzt bundesweit handeln will. Auch das Bahnunternehmen bewertet Modellprojekte wie in Bremen sehr positiv. Dort falle weniger Müll an. Das Verbot trage auch dazu bei, Gewaltkriminalität zu verringern, so eine Bahnsprecherin. Denn Alkohol erhöhe bei vielen Menschen die Aggression und steigere das Risiko für Gewalt. Unklar ist noch, wie das Alkoholverbot kontrolliert und durchgesetzt werden kann.
1: Der neue britische Verteidigungsminister West Reating hat eine Schießübung eines russischen Kriegsschiffes im Ärmelkanal scharf kritisiert. Wörtlich nannte Reating die Übung provokativ und verantwortungslos. Moskau dürfe nicht am entschlossenen Kurs der neuen Regierung zweifeln, sagte er in London. Die russische Fregatte hatte gestern im internationalen Gewässern mit scharfer Munition geübt, rund 74 Kilometer südlich der Stadt Plymouth. Da wurde der neue britische Premierminister Andy Burnham gerade ins Amt eingeführt. Vor den morgen beginnenden Tarifrunde für die deutschen Seehäfen verlangt die Gewerkschaft Verdi ein deutliches Lohnplus. Nötig sei eine Erhöhung der Stundenlöhne um 8,2%, mindestens aber 2,50 € pro Stunde mehr, teilte Verdi mit. Die Tarifrunde mit dem Zentralverband der deutschen Seehäfen beginnt morgen Vormittag in Bremen. Sie betrifft rund 11.000 Beschäftigte an den Standorten Hamburg, Bremen, Bremerhaven, Emden, Brake und Wilhelmshaven. Der deutsche Radprofi Florian Lipowitz kann die Tour de France nicht fortsetzen. Lipowitz ist bei der heutigen Etappe schwer gestürzt. Der Vorjahresdritte kam während des Einzelzeitfahrens in Tournon-les-Bains zu Fall und rauschte bei hoher Geschwindigkeit in eine Absperrung. Die Etappe gewonnen hat der Belgier Remco Evenepoel. Das waren die Nachrichten mit Thomas Becker-Glauch.
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4: Ich sehe strahlend blauen Himmel, wenn ich hier aus dem Studiofenster gucke. Heute Abend erwartet uns eine trockene Mischung aus Sonnenschein und lockeren Quellwolken. Auch die Temperaturen sind freundlich bei 21 Grad aktuell im Bremer Schnoor, etwas kühleren 18 Grad am Stadttheater Bremerhaven, auch 18 Grad an der Kugelbarke in Cuxhaven und 22 Grad aktuell am Pferdemuseum in Verden.
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4: Da geht's los mit einer Gefahrenmeldung. Vorsicht bitte, auf der B72 Norddeich Richtung Vilsum zwischen Stallbrügger Feld und Vilsum-Lehraner Straße befindet sich eine ungesicherte Unfallstelle. Die A1 Bremen Richtung Hamburg wird zwischen Dibbersen und Hittfeld wegen Bauarbeiten von 19.30 Uhr bis ca. 22 Uhr heute Abend gesperrt sein. Die Umleitung führt über die U53. Die A28 Oldenburg-Leer ist in Höhe Vilsum nach einem Unfall in beiden Richtungen gesperrt. Ich wünsche Ihnen eine gute Fahrt, kommen Sie gut und sicher an.
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4: Und heute mit Musik von der Band Haim oder auch mit französischem Pop von der Künstlerin Luisa. Dazu Konzerttipps, Neuveröffentlichungen und. Wir legen los. Schön, dass Sie dabei sind. Das ist eine Band aus Schweden, Friska Viljor mit The Fall.

A Great Big World mit I Really Want It. Und das ist der Bremen 2 Verkehrsservice mit einer Gefahrenmeldung. Vorsicht bitte. Auf der A28 Bremen Richtung Oldenburg im Kreuz Oldenburg Ost befindet sich in der Überleitung zur A29 Richtung Wilhelmshaven eine ungesicherte Unfallstelle. Vorsicht bitte. Auf der A28 Bremen Richtung Oldenburg. Das sind die Bremen 2 Sounds und als nächstes habe ich eine, wie ich finde, ganz, ganz großartige Band dabei hier, die aus drei Schwestern besteht. Elena, Danielle und Esti Haim stecken dahinter. Der Bandname ist dem Nachnamen gleich, also Haim, so heißt auch die Band. Diese drei Schwestern machen zusammen Musik schon seit einigen Jahren und letztes Jahr ist das vierte Album I Quit rausgebracht worden. I Quit, also ich kündige oder ich lasse es sein, ich lasse alles bleiben, so könnte man das übersetzen. Auf dem Album geht's, wenn man es ganz weit runterbricht, um gescheiterte Beziehungen. I Quit passt also eigentlich ganz gut. Kürzlich habe ich aber gelesen, dass der Titel ursprünglich überhaupt nicht ernst gemeint war, sondern eigentlich eher als Arbeitstitel und auch als Witz. Elena Haim hat dazu gesagt, dass die Schwestern sich einfach gegenseitig gerne zum Lachen bringen, sich gegenseitig gerne aufheitern. Und I Quit war ein Insider aus der gemeinsamen Kindheit dieser drei. Also in einem Tom Hanks Film. Da kommt diese Zeile wohl vor. Da sagt ein Musiker, I Quit,

Die Haim-Schwestern mit dem Song The Farm aus dem aktuellen Album I Quit. Der nächste Track ist eine Hymne aufs, ja, sagen wir mal, aufs Aufschieben der Dinge. Die französisch-brasilianische Musikerin Luisa hat ein Cover von dem Song Demain, Demain gemacht. Der kommt eigentlich von einer Band namens Fabulous Troubadour. Aus Toulouse kommt diese Band. Die hat sich Mitte der 80er gegründet. Ja, und Luisa hat sich diesen Song genommen und so eine super sommerliche Indie-Chanson-Version draus gemacht. Ich bin auf jeden Fall Fan von diesem Sound. Sie ja vielleicht auch. Also Demain, Demain von Luisa.

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1: Das klingt so richtig nach Sommer, finde ich. Und danach auch mal die Füße hochzulegen. Morgen, morgen, nur nicht heute. Luisa mit Demain, Demain war das gerade. Und das scheint eine spannende Person zu sein, diese Künstlerin aus Frankreich. Sie kommt aus einer Künstlerfamilie. Sie ist die Tochter eines französischen Jazzbassisten und einer brasilianischen Tänzerin. Sie ist dann auch selbst zur Musikhochschule gegangen. Irgendwann hat sie als Dokumentarfotografin gearbeitet, ist dafür weit weggereist. Dann ist sie nach Paris gezogen in ein besetztes Haus. Ja, und mittlerweile macht sie Musik und spielt mit den Genres, so ein bisschen Chanson steckt da drin, aber auch Elektrobeats. Finde ich sehr, sehr spannend. Dieses Jahr im Herbst kommt Luisa in die Region. Sie spielt beim Reeperbahn-Festival. Da kann sie sich dann also einem internationalen Publikum nochmal vorstellen und ihre Musik vielleicht noch bekannter machen. Ich würde es ihr auf jeden Fall gönnen. Der nächste Musiker, der ist schon ziemlich bekannt. Tom O'Dell aus Großbritannien. Der spielt im August ebenfalls in Hamburg beim MS Stockwell Festival. Und wir hören ihn jetzt mit Don't Cry, Put Your Head on My Shoulder.

Tom O'Dell war das mit ganz aufbauender und tröstlicher Musik. Don't cry, put your head on my shoulder, so heißt der Track. Tom O'Dell ist in diesem Jahr Headliner beim MS Dockville in Hamburg. Das ist ein zweitägiges Festival, nur Freitag und Samstag am 14. und 15. August. Aber trotzdem, auch wenn es nur zwei Tage sind, gibt's laut Homepage alles, was das Festivalherz höher schlagen lässt. Ein Campingplatz natürlich und ja, echt viele spannende internationale Künstlerinnen und Künstler. Zumindest für alle, die es gerne poppig mögen. Mit Ian Fischer machen wir jetzt hier weiter. Idle Hands heißt der nächste Song.

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1: Heute Abend gibt es eine freundliche und trockene Mischung aus Sonne und lockeren Quellwolken. Für uns, also was will man mehr? Die Temperaturen vielleicht noch, die liegen bei 21 Grad in Bremen, 18 Grad in Bremerhaven, 19 Grad in Wilhelmshaven und 22 Grad in Oldenburg.
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1: Hier gibt es nach wie vor eine Gefahrenmeldung. Vorsicht bitte. Auf der A28 Bremen Richtung Oldenburg im Kreuz Oldenburg-Ost befindet sich in der Überleitung zur A29 Richtung Wilhelmshaven eine ungesicherte Unfallstelle. Die A1 Bremen Richtung Hamburg ist zwischen Dibbersen und Hittfeld wegen Bauarbeiten bis ca. 22 Uhr heute am Abend gesperrt. Es gibt eine Umleitung, die führt über die U53. Die A28 Oldenburg-Leer ist in Höhe Filsum nach einem Unfall in beiden Richtungen aktuell gesperrt. Ich wünsche Ihnen eine gute und sichere Fahrt.
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1: Und jetzt mit einer, die schon für Kelly Clarkson oder Rihanna gearbeitet hat, die selbst am Broadway für Hairspray, das ist das Musical Hairspray, auf der Bühne stand und die einfach eine Wahnsinns-Power in der Stimme hat. Shayna Steele ist das jetzt mit Shadow in den Sounds bei Bremen 2.

Das war Mika, also der Mika, der zum Beispiel auch den Song Relax, Take It Easy gesungen hat. Vielleicht haben Sie ihn ja gerade erkannt. Er hat auf jeden Fall eine dieser Stimmen, die sich so richtig einbrennen in die Erinnerung, finde ich. Blue Eyes, so hieß dieser Song gerade. Und das ist der Bremen 2 Verkehrsservice. Hier kam gerade noch mal eine Gefahrenmeldung rein. Vorsicht bitte. Auf der A27 Bremen Richtung Bremerhaven zwischen Ilpol und Schwanewede. Da liegt eine Metallstange. Vorsicht bitte auf der A27 Bremen Richtung Bremerhaven. Ich wünsche Ihnen eine sichere Fahrt.

White mit The Long Way Home in diesen Sounds bei Bremen 2. Die Musikerin Lotte bringt wieder neue Musik raus. Lotte ist ja seit einigen Jahren Teil der deutschen Popwelt. Jetzt gab es aber länger keine Veröffentlichungen von ihr. 2022 ist die letzte Platte erschienen. Und im August, Anfang August, da bringt sie jetzt ein nächstes Album raus. Und das hat sie nach sich selbst benannt. Das Album heißt also einfach Lotte, so wie die Musikerin auch. Und solche Self-Titled-Alben, habe ich mir dann überlegt, als ich so ein bisschen über den Titel nachgedacht habe, sagen ja immer was Bestimmtes aus. Also entweder ist das das erste Album überhaupt, das Debütalbum. Jemand stellt sich vor und sagt, ja, hallo, das bin ich, diese Musik mache ich. Das ist bei Lotte jetzt nicht der Fall. 2017 ist ihr erstes Album erschienen. Die macht also eben schon länger Musik und ist schon länger im Deutschpop unterwegs. Oder Option 2, es ist ein Album, mit dem sich ein Künstler oder eine Künstlerin richtig angekommen fühlt. Bei sich, ne? Und das, glaube ich, ist bei Lotte echt der Fall bei diesem neuen Lotte-Album. Also sie hat auf Instagram erklärt, wie stolz sie ist auf dieses Album, auf diese Arbeit und dass sie sich Freiraum genommen hätte in den letzten Jahren, um eben was zu schaffen, von dem sie glaubt, dass es bleibt. Also was geschaffen, also sie hat was geschaffen, von dem sie glaubt, dass es echt ist und dass es sie eben wirklich spiegelt. Ja, und deswegen dann eben auch der Titel dieses Self-Titled-Album Lotte. Wir hören jetzt mal rein. Das Album ist, wie gesagt, noch nicht draußen, aber es gibt schon ein paar Singles. Unter anderem dieses schöne Liebeslied über eine Beziehung, die sich im Alltag stärkt. Double Cheesy Nachos.

Das war Lotte mit aktueller Musik Double Cheesy Nachos, so heißt diese aktuelle Single. Da geht's um ganz alltägliche Momente, die aber eben ganz wertvoll sind und werden können, wenn man sie mit der richtigen Person teilt. Das ist also ein schöner Love-Song, den die Musikerin hier mit uns geteilt hat. Ich mag den Sound sehr gerne, den sie entwickelt hat für dieses neue Album. Das hat so einen Retro-Charme, finde ich, und ist so schön verträumt und nostalgisch, melancholisch. Und diese Ästhetik, die zieht sich auch durch die Songs, die bisher veröffentlicht sind. Anfang August erscheint dann, wie gesagt, das komplette Album Lotte. Und das ist nach eigener Angabe der Musikerin mitten in der Nacht in London entstanden zwischen, Zitat, Gitarren-Amps, Orgeln und Austern. Also scheinbar hat sie Austern gerne gegessen in dieser Zeit, in der das Album entstanden ist. Ich finde bisher das, was ich gehört habe, sehr gelungen. Ich bin gespannt, was dann eben noch erscheint. Und auf Tour geht Lotte dann eben auch mit dieser neuen Platte. Unter anderem auch bei uns in der Region. In Hamburg wird es ein Konzert geben am 24. September und am 28. September spielt sie dann in Hannover. Das sind die Sounds hier bei Bremen 2. Der nächste Track kommt von Teddy Swims. Der hat eine Popballade dabei, mit der er seinen Liebeskummer so richtig rausschreit. Break Up in Reverse.

Der hat schon eine echt kraftvolle Stimme, finde ich. Teddy Swims war das gerade und der verarbeitet auf seiner aktuellen Single eben ganz, ganz, ganz schlimm Liebeskummer. Und es geht wohl auch um das Ende einer realen Beziehung. Also dieser Schmerz, der da, finde ich, rauszuhören ist, der scheint echt zu sein. Breakup in Reverse, so heißt diese aktuelle Single. Da geht es um den Wunsch, zurückzuspulen, also am Ende anzufangen und dann wieder am Anfangspunkt anzukommen, wenn Sie verstehen, was ich meine. Also da wieder anzukommen, wo die Liebe eben noch ganz war. Das Musikvideo dazu, das läuft auch rückwärts. Also die Idee wird auch da durchgezogen. Da sitzt der Sänger dann in Trümmern und nach, während er singt, setzen sich die Balken wieder zusammen und am Ende sitzt er dann in einem fertigen Zimmer, wenn der Song vorbei ist. Also das ist eine Wunschvorstellung. Der Wunsch, das zu reparieren, was nicht mehr zu reparieren ist, steht da eben im Raum. Also es ist eine dramatische, echt ja mitnehmende Single, finde ich. Teddy Swims mit aktueller Musik haben wir gehört hier in den Sounds bei Bremen 2.

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2: Hören Sie bitte einfach mal auf, wenn Sie an Texas denken, gleichzeitig an eine Hochburg eines orangefarbenen amerikanischen Präsidenten zu denken.
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1: Mit Thomas Becker-Glauch. Guten Abend. CDU fördert nach dem Suizid des Tatverdächtigen von Stade lückenlose Aufklärung. Außenminister Wadefuhl ruft zu mehr Investitionen in Afrika auf. Innensenatorin Högel begrüßt die Pläne für ein Alkoholverbot in allen Bahnhöfen. Das Wetter am Abend mit ein paar Wolken und ein paar Schauern bei 18 bis 23 Grad. Nach dem Selbstmord des mutmaßlichen Sechsfachmörders von Stade fordert die niedersächsische CDU, die Sache umfassend aufzuklären. Die Unionslandtagsfraktion kritisiert dabei Justizministerin Katrin Wahlmann scharf. Einzelheiten aus der Nachrichtenredaktion von Sebastian Segebade.
2: Sollten Berichte zutreffend sein, wonach der Mann bereits bei der Festnahme Suizidabsichten geäußert habe, sei nicht erklärbar, wie es dazu kommen konnte, so die parlamentarische Geschäftsführerin der CDU-Landtagsfraktion Carina Herrmann. Der Selbstmord des Hauptverdächtigen reihe sich ein in eine Serie von Pannen beim Justizressort, heißt es. Der 45-Jährige war heute Morgen tot in seiner Zelle aufgefunden worden. Vor rund 3 Wochen soll er bei einem Termin in einer Jugendhilfeeinrichtung in Stade 6 Menschen erschossen haben. Hintergrund war offenbar ein Sorgerechtsstreit. Die Ermittlungen in der Sache gehen weiter. Sie richten sich nach Angaben einer Sprecherin der Staatsanwaltschaft gegen die Partnerin des Mannes und die Fahrerin des Fluchtwagens.
1: Bundesaußenminister Johann Wadefuhl hat die deutsche Wirtschaft zu mehr Investitionen auf dem afrikanischen Kontinent aufgerufen. Afrika sei ein Chancenkontinent für Europa, sagte der CDU-Politiker nach einem Gespräch mit Influencern in der nigerianischen Wirtschaftsmetropole Lagos. Diese Chancen müsse man wahrnehmen, forderte Wadefuhl. Nigeria ist mit mehr als 240 Millionen Einwohnern Afrikas bevölkerungsreichster Staat, eine seiner größten Volkswirtschaften und nach Südafrika zweitwichtigster Handelspartner Deutschlands in der Subsahara-Region. Bremens Innensenatorin Eva Högel begrüßt die Pläne der Deutschen Bahn, bis Mitte Oktober ein Alkoholverbot an allen Bahnhöfen der DB einzuführen. Högel verweist darauf, dass Bremen quasi eine Vorreiterrolle einnimmt. Denn im Bremer Hauptbahnhof darf schon seit mehr als einem Jahr kein Alkohol getrunken werden. Volker Lenz.
3: Die Erfahrungen mit dem Alkoholverbot im und am Bremer Hauptbahnhof seien gut, sagte Högel zu Budden und Binnen. Ein Bahnhof müsse ein sicherer Ort sein für alle, die dort ein- und ausstiegen, auf den Bus warteten oder einfach nur hindurchgingen. Die Senatorin begrüßt deshalb, dass die Deutsche Bahn jetzt bundesweit handeln will. Auch das Bahnunternehmen bewertet Modellprojekte wie in Bremen sehr positiv. Dort falle weniger Müll an. Das Verbot trage auch dazu bei, Gewaltkriminalität zu verringern, so eine Bahnsprecherin. Denn Alkohol erhöhe bei vielen Menschen die Aggression und steigere das Risiko für Gewalt. Unklar ist noch, wie das Alkoholverbot kontrolliert und durchgesetzt werden kann.
1: Der Ausbau der Windenergie auf See kommt voran. Mit 1077 Megawatt installierte Leistung Ende Juni wurde in Deutschland erstmals die Marke von 10 Gigawatt überschritten. Wie der Bundesverband Windenergie Offshore weiter mitteilte, sind auf Nord- und Ostsee derzeit fast 1800 solcher Anlagen in Betrieb. Weitere 22 Anlagen mit einer Leistung von 323 Megawatt sind bereits errichtet, aber bislang noch nicht in Betrieb. Der deutsche Radprofi Florian Lipowitz kann die Tour de France nicht mehr fortsetzen. Lipowitz ist heute bei der Etappe schwer gestürzt. Der Vorjahresdritte kam während des Einzelzeitfahrens in Thonon-les-Bains zu Fall. Er brach sich dabei das Schlüsselbein. Die Etappe gewonnen hat der Belgier Remco Evenepoel. Das waren die Nachrichten mit Thomas Becker-Glauch.
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4: Ich habe gerade mal per Webcam auf den Bremer Marktplatz geguckt und es sieht richtig schön sommerlich aus, finde ich. Also die Sonne scheint auf den St. Petri-Dom und es sind Schirme aufgestellt und ich meine da auch einige Personen drunter sitzen gesehen zu haben. Also das ist ein freundlicher Dienstagabend und der bleibt auch erstmal freundlich mit einer Mischung aus Sonne und Quellwolken. Heute Nacht ziehen dann vom Nordseeumfeld her zunehmend dichte Wolkenfelder auf. Gebietsweise kann es dann auch mal so ein paar Tropfen geben. Teilweise gibt es auch leichten Regen und heute Nacht sinken die Temperaturen dann auf minimal 16 bis 12 Grad und zur See hin wird es heute Nacht dann windig.
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4: Die A1 Bremen Richtung Hamburg ist zwischen Dibbersen und Hittfeld wegen Bauarbeiten bis ca. 22 Uhr gesperrt. Die Umleitung führt über die U53. Die A28 Oldenburg-Leer ist in Höhe Filsum nach einem Unfall in beiden Richtungen gesperrt. Und eine Meldung für den Kreis Harburg auf der Bremer Straße in Höhe Dibbersen sind die Ampeln bis ca. 22 Uhr heute Abend außer Betrieb. Ich wünsche Ihnen eine gute Fahrt.
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4: Und mit Ihnen. Schön, dass Sie dabei sind. Eine Stunde haben wir noch zusammen, unter anderem mit den Almost Twins oder auch mit Musik von der Britin Sophie and the Giants, die sich aktuell von einer anderen Seite zeigt, als gewohnt weniger elektronisch, mehr akustisch. Dazu gleich mehr hier bei Bremen 2.

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1: Christophe Maé war das mit Les Sirènes. Der nächste Track kommt von den Almost Twins aus Leipzig. Die Almost Twins wurden von dem Gitarristen und Sänger Max Grüner gegründet. Der hat Songs gemacht, wollte das aber nicht alleine tun, also musste eine Band her und die hat er dann in seiner WG gefunden tatsächlich. Also sein Mitbewohner war dann irgendwann mit im Boot. Dazu noch Freunde aus der Berliner und Leipziger Musikszene. Ja, und so waren dann die Almost Twins geboren. Und falls Ihnen diese Band was sagt, dann könnte es sein, das wäre sehr schön, dass Sie fleißig unser Programm hier bei Bremen 2 verfolgen oder auch mal auf unserer Homepage vorbeischauen, denn die Almost Twins haben Anfang des Jahres eine Radiosession bei uns gespielt. Da waren sie also bei uns hier im Studio, haben mit uns gequatscht und Live-Songs eingespielt und das können Sie alles noch online nachhören, wenn Sie denn mögen, auf bremen2.de. Für den Moment würde ich sagen, gibt es einen Song von Platte und wenn Ihnen der jetzt gefällt, dann wissen Sie ja, was zu tun ist. Wie gesagt, bremen2.de wäre dann die Adresse. Das sind die Almost Twins jetzt hier in den Sounds mit Puppeteer.

Das waren die Almost Twins, gerade mit Puppeteer hier in den Sounds bei Bremen 2. Sophie and the Giants, so nennt sich eine britische Künstlerin, eine Sängerin in erster Linie, die letzten Freitag eine neue EP veröffentlicht hat. Und ich hatte es vorhin schon kurz anklingen lassen. Diese neue EP, die ist ziemlich ungewöhnlich für Sophie and the Giants. Sie zeigt sich nämlich von einer anderen Seite als gewohnt. Also eigentlich ist die Künstlerin für einen Dance-Pop-Sound bekannt. Sie hat eine Stimme, die sehr gut auf einer elektronischen Basis funktioniert. Musik, die im Club zu Hause ist, also so richtige Dance-Hymnen. Dafür war sie bisher bekannt, aber sie kann eben auch anders. Ihre neue EP, die hat sie Stripped genannt und da sind Songs drauf zu finden, die die Musikerin so richtig aufs Wesentliche reduziert hat. Also ihre Stimme steht im Mittelpunkt, ihr Songwriting steht im Mittelpunkt. Das kann ja auch manchmal untergehen, wenn es irgendwie vor allem um so Dance-Songs geht. Also das ist jetzt wirklich sehr reduziert und sehr intim irgendwie auch dabei. Der nächste Song ist eine Ballade, die vom Klavier getragen wird. Darauf eben die Stimme von Sophie and the Giants. Der Song heißt Stone Cold.

Sophie and the Giants mit Stone Cold. Laut der Sängerin ist das der erste Song überhaupt, den sie je geschrieben hat. So hat sie das zumindest angekündigt, diesen Track. Das gerade war eine Aufnahme, die so auf der neuen Stripped EP erschienen ist. Die ist ganz neu draußen und da stellt Sophie and the Giants ihre tolle, tolle Stimme in den Vordergrund. Ich finde, das funktioniert sehr gut. Haben wir gerade gehört hier in den Sounds bei Bremen 2. Der nächste Track kommt von Lambert. Der ist ja in erster Linie als Pianist bekannt. Ursprünglich war er mal Jazzpianist. Seit vielen Jahren ist er aber eher so in der Neoklassik unterwegs und eben auch im Pop. Und er hat ein neues Album rausgebracht im Mai. I Am Not Lambert, so heißt das. Und da hat er sich einige Gäste eingeladen aus der Popwelt, sage ich jetzt mal. Also einige Feature-Gäste sind da drauf auf dem Album. Cat Frankie zum Beispiel, die Australierin, die schon lange in Berlin lebt. Oder auch Decker, der Mann mit dem Strohhut. Den hören wir jetzt mit dem nächsten Song. Das ist also eine Zusammenarbeit von Lambert und Decker. Und vielleicht ist das was, was in ihren Ohren auch bekannt klingt. Lambert und Decker, die beiden haben nämlich schon mal zusammengearbeitet und sogar ein komplettes gemeinsames Album rausgebracht. We Share Phenomena, so hieß das. 2018 ist das erschienen. Für alle, die das Album kennen, hat der neue Track, der aus diesem Jahr, also so richtig Nostalgiepotenzial. Also der Sound ist, finde ich, ziemlich ähnlich zu dem, was die beiden eben vor Jahren, 2018, zusammen gemacht haben. Nur am Ende, da ist der Gesang überraschend fordernd, fand ich. Aber dieses Verträumte vom Anfang, das versetzt mich zumindest direkt so ein paar Jahre zurück in Richtung 2018, als die beiden eben schon mal zusammen Musik gemacht haben. Wir hören es jetzt mal. Neue Musik von Lambert und Decker, The Sum.

Das waren Lambert und Decca mit einem gemeinsamen neuen Song. I Am Not Lambert, so heißt das aktuelle Album, daraus gerade The Sum. Und ich glaube, diese Platte kommt auf meinen Herbststapel. Also das ist zwar im Mai rausgekommen, das Album, aber ich glaube, wenn es wieder kühler wird und wenn es wieder früher dunkel wird, dann macht es Sinn, diese Musik nochmal rauszukramen, werde ich, glaube ich, machen. Ich glaube, das passt in den Herbst sehr, sehr gut rein. Das sind die Sounds hier bei Bremen 2.

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5: Heute Nacht ziehen vom Nordseeumfeld her zunehmend dichte Wolkenfelder auf. Gebietsweise kommen auch mal ein paar Tropfen runter und zur See hin wird's windig heute Abend und heute Nacht. Die Temperaturen sinken heute auf minimal 16 bis 12 Grad. Und der Mittwochmorgen, der startet dann auch mit kompakten Wolken und gebietsweise auch mit etwas Regen. Am Nachmittag und Abend lockern die Wolken dann von der Nordsee her sporadisch zumindest auf und dann lässt sich auch mal die Sonne hier und da blicken, aber auch da ziehen dann noch Schauer durch. Also es wird durchwachsen morgen. Ich glaube, so kann man es zusammenfassen.
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5: Die A1 Bremen Richtung Hamburg ist zwischen Dibbersen und Hittfeld wegen Bauarbeiten bis ca. 22 Uhr gesperrt. Die Umleitung führt über die U53. Die A28 Oldenburg-Leer ist in Höhe Vilsum wegen Bergungsarbeiten in beiden Richtungen aktuell gesperrt. Und eine Meldung für Kreis Harburg: auf der Bremer Straße in Höhe Dibbersen sind die Ampeln bis ca. 22 Uhr heute Abend außer Betrieb. Ich wünsche Ihnen eine gute Fahrt, kommen Sie gut und sicher und gut gelaunt an Ihr Ziel.
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5: Weiterhin ganz herzlich willkommen. Der nächste Track ist von 2016, also jetzt schon 10 Jahre alt. So lange ist der Musiker schon am Start und macht wunderbaren britischen Soul. Das ist Michael Kiwanuka mit dem Song Black Man in a White World.

Charlie Winston mit Tooth. Der nächste Künstler ist den allermeisten wahrscheinlich als der Wenn-Jetzt-Sommerwehr-Sänger bekannt. Das war ja auch einfach ein Riesenhit. 2006 ist er erschienen und auch weit darüber hinaus war es ein Hit, eigentlich bis heute, finde ich. Aber er hat natürlich noch sehr viel mehr gemacht, ist keineswegs ein One-Hit-Wonder und bringt auch bald neue Musik raus. Dazu erzähle ich gleich noch mehr. Jetzt hören wir ihn erstmal. Von Pohlmann spreche ich natürlich. Das ist er hier in den Sounds bei Bremen 2 mit dem Song »Das Leben ist«.

Da macht sich also so einer seine Gedanken über das Leben und den wundersamen Alltag, in dem wir alle so stecken. Pohlmann war das gerade mit Das Leben ist. Pohlmann spielt in diesem Herbst eine ganze Reihe an Konzerten. Auch bei uns in der Region ist er am Start. Am 31. Oktober spielt er in der Music Hall Worpswede zum Beispiel. Am 6. November kommt er nach Wilhelmshaven. Am 20. November ist dann Hamburg dran. Also es gibt viele Gelegenheiten hier in der Region, Pohlmann dann mal live zu erleben, wenn Sie denn mögen. Anlass ist sein neues Album Beweggründe, so soll es heißen. Und es kommt im August raus. Und dazu passend gibt es dann eben diese Beweggründe-Tour. Und was Besonderes an diesem Album ist, dass Pohlmann das im Alleingang sozusagen verwirklicht hat oder alleinerziehend, so hat er das selbst formuliert, ohne Plattenvertrag, das meint er damit. Er hat tatsächlich auf Crowdfunding gesetzt, also hat eine Kampagne gestartet und da eben um Unterstützung gebeten, um eben dieses Projekt Beweggründe realisieren zu können. Und offenbar hat das funktioniert. Das Album ist fertig, kommt im August raus und damit geht's dann eben, wie gesagt, auch auf Tour. Pohlmann haben wir hier gehört in den Sounds bei Bremen 2. Und hier geht's weiter mit einer Band aus Toronto, The Beaches, Edge of the Earth.

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1: Das ist so ein cooler Sound, finde ich. Aus Toronto kommt diese Band The Beaches, Edge of the Earth. So heißt der Song, den wir gerade hier in den Sounds von dieser kanadischen Band gehört haben. Die nächste Musikerin, die kommt aus Deutschland, aus Köln, lebt mittlerweile in Berlin. Da zieht es ja viele junge Musikerinnen und Musiker hin, um an ihrem Sound zu feilen und zu basteln. So eben auch Luna Morgenstern. Sie bringt oder hat gerade ein paar neue Songs rausgebracht als EP und die sind jetzt nochmal so richtig schön poppig zum Ende dieser Sounds. Da geht's also nochmal richtig, ja, laut her, sage ich jetzt mal. Das sind Geschichten von Liebe, von Herzschmerz, von Verlangen, auch von persönlicher Neufindung. Ich finde, das ist ein sehr selbstbewusster Sound, den diese junge Musikerin an den Tag legt. Ich mag das sehr gerne. Wie gesagt, es ist ziemlich poppig und ziemlich cool dabei. Wir hören es einfach mal. Luna Morgenstern mit Gold.

Das war Luna Morgenstern mit ihrem ausgeklügelten Pop-Sound. Gold, so heißt der Song einer ihrer neuen Songs, ist das. Sie hat eine EP gerade veröffentlicht und erzählt da viel von Selbstbestimmung, von Selbstfindung auch. Es geht auch um das Älterwerden als Frau. Also viele sehr persönliche Themen bespricht sie da. Sie selbst ist Mitte 30. Also selbst eigentlich noch nicht besonders alt, aber eben alt genug, um sich Gedanken über das Älterwerden zu machen, wenn Sie wissen, was ich meine. Wir haben sie gerade gehört mit Gold. Ich mag diesen Sound sehr, sehr gerne. Wir machen weiter mit Gabby Young, Clayheart.

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2: Das war ein Tipp von Hilke Thesen und damit sage ich Tschüss. Das waren die Sounds hier bei Bremen 2. Ich bin Sophia Fischer. Ich hoffe, Sie hatten Spaß beim Zuhören. Hier geht's weiter mit den Late-Night-Sounds und da wird es schön jazzig für Sie. Dabei wünsche ich Ihnen ganz, ganz viel Spaß. Das ist jetzt noch Laura Jean Anderson mit Love You Most. Bis ganz, ganz bald. Ciao.

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1: Mit Thomas Becker-Glauch, guten Abend. Frankreich beschließt als erstes EU-Land ein Social-Media-Verbot für Kinder unter 15. CDU fordert nach dem Suizid des Tatverdächtigen von Stade lückenlose Aufklärung. AfD-Abgeordneter Sichert darf nicht als Landratskandidat in Friesland antreten. Das Wetter mit ein paar Wolken und Schauern bei 18 bis 23 Grad. Frankreich hat als erstes EU-Land ein Social-Media-Verbot für Kinder unter 15 Jahren beschlossen. Nach dem Senat stimmte am Abend auch die Nationalversammlung in Paris mit breiter Mehrheit für ein entsprechendes Gesetz. Es soll nach den Sommerferien in Kraft treten. Aus Paris berichtet Julia Boruta.
2: Das französische Social-Media-Verbot für unter 15-Jährige betrifft alle sozialen Plattformen, sieht aber Ausnahmen für Online-Enzyklopädien oder digitale Projekte mit Bildungszwecken vor. Beliebte Plattformen wie YouTube und WhatsApp dürfen nach Angaben der zuständigen Berichterstatterin im Parlament weiter für das reine Anschauen von Videos oder für den privaten Chatverkehr genutzt werden. Doch auch sie müssen eine Altersüberprüfung für den Teil einführen, der einem sozialen Netzwerk gleichgestellt ist, also etwa Kanäle zum Teilen von Inhalten oder Kommentarfunktionen. Kritiker des Gesetzes halten es für nicht durchführbar und deshalb reine Symbolpolitik.
1: Nach dem Selbstmord des mutmaßlichen Sechsfachmörders von Stade fordert die niedersächsische CDU, die Sache umfassend aufzuklären. Die Unionslandtagsfraktion kritisiert dabei Justizministerin Katrin Wahlmann. Sollten Berichte zutreffen, wonach der Mann bereits bei der Festnahme Suizidabsichten geäußert habe, sei nicht erklärbar, wie es dazu kommen konnte, so die parlamentarische Geschäftsführerin der CDU-Landtagsfraktion Carina Herrmann. Der Selbstmord des Hauptverdächtigen reihe sich ein in eine Serie von Pannen beim Justizressort, heißt es weiter. Nach dem Tod eines Marokkaners bei einem Polizeieinsatz in Bologna sind in mehreren Städten Italiens wieder Tausende auf die Straße gegangen. Proteste gab es am Abend unter anderem in Mailand, Neapel und Florenz. Nach ersten Berichten verliefen sie friedlich. Gestern Abend war es in Bologna, wo der 42-jährige Marokkaner am Sonntag gestorben war, zu schweren Krawallen gekommen. Auf einem Video ist zu sehen, wie der Mann von zwei Polizisten mit dem Gesicht minutenlang zu Boden gedrückt wird. Wegen des Todesfalls ermittelt mittlerweile auch die Staatsanwaltschaft. Der AfD-Bundestagsabgeordnete Martin Sichert wird nicht als Kandidat für die kommende Landratswahl im Kreis Friesland zugelassen. Das entschied heute der Kreiswahlausschuss in Jever, wie der Landkreis mitteilte. Zuvor war geprüft worden, ob Sichert verfassungstreu ist. Der AfD-Politiker war zuvor immer wieder etwa mit antimuslimischen Reden im Bundestag aufgefallen. Er kündigte bei Facebook an, gegen die Entscheidung juristische Mittel einzulegen. Das waren die Nachrichten mit Thomas Becker-Glauch.
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1: In der Nacht ziehen von der Nordsee her zunehmend dichte Wolken landeinwärts und bringen ein wenig Regen. Morgen beginnt der Tag ebenfalls mit dichten Wolken und schauartigem Regen. Am Mittag wird's freundlicher. Die Temperaturen liegen bei 17 bis 21 Grad.
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3: Er war der Mann auf der Brücke. Wer Ende der 1950er Jahre in New York über die Williamsburg-Brücke lief, konnte ihn da üben hören. In seiner Wohnung in der Lower East Side waren die Wände zu dünn und seine Traumwohnung hatte er wegen seiner Hautfarbe nicht bekommen. Dabei war Sonny Rollins einer der besten Saxophonisten seiner Generation. Miles Davis, den Sonny Rollins in seinen Anfangsjahren begleitete, nannte ihn den größten Tenorsaxophonisten aller Zeiten. Am 25. Mai, einen Tag vor Miles' 100. Geburtstag, ist Sonny Rollins im Alter von 95 Jahren gestorben. Er war der letzte Held der Bebop-Ära und ein Kämpfer für Freiheit und Gerechtigkeit. Willkommen zu Jazz Iconic mit Musik von Sonny Rollins. Ich bin Heidi Eichenberg und hier ist eines seiner berühmtesten Stücke, das Rollins im Juni 1954 mit Miles Davis für die LP Miles Davis with Sonny Rollins aufgenommen hat, Doxy.

Doxy mit Miles Davis an der Trompete und Sonny Rollins am Tenorsaxophon. Aufgenommen 1954 für das Album Bag's Groove. Danach wurde es zu einem beliebten Standard in der modernen Jazzgeschichte. Die Besetzung spricht auch für sich. Neben Miles Davis und Sonny Rollins sind hier noch Thelonious Monk am Klavier und Kenny Clark am Schlagzeug mit von der Partie. Drei Stücke von Sonny Rollins spielten die Musiker für das Album ein, das eben gehörte Doxy und Oleo und Arigin. Für Oleo erfand Miles Davis einen neuen, intensiven Klang, in dem er im Studio mit der Trompete und dem Dämpfer direkt ins Mikrofon spielte. Auch Sonny Rollins schärfte hier seinen rauen Ton, der ihm zum Durchbruch verhalf.

Doxy, Oleo und Arigen. Drei Titel, die Sonny Rollins zur Produktion des Albums Back's Groove von Miles Davis mitbrachte. Rollins als Sideman neben Miles engagiert, hat auf Anhieb mit seinen Kompositionen für drei neue Jazzstandards gesorgt. Dabei sollen die Kompositionen noch nicht mal richtig fertig gewesen sein.

Den Rest erledigte Rollins spontan im Studio. Das temperamentvolle Arigin entstand, als Rollins ein Magazinfoto nigerianischer Tänzer sah. Arigin heißt rückwärts gelesen Nigeria. Die Liste der Musiker, die das Stück später in ihr Repertoire übernahmen, ist lang. Dexter Gordon, Stan Getz und Chet Baker sind nur einige. Sie nannten ihn Saxophon-Kolossus. Weil sein Licht so weit in die Zukunft strahlte und vielleicht auch, weil er fast 2 Meter maß. 1956 betitelte Sonny Rollins eins seiner Alben so. Das Stück St. Thomas von eben diesem Album Saxophon-Kolossus ist ebenfalls ein Klassiker. Mit karibischem Flair und Calypso-Rhythmus. Die Melodie basiert auf dem traditionellen bahamischen Volkslied Spanjamani. Das war ein Kinderlied auf den Jungferninseln, das Rollins Mutter ihm früher immer vorgesungen hat. In neuerer Zeit fand sich das Motiv auch als Filmmusik und Soundtrack für ein Videospiel wieder. Seine Mutter war es auch, die ein gebrauchtes Saxophon seines Onkels aufgetrieben hatte, auf dem Sonny Rollins seine Leidenschaft für dieses Instrument entdeckte.

Sam Thomas mit Sonny Rollins am Tenorsaxophon. Der Song basiert auf einem Lied von den karibischen Jungferninseln, von denen seine Eltern stammten. Seine Mutter sang ihm oft Lieder aus ihrer Heimat vor. Geboren wurde Sonny Rollins am 7. September 1930 in Harlem in New York. Dort sammelte er auch erste Erfahrungen in einem Jazzclub. Nach seinen ersten Aufnahmen mit Miles Davis ab 1951 trat Sonny Rollins unter eigenem Namen auf und 1956 erschien auf dem Album Saxophone Colossus mit St. Thomas eine seiner wichtigsten Aufnahmen, eine Hommage an die Herkunft seiner Mutter. Ab da galt Rollins als der beste Nachwuchssaxophonist. Er spielte 14 Alben in 3 Jahren ein mit den besten Musikern seiner Zeit und gewann die Kritikerumfrage des Downbeat Jazz Magazins. Er war auf einer Höhe mit John Coltrane.

Tenor Madness vom gleichnamigen Album mit Sonny Rollins, seinem Quartett und John Coltrane. Und das war die Begegnung zweier Giganten am Tenorsaxophon im berühmten Rudi van Gelder Studio in New York. Bevor Sonny Rollins eine Karrierepause einlegte und auf die Williamsburg-Brücke zum Üben ging, während Coltrane ruhmmäßig an ihm vorbeizog, spielte er im Village Vanguard an der New Yorker 178. Straße das epochale A Night at the Village Vanguard ein. Originelle und völlig freie Phrasierungen, mal vor und mal hinter dem Beat und so raumgreifend, dass er lieber auf ein Klavier in der Band verzichtete. In ein Korsett harmonischer oder rhythmischer Art wollte der energiegeladene Saxophonist auf gar keinen Fall hineingeraten. Die Mitschnitte seiner Konzerte im Village Vanguard waren auch der Beginn einer großen Erfolgsgeschichte dieses Jazzclubs, der damals noch den Charme eines verqualmten Jazz-Wohnzimmers ausgestrahlt haben muss. Sonny Rollins am Saxophon, Wilbur Ware am Kontrabass und Elvin Jones am Schlagzeug mit Softly as in a Morning Sunrise live aus dem Village Vanguard 1957.

Sonny Rollins Saxophon, Wilbur Ware Kontrabass und Elvin Jones Schlagzeug mit dem Titel Softly as in a Morning Sunrise live aus dem Village Vanguard in New York 1957. Da hatte Sonny Rollins mit bürgerlichem Namen übrigens Theodore Walter Rollins bereits alles erreicht. Inklusive der höchsten künstlerischen Weihe der Amerikaner, nämlich in der Carnegie Hall aufzutreten. Danach versuchte Rollins eine Wohnung zu mieten, die er nicht bekam wegen seiner Hautfarbe. Der Nachwelt vermachte er daraufhin seine Freedom Suite und sich selbst damit zum Schöpfer des ersten politischen Instrumentalwerks des Jazz. Im Begleittext schreibt Rollins: Wie ironisch, dass der Schwarze, der mehr als jeder andere die amerikanische Kultur als die seine beanspruchen kann, verfolgt und unterdrückt wird. Dass der Schwarze, in dessen Kunst sich pure Menschlichkeit manifestiert, mit Unmenschlichkeit belohnt wird. Die weiße Kritik reagierte auf die Freedom Suite pikiert und im Aufnahmejahr 1958, als die Bürgerrechtsbewegung in den USA Fahrt aufgenommen hatte, entschied sich die Plattenfirma, die Platte mit diesem Titel vom Markt zu nehmen, aus Angst vor einer Politisierung der Musik. Sonny Rollins ging 2 Jahre ins Exil auf die Williamsburg Bridge zum Üben. Den Nachhall seiner Songs kann man in den USA heute überall hören. Am 25. Mai ist Sonny Rollins im Alter von 95 Jahren in seinem Zuhause in Woodstock gestorben. Hier sind zum Abschluss dieser Sendung noch ca. 10 Minuten aus seiner Freedom Suite.

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1: Mit Thomas Becker-Glauch, guten Abend. Ukraines Präsident Zelensky entlässt seinen Armeechef Syrsky. Frankreich beschließt als erstes EU-Land ein Social-Media-Verbot für Kinder unter 15. CDU attackiert nach dem Suizid des Tatverdächtigen von Stade Justizministerin Wahlmann. Das Wetter in der Nacht bewölkt mit Schauern bei 12 bis 16 Grad. Der ukrainische Präsident Volodymyr Zelensky hat nach tagelangem Druck seinen Armeechef Alexander Syrsky entlassen. Das hat er gerade auf Telegram mitgeteilt. Neuer Oberbefehlshaber soll demnach Mykhailo Drapaty werden. Zelensky reagiert damit auf tagelang anhaltende Proteste in der Ukraine, die nach der Absetzung des populären Verteidigungsministers Mikhail Fedorow vergangene Woche begonnen hatten. Die Demonstrierenden hatten unter anderem die Entlassung Syrskys gefordert. Frankreich hat als erstes Land der EU ein Social-Media-Verbot für Kinder unter 15 Jahren beschlossen. Nach dem Senat stimmt am Abend auch die Nationalversammlung in Paris mit breiter Mehrheit für ein entsprechendes Gesetz. Julia Boruta mit Einzelheiten.
2: Das französische Social-Media-Verbot für unter 15-Jährige betrifft alle sozialen Plattformen, sieht aber Ausnahmen für Online-Enzyklopädien oder digitale Projekte mit Bildungszwecken vor. Beliebte Plattformen wie YouTube und WhatsApp dürfen nach Angaben der zuständigen Berichterstatterin im Parlament weiter für das reine Anschauen von Videos oder für den privaten Chatverkehr genutzt werden. Doch auch sie müssen eine Altersüberprüfung für den Teil einführen, der einem sozialen Netzwerk gleichgestellt ist, also etwa Kanäle zum Teilen von Inhalten oder Kommentarfunktionen. Kritiker des Gesetzes halten es für nicht durchführbar und deshalb reine Symbolpolitik.
1: Nach dem Suizid des mutmaßlichen Sechsfachmörders von Stade in Untersuchungshaft mehrt sich die Kritik am Umgang der Behörden mit dem 45-Jährigen. Die CDU griff heute die niedersächsische Justizministerin Katrin Wahlmann scharf an. Die parlamentarische Geschäftsführerin der CDU-Landtagsfraktion Carina Herrmann sagte, sollten Berichte zutreffend sein, wonach der Mann bereits nach seiner Festnahme Suizidabsichten geäußert haben soll, sei nicht erklärbar, wie es dazu kommen konnte. Es gebe eine Häufung von Pannen und nicht erklärbaren Vorgängen im Justizressort. Herrmann forderte Ministerpräsident Olaf Lies aus, diesen so wörtlich Kontrollverlust nicht länger hinzunehmen. Der AfD-Bundestagsabgeordnete Martin Sichert wird nicht als Kandidat für die kommende Landratswahl im Kreis Friesland zugelassen. Das entschied heute der Kreiswahlausschuss in Jever. Zuvor war geprüft worden, ob Sichert verfassungstreu ist. Der AfD-Politiker war zuvor immer wieder etwa mit antimuslimischen Reden im Bundestag aufgefallen. Sichert kündigte bei Facebook an, gegen die Entscheidung juristisch vorzugehen. Das waren die Nachrichten mit Thomas Becker-Glauch. In der Nacht ziehen von der Nordsee hätten sie dichte Wolken, Landwehranwälz und bringen leichten Regen. Temperaturen gehen auf 12 bis 16 Grad zurück. Morgen beginnt dann ebenfalls mit dichten Wolken und ab dem Mittag etwas Sonne. Die Temperaturen maximal 17 Grad an der Küste und bis 21 Grad in Bremen.
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3: In der Musik finden wir die verlorenen Teile unseres Selbst, sinnierte der Dichter Wilhelm Raabe. William Shakespeare behauptete schon vor 400 Jahren, dass Musik alle Probleme ausradieren könne, die dem Geist eingeschrieben sind. Wer sich auf die Suche begibt nach der Musik als Balsam für die Seele, wird mit vielen schönen Sprüchen belohnt. Popstars wie Adele, Taylor Swift und Bruce Springsteen thematisieren offen Depressionen und Angststörungen und bekräftigen gleichzeitig in ihrer Musik deren heilende Wirkung. Natürlich gibt es diese Erfahrungen auch bei Jazzmusikern. Zwei aktuelle Beispiele sollen uns in dieser Sendung zu diesem Thema begleiten. Willkommen zu Jazz Iconic mit Heidi Eichenberg. Und hier ist Musik vom südafrikanischen Pianisten, Komponisten, Philosophen und Heiler Duduso Makatini.

Dudusso Makatini mit dem Titel Corsud Lula von seinem Album The Myth We Choose, das dieser Tage beim Label Blue Note erschienen ist. Makatini weist mit dem Titel darauf hin, dass verschiedene Gesellschaften ihre eigenen Mythen durch Lieder erschaffen. Songs also legen die Basis für die Mythen oder auch Narrative einer Kultur, sagt er, eine Basis, die späteren Generationen hilft, die Geschichte zu verstehen oder zu erfassen. In vielen Jahren wird die Geschichte darüber entscheiden, ob unsere Songs noch gespielt werden oder nicht. Wenn sie nicht gewählt werden, dann werden unsere Stimmen nicht gehört. Wenn unsere Songs andererseits aber doch gespielt werden, dann wäre es tatsächlich so, dass sie eine Relevanz für die Mythen oder Erzählungen von morgen haben. Mit dem, wie wir heute handeln, machen wir Vorschläge, wie die Welt von morgen aussehen könnte. Corsud Lula, das wir eben gehört haben, geht dem Wesen der Vergebung nach. Wahre Vergebung, so beschreibt es Makatini, ist der von Herzen kommende Versuch, das Unverzeihliche zu vergeben. Im nächsten Song mit dem Titel Tethered geht es um die Unausweichlichkeit von Liebe, also darum, dass es ab einem bestimmten Punkt unmöglich ist, Gefühle rational zu betrachten oder gar zu sezieren.

2018 war das erste, das auf Universal Music South Africa veröffentlicht wurde. Und 2018 gewann es den South African Music Award als bestes Jazzalbum. Amagatini ist auch der erste südafrikanische Musiker, der beim berühmten Label Blue Note unter Vertrag genommen wurde. Und dort ist auch, wie gesagt, sein neues Album The Myth We Choose erschienen. Die Titel sind von ihm produziert und komponiert. Sein Sohn Tingo ist als Produzent mitbeteiligt. Daneben viele andere Musiker wie der südafrikanische Trompeter Robin Fassi, den wir im ersten Teil gehört haben, oder auch Thando Tsile, eine südafrikanische Singer-Songwriterin, die in ihren Texten ebenfalls Themen wie Heilung, Glaube und Verletzlichkeit anspricht. Mit vielen seiner Musikerkollegen teilt Nodosu Makatini Ideen und Gedanken darüber, was es bedeutet, auf dieser Welt zu sein. Mit dem britischen Jazzmusiker Shabaka Hutchins verbinden ihn seit 2016 nicht nur diese Fragen zum Universum, sondern auch eine produktive musikalische Zusammenarbeit. Hier sind Nodosu Makatini am Klavier und Gesang und Shabaka mit seinen Flöten.

Nudoso Magazzini Klavier, Gesang, Vocoder, Programming und Shabaka Flöten mit dem Stück Lioseline Nangakiti vom neuen Album The Myth We Choose, erschienen bei Blue Note. Im vergangenen Jahr waren die beiden bei den 49. Leipziger Jazztagen live zu erleben und auf der Bühne waren zwei Musiker, die den aktuellen Jazz prägen, Sounds für die Zukunft entwerfen und trotzdem in ihrer Musik klar hörbar Brücken schlagen zur Musik der Klassiker bis hin zu Abdullah Ibrahim, der südafrikanischen Jazz-Ikone. Ein typisches südafrikanisches Stück ist das entspannte, gospel-inspirierte Unembesa, das mit der Frage spielt, wie unsere Welt wohl eines Tages endet.

Unembessa mit Ndudusu Makatini am Klavier. Für seine Kompositionen hat er in Südafrika viele Preise bekommen. 2025 erhielt er den Deutschen Jazzpreis als Live-Act des Jahres international. Für den 43-Jährigen ist Musik also nicht nur Unterhaltung, sondern die Konzerte sind wie Rituale, die auch das Publikum fordern, indem es sich darauf einlässt, den beruhigenden, meditativen Klängen zu folgen und dadurch möglicherweise einen positiven Effekt spüren kann. Eigentlich etwas ganz Archaisches, das die Menschen seit ihrer Geschichte begleitet. Lin Wallo, Lamu Baby, ist ein Song über die bedingungslose Liebe eines Vaters zu seinem Sohn. Also das Stück richtet sich ausdrücklich gegen maskuline Stereotypen, die einem Vater die Möglichkeit nehmen, ihre Liebe zu einem Sohn in angemessener Weise ausdrücken zu können.

Dudu Makatini mit einem Stück von seinem neuen Album The Myth We Choose. Es gibt gegenwärtig wohl kaum eine Sängerin, die so mit Lobeshymnen überschüttet wird wie die Sängerin und Songwriterin Cissy McLaurin-Salvant. Die beste Jazzsängerin der letzten Dekade steht in der New York Times. Der Guardian nennt sie ein Genie des Jazz. Der Spiegel sieht in ihr die Erbin von Billie Holiday. Die heute 36-Jährige überwindet scheinbar mühelos Genregrenzen und schafft sich aus den Traditionen ihrer Heimat und modernen Sounds aus Jazz, Folk und Hip-Hop ihre ganz eigene Klangwelt, die man getrost als zukunftsbewusst bezeichnen kann. Traditionelles trifft auf Avantgarde. Und wenn es darum geht, neue, ungewöhnliche Klangkonstellationen auszuprobieren, dann scheut Cissy McLaurin auch kein Risiko. Gerade erschienen ist ihr neues, 9. Album With Every Breath I Take, auf dem sie und ihr Trio zum ersten Mal von einem kompletten Orchester begleitet werden, vom legendären niederländischen Metropole Orchest unter der Leitung des Dirigenten Jules Buckley, das auch den Sound von Jazz-Ikonen wie Sarah Vaughan, Stan Getz oder Dizzy Gillespie veredelt hat. Hier ist das Titelstück des neuen Albums With Every Breath I Take.

With Every Breath I Take, das Titelstück des neuen Albums von Cecile McLaurin Salvant. Die Tochter französisch-haitianischer Eltern ist eine Künstlerin in Sachen Dramaturgie. Mithilfe von Streichern, spezieller Percussion oder auch ihrer klassisch geschulten Stimme schafft sie es, jeder Erzählung einen ganz eigenen Ausdruck und Tiefe zu verleihen. Und diese Fähigkeit rührt aus ihrer eigenen Leidenschaft für die Musik. So sagt sie Folgendes: Musik bewegt uns mehr als alles andere. Bewegt unsere Körper, bewegt unseren Geist, unser Gedächtnis noch jahrzehntelang später. Das haben unzählige Wissenschaftler bewiesen. Musik dreht sich nicht nur um Eitelkeit und Leute, die sich selbst dafür beweihräuchern, was für großartige Künstler sie sind. Ja, das auch. Aber darüber hinaus ist sie ein Motor, reine Energie für unsere Welt.

Cecile McLaurin Salvant und das Metropole Orchestra mit dem Billy Strayhorn-Klassiker Lush Life von ihrem neuen Album With Every Breath I Take. Die Zusammenarbeit mit einem Orchester ist für die Sängerin neu und sicherlich herausfordernd. Das 48-köpfige Ensemble aus dem niederländischen Hilversum bietet aber auch die einmalige Chance, bekannten Songs wie Duke Ellingtons Sophisticated Lady oder Michel Legrands Les Parapluies de Cherbourg einen musikalischen Breitwandteppich auszurollen. Hier sind vom Album Noel Coward's I'll See You Again und Send In.

Sand in the Clowns mit Cecile McLaurin-Savant von ihrem neuen Album With Every Breath I Take. Hier erinnert ihre Interpretation eher an die unnachahmliche Performance einer Barbara Streisand in Musical- oder Filmparts als an Jazz-Diven wie Sarah Vaughan oder Billie Holiday, mit denen Cecile McLaurin-Savant häufig verglichen wird. Das berühmte Sand in the Clowns wurde 1973 von Stephen Sondheim für das Musical A Little Night Music geschrieben. Dem Protagonisten des Stücks bleibt im Erkennen einer der absurden Situationen im Leben, wo man sich wie in einer Farce im entscheidenden Moment am falschen Ort befindet, nur noch die Clowns in die Manege zu bitten. Was für eine schöne Idee, der Tragik mit Humor zu entkommen. Dass dieses Lied therapeutisches Potenzial haben mag, könnte auch ein Grund für die zahlreichen Coverversionen sein. Weltberühmt wurden die von Judy Collins und Frank Sinatra. Und wenn man schon über die heilende Wirkung von Musik spricht, dürfen sie natürlich nicht fehlen, die Love Songs. Den gibt es natürlich auch auf dem Album von Cecile McLaurin-Savant und es ist kein Jazz-Klassiker oder Broadway-Standard, sondern eins ihrer eigenen Lieder, der Song Leftover, erschien schon auf ihrem gefeierten Album For One to Love im Jahr 2015 und kommt hier im neuen orchestralen Gewand. Allerdings handelt es sich hier im Text um die emotionalen Reste des Angebeteten, mit denen sich die Protagonistin abfinden muss, weil das Herz dessen, um den sie sich voller Hingabe sorgt und dreht, einer anderen gehört. Sie gibt sich mit den Leftovers zufrieden, die von der Aufmerksamkeit und Liebe in einer anderen Beziehung für sie übrig bleiben. Und auch das spendet zumindest Trost all denen, die wissen, dass es ihnen nicht alleine so geht. Cecile McLaurin-Savant und das Metropole Orchestra mit dem Song Leftover. Mein Name ist Heidi Eichenberg und ich wünsche Ihnen noch eine gute Nacht hier in den Late Night Sounds.

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1: Mit Thomas Becker-Glauch, guten Abend. Ukraines Präsident Zelensky entlässt nach tagelangen Protesten Armeechef Syrsky. Frankreich beschließt als erstes EU-Land ein Social-Media-Verbot für Kinder unter 15. AfD-Politiker Sichert darf nicht als Landratskandidat im Kreis Friesland antreten. Das Wetter in der Nacht bewölkt mit ein paar Schauern bei 12 bis 16 Grad. Der ukrainische Präsident Volodymyr Zelensky hat überraschend seinen Armeechef Alexander Syrsky entlassen. Das hat er am Abend auf Telegram angekündigt. Vorangegangen waren tagelange Proteste in Kiew und anderen ukrainischen Städten. Aus Kiew berichtet Stefan Lawk.
2: Neuer Armeechef wird Mykhailo Drapaty. Zudem kündigte Zelensky eine Neubesetzung des Generalstabs an. Mit diesem Schritt erfüllt der Präsident eine zentrale Forderung der Proteste, die seit der Entlassung von Verteidigungsminister Mykhailo Fedorov in Kiew und in anderen ukrainischen Städten stattfinden. Fedorov gilt bei seinen Unterstützern als moderner Reformer. Ihm werden wichtige Neuerungen im Drohnenkrieg sowie mehr Transparenz im Beschaffungswesen des Militärs zugeschrieben. Kritiker warfen Syrsky vor, diese Reformen ausgebremst zu haben. Das hatte der General selbst stets zurückgewiesen. Der neue Oberbefehlshaber Drapaty war zuletzt Kommandeur der Vereinten Streitkräfte der Ukraine.
1: Frankreich führt als erstes EU-Land ein Social-Media-Verbot für Kinder und Jugendliche unter 15 Jahren ein. Der Senat und die Nationalversammlung stimmten mit breiter Mehrheit für einen entsprechenden Gesetzesvorschlag. Das Verbot für unter 15-Jährige betrifft alle sozialen Plattformen, sieht aber Ausnahmen für Online-Enzyklopädien oder digitale Projekte mit Bildungszwecken vor. Darüber hinaus soll in Frankreich nach den Sommerferien die Benutzung von Smartphones an weiterführenden Schulen komplett untersagt werden. Kritiker zweifeln allerdings an der Verfassungsmäßigkeit. Sie halten das Social-Media-Verbot außerdem für kaum durchsetzbar. Nach dem Tod eines Marokkaners bei einem Polizeieinsatz in Bologna sind in mehreren Städten Italiens wieder tausende Menschen auf die Straßen gegangen. Proteste gab es am Abend unter anderem in Mailand, Neapel und Florenz. Nach ersten Berichten verliefen sie friedlich. Gestern Abend war es in Bologna, wo der 42-jährige Marokkaner am Sonntag starb, zu schweren Krawallen gekommen. Auf einem Video ist zu sehen, wie er von zwei Polizisten mit dem Gesicht minutenlang zu Boden gedrückt wird. Wegen des Todesfalles ermittelt mittlerweile die Staatsanwaltschaft. Der AfD-Bundestagsabgeordnete Martin Sichert wird nicht als Kandidat für die kommende Landratswahl im Kreis Friesland zugelassen. Das entschied heute der Kreiswahlausschuss in Jever. Zuvor war geprüft worden, ob Sichert verfassungstreu ist. Der AfD-Politiker war zuvor immer wieder etwa mit antimuslimischen Reden im Bundestag aufgefallen. Sichert kündigte bei Facebook an, gegen die Entscheidung juristisch vorzugehen. Das waren die Nachrichten mit Thomas Becker-Glauch. In der Nacht ziehen von der Nordsee her zunehmend dichte Wolken und ein Wetter zu bringen leichten Regen. Die Temperatur geht auf 12 bis 16 Grad zurück. Morgen beginnt der Tag ebenfalls mit dichten Wolken und schauerartigem Regen. Ab dem Mittag wird es freundlicher mit etwas Sonne. Die Temperaturen erreichen maximal 17 Grad an der Küste und bis 21 Grad in Bremen und Bassum.
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3: Willkommen allen Hörerinnen und Hörern von Radio Bremen 2, MDR Kultur und Bayern 2 zu den ARD Late Night Sounds mit Matthias Röckel. Heute ausgewählt habe ich Soul aus Kalifornien, Reggae von der Ostküste, psychedelische Keyboard-Klänge aus Woodstock, New York und jede Menge dazwischen. Von The Sacred Souls über Kochimea bis Marco Benevento. Los geht's mit Okonski und Easy.

Easy heißt dieses Stück von Okonski. Die Musik dieses Trios wird live aufgenommen, also nicht separat, Instrument für Instrument eingespielt. Und so entstehen rohe Aufnahmen. Die Band aus North Carolina legt los, wirft das Mischpult an und stellt Raummikrofone auf, fängt den Moment ein. Und bei diesen Jams sind immer wieder dramatische und epische Akkordfolgen zu hören, die Steve Okonski roh und rhythmisch in die Tasten hämmert. Der Hall des Raums ist auch klar hörbar, das Schlagzeug groovt im Hintergrund und Aaron Fraser serviert dabei eine dezente Portion des Funky Drummer Beats. Auch hier wieder sehr roh und auf den Punkt gehämmert. Hier ist ein weiteres Stück, Flying, heißt es, gemeinsam mit Saxophonist Kochimea.

Das war das Trio Okonski und Piano, Schlagzeug, Bass, ja, zu Gast bei ihnen Kochemea. Der Saxophonist begann seine Karriere 2002 in Brooklyn und war schnell ein gefragter Mann in der Soul-Szene als Mitglied von Sharon Jones and the Dap Kings und mittendrin in der Afrobeat-Bewegung. Als Session-Musiker spielte er aber dann auch für Produzenten wie Mark Ronson, etwa auf Amy Winehouse's Back to Black, das Debütalbum. Und die Namensliste reicht dann weiter auch noch von Beck über David Byrne und Prince bis Rick Rubin. Also, der Mann, er ist aktiv und er ist schon viel rumgekommen. Kochemea, und wir hören von ihm jetzt die Single Dillow.

Kojimea. Zuerst hörten wir ihn als Gast und jetzt mit seiner Solomusik. Darin greift er seine eigenen Wurzeln auf. Sein Album All My Relations von 2019 ist genau das, eine musikalische Reise zu seiner Yaqui und Mescalero Apache Herkunft. Passend dazu, sein Name Cochimea bedeutet übersetzt, sie wurden alle im Schlaf getötet. Ein schweres Erbe, das ihm seine Eltern mit diesem Namen mitgaben. Seine Herkunft verarbeitet er immer wieder in seiner Musik, etwa in Stücken wie

Song of Happiness am Saxophon. Musiker Kochimea. Kochimea geht sehr bedacht vor. Seine Stücke sind schlicht, aber nie

beliebig wenige Elemente, aber jedes davon trägt. Man hört, dass hier nichts überladen ist und er lässt der Musik Raum zum Atmen. Die Perkussion fügt hier nicht nur Rhythmus hinzu, sondern eine ganze Melodie. Burning Pain heißt das nächste Stück aus seinem Album Volume 2, Bacca Seva.

Das war Burning Man von Kochimea vom Album Volume 2 Bakaseva. Auf der Platte singen und trommeln mehrere Generationen seiner Familie mit. Musik liegt bei Kochimea in der Familie und seine zweite Familie hat er bei Dabtone gefunden, dem Label, das auch The Sacred Souls beheimatet. Und hier sind sie mit Can I Call You Rose?

Das war Can I Call You Rose, die Nummer, mit der The Sacred Souls den Durchbruch schafften. Das Trio kommt aus San Diego, Kalifornien. Sänger Josh Lane, Bassist Sal Samano und Schlagzeuger Alex Garcia. Und ihr Sound mutet an den 60er-Jahres-Soul, gepaart mit der Rauheit des frühen 70er-R&B. Entdeckt wurden sie von Daptone, ihrem Label, nach gerade mal ihrem zweiten Auftritt. Und das nächste Stück heißt Waiting for the Right Time vom zweiten Album Got a Story to Tell und geschrieben von Josh Lane und Alex Garcia, ein Song über das Warten auf den richtigen Moment. Es zeigt eine psychedelische Seite der Band. Hört genau hin, denn gleich danach hören wir, was jemand anderes daraus gemacht hat. Hier erstmal das Original. The Sacred Souls und Waiting on the Right Time.

The Sacred Soul und Waiting on the Right Time. Und weil ihr Soul so tief sitzt, hat sich jemand ihren Song vorgenommen. Victor Axelrod, auch bekannt als Tickler. Er ist bekannt dafür, Soul in Reggae zu übersetzen. Zusammen mit seiner Session-Band The Inversions hat er das Stück komplett neu eingespielt als Reggae-Version mit Josh Lane, dem Sänger von The Sacred Souls, an der Stimme. Und übrigens auf Wunsch der Band selbst, denn sie haben Axelrod darum gebeten. Hier ist Waiting on the Right Time im neuen Gewand.

Ihr hört die ARD Late Night Sounds im Nachtmix auf Bayern 2, wie auch Radio Bremen 2 und MDR Kultur mit Matthias Röckel am Mikrofon. Gerade hörten wir die A-Seite der neuen Vinyl-Single 45. Victor Axelrod erscheint natürlich auch online auf den Streaming-Services. Waiting on the Right Time heißt das Stück. Auch die B-Seite hat es in sich und ist dub-lastig. Hier ist Waiting Part 2.

The Sacred Souls hier in der Dub-Version von Victor Axelrod aus Brooklyn. Victor Axelrod macht auch unter dem Namen Tickler Musik und von ihm spiele ich immer wieder gerne dieses Stück Si Hecho Palante. Es stammt im Original von Eddie Palmieri. Er ist der Meister des New York City Salsa und Latin Jazz. Und dieser treibende Latin Boogaloo wird verwandelt von Tickler in eine hypnotische Dub-Version Si Hecho Palante.

0: bleiben wir bei Reggae, aber wechseln die Band. Joey Quiñones ist eigentlich Frontman von The Sincerres, einer der führenden Sweet Soul Bands aus Südkalifornien. Bevor er zum Soul kam, machte er etwas anderes. Er leitete Begleitbands für jamaikanische Ska- und Dancehall-Künstler, die durch Kalifornien tourten. Er nennt diese Zeit selbst seine Reggae-Uni. Auf diesen Touren hat er also viel gelernt. Und auf seinem ersten Solo-Album holt er genau diese Wurzeln nach vorne. Hier ist der Titeltrack, Soul Steady Situation, Joey Quiñones.
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Das war Soul Steady Situation von Joey Quiñones, seine Reggae-Seite. Alleine ganz solo. Aber Joey hat auch ein Hauptzuhause. Er ist Frontman von The Sincerest, einer der führenden Bands im sogenannten Sweet Soul, ein Begriff, der mal von einem Musikjournalisten kam. Eine weitere Beschreibung dieses Sounds, der weiche melodische Soul, diese weiche melodische Spielart. Wo das Soloalbum rau und rhythmusbetont ist, geht es hier üppiger und romantischer zu. Von The Sincerest hören wir Love Stories.

These and Sears mit Love Stories. Marco Benevento, also er ist einer dieser Musiker, die man überall hört, ohne es zu wissen. Ja, der Keyboarder und Organist aus ursprünglich New Jersey ist ein extrem gefragter Sideman. Er spielt bei zum Beispiel Joe Russos Almost Dead, einer der bekanntesten Grateful Dead Bands, mit. Er war auch Teil von Trey Anastasios Band und tourte mit den brasilianischen Psych-Legenden Os Mutantes. Und das passt zu seinem Instrument. Orgel und Keyboard sind nämlich eigentlich Begleitinstrumente. Sie stützen, sie unterstreichen, sie füllen den Raum, die Songs. Sie drängen sich aber selten so richtig nach vorne. Umso spannender, dass Benevento genau daraus seine eigene Sprache als Solokünstler gemacht hat. Hier ist er mit seinem Stück Frizzante. Marco Benevento.

Marco Benevento und Frisante. Ein Stück, das ein Soundtrack zu einem Spaziergang über einen Jahrmarkt sein könnte. Äußerst funky ist Benevento hier mit diesen Drehleier-Orgel-Vibes zugange. Ja, so beschreibe ich das mal und ihr hört es, wie ihr es hört und könnt es selbst beschreiben. Was aber Fakt ist, zu Hause in Woodstock im US-Bundesstaat New York hat Marco Benevento sein eigenes Studio. Es heißt Fred Short. Nach einer Geschichte, die Benevento selbst erzählt, war Fred Short ein amerikanischer Ureinwohner, der auf genau diesem Grundstück einst legendäre Musikfeste feierte. Und das Studio ist Beneventos Spielwiese, vollgestopft mit altem Analoggerät, Tonbandmaschinen, Mellotron, Moog, Synthesizer, Rhodes, Keyboards und so weiter und so fort. Hier bastelt er ganz allein an seinem Sound. Er nennt das selbst Small Batch Psychedelia. Und in der Gegend rund um Woodstock ist er immer wieder mal auch live zu erleben. Hier ist ein Stück aus seinem Album Glara. Big Top heißt es. Ja, und damit kommen wir auch zum Ende in den AD Late Night Sounds. Matthias Röckel wünscht noch eine ruhige Nacht und verabschiedet sich am Mikrofon. Peace. Peace. Peace.

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1: Um 0 Uhr mit Juliette Groß. Frankreich führt als erstes EU-Land ein Social-Media-Verbot für Kinder und Jugendliche unter 15 Jahren ein. Das Parlament in Paris hat am Abend mit großer Mehrheit ein entsprechendes Gesetz beschlossen. Aus der Nachrichtenredaktion Daniel Runge.
2: Schon nach den französischen Sommerferien, also im September, soll das neue Social-Media-Verbot in Kraft treten. Kritiker zweifeln allerdings an der Verfassungsmäßigkeit. Außerdem halten sie es in der Praxis für kaum durchsetzbar. Dennoch ist unklar, welche Alterskontrollen überhaupt wirksam sind. Und bestehende Konten von unter 15-Jährigen müssten dann auch identifiziert und gesperrt werden. Das Thema wird derzeit in mehreren EU-Staaten diskutiert, auch in Deutschland.
1: Der ukrainische Präsident Selenskyj hat seinen Armeechef Sirski entlassen. Zuvor hatte es tagelange Demonstrationen gegen Sirski gegeben. Aus Kiew Stefan Lag.
3: Mit diesem Schritt erfüllt der Präsident eine zentrale Forderung der Proteste, die seit der Entlassung von Verteidigungsminister Michailo Fedorow in Kiew und in anderen ukrainischen Städten stattfinden. Die Demonstrierenden verlangten neben der Rückkehr Fedorows auch die Ablösung Sirskis. Fedorow gilt bei seinen Unterstützern als moderner Reformer. Ihm werden wichtige Neuerungen im Drohnenkrieg sowie mehr Transparenz im Beschaffungswesen des Militärs zugeschrieben. Kritiker warfen Sirski vor, diese Reformen ausgebremst zu haben. Das hatte der General selbst stets zurückgewiesen.
1: Der Krieg zwischen den USA und dem Iran legt bereits den Schiffsverkehr in der Straße von Hormus lahm. Jetzt droht eine weitere Eskalation. Die Houthi-Miliz im Jemen, die mit dem Iran verbündet ist, kündigt eine ähnliche Seeblockade im Roten Meer an. Zwei saudi-arabische Öltanker mit dem Ziel China und Indien haben bereits umgedreht und Kurs auf den Suezkanal genommen. Damit wächst die Sorge vor einem neuen Engpass in der weltweiten Energieversorgung. Bundeskanzler Merz hat mit den Landesgruppen von CDU und CSU über die Nachfolge von Ex-Fraktionschef Spahn beraten. Man höre in die Fraktion hinein, sagte Merz. Dann wolle er zeitnah einen mit CSU-Chef Söder abgestimmten Vorschlag unterbreiten. Zuvor hatte es geheißen, die Entscheidung über die Spitze der Unionsfraktion solle bis Ende des Monats fallen. Das waren die Nachrichten. Das Wetter in Deutschland. Häufig trocken, im Norden etwas Regen, Tiefstwerte 16 bis 6 Grad. Tagsüber vom Norden bis zur Mitte gebietsweise Regen, im Nordosten einzelne Gewitter, sonst oft trocken, Höchstwerte 18 bis 28 Grad. Am Donnerstag leicht wechselhaft bei 18 bis 27 Grad. Am Freitag meist freundlich, im Nordwesten und im Osten etwas Regen, 19 bis 29 Grad. Es ist gleich 0:03 Uhr.
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0: 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Um 1 Uhr mit Juliette Groß. Der ukrainische Präsident Selenskyj hat seinen Armeechef Syrskyj entlassen. Zuvor hatte es tagelange Demonstrationen gegen Syrskyj gegeben. Aus Kiew, Stefan Lack.
1: Mit diesem Schritt erfüllt der Präsident eine zentrale Forderung der Proteste, die seit der Entlassung von Verteidigungsminister Michailo Fedorow in Kiew und in anderen ukrainischen Städten stattfinden. Die Demonstrierenden verlangten neben der Rückkehr Fedorows auch die Ablösung Syrskyjs. Fedorow gilt bei seinen Unterstützern als moderner Reformer. Ihm werden wichtige Neuerungen im Drohnenkrieg sowie mehr Transparenz im Beschaffungswesen des Militärs zugeschrieben. Kritiker warfen Syrskyj vor, diese Reformen ausgebremst zu haben. Das hatte der General selbst stets zurückgewiesen.
0: Frankreich führt als erstes EU-Land ein Social-Media-Verbot für Kinder und Jugendliche unter 15 Jahren ein. Das Parlament in Paris hat am Abend mit großer Mehrheit ein entsprechendes Gesetz beschlossen. Aus der Nachrichtenredaktion Daniel Runge.
2: Schon nach den französischen Sommerferien, also im September, soll das neue Social-Media-Verbot in Kraft treten. Kritiker zweifeln allerdings an der Verfassungsmäßigkeit. Außerdem halten sie es in der Praxis für kaum durchsetzbar. Dennoch ist unklar, welche Alterskontrollen überhaupt wirksam sind. Und bestehende Konten von unter 15-Jährigen müssten dann auch identifiziert und gesperrt werden. Das Thema wird derzeit in mehreren EU-Staaten diskutiert, auch in Deutschland.
0: Der Drogenbeauftragte der Bundesregierung Streeck hält das geplante Alkoholverbot an Deutschlands Bahnhöfen für richtig. In der Rheinischen Post wies der CDU-Politiker auf die Gefahren durch Alkohol hin und sprach von einem Gewinn für alle, wenn sich Reisende wohler fühlten. Kritisch äußerte sich die Bundesarbeitsgemeinschaft Wohnungslosenhilfe. Nach deren Einschätzung würden Obdachlose durch ein Verbot lediglich aus dem Blickfeld in Bereiche verdrängt, die weniger Schutz bieten. Die USA haben die internationale Gemeinschaft dazu aufgerufen, den mittelamerikanischen Staat Nicaragua zu isolieren. Das Land könne keine Rückkehr zur Tagesordnung erwarten, solange es demokratische Prinzipien ablehne, sagte Außenminister Rubio in Washington. Hintergrund sind jüngste Äußerungen des nicaraguanischen Präsidenten Ortega. Er hat in einer Rede angekündigt, dass es in seinem Land künftig keine Wahlen mehr geben wird. Damit wolle er verhindern, dass von den USA unterstützte Bewegungen die Macht an sich rissen, so Ortega. Das waren die Nachrichten. Das Wetter in Deutschland. Häufig trocken, im Norden etwas Regen, Tiefstwerte 16 bis 6 Grad. Tagsüber von Norden bis Mitte gebietsweise Regen, im Nordosten einzelne Gewitter, sonst oft trocken, Höchstwerte 18 bis 28 Grad. Es ist 1.03 Uhr.
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1: Um 2 Uhr mit Juliette Groß. Der ukrainische Präsident Selenskyj hat seinen Armeechef Syrskyj entlassen. Zuvor hatte es tagelange Demonstrationen gegen Syrskyj gegeben. Aus Kiew, Stefan Lack.
2: Mit diesem Schritt erfüllt der Präsident eine zentrale Forderung der Proteste, die seit der Entlassung von Verteidigungsminister Michailo Fedorow in Kiew und in anderen ukrainischen Städten stattfinden. Die Demonstrierenden verlangten neben der Rückkehr Fedorows auch die Ablösung Syrskyjs. Fedorow gilt bei seinen Unterstützern als moderner Reformer. Ihm werden wichtige Neuerungen im Drohnenkrieg sowie mehr Transparenz im Beschaffungswesen des Militärs zugeschrieben. Kritiker warfen Syrskyj vor, diese Reformen ausgebremst zu haben. Das hatte der General selbst stets zurückgewiesen.
1: Das geplante Alkoholverbot an Bahnhöfen hat in der schwarz-roten Koalition überwiegend positive Reaktionen ausgelöst. Union und SPD fordern aber von der Bahn, für die Durchsetzung der Regel genügend eigenes Personal zu stellen. Aus der NDR-Nachrichtenredaktion Tabia Tschöpe.
3: Die Bahn müsse ihr Sicherheitspersonal erheblich aufstocken, um das Alkoholverbot umzusetzen, sagte der innenpolitische Sprecher der SPD Fiedler der Welt. Das sieht sein Unionskollege Thom ähnlich. Das Verbot findet aber grundsätzlich viel Zustimmung, so auch beim Drogenbeauftragten der Bundesregierung Streeck. Er wies in der Rheinischen Post auf die Gefahren durch Alkohol hin und sprach von einem Gewinn für alle, wenn sich Reisende und speziell Familien an Bahnhöfen sicherer fühlten. Das Alkoholverbot soll laut Bahn flächendeckend bis Mitte Oktober kommen.
1: Der Krieg zwischen den USA und dem Iran legt bereits den Schiffsverkehr in der Straße von Hormus lahm. Jetzt droht eine weitere Eskalation. Die Houthi-Miliz in Jemen, die mit dem Iran verbündet ist, kündigt eine ähnliche Seeblockade im Roten Meer an. 2 saudi-arabische Öltanker mit dem Ziel China und Indien haben bereits umgedreht und Kurs auf den Suezkanal genommen. Damit wächst die Sorge vor einem neuen Engpass in der weltweiten Energieversorgung. Sachsens Ministerpräsident Kretschmer fordert angesichts der politischen Mehrheitsverhältnisse im Osten Deutschlands eine Bereitschaft zu Gesprächen mit allen anderen Parteien. Wer noch über Brandmauern rede, habe die Zeichen der Zeit nicht erkannt, sagte der CDU-Politiker dem Handelsblatt. Wörtlich sagte Kretschmer, wir müssen mit jedem reden, der reden will. Bundeskanzler und CDU-Chef Merz hat wiederholt eine Zusammenarbeit seiner Partei mit der AfD und der Linken ausgeschlossen und auf Parteitagsbeschlüsse verwiesen. Das waren die Nachrichten. Das Wetter in Deutschland. Häufig trocken, im Norden etwas Regen, Tiefstwerte 16 bis 6 Grad. Tags